0: Zwischenlagers in Lubmin in Mecklenburg-Vorpommern. Er habe dem Kanzleramt einen entsprechenden Gesetzentwurf zur Prüfung übergeben. Demnach soll auf Erkundungsbergwerke verzichtet werden. Stattdessen soll das Gestein mithilfe von Probebohrungen von der Oberfläche aus untersucht werden. Nach dem frühen WM-Aus der deutschen Fußballer berichtet das DFB-Team von vielen Hasskommentaren im Netz. Der Kritik an den Leistungen stelle man sich, sie seien berechtigt, hieß es. Hass gehöre aber nicht dazu und auch Rassismus und andere Diskriminierungen akzeptiere man nicht. Fußball stehe für Gemeinschaft und Zusammenhalt, nicht für Spaltung, so der DFB. Die belgische Fußballnationalmannschaft steht bei der WM in Nordamerika im Achtelfinale. Das Team gewann 3:2 gegen Senegal. Martina Knief berichtet.
1: Jara und Saar brachten die Senegalesen mit 2:0 in Führung. Erst in den letzten 5 Minuten der regulären Spielzeit trafen Lukaku und Tielemans noch zum Ausgleich für Belgien in einer Partie, die über weite Strecken von den Senegalesen bestimmt wurde. In der Nachspielzeit der Verlängerung gab es nach langem VAR-Studium einen Foul-Elfmeter für Belgien. Tielemans verwandelte den zum 3:2-Erfolg sicher.
0: Zuvor hatte England gegen die Demokratische Republik Kongo gewonnen mit 2:1. Das Wetter für Deutschland. In der Nacht locker bewölkt, gegen Morgen im Nordwesten dichte Wolken. Die Tiefstwerte 15 bis 9 Grad. Tagsüber im Nordwesten und Norden wechselnd bis stark bewölkt, gebietsweise schauerartiger Regen, gegen Abend auch in der Mitte Deutschlands. Im Süden freundlich und trocken, dazu Temperaturen von maximal 19 bis 30 Grad. Die Zeit, es ist 2:03 Uhr.
2: 10 Meldungen habe ich für euch von den Straßen jetzt. Die A96 München Richtung Lindau ist zwischen Windach und Scheffeldingen nach einem Unfall gesperrt. Die A2 Hannover Richtung Berlin ist zwischen Ziesar und Rollin wegen Straßenschäden dicht, dadurch gibt es Stau. Die A8 Saarlouis Richtung Luxemburg, die Moseltalbrücke, ist nach einem Unfall gesperrt im Moment. Die A11 Kreuz Uckermark Richtung Stettin ist zwischen Penkun und Grenzübergang Pommellen wegen Bauarbeiten bis ca. 20 Uhr in beiden Richtungen gesperrt. Die A14 Magdeburg Richtung Schwerin ist zwischen Kreuz Magdeburg und Dahlenwarsleben wegen Fahrbahnschäden gesperrt. Die A20 Kreuz Uckermark Richtung Lübeck ist zwischen Dummersdorf und Kreuz Rostock wegen Bauarbeiten bis morgen ca. 16 Uhr gesperrt. Die A38 Göttingen Richtung Halle ist zwischen Querfurt und Schafstädt wegen Bergungsarbeiten bis ca. 7 gesperrt. Die A71 Suhl Richtung Schweinfurt, der Tunnelberg Bock ist wegen einer Nachbaustelle bis ca. 6 Uhr morgens gesperrt. Dann Berlin, die A100 Wilmersdorf Richtung Neukölln ist zwischen Wechsstraße und Innsbrucker Platz bis ca. 5 Uhr gesperrt. Und zum Schluss noch die A261 Richtung A1 ist zwischen Tötensen und Buchholzer Dreieck wegen Bergungsarbeiten dicht. Kommt gut an.
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2: Adrian Pflug ist hier, moin zusammen. Herzlich willkommen zu einer neuen Ausgabe zu Schlagzeilen falsch verstanden. Was habe ich gelesen? Belgien steht im Achtelfinale. Ja, wäre auch schlecht, wenn sie liegen würden, oder? Hier ist Raum für Ihren Applaus.

2.13 Uhr, hier ist die junge Nacht und die ideale Zeit, um uns mal zu verraten, welche alltägliche Sache ihr erst sehr, sehr spät gelernt habt. Was hatten wir schon? Zum Beispiel erst sehr spät eine Banane gegessen und wusste nicht, wie man sie schält. Oder mit 18 erst gelernt, wie man Schuhe bindet. Also erst den Führerschein gemacht und dann das gelernt. Und jetzt hat sich Martin gemeldet. Lieber Adrian, ich habe heute bzw. gerade tatsächlich zum ersten Mal im Leben entdeckt, wozu bei der heißen Tasse, die ich und meine Freundin gerade noch während deiner Show schlürfen, wozu bei dieser Tasse die kleinen Kunststofferweiterungen am Rand oben da sind. Man kann wohl damit die heiße Tasse so festhalten, dass man sich nicht die Finger verbrennt. Viele Grüße aus Münster, schreibt der Martin und seine Freundin. Ja, liebe Grüße gehen raus an euch. Was heißt hier, man kann das wohl? Habt ihr das nicht ausprobiert? Hat's geklappt? Ich muss gleich mal in die Küche gehen und mir auch mal so eine Tasse ziehen und gucken, ob das wirklich funktioniert. Wenn ihr auch sowas habt, 0221 567 89111 ist die Nummer hier im Studio.

0: Der Louis hat uns ja berichtet von seinem Kumpel, der lange, lange keine Banane gegessen hatte und erst in hohem Alter ihn gefragt hat, sag mal, wie schält man das Ding denn eigentlich, weil er zum ersten Mal die Banane gegessen hat. Das kann unseren gelben Freunden hier nicht passieren, denn die sind Fan von La Banana! Die Minions sind wieder zurück im Kino. Minions und Monster. Und wir gucken mal drauf, ob das was taugt mit Junge Nacht-Kollege Marcel Emme. Wobei ich weiß, er ist Fan von den kleinen gelben Viechern. Nur zum Verständnis, es ist jetzt nicht ich einfach unverbesserlich, ne?
1: Nee, das ist quasi die dritte Solo-Vorgeschichte. Die Minions ja weiter auf der Suche nach ihrem bösen Oberboss. Und das führt sie dieses Mal ins echte Hollywood.
2: Ich möchte mit euch arbeiten. Wir sollten Filme drehen.
3: Filme?
1: Ja, die Minions sollen und wollen einen Monsterfilm drehen. Also sie sind quasi auf dem Weg dabei, ein neuer Quentin Blablablu oder ein Baboy Spielberg zu werden.
0: Liebe, es ist so geil, diese Sprache. Lass mich raten, es wird leicht chaotisch.
1: Natürlich, also der Minions Wahnsinn hoch 3, irre, lustiger Anfang dieser Film, großes Actionfinale und dazwischen ein bisschen fast schon wie gewohnt eine Story mit so ein bisschen Durchhängern, weil im Sketchformat ist das natürlich fantastisch, auf Dauer von so 90 Minuten geht es mal wieder jetzt nicht so komplett auf.
0: Ja gut, aber ich sehe trotzdem da kleine Bananas in deinen Augen.
1: Ja natürlich, claro que sí. Dieser Unfug ist weiterhin für mich wirklich das pure Gelbgold, das ist wahnsinnig witzig und es gibt dieses Mal, und das ist wirklich das Geile, es gibt so Anspielungen an das uralte Hollywood.
4: Buddy. Oh, Humphrey. Pinata. Carbonara. Lasagna.
1: Hier Casablanca, du hast aber auch Kill Bill, du hast Charlie Chaplin und sie bleiben für mich weiter wirklich die witzigsten Sidekicks der Animationsgeschichte.
0: C'est la partie! Die Minions und Monsters, neuer Film im Kino zu sehen. Übrigens mit den Stimmen auch von Bill und Tom Cowlitz. Wie die dazu gekommen sind und ob das Stress für die bedeutet hat, haben wir eben schon geklärt. Auf jeden Fall könnt ihr das Ganze jetzt im Kino sehen.

0: 2.30 Uhr, gucken auf die Straßen nochmal. Da habe ich 11 Meldungen für euch. Die A96 München Richtung Lindau ist zwischen Windach und Schöffelding immer noch gesperrt, da hat es einen Unfall gegeben. Die A2 Hannover Richtung Berlin ist zwischen Irxleben und Kreuz Magdeburg wegen Fahrbahnschäden gesperrt. Die A2 Hannover Richtung Berlin ist zwischen Ziesar und Wollin wegen Straßenschäden auch gesperrt, dadurch Stau an der Stelle. Die A8 Saarlouis Richtung Luxemburg, die Moseltalbrücke ist auch gesperrt, da hat es einen Unfall gegeben. Die A11 Kreuz Uckermark Richtung Stettin ist zwischen Penkun und Grenzübergang Pomellen wegen Bauarbeiten bis ca. 20 Uhr dicht in beiden Richtungen. Die A14 Magdeburg Richtung Schwerin ist zwischen Kreuz Magdeburg und Dahlenwarsleben wegen Fahrbahnschäden gesperrt. Die A20 Kreuz Uckermark Richtung Lübeck ist zwischen Dummersdorf und Kreuz Rostock wegen Bauarbeiten bis morgen ca. 16 Uhr gesperrt. Die A38 Göttingen Richtung Halle ist zwischen Querfurt und Scharfstedt wegen Bergungsarbeiten bis 7 gesperrt. Die A71 Suhl Richtung Schweinfurt, der Tunnel Bergbock, ist wegen einer Nachtbaustelle bis ca. 6 Uhr am Morgen gesperrt. Berlin, die A100, Wilmersdorf Richtung Neukölln, ist zwischen Wechsstraße und Innsbrucker Platz bis ca. 5 Uhr gesperrt. Und zum Schluss noch die A261 Richtung A1, ist zwischen Tötensen und Buchholzer Dreieck wegen Bergungsarbeiten dicht. Kommt gut durch.
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0: Adrian Pflug ist hier, guten Morgen zusammen. Wir machen jetzt zusammen eine Hydration Break und zwar zu Musik von Justin Bieber und Nicki Minaj. Beauty and the Beat. Und in 10 Minuten klären wir, warum du

Als nächstes haben wir Musik hier in der jungen Nacht von The Bowser. Ist ein norwegisches Trio, kommen aus der Gegend von Oslo und machen eine Musikrichtung, die kann man als Scandi-House bezeichnen. Also so eine Mischung aus House, Disco, Funk und ein bisschen Pop ist auch mit drin. Und ich muss ehrlicherweise sagen, als ich den Song zum ersten Mal gehört habe, hat das eine kleine Erinnerung hervorgerufen an einen Song, der schon ein bisschen älter ist, aber vielleicht den ihr auch kennt noch, von Mojo, Lady Hear Me Tonight. Wenn ihr den nicht kennt, checkt den mal, weil es ist derselbe Vibe, den werdet ihr mögen, wenn ihr auch den mögt. Das ist The Bowser in der jungen Nacht. Neu. Magnetic heißt der Track.

0: Die junge Nacht ist hier. Friends, was soll ich sagen? Dua Lipa ist back from Flitterwochen. Kaum ist wieder da, hat sie was rausgehauen. Nicht Musik jetzt, sondern Dua Lipa hat ihre eigene Bibliothek gegründet. Heißt Manifesto Library, steht in einer berühmten Buchhandlung in Porto, also quasi um die Ecke. Junge Nachtkollegin Annika Wasenmüller, was soll ich da? Latscht da einfach rein und kann mir in der Bibliothek ihre Bücher angucken oder wie läuft das?
1: Naja, auf eine Art, nur in viel, viel größer. Du kannst dir quasi ein Ticket holen und damit dann ganz besondere Bücher lesen.
2: In this library, you will find 100 books that ask questions or have been questioned.
1: Ja, also es geht quasi darum, dass Dua Lipa 100 Bücher ausstellt in dieser Buchhandlung. Und das Besondere, das sind alles verbotene Bücher.
0: Okay, klingt krass. Welche Bücher sind so dabei?
1: Naja, zum Beispiel das Buch 1984 von George Orwell oder auch The Handmaid's Tale von Margaret Atwood.
0: Aber die sind doch nicht verboten. Ich meine, Handmaid's Tale ist eine sehr erfolgreiche Serie gerade.
1: Ja, hast du recht. Bei uns in Deutschland sind die nicht verboten, aber zum Beispiel in ein paar Universitäten oder Schulen in den USA zum Beispiel. Und Dua Lipa möchte halt mit ihrer Bibliothek genau darauf jetzt aufmerksam machen, dass es halt Zensur gibt.
0: Ah, okay, krass. Hatte ich persönlich auf dem Schirm.
1: Ja, auf jeden Fall. Und generell, also ne, Zensur ist ihr mega wichtig. Politische Haltung und halt sowieso auch Menschen zum Lesen zu motivieren. Das ist ja so ihre Herzensangelegenheit. Vor 5 Jahren hat Dua Lipa deswegen ja auch ihren Online-Buchclub Service 95 gegründet und ihre erste eigene kleine Bibliothek in Porto ist jetzt sozusagen einfach das nächste Level davon.
0: Dua Lipa macht halt einfach, ne? Heftig.

Leute, es gibt eine neue Doku über Taylor Swift. The Taylor Swift Years. Da gucken wir auf jeden Fall gleich mal rein in circa einer Viertelstunde nach den Infos hier in der Jungen Nacht.

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1: Um 3 Uhr mit Christine Beitsch. Die Spitzen von Union und SPD haben im Koalitionsausschuss fast 8 Stunden lang über Reformen beraten. Details sollen am Vormittag vorgestellt werden. Hauptstadtkorrespondentin Bianca Schwarz berichtet.
2: Es ist tatsächlich nichts nach außen gedrungen und es könnte ja auch ein gutes Zeichen sein, denn insgesamt waren alle sehr vorsichtig. Es haben wirklich alle gemeinsam großen Wert darauf gelegt, dass bis zu dieser Pressekonferenz heute um 9 Uhr keine Details verraten werden. Das Einzige, was man weiß. Es gibt 2 Einigungen, eine im Bereich Wachstum und Beschäftigung und eine in Sachen Einkommenssteuerreform.
1: Der deutsch-französische Rüstungskonzern KNDS verschiebt seinen Börsengang auf frühestens September. Als Grund nannte das Unternehmen Wertverluste bei Rüstungsaktien. Die Financial Times hatte berichtet, Investoren sähen den Marktwert von KNDS aktuell nur noch bei rund 12 statt 15 Milliarden Euro. Bei dem Börsengang will Deutschland 40% der Anteile direkt von den Privateigentümern übernehmen. Der Chipkonzern Infineon eröffnet heute in Dresden eine neue Fabrik, fast 3 Monate früher als geplant. Infineon will dort Leistungshalbleiter herstellen, die können den Strom von Wind- und Solarparks steuern. Sie werden für mehr Energieeffizienz in KI-Rechenzentren eingesetzt. Aus Dresden Ralf Geißler.
3: Mit dem Neubau verdoppelt Infineon seine Produktionskapazität in Dresden. Rund 1000 neue Jobs werden geschaffen. Kritik gibt es von Ökonomen an der Förderung der Fabrik. Von den insgesamt 5 Milliarden Euro Baukosten bezahlte der Staat fast 1 Milliarde. Der stellvertretende Leiter des IFO-Instituts Dresden, Joachim Ragnitz, sagt, der Chipmarkt sei ein Wachstumsmarkt. Die Unternehmen machten auch dann Gewinne, wenn sie weniger stark subventioniert würden. Die Europäische Union rechtfertigt die hohen Fördersummen mit ihrer Strategie, sich unabhängiger vom Ausland machen zu wollen. Kommendes Jahr soll in Dresden schon die nächste Chipfabrik fertig werden.
1: 2 Extremkletterer sind unerlaubt auf das Empire State Building in New York geklettert. Und zwar bis zur Antennenspitze in mehr als 440 Metern Höhe. Dort oben soll der Mann seiner Partnerin einen Heiratsantrag gemacht haben. Genehmigt war die Kletteraktion nicht. Die Polizei nahm das Paar fest. Bei der Fußball-WM in Nordamerika haben sich England und Belgien für das Achtelfinale qualifiziert. Das englische Team gewann 2:1 gegen die Demokratische Republik Kongo und die Belgier besiegten Senegal. Dort stand es nach Verlängerung 3:2. Das Wetter für Deutschland. In der Nacht locker bewölkt, gegen Morgen im Nordwesten dichte Wolken, die Tiefstwerte 15 bis 9 Grad. Tagsüber im Nordwesten und Norden wechselnd bis stark bewölkt, gebietsweise schauerartiger Regen, gegen Abend auch in der Mitte Deutschlands. Im Süden freundlich und trocken, dazu bis 30 Grad. Die Zeit 3:03 Uhr.
4: Kurzer Blick noch auf die Straßen, wie immer. Die A2 Hannover Richtung Berlin ist zwischen Irxleben und Kreuz Magdeburg wegen Fahrbahnschäden gesperrt. Die A2 Hannover Richtung Berlin ist zwischen Ziesar und Wollin wegen Straßenschäden gesperrt, dadurch gibt's da Stau. Die A8 Saarlouis Richtung Luxemburg, die Moseltalbrücke ist gesperrt, da hat's einen Unfall gegeben. Die A11 Kreuz Uckermark Richtung Stettin ist zwischen Penkun und Grenzübergang Pomellen wegen Bauarbeiten bis ca. 20 Uhr dicht, und zwar in beiden Richtungen. Die A14 Magdeburg Richtung Schwerin ist zwischen Kreuz Magdeburg und Dahlen-Warsleben wegen Fahrbahnschäden gesperrt. Die A20 Kreuz Uckermark Richtung Lübeck ist zwischen Dummersdorf und Kreuz Rostock wegen Bauarbeiten bis morgen ca. 16 Uhr gesperrt. Die A38 Göttingen Richtung Halle ist zwischen Querfurt und Schafstedt wegen Bergungsarbeiten noch bis 7 gesperrt. Die A71 Suhl Richtung Schweinfurt, der Tunnel Bergbock ist wegen der Nachtbaustelle bis ca. 6 gesperrt. Und noch Berlin, die A100 Wilmersdorf Richtung Neukölln ist zwischen Wechsstraße und Innsbrucker Platz bis ca. 5 Uhr dicht. Kommt gut an!
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4: Adrian Pflug ist hier, moin zusammen. Neue Ausgabe von Nachrichten falsch verstanden. Wie war das hier? Infineon hat bei Dresden eine neue Chipsfabrik eröffnet. Jetzt habe ich Hunger.

0: nach drei. Leute, es ist 2026, ein krasses Jahr für Taylor Swift. Abgesehen davon, dass sie höchstwahrscheinlich am Freitag heiraten wird, am 4. Juli in New York, ist es dieses Jahr 20 Jahre her, dass sie zum ersten Mal Musik veröffentlicht hat. Und zu diesen Ehren kriegt sie noch eine Doku obendrauf. The Taylor Swift Years, Schicksalsjahre eines Superstars, heißt das Ding. Zu sehen in der ARD-Mediathek. Junge Nachtkollegin Brinja Becker. Warum denn Schicksalsjahre eigentlich?
1: Weil es vor allem um die Aspekte aus Taylors Leben geht, die sie so richtig geprägt haben. Um den Beef mit Kanye West, um Kim Kardashian zum Beispiel, um Katastrophen bei der Eras-Tour, um den Kampf um ihre Musikrechte und ihre Hater.
0: Naja, es geht vor allem darum, wie sie mit diesen Skandalen umgeht und dem Ruhm.
1: Genau, also die Doku analysiert so richtig, wie ist Taylor eigentlich Taylor Swift geworden? Mit Expertenmeinungen wie der von Popjournalistin und Podcasterin Janina Ruck.
2: Popstars waren eigentlich bis dahin sehr unnahbar und das war auch ganz wichtig, das hat zur Inszenierung gehört und sie war die Erste, die so war, ich kann auch deine beste Freundin sein, während du meine Songs hörst.
0: Hey, würdest du denn sagen, das ist ein Must-Watch für Swifties?
1: Also ehrlich gesagt habe ich als Swiftie nicht viel Neues erfahren. Ich habe immer schon sehr schnell gecheckt, worauf die Doku eigentlich so hinaus will, aber sie hat schon alles für mich neu eingeordnet.
0: Okay, Leute, ich muss kurz mal den Blick lenken auf die Straßen. Hier kommt gerade ein Falschfahrer rein. Auf der B76 Kiel Richtung Eutin zwischen Winterbecker Weg in Kiel Südfriedhof und Ostring in Garden Süd Kronsburg kommt euch ein Falschfahrer entgegen. Fahrt äußerst rechts und überholt nicht. Auf der B76 Kiel Richtung Eutin zwischen Winterbecker Weg in Kiel Südfriedhof und Ostring in Garden Süd Kronsburg ist ein Falschfahrer unterwegs. Bitte fahrt vorsichtig in beiden Richtungen. So, wenn ihr jetzt Bock habt, die Taylor Swift-Doku zu gucken, dann macht das ruhig. Zu sehen, wie gesagt, in der ARD-Mediathek. The Taylor Swift heißt es. Taylor Swift Years, Schicksalsjahre eines Superstars.

22 Minuten nach drei ist die junge Nacht. Kurze Entwarnung auf der B76 Kiel Richtung Eutin. Kein Falschfahrer mehr unterwegs zwischen Winterbecker Weg in Kiel, Südfriedhof und Ostring in Garden Süd-Kronsburg. Und jetzt, Leute, raus mit der Sprache. Ich will von euch wissen, welche Sachen, die eigentlich für alle alltäglich sind, habt ihr erst besonders spät gemacht? Kommen sehr coole Sachen bei rum. Ich habe schon gesagt, ich habe zum Beispiel sehr, sehr spät erst E.T. geguckt. Einen Film, den irgendwie, wo alle sagen, den muss man gesehen haben. Ich habe ihn nie gesehen und als ich ihn gesehen habe, ist irgendwie nichts hängen geblieben, weil ich nicht aufgepasst habe. Ich weiß nur, der hat am Ende, glaube ich, eine sehr hohe Telefonrechnung gehabt, das Vieh. Kathleen hat sich gemeldet. Hey, ich habe erst mit 18 schwimmen gelernt. Wenn ich Wasser gesehen habe, bin ich schreiend weggerannt. Und wenn meine Eltern mich an den Strand mitgenommen haben, habe ich Schwimmflügel, Schwimmreifen, Rettungsweste angehabt. Ich hatte panische Angst. Erst mit 18, schreibt die Kathleen, habe ich schwimmen gelernt im Schwimmbad. Der Bademeister hat mir die Angst genommen, er hat mir das Schwimmen beigebracht und Kathleen, liebe Grüße nach Datteln gehen raus. Ich freue mich sehr, dass du schwimmen kannst, weil es ist tatsächlich eine meiner Lieblingssportarten. Wer nicht schwimmen kann, der hat meiner Meinung nach was verpasst. Wenn ihr auch noch was habt, 0221 567 89111, das ist die Nummer hier ins Studio.

0: perfekt.
1: So perfekt, Casper, in der jungen Nacht. Es ist 3.30 Uhr. Die A2 Hannover Richtung Berlin ist zwischen Irxleben und Kreuz Magdeburg wegen Fahrbahnschäden gerade gesperrt. Die A2 Hannover Richtung Berlin ist zwischen Ziesar und Wollin wegen Straßenschäden gesperrt. Auch dadurch gibt es Stau gerade. Die A8 Saarlouis Richtung Luxemburg, die Moseltalbrücke, ist nach einem Unfall gesperrt. Die A11 Kreuz Uckermark Richtung Stettin ist zwischen Penkun und Grenzübergang Pomellen wegen Bauarbeiten bis ca. 20 Uhr in beiden Richtungen dicht. Die A14 Magdeburg Richtung Schwerin ist zwischen Kreuz Magdeburg und Dahlenbarsleben wegen Fahrbahnschäden gesperrt. Die A20 Kreuz Uckermark Richtung Lübeck ist zwischen Dummersdorf und Kreuz Rostock wegen Bauarbeiten bis morgen ca. 16 Uhr gesperrt. Die A38 Göttingen Richtung Halle ist zwischen Querfurt und Schafstädt wegen Bergungsarbeiten bis ca. 7 Uhr gesperrt. Die A71 Suhl Richtung Schweinfurt, der Tunnelberg Bock, ist wegen der Nachtbaustelle bis ca. 6 Uhr dicht. Und zum Schluss habe ich noch Berlin. Die A100 Wilmersdorf Richtung Neukölln ist zwischen Wechsstraße und Innsbrucker Platz bis ca. 5 Uhr gesperrt. Kommt gut durch.
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1: Adam Flug ist hier, moin zusammen. Teddy Swims singt uns jetzt Mr. Know-It-All. Vielleicht wart ihr auch nicht immer Mr. Know-It-All. Vielleicht gab es was, was alle Leute schon konnten, aber ihr erst sehr spät gelernt habt oder zum ersten Mal gemacht habt. Wenn es da was gibt, meldet euch rein 0221 567 89 111. Sehr gespannt.

0: ein großartiger Song, finde ich zumindest. I Just Might, Bruno Mars. Vielleicht habt ihr es mitbekommen, auch an Flaggen, die überall auch wehen. Wir sind mitten im Pride Month. Zum Beispiel in Köln steht der CSD auch vor der Tür. Und wir wollen drauf gucken, auch in der jungen Nacht, wie sich die Menschen überall im Land einsetzen für die queere Community. Lisanne zum Beispiel, die hat mitgeholfen, dass es in Düsseldorf ein queeres Zentrum gibt. Das ist also noch relativ neu an den Start gegangen. Wird auch gerade noch ein bisschen schick gemacht, ein bisschen renoviert. Aber Lisanne, erzählt uns schon mal, was es überhaupt ist, so ein queeres Zentrum.
1: Am liebsten eigentlich das, was gerade der Name auch sagt. Ein Zentrum, ein Begegnungsort für die queere Community. Einfach auch eher ein safer Space, der am besten auch möglichst barrierearm ist, dass wirklich alle Menschen, die das gerne möchten, zu uns kommen können, dass man da einfach, ja, sich noch einfach mal so treffen kann. Vielleicht, dass wir auch anderen Organisationen die Möglichkeit geben, dort ihr Programm anzubieten. Das wäre so der Traum.
0: Lisanne ist nämlich auch aufgefallen, Partyangebote für queere Menschen gibt es so einige, aber da gab es auch noch eine Lücke. Die wollte sie füllen.
1: Die queere Community ist ja auch schon zum Teil auch bekannt dafür, dass sie sehr viele Partyangebote hat und man sich darüber dann eben connecten kann oder eben was Dating angeht. Aber irgendwie hat da so ein bisschen was auch gefehlt. Also ich glaube so für die Leute, die einfach gar nicht so gerne ausgehen, sondern einfach sich connecten möchten, da gab es irgendwie gar nicht richtig was. Und da war dann eben die Idee, dieses Zentrum zu schaffen und sich da dann eben mal auch für einen Spieleabend oder für einen Brunch zusammenzusetzen.
0: Also sehr wichtige Arbeit, die Lisanne macht mit ihrem Team. Die eröffnen in Düsseldorf ein queeres Zentrum.

3.47 Uhr, hier ist Junge Nacht. Das ist James Young im Pretty Young Remix Infinity. Sag mal, habt ihr noch den Song von Noah Kahn im Kopf? Stick Season? Den gibt's jetzt in einer ähnlichen Version. Ah, es ist eigentlich zu viel gesagt. Es ist ein Song, der ein bisschen darauf aufbaut. Vielleicht ist es das. Und zwar gemacht von einer Künstlerin, die heißt Stella Lefty, 23 Jahre alt. Ihr Papa ist Multimilliardär, hat Groupon gegründet, ja, so ein Couponverein, ja, in den USA. Und die macht Musik, ist viral gegangen bei TikTok mit dem Song Boston, den ich euch jetzt spiele. Und es ist so ein Mix aus Pop, aber auch Country und erinnert eben stark an Stick Season von Noah Kahn, von der Melodie her. Hört mal rein, ist tatsächlich irgendwie, also bei mir bleibt vor allem die Stimme hängen, weil die hat so eine Wärme. Das ist schon, ja, finde ich, kann man durchaus hören. Boston, Stella Lefty, neu in der jungen Nacht. 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
1: Um 4 Uhr mit Christine Beidt. Bis 2050 soll in Deutschland ein Atommüllendlager gefunden werden. Das hat Bundesumweltminister Schneider bei einem Besuch des Zwischenlagers in Lubmin in Mecklenburg-Vorpommern gesagt. Das angepeilte Ziel wäre mehr als 20 Jahre früher als bisher gedacht. Aus Lubmin Maximilian Ulrich.
2: Einen entsprechenden Gesetzesentwurf hat Bundesumweltminister Carsten Schneider dem Kanzleramt zur Prüfung übergeben. Schneider will die Suche beschleunigen, indem auf Erkundungsbergwerke verzichtet wird. Stattdessen soll Probebohrungen im Erdreich ähnliche Ergebnisse liefern. Gesucht wird der bestmögliche Standort, um Atommüll unterirdisch für mindestens 1 Million Jahre zu lagern. Bis dahin wird Atommüll oberirdisch zwischengelagert. Das kostet allein im Zwischenlager Lubmin jährlich 260 Millionen Euro Steuergeld und stellt ein Sicherheitsrisiko dar, weil Zwischenlager auch potenzielle Angriffsziele sind.
1: Nach fast 8-stündigen Beratungen haben die Spitzen von Union und SPD im Koalitionsausschuss Einigungen bei mehreren Reformvorhaben erzielt. Nach ARD-Informationen im Bereich Wachstum und Beschäftigung sowie bei der Einkommenssteuer. Laut Medienberichten soll es auch bei Rente und Bürokratieabbau Lösungen geben. Details werden am Vormittag vorgestellt. Das Bundesverfassungsgericht äußert sich heute zu einem Verbot von Sexpuppen, die wie Kinder aussehen. Die Richter in Karlsruhe haben 2 Verfassungsbeschwerden gegen das Verbot geprüft, solche Puppen zu verkaufen, zu kaufen oder zu besitzen. Ulrike Ufer berichtet.
3: Das Strafgesetzbuch sieht Haftstrafen von bis zu 5 Jahren für das Herstellen solcher Puppen oder den Handel damit vor. Zudem drohen bis zu 3 Jahren für den Kauf oder den Besitz dieser Modelle. Die Männer hinter den Beschwerden sehen unter anderem das allgemeine Persönlichkeitsrecht verletzt und hier insbesondere das Recht auf sexuelle Selbstbestimmung. Auch aus der Justiz und der Sexualforschung gibt es Kritik an dem Gesetz bzw. Zweifel daran, dass es wirklich Taten an Mädchen und Jungen verhindert. Das Verbot war 2021 als Teil des Gesetzes zur Bekämpfung sexualisierter Gewalt gegen Kinder in Kraft getreten.
1: In Venezuela hat nach den schweren Erdbeben eine 7-tägige Staatstrauer begonnen. Diese hat Übergangspräsidentin Rodriguez angeordnet. Bei den Beben vor gut einer Woche sind nach jüngsten Behördenangaben mindestens 2.295 Menschen ums Leben gekommen. Und noch die Ergebnisse der Fußball-WM. England, Demokratische Republik Kongo 2:1 und Belgien, Senegal 3:2. Das Wetter für Deutschland. Die Tiefstwerte liegen am Morgen zwischen 15 und 9 Grad. Tagsüber im Nordwesten und Norden wechselnd bis stark bewölkt. Gebietsweise schauerartiger Regen, gegen Abend auch in der Mitte Deutschlands. Im Süden freundlich und trocken, dazu maximal 19 bis 30 Grad. Und die Zeit, es ist 4.03 Uhr.
4: Und wir gucken nochmal auf die Straßen gemeinsam. Die A1 Lübeck Richtung Hamburg auf der Norderelbbrücke kommt es zu kurzfristigen Sperrungen. Da ist ein Schwertransport unterwegs. Die A2 Hannover Richtung Berlin ist zwischen Irxleben und Kreuz Magdeburg wegen Fahrbahnschäden gesperrt. Auch wegen Straßenschäden gesperrt ist die A2 Hannover Richtung Berlin und zwar zwischen Ziesar und Wollin. Dadurch gibt es Stau an der Stelle. Die A11 Kreuz Uckermark Richtung Stettin ist zwischen Penkun und Grenzübergang Pomellen wegen Bauarbeiten bis ca. 20 Uhr in beiden Richtungen dicht. Die A14 Magdeburg Richtung Schwerin ist zwischen Kreuz Magdeburg und Dahlen-Warsleben wegen Fahrbahnschäden gesperrt. Die A38 Göttingen Richtung Halle ist zwischen Querfurt und Schafstedt wegen Bergungsarbeiten bis 7 Uhr noch gesperrt. Die A71 Suhl Richtung Schweinfurt, der Tunnel Bergbock ist wegen einer Nachtbaustelle bis 6 Uhr gesperrt. Und Berlin, die A100 Wilmersdorf Richtung Neukölln ist zwischen Wechsstraße und Innsbrucker Platz bis ca. 5 Uhr gesperrt. Kommt gut durch.
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4: Adrian Flug ist hier. Guten Morgen zusammen. Letzte Stunde junge Nacht und wir gehen gleich, da wird uns nicht langweilig, wird so früh, gemeinsam ins Kino. Ihr dürft den Film nicht aussuchen, ich darf ihn auch nicht aussuchen. Unser Kinokollege macht das und er sagt, wir gucken Enola Holmes 3. Ich hoffe, wir haben Spaß dabei. Müssen wir noch ungefähr 10 Minuten gedulden auf das Ergebnis. Ich hoffe, wir sind am Ende nicht enttäuscht von der Filmauswahl. Sonst leiste ich den Kollegen nie wieder ins Studio.

0: 14 Minuten nach 4 und Leute, gerade mal kurz ein Shoutout an euch, dass ihr so unfassbar ehrlich seid, weil mein Thema heute ist, was habt ihr Alltägliches, was alle schon lange und ganz normal machen, im hohen Alter zum ersten Mal gemacht? Wir hatten schon richtig coole Sachen, zum ersten Mal eine Banane gegessen, ja, und wusste nicht, wie man die schält. Wir hatten ja zum ersten Mal Schleife gebunden mit 18 Jahren und wir haben noch Nils, der auch sehr spät erst was ziemlich Rasantes erledigt hat.
1: Ich glaube, ich bin mit 24 das erste Mal Achterbahn gefahren.
0: Mit 24, okay, also früher eher Team Bimmelbahn gewesen. Jetzt hat sich noch der Sascha gemeldet, 0221-567-89111, kleine Postkarte geschickt per WhatsApp. Schreibt, guten Morgen Adrian, ich habe erst mit 34 gelernt, dass wenn man einen Schuh bindet, einen Doppelknoten macht und der viel zu fest angezogen ist, dass man den noch so festen Doppelknoten leicht lösen kann, indem man beide Enden einfach feste zieht. Bäm! Okay, muss ich dringend mal ausprobieren, auch auf die Gefallen, dass ich Schuhe wieder auskriege. Sascha musste die bislang immer mit einer Gabel lösen, diesen Doppelknoten. Hat jetzt eine bessere Methode. Vielen Dank dafür. Aber er schreibt auch Gegenfrage, lernt man nicht irgendwie jeden Tag was Neues, auch in sehr hohem Alter? Ja, so ist das. Man lernt auch zum Beispiel neue Musik kennen, die hier von Stormzy und Odile, 24 Hours.

0: 22 Minuten nach 4. Hier ist die junge Nacht und wir gucken jetzt einen Film, für den wir noch nicht mal ins Kino müssen. Wir müssen einfach nur Netflix anmachen. Und mitspielt Millie Bobby Brown. Die war gefühlt ja noch vorgestern 10 Jahre alt bei Stranger Things, als sie angefangen hat. Mittlerweile ist sie wesentlich älter. Ja, hat selber ein Kind, ist verheiratet und jetzt heiratet sie nochmal im Film. Enola Holmes 3, junge Nacht, Kollege Marcel Emmel vor der Hochzeit. Aber erstmal die wichtige Frage. Enola ist die Schwester von Sherlock Holmes, ne?
1: Ja, das ist absolut richtig. Also zwei Fälle hat Enola Holmes ja auch schon gelöst. Das basiert relativ lose auf einer Buchreihe. Dieses Mal geht's nach Malta. Dort sollte Enola heiraten, was ihr Bruder Sherlock aber nur so mittelprächtig findet. Und das ist aber schnell das kleinste Problem, denn kurz drauf ist Bruder Schnüffelnase verschwunden.
0: Oh, sag mal, bei Hochzeiten wird doch eigentlich die Braut entführt. Stattdessen jetzt der Bruder Sherlock?
1: Ja, richtig. Aber es ist natürlich ganz praktisch, wenn man da so eine Schwester hat mit gleichem Grips und Lupe.
2: Seine Garderobe ist unberührt. Wer auch immer das war, weiß also, dass sie ihn nicht sonderlich kümmert. Was wiederum heißt, dass derjenige über meinen Bruder Bescheid weiß.
1: So, und die Idee der Story ist eigentlich ziemlich fein. Die Ausfransungen, was da alles so irgendwie hintersteckt, puh, na ja. Ich muss nämlich wirklich leider sagen, für mich ist das bislang der schwächste Fall und Film.
0: Okay, also ein klares Nein zur Hochzeit. Woran liegt das?
1: Also, mir fehlt es tatsächlich einfach an Flair. Malta statt diese siffigen Gassen von London. Du hast irgendwie nur Sonne und diese sandsteinfarbenen Burgen. Da ist auch wirklich sehr, sehr viel noch so an Story-Nebensträngen mit da drin. Und ich finde das Miträtseln leider einfach immer weniger.
0: Okay, dann Storno, Enola Holmes 3. Lieber noch nicht gucken vielleicht, aber wenn ihr doch wollt, gibt's auf Netflix.

0: 4.30 Uhr. Wir gucken noch mal kurz zu den Straßen rüber. Da habe ich 7 Meldungen für euch. Die A7 Hannover Richtung Berlin ist zwischen Irxleben und Kreuz Magdeburg wegen Fahrbahnschäden gesperrt. Die A2 Hannover Richtung Berlin ist zwischen Ziesar und Wollin wegen Straßenschäden ebenfalls gesperrt. Dadurch gibt es auch Stau. Die A11 Kreuz Uckermark Richtung Stettin ist zwischen Penkun und Grenzübergang Pomellen wegen Bauarbeiten bis ca. 20 Uhr gesperrt, und zwar in beiden Richtungen. Die A14 Magdeburg Richtung Schwerin ist zwischen Kreuz Magdeburg und Dahlen Warsleben wegen Fahrbahnschäden gesperrt. Die A38 Göttingen Richtung Halle ist zwischen Querfurt und Schafstädt wegen Bergungsarbeiten noch bis 7 dicht. Die A38 Halle Richtung Göttingen ist zwischen Großbexungen und Bleichsrode nach einem Unfall gesperrt. Und die A71 Suhl Richtung Schweinfurt, der Tunnel Bergbock, ist wegen der Nachtbaustelle bis ca. 6 Uhr gesperrt. Kommt gut durch.
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0: Adam Flug ist hier. Moin zusammen. Ich habe ja Sachen heute gesammelt, die ihr im hohen Alter zum ersten Mal gemacht habt. Jetzt hat der Uwe geschrieben. Moin. Er lässt sich gerade von seinen beiden Söhnen Schach beibringen. Warum? Er hat ihnen ein Schachspiel gekauft und hat selber überhaupt nicht dran gedacht, dass er das selber noch nie gespielt hatte. Ja gut, okay. Schachspielen bin ich jetzt auch kein Meister drin, weil er lässt es jetzt von seinen Kids beibringen. Verrückt, oder? Schreibt er. Ja. Uwe, lieben Dank. Grüße gehen raus. Wir hören jetzt zusammen Halli Humberstone, To Love Somebody.

Wir kommen jetzt zu einer Künstlerin, die hat im Prinzip schon Anfang des Jahres alles erreicht, was man so erreichen kann oder will. Im Jahr 2026 geht um Olivia Dean. Die war nominiert bei den Grammys als Best New Artist. Und ich sag mal so, die Chance da durchzukommen in der Kategorie war dieses Jahr echt, ich würde mal sagen, relativ gering. Weil wer war nominiert? Gucken wir nochmal drauf. Cat's Eye unter anderem. Addison Rae, Somber, extrem starker Artist, finde ich. Alex Warren und Lola Young. Und wer hat's geholt? Olivia Dean. Den Grammy als Best New Artist, bester neuer Künstler, Künstlerin. Und ich finde es auch ein Stück weit gerechtfertigt, weil auch ihre Songs echt so was Besonderes haben, dass sie im Kopf bleiben. Ich finde zum Beispiel immer diese extrem relaxte Stimmung, die sie verbreitet in ihren Tracks. So auch in diesem hier, So Easy to Fall in Love. Es geht im Prinzip darum, dass man sich beim Daten, wenn man auf ein Date geht, nicht irgendwie ängstlich fragt vorher, werde ich dem anderen gefallen oder der anderen gefallen, sondern dass man vielleicht das umdreht und selbstbewusst hingeht und sagt, mal gucken, ob ich den anderen mag, mal gucken, ob ich die andere mag. Ja, das ist einfach eine andere Einstellung. Sie nennt das eine feministische Perspektive aufs Dating. Hier ist Olivia Dean, So Easy to Fall in Love. So schwer ist es gar nicht, sich zu verlieben.

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2: Sag mal Leute, Friends, kennt ihr das auch? 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Und ihr braucht zu viele Worte und der Arzt wird ungeduldig. Jetzt nehmt euch mal ein Beispiel an dem Typen, den wir gesehen haben bei der NDR Nord-Reportage. Und zwar hieß das Ding Sanitäter im Einsatz beim Hannover-Marathon. Der Mann bringt es in der erscheinenden Situation auf den Punkt.
3: 300 Meter vor dem Ziel ist ein Läufer zusammengebrochen. Wadenkrämpfe.
4: Oberschenkel, Oberschenkel, Wade links. Oberschenkel, Wade links.
5: Können Sie aber hier mal ehrlich.
6: So, drückgegen.
7: Ich mach noch weiter.
6: Drückgegen.
4: Ja. Auch jetzt, rechts auch jetzt, rechts auch.
6: Wird besser?
4: Rechts nein, links ja. Links nein, rechts ja. Rechts nein, links nein. Scheiße.
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4 Minuten vor 5. Die junge Nacht ist schon vorbei. Das ging ja fix. Ich bin Adrian Pflug, entlasse euch jetzt in euren Lieblingssender auf jeden Fall und wünsche euch noch einen schönen Feiermorgen.

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3: 5:31 Uhr.
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5: Mit Gina Thuneich. In gut 2,5 Monaten wird in Berlin gewählt, am 20. September. Und wer liegt da aktuell vorne? Die Linke. Das hat eine Umfrage von Infratest DIMAP im Auftrag des RBB ergeben. Wenn jetzt Sonntag gewählt werden würde, dann käme die Linke auf 20%. Ist aber alles sehr knapp, denn direkt dahinter liegen die Grünen mit 19%, die AfD mit 18% und die CDU mit 17%. Also CDU nur Platz 4, nachdem sie letztes Mal ja gewonnen hat. Die SPD kommt aktuell auf 13%. Und das hier passt ganz gut zum Thema Wahlen. Demokratie soll in der Ausbildung von Jugendlichen im Fritz-Sendegelände bald eine größere Rolle spielen. Darauf haben sich die Landesausschüsse für Berufsbildung in Berlin und Brandenburg jetzt geeinigt. In einem gemeinsamen Positionspapier haben sie festgehalten, dass Azubis mehr so Sachen wie Respekt, Solidarität, Fairness und Toleranz lernen sollen. In diesen Landesausschüssen, da sitzen Leute von Arbeitgeberverbänden und Arbeitnehmervertretungen, um die Politik zu beraten. Und das hier soll ein Safe Space für die queere Community werden. Potsdam bekommt ein neues Jugendzentrum. Die Stadtverordneten hier haben am Abend beschlossen, das in den Jugendförderplan mit aufzunehmen. In den bisher existierenden Jugendzentren, da werden queere Jugendliche oft ausgegrenzt und diskriminiert, sagen zumindest die Stadtverordneten.
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5: Alle WM-Gastgeberländer stehen jetzt im Achtelfinale der Fußball-WM. Heute Morgen haben nämlich die USA 2:0 gegen Bosnien-Herzegowina gewonnen. Vorher war auch schon Belgien weitergekommen gegen Senegal. Da gab es ein 3:2 nach Verlängerung. Und auch England hat es geschafft. Die Demokratische Republik Kongo, die hat zwar lange geführt, dann hat Harry Kane aber einen Doppelpack gemacht und England hat am Ende 2:1 gewonnen.
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5: Also ich glaube, so frisch wie jetzt gerade war es lange nicht mehr. Teilweise nur 12, 13 Grad, zum Beispiel in Perleberg und am Mögelsee in Berlin. Bad Neuendorf und Berlin-Adlershof, das war am wärmsten, die haben 16 Grad. Es wird aber insgesamt relativ warm heute. Warm, nicht heiß, keine Sorge. Höchstwerte so 24 bis 28 Grad. Dabei meist trocken, teilweise sonnig. Nur so heute Abend dann vor allem Richtung Prignitz auch mal Regen.
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5: Ich sage, die Straßen sind tatsächlich komplett frei, aber wir haben eine Meldung von der S-Bahn. Reparaturarbeiten laufen und deswegen fährt zwischen Tempelhof und Südkreuz und auch zwischen Westend und Beusselstraße die S46 alleinig. Also alle anderen da gerade nicht, sondern nur die S46 und das auch nur alle 20 Minuten. Kommt gut an.
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4: Punkt 6 ist es, guten Morgen.
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5: Vor dem Bundesverfassungsgericht geht es heute um Sexpuppen. Genau genommen um solche, die wie Kinder aussehen. Das höchste deutsche Gericht muss entscheiden, ob der Staat solche Sexpuppen verbieten durfte. Das hat er vor 5 Jahren gemacht. Und seitdem drohen bis zu 5 Jahre Gefängnis für die, die sowas trotzdem verkaufen. Und wer die Dinger kauft, muss bis zu 3 Jahre in den Knast. Die, die geklagt haben, die sagen, dass das Sexpuppenverbot ihr Recht auf sexuelle Selbstbestimmung verletzen würde. Berlin ist schon mitten im Wahlkampf. Im September wird gewählt und Stand jetzt würde da die Linke gewinnen. In der Umfrage von Infratest DIMAP im Auftrag des RBB haben 20% gesagt, wenn jetzt Sonntag Wahl wäre, dann würde ich die Linke wählen. Platz 2 die Grünen mit 19%, Platz 3 die AfD mit 18% und Platz 4 die CDU mit 17%. Platz 5 etwas abgeschlagen, die SPD mit 13%. In Zedenick im Kreis Oberhavel leben so um die 13.000 Menschen und die dürfen jetzt erstmal kein Leitungswasser mehr trinken. Der Landkreis hat das verboten, weil bei einer Probe der Stoff Bromat gefunden wurde. Der gilt als möglicherweise krebserregend. Auch zum Kochen und zum Abspülen von Lebensmitteln sollte das Wasser nicht mehr genutzt werden, heißt es. Duschen ist okay, aber kein Wasser runterschlucken. Die Wasserwerke in Zedenick, die versuchen jetzt zu klären, wie das Bromat ins Wasser gekommen ist.
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5: England, Belgien, USA. Das sind nochmal 3 Länder, die es jetzt ins Achtelfinale geschafft haben. Vor ein paar Stunden erst die USA, trotz einer roten Karte 2:0 gegen Bosnien-Herzegowina gewonnen. Belgien musste gegen Senegal in die Verlängerung, hat dann aber 3:2 gewonnen. Und England hatte es ganz schön schwer gegen die Demokratische Republik Kongo. Am Ende hat Harry Kane dann aber mit 2 Toren für den 2:1-Sieg gesorgt.
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4: Ihr kommt gut durch in Brandenburg. Da haben wir eigentlich nichts, was euch jetzt groß stören würde. Und auch in Berlin ist es noch ruhig. Bei der S-Bahn gibt es noch Verspätungen und Ausfälle, weil in Savignyplatz Signal kaputt gegangen ist. Die S3, 5, 7 und 75 mit Verspätungen und Ausfällen unterwegs. Ansonsten rollt es aber, kommt gut an.
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4: Guten Morgen.
6: Happy Klausi Day.
4: Ja.
6: Unser Klausi hat heute Geburtstag,
4: ja.
6: Mausi. Alles Liebe. Die ersten Glückwünsche sind sogar schon eingetrudelt in der Studio-Message. Stefan schreibt, Servus Daniel. Herzlichen Glückwunsch zum Geburtstag und alles, alles Gute. Bleib so, wie du bist und mach dir einen schönen Morgen mit Sally.
4: Oh, das ist aber richtig lieb. Weißt du denn, Stefan, das Geburtstag haben wir doch gestern gar nicht erzählt. Haben wir gestern erzählt?
6: Nee, haben wir nicht erzählt. Ist das schön.
4: Doch, freue ich mich ganz. Ich muss ja ganz ehrlich sagen, ich arbeite jedes Jahr an meinem Geburtstag hier, weil das ist die beste Party der Welt, um die man sich nicht kümmern muss, weil ihr hört ja hier schon morgens Radio und ich freue mich richtig, dass wir, Hannes schreibt jetzt auch, da freue ich mich ganz, ganz doll.
6: Wir freuen uns, dass es dich gibt, wir haben dich alle ganz doll lieb.
4: Ja, warte mal ab.
6: Ja. Nee, jetzt hast du alles Mögliche verkackt, was du verkacken kannst, wenn
4: ich immer noch. Ach man, ja perfekt, na dann, mein Name ist Klausi, ich bin auch dabei.
6: Happy Birthday, an alle Geburtstagskinder heute.

0: Aber 8:08, schönen guten Morgen.
1: Ey, Festival-Ticket ist gekauft, Outfit, alles ready und dann Hallo Periode.
2: Oh. It's Fritz. Gut zu wissen. Einfach besser klarkommen.
0: Und damit ganz, ganz liebe Grüße schon mal an alle, die heute auf dem Weg sind zum Splash-Festival.
1: Es gibt definitiv Geileres, als eine Periode auf dem Festival zu haben, aber deswegen zu Hause bleiben, na, kann es ja nun auch nicht sein. Klausi, du hast jetzt mal ganz kurz Sendepause, Juhu. Weil dann kannst du wenig mitreden. Das ist auch dein Geburtstagsgeschenk.
0: Ja, danke.
1: Ich habe unsere liebe Lisa hier, unsere Redakteurin der Sendung. Lisa, was machen? Warum immer genau dann, wenn es gar nicht passt?
3: Ja, ist halt scheiße, aber es ist so ein bisschen wie Periode im Urlaub haben, ne? Ja. Du hast halt erst Stress, dann kommt das Abschalten und unser Körper ist so, okay, let's go. Und auf dem Festival kannst du halt bei wenig Schlaf und bei mehr Alkohol auch mal schnell deine Periode kriegen. Und das kann dann alles reinkicken.
1: Ja. Das Ding ist ja, die Festivals, auf denen wir dann unsere Tage haben, bleiben irgendwie dann auch einfach mehr im Gedächtnis. Ja. Weil man da zum Beispiel einfach gottlos um 3 Uhr nachts irgendwie auf dem Dixie hockt mit so Krämpfen. Oh, ist das schrecklich.
3: Ja, also was so weniger Zeit auf dem Dixie angeht, wegen Wechseln und so, da ist auf jeden Fall Periodenunterwäsche ein Gamechanger. Auch weil es halt einfach nicht auf allen Klos auf dem Festival Wasser zum Händewaschen gibt.
1: Ne? Weniger wechseln ist immer gut. Ne? Da können Menstruationstassen oder so, manchmal auch eine Extrabinde, ein guter Call sein, weil doppelt hält besser, bekanntlich.
3: Yes. Und wichtig wäre, dass ihr dann halt auch nicht immer alles zusammensuchen müsst. Die Zeit hat auch keiner auf dem Festival. Packt euch eine kleine Tasche mit so Stannis, die eh jeder braucht. Taschentücher, Klopapier, Seife, Desinfektionsmittel, ein Müllbeutel für Tampons oder so. Und wer braucht, auf jeden Fall Schmerztabletten. Ne?
1: Ja, was geht noch so gegen Krämpfe auf dem Festival?
3: Also Wärmi ist ja ein bisschen komplizierter.
1: Ja, geht nicht, ja.
3: Weil geht nur, wenn ihr einen Gaskocher dabei habt. Gaskocher und was fürs Dancen auch viel praktischer ist, sind so Wärmeklebepads.
1: Auch wenn es lame klingt, ey, viel Wasser trinken, das ist eh eine gute Idee auf dem Festival und hilft wirklich gegen Periodenschmerzen und ein Comfy-Outfit. Macht's nicht komplizierter und noch ungemütlicher, als es eh schon ist. Da ist was Gemütliches dann wirklich besser oft.
3: Und wenn es euch wirklich nicht so gut geht, dann auch wirklich ein paar Breaks mehr. Pusht euch nicht zu doll. Wenn ihr Ruhe braucht, auf manchen Festivals gibt's so Wellbeing- und Awareness-Zelte. Die haben dann so Hygienesachen und auch Wärmflaschen.
1: Und vielleicht aber, wenn man abgelenkt ist, weil man Spaß hat mit Freunden, ist es vielleicht dann doch weniger schlimm, als wenn man sich nur auf den Schmerz konzentriert. Wir wünschen euch trotzdem ganz, ganz viel Spaß. Danke dir, Lisa.
3: Bitte.
1: Klausi, darfst jetzt wieder aufwachen.
0: Warte, ich bin noch am Aufschreiben. Taschentücher, Klopapier, Seife, Desinfektionsmittel, Müllbeutel, Tampeln.
1: So, und jetzt darfst du den nächsten Song anmoderieren.
0: Shakira, Shakira. Ist hier mit Burner Boy, die.

0: Rihanna, S&M um 6.18 Uhr am Donnerstag. Guten Morgen.
1: Und zwar an Klausis Geburtstag. Ja. Wir freuen uns sehr, vor allem darüber, dass du richtig geile Süßigkeiten mitgebracht hast, ehrlich gesagt. Ja, weil es sind wirklich die besten Tage. Wenn jemand aus der Frühschicht Geburtstag hat, gibt es einfach das geilste Frühstück. Hier gibt's Chips und Popcorn. Küchlein gibt's auch. Ja. Ins Bombe.
0: Das ist wirklich, also alles, was einem Spaß macht, habe ich besorgt. Mhm. Und ich freue mich ja ganz, ganz doll über eure Geburtstagswünsche. In der Studiomesse strudelt das alles ein. Ich habe gerade schon gesagt, ich liebe das wirklich, hier morgens zu arbeiten und dann die ganzen Nachrichten zu bekommen. Mir ist aber schon aufgefallen, ist immer das Gleiche, ne? Also es ist jetzt gar nichts gegen euch, aber immer dieses alles Gute, alles Gute, alles Gute. Ich habe mal überlegt, dass wir vielleicht mal gucken, wie man da ein bisschen vielleicht noch ein bisschen Pep, ein bisschen Würze reinbringt heute.
1: Na, den ersten haben wir ja schon quasi bekommen.
0: Was denn?
1: Also wir hatten, also ihr könnt gerne mal ungewöhnliche Wünsche über die Studio-Message schicken. Mhm. Das ist auf jeden Fall Klausis Wunsch, wie ich hier rausgehört habe.
0: Ja, das wünsche ich mir heute.
1: Lars hätte da schon was, finde ich.
0: Was denn?
1: Lars hat geschrieben, Happy Birthday, ich will ein Kind von dir.
0: Lars, wir haben gesagt, ich habe die beiden Donnerstags. Wirklich. Also, meine Güte. Ansonsten, was kann man denn sonst noch wünschen? Ich weiß nicht.
1: Also, ich wünsche immer guten GV, immer. Also ich behalte jetzt nicht, würde ich jetzt nicht meinem Vater wünschen.
0: guten GV nehme ich sofort tatsächlich.
1: Ja?
0: Ja.
1: Gut,
0: ja.
1: Dann wünsche ich dir auch.
0: Also auf die zwei, dreimal freue ich mich auf jeden Fall. Doreen schreibt auch herzlichen Glückwunsch, Claudia. Und ich freue mich ganz sehr. Aber was kann man noch zum Geburtstag wünschen, was nicht einfach nur alles Gute ist? Und herzlichen Glückwunsch. Vielleicht fällt euch was ein, schreibt gerne eine Studio-Message über die Fritz ab. Und wenn dann noch so ein kleiner Geburtstag Glückwunsch an mich dabei ist, dann sage ich nicht nein. Da freue ich mich.
1: Guten Morgen, Leute.

0: Joshua Pepe, bei mir sein. Um 6:35. Schönen guten Morgen, ihr Lieben.
1: Und jetzt mal kurz zum
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3: Sonne und Wolken heute den ganzen Tag. Später gibt es so ein paar Wolken. Da kann es auch mal nass werden, aber wirklich erst gegen Abend. Das ist eigentlich super angenehm. Aktuell so 13 bis 16 Grad, 24 bis 28 bekommen wir heute maximal.
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0: Also da muss man einfach sagen, Swifties überall.
3: Gerade jetzt ist so viel los mit dem Hochzeitsevent. Ja, bevor es überhaupt losgeht schon. Morgen soll es ja dann soweit sein. Im Madison Square Garden in New York, aber New York, das kann Berlin ja auch.
0: Entschuldigung, seit gestern ist ja auch die neue ARD-Doku raus über Taylor Swift. Und das wurde gefeiert mit einer Fanparty in Mitte im Tiffany Club in der Rosmarienstraße.
3: Unsere Reporterin Billy war mittendrin und hat für euch mal die Vibes gecheckt.
4: Du brauchst ja eigentlich nur laute Taylor-Musik, um gute Laune zu haben als Swiftie. I'm fine, but it wasn't true. 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
5: Die Swiftie-Party heute im Tiffany-Club, der ist dunkel, er ist nicht so groß, übersichtlich, hat so ein bisschen Privatclub-Vibes. Alles ist schwarz gestrichen und nur von der Decke hängen unglaublich viele Plastikblumen und Disco-Kugeln. Wärmen schon mal so richtig auf die Hochzeit auf.
4: Also rein vom Vibe passt die Location perfekt.
5: Die Swifties waren anscheinend ein bisschen müde an so einem Abend unter der Woche und sind nicht so zahlreich erschienen. Ist leider echt ein bisschen leer, aber dafür sind die, die da sind, mit vollem Herzblut dabei und springen und tanzen und fühlen jeden einzelnen Song so sehr.
6: Ich denke, Swifties sind auch generell Leute, die immer sehr gern feiern, vor allem miteinander feiern. Und ich glaube, da braucht man nicht so viele Swifties an einem Ort, um eine richtig gute Party zu haben.
5: Gleich am Eingang gibt es eine verspiegelte Ecke, um Fotos zu machen. Und es gibt eine Station mit ganz vielen Perlen und Anhängern, an der man natürlich Freundschaftsbändchen machen und auch tauschen kann.
3: Was findest du das Geilste an so Fan-Events wie dem hier?
4: Ich finde es am besten, dass man so mit anderen Fans connecten kann.
5: Die meisten haben Bock auf mehr Swiftie-Partys und das nächste Mal, Leute, kommt vorbei.
0: Lieber Totzi, Fritz und Mortarin, war bei der Taylor Swift Fanparty im Tiffany Club gestern. Und auch wenig Swifties können also richtig, richtig heiser werden, hat man gehört.
3: Taylor Swift hören wir jetzt hier auf Fritz mit Elizabeth Taylor.
0: Moin.
3: Morgen.

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4: 6:30 Uhr, guten Morgen.
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5: Mit Gina Toneik.
6: In gut 2,5 Monaten wird in Berlin gewählt, am 20. September. Und es gibt eine neue Umfrage, wer da aktuell vorne liegt, und das ist die Linke. Diese Umfrage ist von Infratest DIMAP im Auftrag des RBB. Und da haben die Leute gesagt, wenn jetzt Sonntag gewählt würde, dann käme die Linke auf 20%. Ist aber alles sehr knapp, denn direkt dahinter liegen die Grünen mit 19%, die AfD mit 18% und die CDU mit 17%. CDU also nur auf Platz 4, nachdem die da letztes Mal gewonnen hat. Die SPD, die kommt aktuell auf 13%. Respekt, Fairness, Toleranz und Gesprächsbereitschaft sollen Jugendliche im Fritz-Sendegelände in Zukunft in ihrer Ausbildung stärker vermittelt bekommen. Darauf haben sich die Landesausschüsse für Berufsbildung geeinigt. In einem gemeinsamen Positionspapier schreiben die beiden Ausschüsse, dass Demokratiebildung ein fester Bestandteil in der Ausbildung werden müsse. Die Idee haben sich Berlin und Brandenburg in Niedersachsen abgeguckt. Sollte es erlaubt sein, dass Leute Sexpuppen verkaufen, die bewusst aussehen wie Kinder? Um diese Frage geht es heute vor dem Bundesverfassungsgericht. Der deutsche Staat, der hat solche Puppen vor 5 Jahren verboten und Gefängnisstrafen für Leute eingeführt, die sie kaufen oder verkaufen. Das höchste deutsche Gericht entscheidet heute, ob der Staat das verbieten durfte oder ob dadurch Menschen in ihrem Recht auf sexuelle Selbstbestimmung verletzt werden.
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6: Die beiden Gastgeber Mexiko und Kanada, die standen schon im Achtelfinale. Jetzt sind auch die USA dabei. Die haben heute am frühen Morgen 2:0 gegen Bosnien-Herzegowina gewonnen, obwohl sie rund eine halbe Stunde in Unterzahl waren wegen einer roten Karte. Vorher hatte auch schon Belgien Senegal geschlagen mit 3:2 nach Verlängerung. Und noch ein europäisches Team ist weiter. England hat 2:1 gegen die Demokratische Republik Kongo gewonnen.
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7: Brandenburg, Vorsicht auf der A24 Richtung Berlin zwischen Herzsprung und Neuruppin. Da läuft Kraftstoff auf der rechten Spur aus. Und die A2 Richtung Berlin immer noch gesperrt zwischen Thesen und Ziesa. In Berlin haben wir Probleme in Karlshorst und Oberschöneweide auf der Treskoallee. Da braucht ihr zwischen Marxburgstraße und Rummelsburger Straße eine halbe Stunde länger. Und ansonsten haben wir heute Morgen bei der S-Bahn Verspätung und Ausfälle wegen einer Signalstörung bei der S3, 5, 7 und 75 und zwischen Tempelhof und Südkreuz sowie Westend und Beusselstraße fährt nur die S46 und das leider auch nur alle 20 Minuten. Kommt gut an.
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7: Guten Morgen.
5: Deine schlechten Witze sind die besten. Das mag ich richtig gerne. Von Hannes als Glückwunsch an dich für unser Klaus. Sie hat doch heute Geburtstag. Patrick hat auch was Außergewöhnliches geschrieben. Ja. Wir hatten ja nach außergewöhnlichen Geburtstagswünschen gefragt.
7: Und Patrick hat 100 Punkte. Ich soll lieber vorlesen, oder?
5: Ja. Du magst es.
7: Also, wir haben außergewöhnlich und Patrick hat außergewöhnlich gratuliert. Moin, was ist glücklich und stinkt? Das Geburtstagskind. Hat er mich gut bekommen? Ach komm, ich habe Geburtstag, darf ich mich für sowas freuen.
5: Ja, okay, gut. Willst du auch noch Dirk vorlesen? Das machtest du doch auch.
7: Ja, Dirk schreibt, ne, ich wollte mal was Neues gewünscht bekommen und er schreibt, Dirk wünscht mir Schönheit, weil gesund bist du ja. Richtig geil. Richtig lustig.
5: Du bist auch schön.
7: Naja.
5: Ja.
7: Also mein Spiel sagt was anderes, aber vielen Dank.
5: Guten Morgen. Guten Morgen.

0: No More Regrets. Almost Monday. War das hier auf Fritz? Wunderschönen guten Morgen.
1: Banana? Banana?
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0: So, ihr habt es wahrscheinlich schon erraten, es geht hier nicht um Ernährungsratschlag, sondern um die Minions. Sie sind zurück im Kino mit Minions and Monster und machen dieses Mal einen Film im Film. Anna, guten Morgen. Ist mir ein bisschen zu Meta.
3: Kann ich verstehen, es ist nicht nur Meta, es ist auch ein Minions-Crashkurs in Filmgeschichte. Die werden nämlich zu Stummfilmstars im Hollywood der 1920er Jahre, bis ihre Karriere endet, als plötzlich, du ahnst es, der Tonfilm beginnt.
4: Oh, Humphrey. Meine Mutter sagte, ich soll mich vor Männern wie dir hüten. Buddy. Vignata. Carbonara. Lasagna.
3: Das ist nicht die richtige Antwort auf diese Aussage. Das ist aber trotzdem ziemlich clever, weil die Minions ja selbst nie wirklich gesprochen haben. Also außer Banana, Carbonara, Lasagna. Der Humor funktioniert ja über Chaos, Slapstick und komplett überdrehte Gesten. Und das ist eben wie in alten Stummfilmen.
0: Das ist ähnlich wie dein Wort, Schatz.
5: Aber das ist jetzt eher ein Film für Filmfans als für Normalsterbliche?
3: Also, ja, der Film steckt voller Anspielungen. Es gibt wirklich Zitate aus uralten Filmklassikern wie Casablanca, Metropolis oder klassischen Western. Und die Minions, die waren im Film plötzlich wirklich bei jedem wichtigen Film der Geschichte dabei. Das alles zu entdecken ist, muss ich zugeben, schon etwas nötig.
0: Aber warum heißt der Film dann Minions and Monster?
3: Ja, das ist der Haken, der kommt nach einer guten Stunde. Da verliert der Film nämlich das Interesse an seiner besten Idee, wie ich finde, und wird zum typischen Minions-Film. Es geht nämlich plötzlich um Monster, Aliens und die Rettung der Welt. Das ist zwar chaotisch und manchmal auch witzig, aber eben deutlich austauschbarer als diese Hollywood-Geschichte am Anfang. Ich fand's ziemlich schade, weil diese Liebeserklärung ans Kino mir persönlich richtig Spaß gemacht hat.
5: Also chaotisch, manchmal auch witzig und austauschbar, das ist kein Problem mit hier. Aber meine Güte, Minions und Monster oder auch Uni-Vertiefungsseminar Filmgeschichte gibt's ab heute im Kino und wird unter Umständen empfohlen, möchte ich mal sagen. Anna, vielen Dank.
3: Sehr gerne.
0: James Hype jetzt hier für euch. Serotonin, guten Morgen.

0: Und wer ist hier auf Fritz in der Frühschicht am Donnerstag, 6.44 Uhr? Guten Morgen.
1: Hey, ganz kurze Frage. Ja. Lollapalooza?
0: Ja.
1: In gut zwei Wochen? Olympiapark?
0: Mhm.
1: Du und ich?
0: Ach so, nee.
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1: Also, da bin ich mal ganz ehrlich zu sein. Ich habe jetzt, wenn ich dich frage, ob wir aus Lollapalooza gehen, eher mit dieser Reaktion hier gerechnet.
3: Oh mein Gott.
4: Vielen, vielen Dank.
1: Danke.
0: Ey,
4: geil.
0: Ja, ich sag das doch nur, weil wir ja gar nicht mitmachen dürfen, so. Mein kleiner Klaus. Aber ihr dürft das. Alles, was ihr braucht, ist eine Plus Eins und ein Handy. Also zwei Handys, weil wir rufen euch beide an. Und wenn beide rangehen, dann seid ihr einfach das ganze Wochenende auf dem Lolla.
1: Boah, ich habe extra gefragt. Ich meine, ich habe Donnerstag Geburtstag. Könnt ihr nicht irgendwie die Tickets trotzdem an mich verlosen?
0: Irgendwann
1: reicht's. So, listen and repeat. Wir machen jetzt ein Fallbeispiel. Ja. So merkt man sich das ja besser. Also, vor euch haben es ja auch schon Leute hinbekommen. Müsste bitte.
3: Oh, oh. Hallo?
1: Ihr geht auf Lollapalooza!
3: Nein! Vielen, vielen Dank.
5: Danke, danke.
1: Wen rufen wir denn jetzt an? Wer ist denn dein Plus Eins?
3: Mein Freund Dennis.
0: Wir hören mal, ob er rangeht.
1: Oh, jetzt klingelt's.
5: Guten Morgen.
1: Oh, guten Morgen,
0: ist das Dennis.
1: Dennis?
0: Oh.
1: Gut, dass du rangegangen bist.
0: Ab nächsten Montag hauen wir hier wieder Lolla-Tickets raus. Meldet euch jetzt mal ganz schnell. Jan Schnarr auf fritz.de oder in der Fritz-App. Und dann hört und seht ihr da zum Beispiel Teddy Swims.
1: Oh, Leute. So, oder noch gar nicht live gesehen. Also ich persönlich. Ja, hoffentlich schon. I live her.
0: Stopp.
1: Wir sind nicht fertig. Eine Frau, die habe ich ja schon mal im Olympiastadion gesehen, beim Lollapalooza. Ich glaube, vor 2-3 Jahren. Das war so geil. Die ist so nett. Die macht so eine geile Bühnenperformance. Und jetzt hören wir sie auf Fritz. Sarah Larsen, Lush Live.
0: Wunderschönen guten Morgen. Hi. Und anmelden, Leute.
1: Fritz.de.
0: Cool.
1: Ja, wollte ich schon mal lassen, dass ich auch was beitrage.
0: Alle Mandel.

0: in unserer Reihe Berliner Charme. Jetzt die umfassende Verneinung.
1: Entschuldigung, darf ich Sie mal was fragen?
2: Bin ich nicht, hab ich nicht, kann ich nicht, weiß ich nicht, mag ich nicht, kenn ich nicht, will ich nicht. Schönen Tag noch.
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0: Domitianer. Haut an Haut. 7:08 haben wir es. Guten Morgen.
1: Und jetzt mal kurz zum Wetter.
2: Ich finde es so schön heute, weil es ist nicht zu warm, es ist vor allem nicht so schwül. Man kriegt mal ein bisschen frische Luft irgendwie. Dazu Sonne und Wolken im Wechsel, so bleibt es auch den größten Teil des Tages. Später kommen dann so ein paar Wolken, dann auch Regen mit dazu, aber erst Richtung Abend. 24 bis 28 Grad heute maximal.
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3: Also ich würde ja gerne behaupten, dass ich auf dieser Veranstaltung, die Fritz-Reporterin Kelly uns präsentiert, dass ich da heute nicht hingehe, weil ich Geburtstag habe.
2: Aber
3: man muss sagen, auf so einer Modeveranstaltung habe ich einfach nichts verloren. Viel Spaß.
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4: Berlin Fashion Week. Wie wär's mal mit Local Studies supporten bei C Fashion im Zentrum für Kunst und Urbanistik ZKU in Berlin-Moabit? Bei dieser Fashion Show präsentieren heute Studis im Fach Modedesign ihre Abschlussprojekte. Das Ganze ist eine Überraschung, bis ihr es dann auf dem Laufsteg seht. Eins ist klar, es wird ganz viel experimentiert. Heute auf der C Fashion im ZKU in Moabit. Geht von 17.30 Uhr bis 22.30 Uhr und der Eintritt ist for free.
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3: Genau 7 Uhr, schönen guten Morgen.
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4: Im Moment sind es ja noch CDU und SPD, aber welche Partei regiert Berlin nach der Wahl im September? In einer neuen Umfrage von Infratest DIMAP im Auftrag des RBB ist das die Linke. 20% haben zumindest gesagt, wenn jetzt Sonntag Wahl wäre, dann würde ich für die Linke stimmen. Die Plätze 2 bis 4, die kommen aber sehr knapp dahinter. Da haben wir die Grünen mit 19%, AfD mit 18% und CDU mit 17%. Dann mit Abstand die SPD mit nur 13%. Es hätte also, Stand jetzt, nur eine Dreierkoalition eine Mehrheit. Bald sind auch im Fritz-Sendegelände Sommerferien und die Behörden in Berlin-Friedrichshain-Kreuzberg, die befürchten, dass einige Familien die Zeit nutzen könnten, um ihre Kinder im Ausland gezwungen zu verheiraten. Das Bezirksamt hat deshalb jetzt das Personal in Schulen und auch in Freizeiteinrichtungen dazu aufgerufen, auf so bestimmte Warnsignale zu achten. Zum Beispiel, wenn Mädchen sagen, dass sie Angst vor einer bevorstehenden Reise haben. Laut Bezirksamt sollte da dann das Jugendamt oder der Jugendnotdienst eingeschaltet werden. Wenn Berlin die Olympischen Spiele bekommen sollte, dann sollen auch Wettbewerbe in Potsdam stattfinden. Und zwar im Straßenradsport. Das haben die Stadtverordneten in Potsdam beschlossen. Der Brandenburger Landtag, der hatte sich auch schon geschlossen hinter die Bewerbung von Berlin gestellt. Aus Deutschland wollen im Moment auch noch München und die Region Rhein-Ruhr die Spiele haben. Es ist aber noch gar nicht klar, ob die überhaupt nach Deutschland gehen.
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4: Alle WM-Gastgeber, die stehen jetzt im Achtelfinale der Fußball-WM. Heute Morgen haben die USA 2:0 gegen Bosnien-Herzegowina gewonnen. Vorher war auch schon Belgien weitergekommen gegen Senegal. Da gab es ein 3:2 nach Verlängerung. Und auch England hat es geschafft. Die Demokratische Republik Kongo, die hat zwar lange geführt gestern Abend, dann hat Harry Kane aber einen Doppelpack gemacht und am Ende hat England 2:1 gewonnen.
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3: Vorsicht auf der A20 Richtung Rostock zwischen dem Kreuz Uckermark und Prenzlau Süd. Achtung, da sind Fahrradfahrer auf der Standspur. Vorsicht auch auf der A24 Richtung Berlin zwischen Herzsprung und Neuruppin. Da ist Kraftstoff auf der rechten Spur ausgelaufen. In Berlin auf der 100 braucht er Geduld Richtung Wedding zwischen Oberlandstraße und Innsbrucker Platz. Und Richtung Treptow haben wir Stau zwischen dem Dreieck Charlottenburg und dem Dreieck Funkturm. Viertelstunde länger braucht ihr da. Und größere Probleme haben wir heute Morgen in Karlshorst und Oberschöneweide auf der Treskoallee. Die ist nämlich zwischen Hönower Straße und Rummelsburger Straße voll wegen einer kaputten Ampel Richtung Wuhlheide. Ihr braucht da eine Dreiviertelstunde länger aktuell in dieser Richtung. Bei der S-Bahn haben wir Verspätungen und Ausfälle bei der S3, 5, 7 und S75. Ansonsten rollt's aber, kommt gut an.
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3: Guten Morgen, ihr Lieben.
5: Die deutsche Fußballnationalmannschaft hat sich jetzt endlich zu Wort gemeldet, nach dem WM-Aus. Ja? Und unter anderem haben sie gesagt, wir werden es wieder besser machen. Und da bin ich ganz ehrlich, was bei einem Mann nicht funktionieren kann, stelle ich mir bei 11-plus-Männern noch viel schwieriger vor. Aber ihr dürft mich gerne vom Gegenteil überzeugen. Ja. Bis jetzt hat es noch keiner geschafft.
3: Ich würde mir wenig Hoffnung machen, erstmal bei Männern. Morgen. Hi.

0: Royal Left Right hier auf Fritz, 7.05 Uhr ist es. Guten Morgen.
1: Ey, nee, ich möchte mal ganz kurz, dass ihr da draußen das auch mal zu schätzen wisst, ja? Ich arbeite hier. Ich habe heute Geburtstag und ihr dürft trotzdem mehr als ihr, als ich, weil im Gegensatz zu mir dürft ihr euch hier Songs wünschen.
2: Mhm. It's dein Fritz. Eure Playlist in eurem Radio.
0: Pech gehabt.
1: Ja, wirklich.
0: Jeden Freitag von 19 bis 20 Uhr dürft ihr das machen, was Klausi am liebsten die ganze Zeit machen möchte. Und,
1: also nicht, was ihr denkt, sondern eigentlich Musik wünschen. Und die könnt ihr eine Stunde lang hier dann spielen. Die Songs, die ihr am meisten fühlt, die was mit euch machen, zu denen ihr vielleicht eine Geschichte habt. Also es kann alles sein. Vom ersten Kuss bis zum letzten Kuss. Ihr habt vielleicht mal in den Busch gekotzt nach dem Abriss oder einfach eine gute Zeit gehabt. Scheißegal. Ihr bestimmt die Songs. Ihr bestimmt, welche Themen dazu gehören und worüber wir quatschen.
0: Jaro zum Beispiel war auch bei uns zu Gast. Im Gegensatz zu uns hat er auch schon was erreicht. Er hat nämlich ein Buch geschrieben und bevor ihr fragt, ja.
3: Es gibt spicy Moments. Ich habe eine Lesung gehalten, so für meine ganzen Friends. Da war meine Oma auch mit dabei und ich konnte nicht anders, als eine Sexszene vorzulesen. Und es war tatsächlich sehr, sehr witzig. Hat mir auch ein bisschen Magenschmerzen davor bereitet. Nochmal schöne Grüße an meine Oma Julie.
1: Oh Gott.
0: Deine Oma ist Julie. Wenn eine Oma Julie heißt, dann ist es in Ordnung, glaube ich.
1: Um Gottes Willen, ey. Also wir schließen uns trotzdem einfach mal den lieben Grüßen an. Oma Julie, ganz liebe Grüße. Wer auch da war, Fritzhörerin Loredana. Und bevor ihr fragt, auch ja.
4: Ein Kumpel von mir wollte mal meinen Mitbewohner besuchen und meinte dann so, ja, ich komme nach Berlin, ich gehe zu Loredana. Und mein Mitbewohner war so, ja, aber ich habe keine Tickets. Der war so, Bro, das ist eine Freundin von mir.
1: Oh, wow. Richtig cool. Ja, und das ist doch viel spannender, als wenn wir jetzt zwei Esel hier über Bad Bunny und Feuerwehrautos labern. Geht einfach auf fritz.de/steinfritz, meldet euch an und ihr könnt ja gerne auch Bad Bunny oder Feuerwehrlieder spielen, ne? Da freuen wir uns.
0: Sehr sogar. Juju, Raf Camora jetzt hier für euch mit Komm näher.
1: Moin.

0: Das hier auf Fritz in der Frühschicht um 7.13 Uhr am Donnerstag. Guten Morgen!
1: Hört mal bitte ganz kurz, wegen diesem Geräusch hier, Straßenbahn, werden sich 100.000 Menschen in Berlin jubelnd in den Armen liegen, weil sie ist endlich da. Die XXL Straßenbahn Berlins. Applaus!
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1: Ist quasi das Geburtstagsgeschenk der BVG an mich. Anders kann ich es nicht verstehen.
0: Nee,
1: gestern
0: ist so.
1: Haben sie gesagt, der neue Urban Liner, 50 Meter BVG gelbe Geilheit, wie ich sie privat nennen darf, ist am Start, die längste Tram Berlins. Die wird nächste Woche schon im Berliner Straßennetz unterwegs sein.
0: Das ist dann aber nochmal eine letzte Schulungs- und Testfahrt. Mhm. Ja, Mitte Juli geht's dann aber endlich los. M4, ja, ist super wichtig für Berlin, weil die laut BVG die busieste Straßenbahnlinie Deutschlands ist.
1: Ja, 3-Minuten-Takt, 100.000 Fahrgäste pro Tag. Oh. Und die Story ist ja der Urban Liner. Ist wieder so eine kleine Berlin-Geschichte dahinter. Eigentlich sollte der seit Februar schon in Berlin unterwegs sein.
0: Na, aber?
1: Lala, hat nicht ganz geklappt, weil die BVG hat dann kurz vorher gemerkt, ach, warte mal, das Ding ist ja nicht nur lang, das ist ja auch schwer. Zu schwer für die U-Bahn-Tunnel am Alex, aber MacherInnen bei der BVG. Jetzt haben sie zwei zusätzliche Stützen eingebaut und jetzt soll angeblich das Ganze wohl halten. Toi, toi, toi.
0: Man denkt immer, so bei so solchen Sachen sind einfach Menschen, die richtig nachdenken. Nicht so wie wir, ja? Aber ist halt nie so tatsächlich.
1: Nee, sind manchmal auch wie wir.
0: Einfach
1: leider.
0: Menschen.
1: Alles Liebe, alles Gute.

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0: Kauter mit Ich hasse.
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2: Muss ja nicht gleich so persönlich werden. Nur weil ich hier einmal hinten auf den Song drauf laber. 27 haben wir. Schönen guten Morgen.
3: Und jetzt mal kurz zum Wetter.
4: Alle Geburtstagskinder wie unser Klausi haben wunderschönes Wetter heute. Hat auch Steffi gerade in der Studio-Message geschrieben, ja, über die Fritz-App, dass heute Wetterglück ist, weil es ist nicht zu heiß. Es ist mal so ein bisschen Winter, immer so ein bisschen frische Luft. Sonne und Wolken im Wechsel, ganz später erst ein paar mehr Wolken. 24 bis 28 Grad maximal.
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4: Ich glaube, am mitschönsten finde ich den Wunsch, weil wir auch nach kreativen Geburtstagswünschen gefragt haben, von Jossi, und zwar, dass ein Jahr lang mindestens deine Waschmaschine nicht kaputt geht.
2: Das finde ich süß. Ey Leute, ich sag's euch, wie es ist. Ich feiere jedes Jahr Geburtstag. Ich habe mich noch nie hier freigemeldet?
4: Ich weiß nicht mehr, wie das heißt.
2: Weil mir das so viel Spaß macht, weil ich einfach nur zur Arbeit kommen muss und die liebsten Nachrichten hier bekomme. Ja. Das mit der Waschmaschine, toi, Josie.
4: Guter Wunsch, sehr, sehr guter Wunsch, muss ich sagen.
2: Und Dario schreibt auch, Klausi, hast du heute echt Geburtstag oder verarschst du uns wieder?
4: Hast du das schon mal gemacht?
2: Naja, jetzt kann ich es ja auflösen. Natürlich habe ich heute Geburtstag, 2.7. schon immer. Also, wobei, habe ich meine Geburtsurkunde jemals ehrlich gesehen? Also meine Eltern haben zumindest mir erzählt, dass 2.7. angeblich
4: also
2: mein Geburtstag ist.
4: Weißt du das gar nicht?
2: Ja, weiß ich nicht.
4: In welchem Krankenhaus wurdest du geboren?
2: Nee, das ist tatsächlich noch ein offenes Verfahren.
4: Nee, sag mal bitte, in welchem.
2: Hier, Waldfriede, Kumulanke.
4: Meine Schwester auch?
2: Ja klar, Antonia. Ja, wir kennen uns ja von damals.
4: Das ist ja ein bisschen zu persönlich vielleicht.
2: Nee, vielen Dank für die lieben Glückwünsche. Gibt es irgendjemanden, der heute auch Geburtstag hat? Nicht, dass hier ich die Aufmerksamkeit dummerweise auf mich ziehe. Gerne melden, rufen wir persönlich an, komme ich während der Sendung noch vorbei, machen wir uns einen schönen Tag.
4: Wollen wir aber vielleicht nochmal über das Bild, was Andreas geschickt hat, schicken?
2: Oh mein Gott. Danke, dass du mich erinnerst. Andreas, ich hoffe, du hörst gerade zu. Andreas und ich, wir haben ab und zu mal Kontakt hier, wenn ich bei Fritz arbeite. Weil Andreas ist, ich vermute, auf dem Tagebau oder sowas arbeitet er im Spreewald-Lausitz irgendwo da. Der hat von einer fetten Planierraupe, Liebherr 726, falls es euch was sagt. Das Ding wiegt mehrere, also ich weiß nicht, 12, 15 Tonnen oder sowas, kann richtig viel Erdreich vor sich her schieben.
4: Ja, okay.
2: Und der hat mir davon ein Foto geschickt, weil er weiß, dass ich drauf stehe. Und er sagt, alles Gute zum Geburtstag und immer eine Handbreit Sand unter der Kette.
4: Das ist auch ein kreativer Wunsch. Welche kreativen Glückwünsche kann man noch so wünschen? Schick gerne mal Studio-Message über die Fritz-App. Happy Birthday an alle.
2: Moin. Alles Gute.

0: Be the One.
1: Sei die Eins.
0: 7:28 Uhr und Donnerstag, guten Morgen.
1: Das ist ja mein Lebensmotto. Aber leider habe ich am 2. Geburtstag. 7:28 Uhr, guten Morgen.

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3: 7:30 Uhr, guten Morgen.
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3: Mit Gina Tonek. Zahlt ihr zu viel Miete? Nicht nur, aber gerade in Berlin ist das für sehr viele junge Leute Thema. Und das Abgeordnetenhaus will heute ein Gesetz erlassen, um das transparenter zu machen. Und zwar sollen die Daten von allen knapp 2 Millionen Wohnungen in Berlin zentral erfasst werden. Und so soll dann einfach zu sehen sein, wer mehr bezahlt als eigentlich erlaubt. Der Mieterverein, der findet das gut, kritisiert allerdings, dass leerstehende und kurzfristig vermietete Wohnungen wohl nicht erfasst werden sollen. In Zedenick im Kreis Oberhavel, da leben so um die 13.000 Menschen und die dürfen jetzt alle erstmal kein Leitungswasser mehr trinken. Der Landkreis hat das verboten, weil bei einer Probe der Stoff Bromat gefunden wurde. Der gilt als möglicherweise krebserregend. Auch zum Kochen und Abspülen von Lebensmitteln sollte das Wasser nicht mehr genutzt werden. Duschen sei aber okay, solange kein Wasser runtergeschluckt wird. Die Wasserwerke in Zedenick, die versuchen jetzt zu klären, wie das Bromat ins Wasser gekommen ist. Es sieht so aus, als würde Berlin in Zukunft von einer Dreierkoalition regiert werden. Zumindest schaffen es bei einer aktuellen Umfrage von Infratest DIMAP im Auftrag des RBB keine 2 Parteien zusammen auf eine Mehrheit. 4 Parteien liegen sehr nah aneinander bei der Umfrage. Vorne die Linke mit 20%, dann die Grünen mit 19%, AfD mit 18% und CDU mit 17%. Die Wahl ist am 20. September.
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3: England, Belgien, USA. Das sind jetzt nochmal 3 Länder, die es ins Achtelfinale geschafft haben. Heute Morgen die USA trotz einer roten Karte 2:0 gegen Bosnien-Herzegowina gewonnen. Belgien musste gegen Senegal in die Verlängerung, hat dann aber 3:2 gewonnen. Und England hatte es überraschend schwer gegen die Demokratische Republik Kongo. Am Ende hat dann aber Harry Kane mit 2 Toren für den 2:1-Sieg gesorgt.
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4: Brandenburg A2 Richtung Berlin zwischen Thesen und Ziesa nach wie vor gesperrt. Und auf der A11 Richtung Stettin haben wir zwischen Penkun und dem Grenzübergang Pommeln eine Sperrung bis 20 Uhr heute Abend in Berlin 100. Dabei auf der Länge Richtung Wedding zwischen Geradestraße und Innsbrucker Platz 20 Minuten. Und größere Probleme haben wir heute Morgen in Karlshorst und Oberschöneweide auf der Tresco Allee zwischen Gregorovius Weg und der Rummelsburger Straße ist eine Ampel kaputt. 3/4 Stunde länger auf der Tresco Allee Richtung Wuhlheide aktuell. Und bei der S-Bahn haben wir Verspätung und Ausfälle bei der S3, 5, 7 und S75 und zwischen Westert und Beuselstraße bzw. Tempelhof und Südkreuz fährt nur die S46 und auch nur alle 20 Minuten. Kommt gut an.
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3: Guten Morgen!
4: Ich sag mal so, wenn ihr morgen eine Chance haben wollt, dann würde ich an eurer Stelle heute mal gut aufpassen. Vielleicht geht's morgen bei Schnee von gestern um irgendwas, was heute mit dem 2.7. zu tun haben könnte, was
3: auch immer alles passiert ist. Dass der Geburtstag hat heute, will er sagen.
4: Jetzt tu mal nicht so hier, Frau Geburtstagsqueen. Und wenn ihr gestern aufgepasst habt oder euch zumindest zutraut, ein paar Pünktchen zu machen, dann könnt ihr jetzt anrufen. Wir zocken zusammen um ein DAB Plus Radio 0331 70 97 110.
3: In unserem Quiz Schnee von gestern, da spielen wir jeden Tag um kurz nach 7:30.
4: Ist ja gleich wieder.
3: Ja.
4: Ach, deshalb erzählen wir es ja auch gerade.
3: Ja, ja.
4: Krass, die Sendung ergibt total Sinn. Ich an manchen Stellen merke es gerade zum ersten Mal.
3: Ja, immer wenn du nicht redest vor allem.
4: Ja, das war's.

0: Karol G und Tiësto, Contigo auf Fritz in der Frühschicht am 7.37 Uhr.
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3: So, und da geht es diese Woche um ein DAB Plus Radio. Mal gucken, ob die liebe Jenny aus... Wie fühlst du dich? Fühlst du dich dazu heute Morgen in der Lage? Denkst du, du hast einen richtig schlauen Tag heute?
4: Ja, ich denke schon. Also, mal gucken.
3: Klasse.
4: So, mal vom Essen ausgehen.
3: Ja, so schlau muss er auch gar nicht sein, um ehrlich zu sein.
0: Die Fragen kommen immer noch von mir, muss man dazu sagen. Aber nee, also dein Selbstbewusstsein hier auf so einen Morgen hätte ich gerne. Und deshalb gucken wir einfach mal, was in 45 Sekunden reichen. Ganz, ganz wichtig. Wenn du irgendwas nicht weißt, einfach direkt weitersagen, ja?
4: Mach ich, alles klar.
0: Perfekt. Geht's los. Die TU Berlin kann seit gestern keine Abschlusszeugnisse ausstellen. Wofür steht TU?
4: Universität.
0: Richtig. Seit gestern sind die Brücken am Görli auf unbestimmte Zeit gesperrt. Wofür ist der Görli sonst noch so bekannt? Drogen, richtig. Die Oder und die Spree haben wegen der Hitze zu wenig Wasser. Andere Flüsse aber auch. Sag uns einen anderen Fluss.
4: Donau.
0: Richtig. An der U8 wurde gestern in Reinickendorf Probe gebohrt, um die U8 irgendwann zu verlängern. Wie macht ein Bohrer? In ein paar Supermärkten wurden Bratklopse zurückgeworfen. Geometrisch betrachtet, was ist ein Bratklops für einen Körper? Kugel, sehr, sehr gut. Hitzerekord für Juni. In England gestern gab es 37,7 Grad. Sag mal heiß auf Englisch. Sehr gut. Sony will ab 2028 nur noch Videospiele ohne Datenträger, also nur noch als Download herstellen. Sag uns, na, da können wir jetzt keine weitere. Du bist jetzt aber auch durchgerauscht. Was war denn da jetzt gerade los?
4: Ja, waren gute Fragen, ne?
0: Achso, ja, danke schön.
3: Oder gute Antworten, vielleicht.
0: Dann müssen wir mal zusammenzählen.
3: Ich habe noch eine Frage.
0: Was denn?
3: Wer in dieser Sendung von uns beiden, also Klausi oder ich, hat denn heute Geburtstag?
0: Hä?
4: Das ist jetzt aber gemein.
3: Scheiße, ich dachte, du hast heute Morgen schon die ganze Zeit gehört.
0: 50-50 Chance.
4: Ach, 50-50 jetzt, ne? Klausi?
3: Ja, richtig! So, jetzt hast du 7 Punkte. Das reicht leider nicht, du hättest 8 haben müssen. Aber du hast trotzdem richtig, richtig, richtig gut hier mitgespielt.
0: Das hat gerade nicht gereicht. Boah, stark, aber...

0: von dir. Dann hören wir uns ein anderes Mal wieder. Habt einen wunderschönen Tag und genieß meinen Geburtstag.
1: Dankeschön.
2: So, also eine Chance habt ihr noch. Könnt ihr euch jetzt schon anmelden. 0331 70 97 110 oder ihr schreibt eine Studio-Message über die Fritz-App, wenn ihr mitspielen wollt. Und dann gehört vielleicht euch morgen ein DAB Plus Radio.
0: Und ganz wichtig, für Schnee von gestern TeilnehmerInnen, die im März 2027 mitmachen. 20.03. hat Sally Geburtstag.
2: Danke, dass du das sagst.

0: Avril Lavigne, Complicated, auf Ritz 7:46. Guten Morgen.
1: Wir haben noch ein Geburtstagskind gefunden, neben dir. Maike wird heute 30, hat uns eine Studio-Message geschrieben in der Fritz-App und hat einen Fun-Fact über den 2.7. Ich kann nicht glauben, dass du den nicht kanntest.
0: Das fuckt mich richtig ab. Und jetzt hört mal bitte alle zu. Das ist ja absolut krass, was Maike geschrieben hat.
1: Mathematisch liegt der Tag genau in der Mitte des Jahres. Heute um 12 beginnt offiziell das zweite Halbjahr. Wir Geburtstagskinder sind also besonders.
0: Ey, erstmal, Maike wird heute 30. Er hat besser mit mir Geburtstag. Alles, alles Liebe, Maike. 30, geiles Alter. Aber der Funfact, damit, das ist das größte Geschenk, was ich mir hätte machen können. Damit werde ich jetzt die nächsten 70 Jahre, die ich hoffentlich noch lebe, immer angeben am 2.7.
1: Ja, und
0: ey, endlich. Leute, heute ab 12 ist quasi genau 182,5 Tage rum. Die halbe Jahr, sorry. Das wusste ich, was ein halbes Jahr ist.
1: Das ist irgendwie weird.
0: Aber
1: jetzt.
0: Nicht, dass es heute rum ist. Das wusste ich nicht.
1: Und endlich hast du eine Ausrede, warum du so bist, wie du bist.
0: Ja.
1: Ihr seid wirklich besonders. Du bist ganz besonders.
0: Ah, vielen Dank.
1: Guten Morgen.
0: Ich hieß es damals schon.

0: Nur ein paar Fragen.
1: Nur weil ich Deutschland den deutschen Ausländer rausrufe, bin ich gleich ein Nazi?
2: Nur weil ich nichts mit Schwulen zu tun haben will, bin ich gleich homophob?
3: Nur weil ich gern zuerst an mich denke, bin ich gleich eine Egoistin?
4: Nur weil ich sage, die Juden sind selber schuld, bin ich gleich ein Antisemit?
0: Nur eine Antwort.

0: Es tut mir so leid. 7 Minuten vor 8 haben wir es.
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2: So kann es jetzt für immer bleiben, wirklich. Es ist so wunderschön heute, frische Luft mal wieder da, 13 bis 18 Grad aktuell. Dazu Sonne, Wolken, Mix, ganz später kommen wir Wolken mit dazu. Richtung Prignitz kann es dann auch Schauer geben, bei aber 24 bis 28 Grad heute maximal.
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0: Also jetzt übertreiben sie aber alle, jetzt übertreiben. Also ihr alle in der Studiomesse am kontrollieren, freue ich mich schon voll toll. Aber guck mal, im Sisyphus gibt es eine fette Party mit Akrobatik. Ich gehe mal ganz fest davon aus. Hier ist der Tipp von Fritz Worte. Kelly, viel Spaß.
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3: 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Zwei Enten küssen sich und bewachen basically den Eingang vom Sisyphus. Auch heute Abend bei der In-Outside-Party im Sisyphus Generations in Berlin-Rummelsburg. Auf dieser Party sind alle willkommen, die Bock auf Tanzen im Freien haben. Neben der Mucke zum Viben gibt's auch Akrobatik und Burlesque-Performances. Heute Sisyphus Generations im Sisyphus in Rummelsburg. Von 16 Uhr bis 3 Uhr nachts und Eintritt kostet 25 Euro.
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3: 8 Uhr gleich, guten Morgen.
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5: Was können wir gegen die steigenden Mieten in Berlin tun? Das ist die Frage heute im Abgeordnetenhaus. Und eine Antwort liegt auch schon bereit dafür. Die Abgeordneten stimmen nämlich über ein Gesetz ab, mit dem die Daten von allen knapp 2 Millionen Wohnungen in Berlin zentral erfasst werden sollen. So soll dann einfacher zu sehen sein, wer zu viel Miete bezahlt. Und es geht auch noch darum, dass einige Regeln beim Bauen gelockert werden sollen, damit schneller neue Wohnungen gebaut werden können. Respekt, Fairness, Toleranz und Gesprächsbereitschaft. Das sollen Jugendliche im Fritz-Sende-Gelände in Zukunft in ihrer Ausbildung stärker vermittelt bekommen. Darauf haben sich die Landesausschüsse für Berufsbildung geeinigt. In einem gemeinsamen Positionspapier schreiben die beiden Ausschüsse, dass Demokratiebildung ein fester Bestandteil in der Ausbildung werden müsse. Die Idee haben sich Berlin und Brandenburg in Niedersachsen abgeguckt. Vielleicht habt ihr das hier heute Morgen auch schon in eurem Feed irgendwo gehabt. Ein Video, das KI sein könnte, aber wohl echt ist. In New York sind 2 Leute auf die Antenne des Empire State Buildings geklettert, 400 Meter hoch. Die haben da einen Banner mit einer Friedensbotschaft hochgehalten und der Mann hat der Frau da oben offenbar einen Antrag gemacht. Sieht spektakulär aus, war aber illegal die Aktion. Das heißt, die beiden sind danach erstmal festgenommen worden.
2: FIFA-Fußball-WM.
5: Die beiden Gastgeber Mexiko und Kanada, die standen schon im Achtelfinale. Jetzt sind auch die USA dabei. Die haben heute am frühen Morgen 2-0 gegen Bosnien-Herzegowina gewonnen, obwohl sie rund eine halbe Stunde in Unterzahl waren wegen einer roten Karte. Vorher hatte auch schon Belgien Senegal geschlagen mit 3-2 nach Verlängerung. Und noch ein europäisches Team ist weiter. England hat 2-1 gegen die Demokratische Republik Kongo gewonnen.
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6: Brandenburg A11 Richtung Stettin ist gesperrt bis heute Abend 20 Uhr zwischen Penkun und dem Grenzübergang Pommeln und die A2 Richtung Berlin zwischen Thesen und Ziese auch nach wie vor dicht. Im Laufe des Tages sollen da die Reparaturarbeiten aber abgeschlossen sein. In Berlin haben wir vor allem heute größere Probleme auf der Treskow-Allee. Da braucht dann eine Dreiviertelstunde länger Richtung Wuhlheide zwischen Gregoroviusweg und der Rummelsburger Straße. Da ist wohl eine Ampel, die nicht so arbeitet, wie sie eigentlich soll. In Berlin auf der A100 braucht er länger, 20 Minuten Richtung Wedding zwischen Gradestraße und Innsbrucker Platz. Und dann haben wir außerdem Stau auf der Rudolf-Rühler-Allee Richtung Biesdorf und in Treptow vor der Elsenbrücke. Bei der S-Bahn haben wir bei der S3 5, 7 und 75 Verspätungen und Ausfälle. Und zwischen Westend und Beuselstraße und Tempelhof und Südkreuz fährt nur die S46 und das auch nur alle 20 Minuten. Kommt gut an.
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6: Guten Morgen!
4: Eine Ampel, die nicht so arbeitet, wie sie soll, bist du gerade im Verkehr?
6: Ja, ich weiß es gar nicht.
4: Ich wusste gar nicht, dass du dich jetzt als Ampel identifizierst.
6: Ja. Und sie sorgt für ordentlich Stress auf den Straßen, alle sauer, aber die Ampel chillt. Wunderbar. Ey, Ampel, ich bin voll bei dir, mach weiter so.
4: Aber heute darfst du.
6: Was?
4: Heute hast du Butzi.
6: Ja, hast du gehört, Ampel, du darfst auch heute.
4: Nein,
6: mach
4: die Ampel hat kein Butzi.
6: Ja, okay, dann komm mal klar.
4: Wobei, ich weiß es ja nicht.
6: Alles Gute.

0: mit American Girls um 8.06 Uhr gleich. Schönen guten Morgen.
1: Festival-Ticket gekauft, alles ist ready, Outfit sitzt und dann... Hallo Periode!
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0: So, und damit grüßen wir erstmal alle, die heute schon auf dem Weg sind zum Splash Festival.
1: Oh ja, und es gibt aber definitiv Geileres, als seine Periode auf dem Festival zu haben. Aber deswegen zu Hause bleiben kann es ja nun auch nicht sein. So, Klausi, du hast jetzt mal Sendepause. Ist auch dein Geburtstagsgeschenk, weil du kennst dich damit nicht so gut aus.
0: Nicht so.
1: Aber unsere Lisa, unsere Redakteurin der Sendung, kennt sich damit aus. Was machen, Lisa?
3: Ja, also, wenn ihr es vorher nicht gefühlt habt, jetzt auf jeden Fall Periodenunterwäsche. Ist halt wirklich ein Gamechanger, weil man hat wenig Zeit, man hat wenig auch einen Kopf, weil man von Stage zu Stage rennt auf dem Festival. Und dann habt ihr halt auch weniger Zeit auf dem Dixie, ist immer gut.
1: Ja.
3: Wenn ihr Periodenwäsche dann halt anhabt und... Ey, es gibt ja nicht mal auf jedem Klo Wasser zum Händewaschen, ja.
1: Weniger wechseln auch immer gut, ja. Menstruationstassen können da zum Beispiel eine Hilfe sein. Oder nochmal extra binden, auch ein guter Call, weil es halt auch doppelt dann hält.
3: Ja, und wichtig wäre, dass ihr auch nicht immer alles zusammensuchen müsst. Packt euch am besten eine kleine Tasche, da sind dann so Stannis drin, die eh jeder braucht. Taschentücher, Klopapier, Seife, Desinfektionsmittel, Müllbeutel für Tampons oder so. Und wer braucht, wichtig, Schmerztabletten.
1: Ja, was geht denn noch so gegen Krämpfe, wenn man keine Schmerztabletten nehmen möchte?
3: Wärme ist ja ein bisschen komplizierter auf dem Festival, weil geht nur, wenn ihr einen Gaskocher dabei habt. Aber was für Dancen sowieso viel praktischer ist, sind so Wärmeklebepads.
1: Ey, und auch wenn es lame klingt, viel Wasser trinken ist auf einem Festival eh immer eine gute Idee und hilft aber wirklich auch gegen Periodenschmerzen. Und mal dann für diese Tage vielleicht nicht das sexy enge Outfit wählen, weil man fühlt sich ja oft dann nicht so wohl, mal zum Blähbauch und so. Wenn es euch dann besser geht, wählt dann vielleicht doch das comfy Outfit. Das kann auch sehr schön aussehen.
3: Ja, und wenn es euch nicht so gut geht, dann wirklich ein paar Breaks mehr machen. Pusht euch einfach nicht zu doll. Und wenn ihr Ruhe braucht, es gibt auf manchen Festivals jetzt so Wellbeing- und Awareness-Zelte. Mhm. Und die haben auch Hygienesachen und auch Wärmis.
1: Ich finde ja auch immer, auch wenn ich in dem Moment immer denke, ich kann nichts machen außer liegen bleiben. Aber wenn ich dann was mache, vergesse ich irgendwie, dass ich Schmerzen habe. Also ich hoffe, dass das wenigstens passiert und dass ihr trotzdem eine gute Zeit habt. Danke dir, Lisa, erstmal. Klaus, aufwachen.
0: Ganz kurz, ich bin ja begeistert.
1: Ja.
0: Ich habe 3/4 von den Dingern eh schon. Also ich kriege ja relativ gar nicht meine Periode, aber 3/4, ihr könnt gerne bei mir rumkommen auf dem Festival. Taschentücher, Klopapier, Seife, Desi, Feuchttücher habe ich immer dabei. Schmerztabletten auch. Tampons müsst ihr nächstes Mal noch mitnehmen.
1: Welche Tabletten hast du da so?
0: Das ist privat.
1: Ist das?
0: Ja, okay, Mann. Die helfen nicht.

0: Wisty MC, Wait for You. 8.13 Uhr, guten Morgen.
1: Stellt euch mal vor, morgen würden einfach alle Frauen nicht zur Arbeit gehen. Mhm. Auch die Care-Arbeit im Haushalt nicht mehr erledigen. Ja, was wäre dann?
0: Ja, dann könntest du Deutschland wirklich komplett dicht machen. Komplett alles auf Storno, gibt es nichts mehr.
1: So, wenn ihr jetzt denkt, das ist ja komplett unrealistisch. Island hat das mal gemacht. Und was beim isländischen Frauenstreik abging, hat Zoe sich mal genauer angeguckt.
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0: 20. Schönen guten Morgen.
1: Und jetzt mal kurz zum
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3: Bestes Wetter vor allem für all diejenigen von euch, die Geburtstag haben, so wie unser Klausi.
0: Ach so, stimmt.
3: Ja.
0: Alles Gute.
3: Sonne, Wolken, Mix heute. Dazu bleibt es vor allem bis zum Abend dann erstmal sehr trocken, sehr angenehm. 24 bis 28 Grad bekommen wir heute maximal.
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3: Hannes erwünscht dir noch, dass du wieder so werden sollst wie früher, weil so bleiben kann jeder.
0: Also.
3: Nicht, weil sie sich verändert. Ich dachte kurz, hey, der hat sich doch gar nicht so verändert. Aber auch das ist ein schöner Geburtstagswunsch.
0: Das sind wirklich die süßesten Wünsche.
3: Wir suchen ja kreative Geburtstagswünsche.
0: Stefan haben wir noch nicht vorgelesen. Den fand ich auch, wie Stefan schreibt, ich wünsche dir nicht einfach nur Glück, ich wünsche dir Überraschungen, die du nicht kommen siehst. Menschen, die dir gut tun und Erinnerungen, die bleiben.
3: Da kann ich euch komplett beruhigen. Überraschung ist quasi...
0: Bin ich selber für verantwortlich.
3: Jedes Mal, wenn Klausi arbeitet, das ist eine Überraschung. Ja, also. Aber nein, wirklich, wirklich ganz, ganz süß.
0: Wirklich? Und warte mal, wir haben ja noch einen anderen zum Beispiel. Lars, Happy Birthday, ich will ein Kind von dir. Lars, wir haben Privatkontakt.
3: Das macht ihr bitte unter euch.
0: Machen wir nach der Sendung.
3: Morgen.

0: Ikime, was jetzt war das hier auf Fritz, auch auf dem Splash. Unser Nightliner rollt in diesen Sekunden los, dann schalten wir uns auch noch rein. Ja. Der Nightliner, der die Leute zum Splash bringt.
1: Wenn ihr einen großen Bus seht, der auf dem Südkreuz gerade auf die Autobahn fährt, Richtung A9, winkt und hupt mal. 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
4: 8:30 Uhr, guten Morgen.
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4: Mit Gina Tonek. Vor dem Bundesverfassungsgericht geht es heute um Sexpuppen. Genau genommen um solche, die wie Kinder aussehen. Das höchste deutsche Gericht muss entscheiden, ob der Staat solche Sexpuppen verbieten durfte. Hat er vor 5 Jahren gemacht. Und seitdem drohen bis zu 5 Jahre Gefängnis für die, die sowas trotzdem verkaufen. KäuferInnen müssen für bis zu 3 Jahre in den Knast. Die geklagt haben, die sagen, dass das Sexpuppenverbot ihr Recht auf sexuelle Selbstbestimmung verletzen würde. Zahlt ihr zu viel Miete? Nicht nur, aber gerade in Berlin ist das für sehr viele Leute Thema. Und das Abgeordnetenhaus will heute ein Gesetz erlassen, um das transparenter zu machen. Und zwar sollen die Daten von allen knapp 2 Millionen Wohnungen in Berlin zentral erfasst werden. So soll dann einfach zu sehen sein, wer mehr bezahlt als eigentlich erlaubt. Der Mieterverein findet das gut, kritisiert allerdings, dass leerstehende und kurzfristig vermietete Wohnungen da wohl nicht erfasst werden sollen. Und das hier soll ein Safe Space für die queere Community werden. Potsdam bekommt ein neues Jugendzentrum. Die Stadtverordneten, die haben gestern Abend beschlossen, das in den Jugendförderplan aufzunehmen. Denn in den bisher existierenden Jugendzentren, würden queere Jugendliche oft ausgegrenzt und diskriminiert, sagen die Stadtverordneten.
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4: Er ist ein Tor gemacht und danach mit einer roten Karte vom Platz geflogen und seinem Team eine halbe Stunde in Unterzahl verschafft. War ein wildes Spiel für Folarin Balogun aus den USA. Am Ende hat sein Team aber 2:0 gegen Bosnien-Herzegowina gewonnen. Das heißt, die USA als Gastgeber jetzt im Achtelfinale, genau wie auch schon die anderen Gastgeber Mexiko und Kanada. Außerdem sind auch noch Belgien und England weitergekommen.
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5: Brandenburg, die A2 Richtung Berlin immer noch gesperrt zwischen Thesen und Tiesa. Die Reparaturarbeiten sollen aber im Laufe des Tages abgeschlossen sein. Und Vorsicht auf der A13 Richtung Dresden. Zwischen Ruhland und Ortrand, Achtung, da gibt es Behinderung durch eine ungesicherte Unfallstelle. A115 Richtung Berlin, zwischen Potsdam-Babelsberg und Spanischer Allee braucht ihr 20 Minuten länger. Und in Berlin auf der 100 braucht er Richtung Wedding 20 Minuten länger, zwischen Grade Straße und Innsbrucker Platz. Auf der Treskow-Allee in Karlshorst und Oberschöneweide haben wir größere Probleme heute Morgen. Da arbeitet eine Ampel nicht so, wie sie soll. Richtung an der Buhleide braucht er auf der Treskow-Allee eine Dreiviertelstunde länger heute Morgen. Außerdem ist es voll auf der Rudolf-Rühl-Allee und in Treptow vor der Elsenbrücke. Außerdem haben wir bei der S3, 5, 7 und S75 noch Verspätung und Ausfälle heute Morgen. Ansonsten rollt es aber halbwegs, kommt gut an.
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6: Frühschicht.
5: Was ist denn los?
6: Ich habe mir gerade die Glückwünsche für dich durchgelesen, weil ich dachte, vielleicht können wir was vorlesen.
5: Ja.
6: Moni, mein größter Wunsch.
5: Ja.
6: Du und Sally sollten Kinder kriegen. Die wären toll. Bitte nicht. Gina, hast du gerade gesagt, bitte nicht?
4: Nein, es war jemand anderes. Kann ich mir nicht vorstellen.
6: Entschuldigung, es war ganz absurd gerade die Vorstellung, weil für Kinder kriegen musste man ja welche machen.
5: Ja.
6: Das heißt ja, dass wir...
5: Wenn wir den Teil mal ausblenden, weil du ja nicht möchtest. wie wären unsere Kinder? Also die würden... Sorry, das ist ein dummer Witz.
6: Ganz komisch wären die.
5: Die kommen immer viel zu spät zum Nagelstudio.
6: In vielleicht komischen Outfits. Von wem die kommen, keine Ahnung. Aber guck mal, wir sehen ja beide sehr schlecht.
5: Ja, oh mein Gott.
6: Die hätten so schlechte Augen. So süß.
5: Weil süß, die würden immer gegenlaufen. Oh mein Gott.
6: Und dumm sind sie auch noch.
5: Ja, dann komm. Oder?
6: Nein.
5: Mann.

0: Daisies war das hier auf Fritz in der Frühschicht um 8.36 Uhr am Donnerstag. Guten Morgen.
1: Banana.
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0: So, ihr habt es wahrscheinlich schon erraten, es geht hier nicht um Ernährungsratschlag, sondern um die Minions. Sie sind zurück im Kino mit Minions and Monster und machen dieses Mal einen Film im Film. Anna, guten Morgen. Ist mir ein bisschen zu Meta.
4: Kann ich verstehen, es ist nicht nur Meta, es ist auch ein Minions Crashkurs in Filmgeschichte. Die werden nämlich zu Stummfilmstars im Hollywood der 1920er Jahre, bis ihre Karriere endet, als plötzlich der Tonfilm beginnt.
5: Oh, Humphrey. Meine Mutter sagte, ich soll mich vor Männern wie dir hüten. Daddy. Pignata. Carbonara. Lasagna.
4: Das ist nicht die richtige Antwort auf diese Aussage. Das ist aber trotzdem ziemlich clever, weil die Minions ja selbst nie wirklich gesprochen haben. Also außer Banana, Carbonara, Lasagna. Der Humor funktioniert ja über Chaos, Slapstick und komplett überdrehte Gesten. Und das ist eben wie in alten Stummfilmen.
0: Das ist ähnlich wie dein Wort, Schatz.
6: Aber das ist jetzt eher ein Film für Filmfans als für Normalsterbliche?
4: Also, jein. Der Film steckt voller Anspielungen. Es gibt wirklich Zitate aus uralten Filmklassikern wie Casablanca, Metropolis oder klassischen Western. Und die Minions, die waren im Film, plötzlich wirklich bei jedem wichtigen Film der Geschichte dabei. Das alles zu entdecken ist, muss ich zugeben, schon etwas nötig.
0: Aber warum heißt der Film dann Minions and Monster?
4: Ja, das ist der Haken, der kommt nach einer guten Stunde. Da verliert der Film nämlich das Interesse an seiner besten Idee, wie ich finde, und wird zum typischen Minions-Film. Es geht nämlich plötzlich um Monster, Aliens und die Rettung der Welt. Das ist zwar chaotisch und manchmal auch witzig, aber eben deutlich austauschbarer als diese Hollywood-Geschichte am Anfang. Ich fand's ziemlich schade, weil diese Liebeserklärung ans Kino mir persönlich richtig Spaß gemacht hat.
6: Also chaotisch, manchmal auch witzig und austauschbar, das ist kein Problem mit hier. Aber meine Güte, Minions und Monster oder auch Uni-Vertiefungsseminar Filmgeschichte gibt's ab heute im Kino und wird unter Umständen empfohlen, möchte ich mal sagen. Anna, vielen Dank.
4: Sehr gerne.

0: Fastboy, Beautiful Life, gleich 8:45. Guten Morgen.
1: Quiz. What's in my bag? Klausi, machst du mit?
0: Was ist die Frage?
1: Wo geht's hin?
0: Okay.
2: Brillenkette, ne?
3: Eine Powerbank auf jeden Fall.
4: Faltbare Trinkflasche.
5: Blasenpflaster.
6: Coole Sonnenbrillen.
7: Glitzer.
0: Na? Also entweder bei mir auf eine Gassi-Runde nehme ich das alles mit. Oder

0: könnt euch das ganze große Festival-Wochenende gönnen. Zwischen Moshpit, zwischen Glitzer fürs Gesicht, ein bisschen Riesenrad, einfach eine von den 6 Bühnen sich mal ein bisschen gönnen. Okay. Alles for free mit eurer Lieblings-Plus-1. Einfach nur, indem ihr auf fritz.de euch ganz schnell anmeldet oder bei uns in der Fritz-App drin und müsst dann im Prinzip eigentlich nur erstmal eure beiden Namen eingeben.
1: Und dann werden aber beide von euch angerufen. Ja. Und da müsst ihr dann auch beide rangehen, unser Plus-1-Spiel. Ja. Das ist wirklich wichtig, dass ihr dann jemanden nehmt, auf den man sich ein bisschen verlassen hat. Jemand, der jetzt mag, ich packe jetzt mein Handy auch mal eine Zeit lang weg. Nee, weg mit denen.
0: Nee, auf keinen Fall.
1: Wir brauchen die handysüchtigen Freunde jetzt.
0: Es geht um einiges, ja. Wir schicken euch hier nicht irgendwie auf den Rummel, sondern wir schicken euch auf das fetteste Festival in Berlin, wo auch sie hier auftritt. Alter, Lord, jetzt für euch auf Fritz mit Team.
1: Guten Morgen.

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1: Schönen guten Tag. Allgemeine Verkehrskontrolle. Hier sind mein Führerschein und meine Fahrzeugpapiere. Möchten Sie was trinken?
0: In unserer Reihe Sätze, die Polizisten viel zu selten sagen, hörten Sie einen Satz, den Polizisten viel zu selten sagen.
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0: mit Ihnen mal als Schöneberger Jungs auf Fritz. 8 Minuten vor 9. Ganz liebe Grüße.
1: Das war, mit denen habe ich eigentlich ganz gute Erfahrungen gemacht.
0: Ja?
1: Ja, ja.
0: Echt?
1: Hm?
0: Krass, Glückwunsch.
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3: Sonne, Wolken, Mix den ganzen Tag. Dazu wirklich angenehme Temperaturen. Es fühlt sich endlich nicht mehr an, als würde man gegen so eine Wand laufen, wenn man rausgeht. Später so ein paar Wolken mit dazu, bringen uns dann auch mal nass. Aber erst am Abend 24 bis 28 Grad bekommen wir heute maximal.
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0: So ein kleines Konzertchen, ja, wo man sich noch kennt. Hier nicht irgendwie meilenweit wegstehen von der Bühne mit 700 Securities dazwischen, sondern mal auch Tuchfühlung mit den Musikern vor euch. Gibt's beim Konzerttipp von Fritz Worte und Kelly.
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5: Lana Mary und Jonathan Bodwin sind Web-Duality. Web-Duality heute live in der Event-Location Zimmer 16 in Berlin-Pankow. Die Berlinerin und der Berliner brauchen nur sich und ihre Instrumente wie Keyboard und Schlagzeug. Ihr könnt Web-Duality heute ganz nah sein, wenn sie auf der Kleinkunstbühne stehen, im Zimmer 16 in Pankow. Um 20 Uhr geht's los und Eintritt kostet zwischen 6 und 12 Euro.
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5: 9 Uhr haben wir es. Schönen guten Morgen.
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6: Und wir starten mal mit einem etwas unsexyen Wort, Mietenkataster. Das soll allen in Berlin dabei helfen, rauszufinden, ob sie zu viel Miete zahlen. Das Abgeordnetenhaus stimmt heute darüber ab. In diesem Mietenkataster sollen die Daten von fast allen knapp 2 Millionen vermieteten Wohnungen erfasst werden, um da einfach mal einen Überblick zu bekommen. Der Mieterverein findet das eine gute Idee und noch besser, wenn auch kurzfristig vermietete Wohnungen damit reinfallen würden. Das ist im Moment nicht geplant. Sollte es erlaubt sein, dass Leute Sexpuppen verkaufen, die bewusst aussehen wie Kinder? Um diese Frage geht es heute vor dem Bundesverfassungsgericht. Der deutsche Staat hatte diese Puppen vor 5 Jahren verboten und Gefängnisstrafen für Leute eingeführt, die sie kaufen oder verkaufen. Das höchste deutsche Gericht entscheidet heute, ob der Staat das verbieten durfte und ob dadurch Menschen in ihrem Recht auf sexuelle Selbstbestimmung verletzt werden. Gerade sind es noch CDU und SPD, aber welche Partei regiert Berlin denn wohl nach der Wahl im September? In einer neuen Umfrage von Infratest DIMAP im Auftrag des RBB ist es die Linke. 20% der Befragten haben gesagt, wenn jetzt Sonntag Wahl wäre, dann würde ich für die Linke stimmen. Die Plätze 2 bis 4, die kommen aber super knapp dahinter. Dann erstmal auf Platz 2 die Grünen mit 19%, dann AfD mit 18% und CDU mit 17%. Dann kommt irgendwann mit Abstand die SPD mit nur 13%. Es hätte also nur eine Dreier-Koalition eine Mehrheit. Wenn Berlin die Olympischen Spiele bekommen sollte, dann sollen auch Wettbewerbe in Potsdam stattfinden, und zwar im Straßenradsport. Das hat die Stadtverordnetenversammlung gestern beschlossen. Der Brandenburger Landtag, der hatte sich auch schon geschlossen hinter die Bewerbung von Berlin gestellt. Aus Deutschland wollen auch München und die Region Rhein-Ruhr die Spiele gerne haben. Es ist aber überhaupt noch gar nicht klar, ob die überhaupt nach Deutschland gehen.
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5: Brandenburg A2 Richtung Berlin immer noch gesperrt zwischen Thesen und Jeser, aber im Laufe des Tages soll die Baustelle da fertig sein und die Autobahn hoffentlich wieder frei. A115 Richtung Berlin, 10 Minuten länger vom Kreuz Zehlendorf, und in Berlin braucht ihr auf der 100 Richtung Wedding 20 Minuten länger zwischen Gardestraße und Innsbrucker Platz. Stau haben wir außerdem stadteinwärts Frankfurter Strahlauer Allee vor der Mühlenstraße und auf dem Prellerweg Richtung Steglitz in Schmargendorf am Hohenzollernamm. Nur eine Spur frei auf der Brücke über dem Stadtring. Da wird es ein bisschen voller Richtung Schöneberg. Könnt ihr außerdem nicht auf die 100 Richtung Wedding fahren, und bei der S-Bahn haben wir Verspätung und Ausfälle bei der S3, 5, 7 und S75. Kommt gut an.
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5: Hola, ¿qué tal? Ich muss ganz ehrlich sagen, ne? Ich weiß, manche Hardcore-Fußballfans da draußen, ihr werdet es überhaupt nicht nachvollziehen können, ihr werdet mich hassen. Ich sag mal ganz ehrlich, jetzt wo der Druck für uns raus ist, ich kann ein bisschen entspannter Fußball gucken, und wenn ihr da... Das kannst du gar nicht nachvollziehen, ne?
7: Nee, du hast ja nicht mit Druck Fußball, nicht eine Sekunde.
5: Stopp, du warst nicht dabei? Was war denn das, wo wir 2-1 gespielt haben? Wo es ganz knapp war, das
7: Ecuador.
5: Zweite Spiel. Ey, das war mir schon zu aufregend. Sag ich, nee, ist ohne Witz, ich habe zwischendurch gesagt, Fußball ist nichts für mich. Wirklich, ist mir viel zu aufregend. Ihr könnt mit oder ohne Aufregung heute Abend...
7: Nee, war nicht Ecuador, da haben wir ja auch verloren.
5: Na egal, auf jeden Fall da, wo wir 2-1 gespielt haben. Das war für mich viel zu aufregend. Mhm. Und wenn ihr sagt, natürlich, so ein bisschen Spanien, Österreich, gebe ich mir heute Abend im Cassiopeia auf dem RW-Gelände inklusive Freigetränke und meinen Liebsten, dann musst du eigentlich nur noch jetzt anrufen.
7: 21 Uhr geht's da los. 0331 70 97 110 ist die Nummer. Dann klärt ihr euch und euren Friends den besten Spot zum Fußball gucken. Ganz vorne.
5: Ja.
7: Vor der Leinwand im Cassiopeia mit Freigetränk.
5: Guten Morgen.
7: Morgen. Hola.
5: Guten Tag.

0: schönen Donnerstag, hallo.
1: Ist voll nett, dass ihr mich die Sendung aus dem Knast, aus dem Gefängnis senden lasst.
0: Sandy wurde festgenommen.
1: In New York.
0: Du hast was Illegales gemacht. Ihr habt es wahrscheinlich auch alle online gesehen, denke ich mal.
1: Ihr habt mich alle gesehen, wie ich da mit meinem jetzigen Verlobten auf dem Empire State Building in New York stehe. Nee, Witz beiseite.
0: Das ist ein krasses Video.
1: Ich wäre Single gewesen. Ehrlich, ich bin heute aufgewacht und dachte, so und nicht anders.
0: Ja.
1: Ich werde für immer Single bleiben. Ja. Da ist einfach ein Pärchen auf die Spitze des Empire State Buildings, auf die Antenne geklettert. 440 Meter Höhe. Dann haben die da so ein Banner rausgehalten und er hat ihren Antrag gemacht. Super romantisch, fanden jetzt nicht alle. Die Luftverkehrskontrolle hat das auch mitgekriegt.
0: Ja.
1: Da war ein Hubschrauberpilot und ein Flugverkehrskontrolleur. Hört mal, was die gesagt haben.
2: Two geniuses climbed to the top of the Empire State Building, the top of the spire.
3: Oh, that's awesome.
1: That's awesome.
0: Das ist eigentlich streng vermutet saugefährlich.
1: Also, wisst ihr, wer es gar nicht awesome fand?
0: Wer denn?
1: Die Bullen mal wieder. Mann, nur eine Spielverderber.
0: Da darf man jetzt nicht mal zu zweit aufs Empire State Building klettern. Das ist wirklich absolute Frechheit.
1: Die wurden einfach verhaftet jetzt tatsächlich. Ich finde das ja besonders witzig, weil doch am Wochenende Taylor Swift und Travis Kelce einfach in New York heiraten. Im Madison Square Garden. Riesengroß.
0: Ja.
1: Und das ist jetzt gar nicht...
0: Genau. Also, kommt einem plötzlich relativ langweilig vor. Naja, Travis, was machst du jetzt? Ich drück die Daumen auf
1: If
0: jeden Fall.
1: If you wanted to, he would.
0: Mann.

0: Beyoncé, Sweet Dreams. Er hat Fritz Frühschicht 14 am Donnerstag. Guten Morgen.
1: Nichts gegen den Song. Beyoncé, wunderbare Frau, wunderbare Künstlerin, toller Song. Aber dieses Geräusch hier hört mal bitte. Oh, das ist doch Musik in unseren Ohren. Leute, der Sound dieser Straßenbahn, da werden sich jeden Tag 100.000 Menschen in Berlin jubelt in den Armen liegen. Denn es ist soweit, die XXL-Straßenbahn ist da.
0: Ja!
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1: So, und da muss ich jetzt wirklich mal eine Lanze brechen, auch für die BVG und für die neue Straßenbahn, die jetzt bald durch Berlin fährt. Ey, auch wenn ihr keine Tram-Fans seid wie ich, ja, die wird bei euch einfahren an der Station. Und ihr werdet merken, irgendwas ist anders. Die hat plötzlich so viel Aura. Wir reden vom Urban Liner. Die längste Straßenbahn, die Berlin je gesehen hat. 50 Meter lang und alles komplett BVG-gelbe Geilheit, möchte ich sagen. Es ist die längste Tram Berlins. Die wird nächste Woche schon, ich sag mal, einmal im Berliner Straßenbahnnetz unterwegs sein.
0: Ja, das sind dann aber nochmal letzte Schulungs- und Testfahrten. Mitte Juli geht's dann endlich wirklich los. Die M4, die ist wirklich super wichtig für Berlin, weil laut BVG ist es die busieste Straßenbahnlinie Deutschlands.
1: Genau, und deshalb hat die BVG auch gestern erzählt, ey, wir bilden die Leute jetzt dann aus, bald fährt sie durch Berlin. War eigentlich für Februar geplant. Dann haben sie ja gemerkt, ach scheiße, das ist ja nicht nur die längste, sondern auch die schwerste Straßenbahn Berlins. Und der Tunnel am Annex ist dafür nicht gemacht. Aber hey, wir haben jetzt zwei zusätzliche Stützen im Tunnel und das Ding sollte fahren.
0: Einfach im 3-Minuten-Takt dann. Mal gucken, ob das dann wirklich so klappt. 100.000 Fahrgäste pro Tag. Das ist schon krass.
1: Absolut.
0: Aber das ist toll irgendwie.
1: Also das Gewichtsproblem, das hat wirklich nichts mit euch Fahrgästen zu tun,
0: aber
1: ich dazu sagen.
0: Straßenbahn immer noch trotzdem auf Platz 3 der öffentlichen Verkehrsmittel. U-Bahn Platz 1. Ich weiß, bei dir ist die S-Bahn.
1: Ja,
0: S-Bahn Platz 2. Nein, S-Bahn.
1: Ach so.

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0: Marian und Dilla. Genauso allein um 9.23 Uhr auf Fritz.
1: Ich möchte, dass er zu Ende singt.
0: Na, macht er ja von alleine.
1: So, jetzt war's.
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3: Sonne, Wolken im Mix, vor allem aber so richtig angenehm, weil es nicht mehr so doll schwül ist heute. Dazu angenehme Temperaturen jetzt gerade und wir bekommen heute noch 24 bis 28 Grad maximal.
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3: Tollstes Geburtstagswetter für alle Geburtstagskinder hier unter uns. Zum Beispiel Daniel Klaus.
0: Ach so, wie ich bin das? Ich habe Geburtstag, ja.
3: Wunderschön finde ich das. Und Daniel Klaus hat wahnsinnig viele Süßigkeiten hier mitgebracht, muss man sagen.
0: Naja, ich habe ja wirklich richtig, richtig fett eingekauft. Also richtig, richtig gestern im Supermarkt. Ich habe Erwachsenengeld und ich kaufe alle Sachen, die ich mir gerne wünsche.
3: Ich finde das alles toll.
0: Und ich habe fettes Kompliment bekommen von dir. Und deshalb also sitzt du die ganze Zeit vor der Snackbox da.
3: Mhm.
0: Und lass es dir gut gehen.
3: Mache ich auch.
0: Und genieß es richtig doll.
3: Ich dachte, du wolltest mich gerade noch verarschen. Du hast mich gerade noch ausgelacht.
0: Also es kam gerade zu einer der lustigsten Situationen, die ihr euch vorstellen könnt. Sandy ist ja wirklich Snack-Expertin, jedenfalls muss man sagen. Mhm. Und du hast dich doch schon ordentlich durchprobiert heute. Und ich habe heute mal was Neues mit reingegeben. Und zwar das Veggie-Karazza. Bin ich ja ein großer Fan von. Und Sandy saß gerade vor dem Studio. Können wir mal beide gleichzeitig nachmachen? Du hast einen Pombeer im Mund gehabt.
3: Wo?
0: Und dann hast du mir begeistert die Augen geguckt mit dem Pombeer im Mund. Was hast du gesagt?
3: Karaffa.
0: Ja, und das spricht für die Stimmung heute Morgen.
3: Dann kann keiner mehr guten Morgen richtig sagen.
0: Schönen guten Morgen.
3: Ich liebe Karaffa. Espresso, ich bin der Carpenter.
0: Moin.

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4: 9:30 Uhr, guten Morgen.
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4: Mit Gina Toneik. Wir müssen uns bald wohl häufiger wieder krank in die Arztpraxis schleppen. Union und SPD haben sich darauf geeinigt, die telefonische Krankschreibung abzuschaffen. Und wer arbeitet, soll ab dem ersten Krankheitstag eine Krankschreibung vorlegen müssen. In manchen Firmen braucht man das erst ab dem dritten Tag im Moment. Das sind zwei von mehreren neuen Maßnahmen, die der Wirtschaft helfen sollen. Die Annahme ist, dass sich dann weniger Menschen krank melden und die stattdessen zur Arbeit gehen. Beim Krieg zwischen Russland und der Ukraine ist es schwierig, einen Überblick zu bekommen, wie viele SoldatInnen bisher gestorben sind. Geht ja jetzt schon mehr als 4 Jahre. Das nach eigenen Angaben unabhängige Zentrum für strategische und internationale Studien aus den USA sagt, insgesamt seien es rund 6.000. Nein, das ist ja Quatsch. 600.000, die Null zählt auch. 600.000 SoldatInnen von beiden Ländern zusammen, die gestorben sind seit Beginn des Kriegs. Allerdings deutlich mehr auf der russischen Seite. Auf einen gefallenen ukrainischen Soldaten sollen 8 russische kommen. Für die Studie sind unter anderem die Daten von mehreren Geheimdiensten ausgewertet worden. Was können wir gegen die steigenden Mieten tun? Das ist die Frage heute im Abgeordnetenhaus und eine Antwort dazu liegt auch schon bereit da. Die Abgeordneten stimmen nämlich über ein Gesetz ab, mit dem die Daten von allen knapp 2 Millionen Wohnungen in Berlin zentral erfasst werden sollen. So sollen die Bezirke dann sehen können, wer zu viel Miete verlangt. Und es geht auch noch darum, dass einige Regeln beim Bauen gelockert werden sollen, damit schneller neue Wohnungen gebaut werden. Bald sind auch im Fritz-Ende-Gelände Sommerferien und die Behörden in Berlin-Friedrichshain-Kreuzberg, die befürchten, dass einige Familien die Zeit nutzen könnten, um ihre Kinder im Ausland gezwungen zu verheiraten. Das Bezirksamt hat deshalb jetzt das Personal in Schulen und Freizeiteinrichtungen dazu aufgerufen, auf bestimmte Warnsignale zu achten. Zum Beispiel, wenn Mädchen sagen, dass sie Angst vor einer bevorstehenden Reise haben. Laut Bezirksamt sollte dann das Jugendamt oder der Jugendnotdienst eingeschaltet werden.
5: Verkehr. Vorsicht in Brandenburg auf der A10 südlich. Berliner Ring Richtung Dreieck Spreeau. Zwischen dem Schönefelder Kreuz und Königs Wusterhausen, da liegt eine Plane auf der linken Spur. Und auf der A115 Richtung Berlin zwischen Bad zum Babelsberg und Spanischer Allee braucht ihr 10 Minuten länger. Auf der A100 braucht ihr Geduld Richtung Wedding zwischen Gradestraße und Innsbrucker Platz 20 Minuten länger. Und wir haben Stau auf der Frankfurter Allee statt einwärts vom Frankfurter Tor. Und ansonsten nichts Größeres in Berlin. Kommt gut an.
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5: Guten Morgen, ihr Lieben.
4: Svenny wünscht dir, dass alle deine Feuerwehr, Bagger und sonstigen Träume Erfüllung gehen. Und da würde ich richtig gerne mal von dir wissen, was würde denn zum Beispiel unter Sonstiges fallen?
5: Naja, haben wir heute besprochen. Also das Ding mit den gemeinsamen Kindern können wir wohl klicken, was Monika sich gewünscht hatte.
4: Von uns, ja.
5: Sich zu meinem Geburtstag hat sie sich von uns beiden Kindern gewünscht, gemeinsame. und Feuerwehr, Baggerträume, also naja, da könnt ihr euch ja mal melden. Also wenn ja einige Feuerwehrleute zuhören, ich fahre gerne Drehleiter, ich fahre gerne Tanklöschfahrzeug.
4: Es gibt so sexy Feuerwehrkalender. Oh, warum habe ich dir sowas noch nie geschenkt denn eigentlich?
5: Ja, ich denke mal, die werde ich alle schon zu Hause haben. Also man schenkt dir nur Sachen, die man noch nicht hat.
4: Alles voll.
5: Ja.
4: Jeden Tag, du hast eine Creep-Wohnung, musst nur Sonntag die Feuerwehr
5: fragen. Creep sagen die einen, ich sag, das ist Phantom. Weißt du? Ich bin halt Fan. Aber richtiger.
4: Fan?
5: Ein richtiger. Ich kenne die von vorne,
4: Männer,
5: von hinten, von oben
4: und Männer, die Fans von Pornodarsteller sind auch ganz komisch.

0: Olivia Rodrigo, Drop Dead. Oh, Fritz um 9:37 Uhr.
1: Endlich ist der Tag gekommen. Oh. Endlich nicht nur dein Geburtstag, sondern auch...
0: Ja, ich habe ja eine kleine Geburtstagsparty organisiert für euch alle. Und da habe ich einen kleinen Partybus hingeschickt am Südkreuz in die S-Bahn oder einen Bus. Also das kann ja wirklich jeder. Das machen ja, Hunderttausende täglich. Aber ihr lieben Fritz-Hörenden, ihr seid heute in unseren Fritz Nightline eingestiegen. Mit einer eigenen Kurier aufs Festival, mit eigenem Bettzeug, mit Playstation. Also absoluter VIP-Status.
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0: Mit 17 Leuten sind wir gerade mit unserem Nightliner am Südkreuz gestartet. Fritz-Reporter Valentin auf dem Weg, auch mit dabei zum Splash.
3: Und ich sage mal so, die businternen Biervorräte sind schon geplündert. Aber so peak ist dafür auch schon mal die Stimmung.
4: Yannick hat hier schon die Box ausgepackt. Sag mal, Yannick, du hast als Gepäck eigentlich 90% Box und der Rest ist nur so ein kleiner Rucksack. Wie willst du auf dem Festival überleben?
5: Naja, mit der Box am besten. Und mit einer Menge Bier.
4: Braucht das was wie Essen normalerweise, ne?
5: Naja, 7 Bier ist auch ein Schnitzer, sag mir. Dacht lieber Bier und Box als irgendwas zu essen.
4: Hey, das ist die richtige Einstellung. Auch mit am Start, Julia. Worauf freust du dich am meisten bei dem Festival?
6: Ich freue mich am allermeisten auf Mama Icky, auf die Zeit mit meinen Freunden, auf alles, auf Ferropolis. Ich hatte ein Jahr lang Splashweh und ich freue mich unnormal, hier mit Fritz zu sein.
4: Du hast gerade gemeint, du feierst Mama Icky krass. Sollen wir noch mal ein bisschen Mama Icky ballern?
6: Auf jeden Fall! Girl, super sexy! Ich freue mich, wie schwer!
3: Also.
6: Was?
3: 7 Bier sind auch ein Schnitzel, ja?
4: Ja.
3: Da wurden auf jeden Fall 3 Schnitzel jetzt schon gegessen, würde ich sagen.
0: Ich war super, auf jeden Fall weit über das Schnitzel hinaus. Und so geht es. Ich möchte betonen, das ist kurz nach 9 hier oder so, ja? Und gegen 9:30 sind die so schon drauf. Ihr könnt euch vorstellen, wie es aussieht, wenn ihr auf dem Splash-Festival-Gelände ankommt und dann also die größeren Künstler überhaupt sind. Also Rin, Gunna, Simba, Pascha sind alle am Start.
3: Wir melden uns das ganze Wochenende vorm Splash aus dem Nightliner. Check gerne auch mal in unser Insta aus. Da gibt's Highlights und auch ein Bild von unserer Gang. Fritz-Offiziell heißen wir da. Also ich glaube, die haben sehr viel Spaß.
0: Ja, und sehen morgen Quavo. Jetzt für euch auf Fritz mit Haven. Moin.
3: Moin.

0: du mir schräg stellen. Also, ich sag's euch, wie es ist. Ja. Ich habe heute Geburtstag und ich habe gerade 2 Schluck Robbie Bubble Intus. Und dementsprechend wird ja auch zu Ende. Also, es war wirklich Robbie Bubble.
1: Ja, man glaubt es nicht so richtig. Aber kannst du mal deine neue Brille aufsetzen? Du hast ja gar nicht gesagt, was ich dir geschenkt habe.
0: Oh, ich bin ein Idiot. Die probiere ich jetzt immer live im Radio aus. Warte, muss ich kurz Kopfhörer absetzen. Denn von Sadie Kaya habe ich mir... Man soll ja immer was schenken, was die Person noch nicht hat. Und das ist wirklich das Einzige, was ich noch nicht habe, hast du gefunden. Und zwar eine, wie heißt die, Trinkbrille?
1: Ja.
0: Also guck mal, das ist so eine Brille, die besteht aus Schlauch. So, jetzt kann ich mir hier, warte mal.
1: Redest du jetzt schon wieder? Also
0: das nee, jetzt rieche ich hier nicht von Zauber. Jetzt rieche ich von trinken. Okay. Pass auf, das Problem ist, ich habe da vorhin schon meinen Cappuccino getrunken. Und jetzt trinke ich halt einen Sekt hinterher. Aber also, Cappuccino ist ja auch okay.
1: Ihr könnt mal in die Studiocam gucken. Klausi, setzt sich jetzt die Brille auf. Ein Schlauch geht in den Mund, ein Ende vom Schlauch geht in den Mund.
0: Ein Schlauch ist im Mund. Ein Schlauch ist im Mund. Warte mal.
1: Ergibt tatsächlich im Radio eigentlich wenig Sinn.
0: Nur dafür habe ich gekleckert.
1: Juhu.
0: Habt ihr andere Servietten hier im Sender?
1: Ich glaube ehrlich gesagt nicht.
0: Am besten werden vielleicht auch mir rangeschaut.
1: Happy Birthday an alle Geburtstagskinder. Es haben ja auch schon ein paar in der Studio-Message geschrieben. Den haben wir auch schon gratuliert. Danke. Wir haben euch alle lieb. Dich auch. 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
0: 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Also nee, das ist voll gut. Ich hab meine Technik. Alle Dudes.

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0: Ganz oben von Young Pep und Kid Capri auf Fritz, 8 Minuten vor 10. Guten Morgen.
1: Und jetzt mal kurz zum Wetter.
2: Es ist ein schöner Tag heute mit viel Sonne. So ein paar Wolken sind dabei, meistens harmlos. Später dann auch mehr Wolken, auch Regen, aber dann erst Richtung Abend, dann auch Schauer, bisschen Wind bei 24 bis 28 Grad heute maximal.
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0: Hey Leute, es macht so viel Spaß, Geburtstag. Ich arbeite nicht ohne Grund jedes Jahr an meinem Geburtstag hier, weil es einfach mit euch da draußen auch das zu feiern, liebe ich ganz, ganz doll. Die Nachrichten, die heute wieder reingekommen sind. Hannes hat geschrieben. Ich habe vergessen zu erwähnen, dass du wieder so werden sollst wie früher, weil so bleiben kann jeder. Fand ich richtig, richtig gut. Und noch ganz, ganz viele andere ganz liebe Geburtstagsnachrichten. Dario wusste nicht, ob ich die ganze Sendung euch verarsche oder wirklich Geburtstag habe. Steffi hat auch ganz, ganz liebe Grüße dagelassen. Und dann natürlich hat mir eine große, große Freude gemacht, der Andreas. Der hat mir von seiner riesigen Planierraupe, mit der er jeden Tag da in der Lausitz arbeitet, ein Foto geschickt. Und dann noch so liebe Sachen wie Stefan. Glück, Überraschungen, die du nicht kommen siehst, Menschen, die dir gut tun und Erinnerungen, die bleiben. Und also, da habt ihr heute auch einen Anteil geleistet. Muss ich jetzt ganz kurz positiv sagen. Vielen, vielen Dank.
2: Zu dem einen Wunsch würde ich mich gerne äußern. Mit dem Werd wieder so wie früher. Monis Wunsch, mit dass wir ein Kind kriegen sollen, haben wir ja schon gesagt, ist vom Tisch. Dann, dass du wieder so werden sollst wie früher. Ich habe viel Zeit investiert.
0: Ja.
2: Dass es besser wird, ja?
0: Ja,
2: ich bitte darum, nicht nochmal. Nicht wieder so zu werden wie früher.
0: Ja, dann lass die arme Frau.
2: Du bist perfekt, so wie du bist, ja. Klausilein. Alles Liebe nochmal hier uns allen. Wir haben dich alles sehr lieb. Es ist sehr schön, hier mit dir eine Sendung zu machen. Und danke euch für die ganzen lieben Nachrichten. Jetzt reicht's aber auch wieder mit Klausi feiern, ja?
0: Ja, eine letzte Nachricht von Dirk möchte ich vorlesen. Das war mein liebster Geburtstagwunsch. Er schreibt, Schönheit wünsche ich dir, denn gesund bist du ja. Ganz liebe Grüße, vielen Dank.
2: Bis morgen.
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4: 10 Uhr haben wir es. Gubo, Gubo. Happy Donnerstag, ihr Raketen. Na, wie seid ihr aus dem Bett gekommen? Ich hoffe, die Welt ist maximal lieb zu euch und ihr könnt schön low-key machen heute den Tag über. Und für genau diese Layback-Chillo-Mood habe ich euch die perfekteste aller Playlists mitgebracht, die ich hier mal gleich eröffnen darf. Alex Warren, Passenger, jetzt hier bei Fritz.

Sag mal, habt ihr die Fotos und Videos gesehen von diesem Couple, das ja gestern aus Empire State Building hochgeklettert sind und sich dann den Heiratsantrag gemacht hat?

0: Angela Nicolaou und Ivan Kuznetsov heißen die beiden. Vielleicht kennt ihr die auch aus der Netflix-Doku Skywalker, weil die beiden Rooftopper sind. Das ist so eine extreme Klettersportart, bei der so crazy people ungesichert Gebäude hochklettern. Und die beiden sind da eben komplett schwarz und vermummt aufs Empire State Building hoch und haben da eine Fahne geschwenkt mit der Aufschrift: Wenn die Macht der Liebe die Liebe nach Macht besiegt, dann kennt die Welt Frieden. So, und als ob das nicht schon an sich crazy genug wäre, ist Ivan auf einer dieser Plattformen da auf die Knie gegangen oder auf das Knie gegangen und hat seiner Freundin einen Antrag gemacht. Die Bilder und Drohnenvideos davon, die sehen einfach so, so heftig aus. Sieht wirklich straight aus wie aus so einem Marvel-Film oder so, weil er hat einfach, das ist die allerheftigste Kulisse überhaupt. Und ganz ehrlich, Ivan hat mit diesem Heiratsantrag-Game das komplette Spiel gewonnen. Wie soll das jemals übertroffen werden? Ey, Männer, gebt einfach auf, macht's einfach basic. Ich glaube, Taylor Swift, die Hochzeit, die da am Wochenende in New York stattfinden soll, die kann das auch nicht übertreffen. I knew it, I knew you. Tay-Tay jetzt hier bei Fritz.
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Kulturliebhaber. Two Hearts war das hier gerade. Ganz im Ernst, ich glaube, wenn Artists, die auch privat richtig, richtig gute Freunde sind, zusammen Musik rausbringen, dann wird die meistens nochmal next level nice. Haben auch schon auf Insta deswegen geschrieben, wir wissen, dass wir zwei Solo-Künstlerinnen sind. Aber im Endeffekt sind wir halt auch nur zwei dumme Kinder, die halt gerade Bock haben, zusammen Musik zu machen. Und deswegen haben sie auch immer wieder in den letzten paar Wochen Songs zusammen released. Für diese neuesten hier haben sie aber den Inner Circle so ein kleines bisschen geöffnet und noch eine dritte Person reingelassen, nämlich Esther Graf. Hausverbot heißt dieser neue Song hier. Lass mal zusammen reinhören, mein Freund.

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1: Berlin Fashion Week, huh? Wie wär's mal mit Local Studies supporten bei C Fashion im Zentrum für Kunst und Urbanistik ZKU in Berlin-Moabit? Bei dieser Fashion Show präsentieren heute Studis im Fach Modedesign ihre Abschlussprojekte. Das Ganze ist eine Überraschung, bis ihr es dann auf dem Laufsteg seht. Eins ist klar, es wird ganz viel experimentiert. Heute auf der C Fashion im ZKU in Moabit. Geht von 17.30 Uhr bis 22.30 Uhr und der Eintritt ist for free.
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4: 10.30 Uhr haben wir.
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4: Mit Anja Haufe. Krank werden wir alle, Steuern zahlen wir alle. Die neuen Reformen der Bundesregierung betreffen uns deshalb alle. Gestern Abend haben Union und SPD sich da auf Veränderungen geeinigt, die bald als Gesetze kommen sollen. Gina Thoneik fasst die für euch zusammen.
5: Fangen wir bei den Krankschreibungen an. Die sollen alle schon ab dem ersten Tag bei der Arbeit vorliegen müssen. Im Moment reicht es bei manchen Firmen, wenn man die am dritten Tag hat. Und die telefonische Krankschreibung, die soll abgeschafft werden. Wir müssen also in jedem Fall in die Praxis. Eine andere Änderung betrifft befristete Arbeitsverträge. Unternehmen sollen die öfter, nämlich bis zu 6-mal verlängern dürfen. Bundeskanzler Merz sagt, das hilft zum Beispiel Start-ups. Und wer ein niedriges oder mittleres Einkommen hat, soll weniger Steuern zahlen müssen. Um das auszugleichen, sollen Leute mehr Steuern zahlen, die sehr viel verdienen, nämlich mehr als 250.000 Euro im Jahr.
4: Sexpuppen, die aussehen wie Kinder, bleiben in Deutschland verboten. Das hat das Bundesverfassungsgericht heute entschieden. Da hatten Leute geklagt, die das Verbot als Eingriff in ihre sexuelle Freiheit empfunden haben. Warum, erklärt Michael Hotzel.
6: Es stimmt zwar, dass mit dem Verbot das Recht auf sexuelle Selbstbestimmung eingeschränkt wird, sagt das Gericht. Ein Richter hat auch gesagt, dass er gegen das Verbot gestimmt hat, weil Selbstbefriedigung Privatsache sei. Er wurde aber überstimmt. Die meisten RichterInnen sagen, der Schutz von Kindern und Jugendlichen ist wichtiger, als diese eine spezielle Masturbationssituation zu erlauben. Es bleibt also dabei. Wer kindliche Sexpuppen kauft und besitzt, kann bis zu 3 Jahre ins Gefängnis kommen. Wer sie verkauft, bis zu 5.
4: Und die nächste Milliardenstrafe, die Google in der EU zahlen muss. 4,1 Milliarden dieses Mal, die höchste Wettbewerbsstrafe, die es bis jetzt in der EU gab. Google hatte sich gewehrt, aber der Europäische Gerichtshof sagt, es bleibt dabei. Konkret geht es dieses Mal um Android-Handys, auf denen ja viele Google-Apps Standard sind, die man auch nicht deinstallieren kann. Die Smartphone-Hersteller mussten bis jetzt immer das ganze Paket von Google draufpacken, auch den Browser und die Google-Suche. Damit sind andere Online-Suchen und Browser benachteiligt. Das geht nicht, sagt die EU. Wer an Feldern vorbeifährt, wird es vielleicht mitbekommen. In Brandenburg startet heute offiziell die Getreideernte. Los geht's in Großmachnow im Kreis Teltow-Fleming. Die Agrarbetriebe haben ein bisschen Sorge, dass die Ernte nicht so gut ausfallen könnte dieses Jahr, weil das Wetter so geschwankt hat. Ziemlich kalt im Frühjahr und dann letzte Woche die Hitze.
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4: Heute ein Sommertag Außenbilderbuch. Viel Sonne und nicht zu heiß. Temperaturen gerade um die 20 Grad. Später maximal 28. Gegen Abend können ein bisschen Wolken und Regen kommen. Muss aber nicht.
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4: A9 Berlin Richtung Leipzig zwischen Belitz und Brück ist nur eine Spur frei. Ihr braucht 20 Minuten länger. A10 östlicher Berliner Ring Richtung Dreieck Spreeau zwischen Marzahn und Hellersdorf habt ihr 10 Minuten Verzögerung. Und im weiteren Verlauf Richtung Dreieck Spreeau zwischen Erkner und Freienbrink gibt es Sichtbehinderung durch Rauch und da ist auch eine Spur gesperrt. A13 Berlin Richtung Dresden zwischen Teupitz und Freiwalde 30 Minuten Stau. Vorsicht auf der A15 Übergang Forst Richtung Dreieck Spreewald zwischen Cottbus Süd und Cottbus West sind Leute auf der Fahrbahn. Berlin A100 Richtung Wedding zwischen Gradestraße und Innsbrucker Platz braucht ihr 20 Minuten länger. Außerdem gibt es gerade Stau auf der Stralauer Allee vor der Mühlenstraße rund um den Alex, auf dem Prellerweg Richtung Steglitz und auf der Puschkinallee Richtung Kreuzberg. Und bei der S-Bahn gibt es weiter das Problem, dass zwischen Tempelhof und Südkreuz nur die S46 fährt alle 20 Minuten. Das war's. Gute Fahrt euch.
7: Dankeschön, Anja.
4: Gerne.
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7: 10.34 Uhr haben wir es. Ich habe eine Studie gelesen, nach der es Menschen nachweislich besser geht, wenn sie vor 11 Uhr Afrobeats und aber Piano hören. Es kann sein, dass ich diese Studie erfunden habe, kann aber auch sein, dass ich recht habe.

0: Vom Straßenmusiker in Melbourne, Australien zum Indie-Popstar hier im Sendegelände. Ich frage mich, ob Dominik Hartz ab und zu mal so realisiert, wie heftig das alles ist.
1: Alles geht vorbei.
0: Lübeck und ist in so einem kleinen Dorf an der Ostsee aufgewachsen, hat aber auch richtig früh angefangen, Musik zu machen, hat Klavier gespielt, Schlagzeug gelernt, hat eine Band nach der anderen gegründet und erste kleine Gedichte geschrieben, ist dann aber erstmal nach dem Abi für eine Weile abgehauen, nach Australien, Work and Travel. Nur bei ihm war Work dann halt Straßenmusik, aber auch die Zeit, die musste irgendwann mal zu Ende gehen, das kann man ja nicht für immer machen. Also ist er zurückgekommen und dann hierher nach Berlin, weil er einen Platz bekommen hat an der Ernst-Buch-Hochschule für Schauspielkunst. So richtig karrieremäßig durchgescheppert für ihn hat es dann aber erst in der Lockdown-Zeit, in der er so richtig Feuer auf sein DIY-Studio-Setup legen konnte und hat sich da mega, mega reingehängt in seine eigenen Tracks. Und genauso einen eigenen Track von ihm, einen ganz neuen, hören wir uns jetzt hier an bei Fritz. Dominik Hartz, alles geht vorbei.
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0: jetzt hier einfach mal ihr Bett angezündet. G-Flip war das hier im Bed on Fire bei Fritz. Ich sehe hier doch schon, da ist alle Farben und René Miller auf uns warten. Body Talk gleich. Bleibt schön hier bei mir, okay?
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3: 11 Uhr haben wir es. Ey, bitte sag mir, ihr vermisst auch R&B-Girl-Grooves, wie wir sie in den 90ern, 2000ern hatten, oder? Ey, es war so eine heftige Era, die so geile Songs produziert hat. Und es kann doch nicht sein, dass es das nicht mehr gibt. Haben sich auch Flow gedacht und deswegen ihre eigene Girl-Group gegründet. Und ob sie da soundmäßig auch eine Lücke füllen können, das entscheiden wir jetzt zusammen, indem wir sie uns anhören. Leak It ist ganz neu bei Fritz.
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frisch rausgebracht. Es klingt ein kleines bisschen kryptisch, ist aber eigentlich nur die Postleitzahl von Southeast London, eine Area, die richtig prägend war für Skys Kindheit. Da ist die nämlich aufgewachsen. Und davon ist nicht nur die Postleitzahl in das Album geflossen, sondern auch die ganzen Erfahrungen, die sie da gemacht hat. In diese Platte oder bei dieser Platte geht es ganz viel um das Thema Traumata, Selbstwert, Identität und die allgemeine Craziness, die so im Leben einer Frau erlebt werden. Einer der Songs auf dem Album ist Man of the House und in der dreht sie den Fokus inhaltlich so ein kleines bisschen um, handelt nämlich davon, wie hart es sein kann, die Rolle vom Mann im Haus ausfüllen zu müssen.

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0: diesem Tag ist sie dafür in der Columbia-Halle.
1: Wir haben euch eine Gästeliste geklärt, ist doch klar.
0: Und wird das Song spielen, die wir noch gar nicht alle kennen, Leute, weil Batman Schaefer noch ein Album rausbringen möchte. Heißt dann natürlich auch Haus am Meer, wie die Tour, und kommt auch schon im September raus. Das

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2: Zwei Enten küssen sich und bewachen basically den Eingang vom Sisyphus. Auch heute Abend bei der In-Outside-Party im Sisyphus Generations in Berlin-Rummelsburg. Auf dieser Party sind alle willkommen, die Bock auf Tanzen im Freien haben. Neben der Mucke zum Viben gibt's auch Akrobatik und Burlesque-Performances. Heute Sisyphus Generations im Sisyphus in Rummelsburg. Von 16 Uhr bis 3 Uhr nachts und Eintritt kostet 25 Euro.
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4: 11.29 Uhr haben wir es.
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4: Mit Anja Haufe. Viele von uns müssen ab nächstem Jahr wohl weniger Steuern zahlen. Union und SPD haben sich auf mehrere Gesetzesänderungen geeinigt. Und eine davon ist eine Steuersenkung für Menschen, die wenig bis durchschnittlich viel verdienen. Gina Thoneik erklärt euch, wie viel ihr sparen könnt.
5: Die Bundesregierung hat ein Beispiel dazu genannt. Und zwar eine Familie mit 2 Kindern und 60.000 Euro Einkommen im Jahr. Die soll dadurch mehr als 600 Euro im Jahr sparen. Um das auszugleichen, sollen Leute mit sehr viel Geld mehr Steuern zahlen. Das betrifft alle mit mehr als 250.000 Euro im Jahr. Es gibt auch noch ein paar andere Neuerungen. Bäckereien und Bibliotheken sollen zum Beispiel sonntags länger aufhaben dürfen. Und die telefonische Krankschreibung wird abgeschafft. Wir müssen also wieder persönlich in die Praxis gehen. Und wir sollen auch für die Arbeit per Gesetz ab Tag 1 eine Krankschreibung vorlegen müssen.
4: Es gibt eine Wasserwarnung für euch in Buko und Zedenik. Ihr könnt das Wasser aus dem Hahn gerade nicht mehr einfach so trinken. In Buko wurden da Bakterien drin gefunden. Ihr müsst es also 3 Minuten kochen lassen, bevor es sicher ist. In Zedenik wurde Bromat festgestellt. Das ist möglicherweise krebserregend. Da solltet ihr das Leitungswasser gerade gar nicht benutzen, auch nicht zum Kochen. Männer, die ihre Freundinnen betäuben und vergewaltigen und sich dann online darüber austauschen. So ein Missbrauchsnetzwerk hat die europäische Polizei gefunden und Täter und Opfer identifiziert. Mehr dazu weiß unser EU-Korrespondent Andreas Mayer-Feist.
6: Europol spricht von fast 280 neuen Ermittlungsansätzen. Und dabei geht es um Vergewaltigung, sexuelle Nötigung, gefährliche Körperverletzung bis hin zum Vorwurf des versuchten Mordes. Im Mittelpunkt stehen frauenfeindliche Online-Communities. In den sozialen Medien würden nicht nur Bilder verbreitet. Die mutmaßlichen Täter hätten sich in verschiedenen Chatgruppen auch über die Wirksamkeit von Betäubungsmitteln ausgetauscht und wo und wie diese Mittel beschafft und wie sie angewendet werden können.
4: Wart ihr schon mal Single und zufrieden damit oder wolltet ihr lieber schnell jemanden kennenlernen? Die Antwort hängt wohl auch von eurem Geschlecht ab, denn laut einer Untersuchung vom Bundesinstitut für Bevölkerungsforschung sind Frauen als Singles zufriedener als Männer. Bei den Befragten zwischen 20 und 29 waren besonders viele Single, fast die Hälfte.
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4: Es ist ein Traumtag heute. Viel Sonne und nicht zu heiß. Also die Temperaturen sind gerade so um die 20 Grad. Später werden es maximal 28. Es soll wohl gegen Abend Wolken und Regen geben können. Aber vielleicht auch nicht.
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4: A9 Berlin Richtung Leipzig. Zwischen Belitz und Brück ist die Autobahn nach einem Unfall gesperrt. Bitte bildet eine Rettungsgasse. A9 andere Richtung, Leipzig Richtung Berlin. Zwischen Niemek und Brück ist die Autobahn auch nach einem Unfall gesperrt. Mann. Die A11 Richtung Stettin ist zwischen Penkun und Grenzübergang Polen wegen Bauarbeiten bis ungefähr 20 Uhr gesperrt. B158 zwischen der östlichen A10 und Ahrensfelde 10 Minuten Stau Richtung Berlin. In Berlin auf der A100 braucht ihr länger zwischen Richtung Wedding, zwischen Gradestraße und Innsbrucker Platz 20 Minuten plus. Vorsicht auf der A100 Stadtring Richtung Wedding. Auch zwischen Spandauer Damm und Rudolf-Wessel-Brücke steht ein Fahrzeug auf der rechten Spur. Es gibt gerade Stau auf der Stralauer Allee vor der Mühlenstraße, rund um den Alex auf dem Prellerweg Richtung Steglitz und auf der Puschkin-Allee Richtung Kreuzberg. Das war's. Viel Geduld euch und gute Fahrt.
7: Dankeschön, Anja.
4: Gerne.
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7: Guten Tag. 11.32 Uhr haben wir es. Ich muss zugeben, ich war nie so ein richtig großer Fan von The Kid LAROI. Irgendwie war der mir soundmäßig so ein bisschen zu generisch, so ein bisschen zu glatt. Aber mit dem Track hier, mit dem hat er mich gekriegt. Girls, The Kid LAROI ist hier bei Fritz.

sich sein Abi-Zeugnis abgeholt hat. Ich muss sagen, so Karriere-Image-mäßig ist er look-wise sich treu geblieben, während seine MitschülerInnen sich so richtig schick gemacht haben, so mit Galakleidern und Heels und Anzügen, ist Benno da einfach hoch auf die Bühne spaziert in einem schwarzen Zipper-Hoodie, schwarzer Beanie und Sonnenbrille. Aber gefreut und gegrinst hat er sich trotzdem richtig, richtig sweet. Zu Recht. Ich hoffe, der ist richtig stolz auf sich. Und falls ihr gerade auch kurz nach dem Abschlussprüfung seid und die bestanden habt, seid ihr auch ordentlich stolz auf euch. Bin mal gespannt, was so ansteht die nächsten Wochen und Monate für euch. Aber erstmal erlebt ihr hoffentlich den allergeilsten Sommer. Sommer 2018, Benno jetzt.

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Richtig schön sad, melancholisch. Friedrich war das hier gerade mit. Bist du noch da? Ich habe ein bisschen Lust auf Dancen. Trotzdem mellow, aber immer noch so ein schöner Two-Step. Und das geht am besten mit dem hier. What You Want, gern von Danone jetzt.

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7: 12 Uhr haben wir jetzt. Ey, ich sag's euch, wie es ist. Jeder dritte Swipe auf TikTok klingt bei mir zurzeit original wie dieser Song hier. Und ich liebe alles daran. Tempest City jetzt, Self-Aware.

0: erstmal eine Runde. Scooty-dooty-doo.
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0: Ey, er reißt einfach nicht ab. Der Hype um Gut genug von Kitschkrieg Blumengarten und Shireen David. Aber die Jungs von Kitschkrieg, die haben auch schon sehr aktiv dafür gesorgt, dass sich dieser Track auch wirklich in unser Hirn tackert.
2: Reicht ja nicht, wenn du ein Musikvideo machst und dann zwei, dreimal postest einen Song draußen, sondern eigentlich musst du die ganze Zeit hochladen.
0: Und hat geklappt, die Strategie. Ey, gegen diesen Kack-Algorithmus anzukommen, ist aber auch wirklich hart. Deswegen smart, dass sie das Ganze so gefahren sind. Und damit haben sie nicht nur uns in Deutschland, sondern die komplette Welt angesteckt. Gut genug. Jetzt hier bei Fritz.
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Locker Contigo war das hier gerade bei Fritz. Ey, wie schaut's denn im Moment aus auf eurer eigenen Newcomer-Playlist? Ich hätte da nämlich einen sehr, sehr nicen Artist, von dem ich denke, dass er da sehr gut draufpassen könnte. Tasca.

0: und released seit 2020 seine eigene Musik. Ist also so ein klassischer Corona-Musiker, auch wenn ich nicht gedacht hätte, dass das überhaupt mal eine Kategorie ergeben könnte. Anyway, Tasca, der schafft es irgendwie soundmäßig Indie-Pop und Reggae zusammenzubringen. Und das klingt so, so nice, dass es mich kein bisschen wundert, dass sein neuester Song gerade so ein kleines bisschen durch die Decke scheppert. Langsam heißt er. Hört ihr hier gerade schon im Hintergrund, aber jetzt in Full Force hier bei Fritz.
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2: Lana Mary und Jonathan Botwin sind Web-Duality. Web-Duality heute live in der Event-Location Zimmer 16 in Berlin-Pankow. Die Berlinerin und der Berliner brauchen nur sich und ihre Instrumente wie Keyboard und Schlagzeug. Ihr könnt Web-Duality heute ganz nah sein, wenn sie auf der Kleinkunstbühne stehen, im Zimmer 16 in Pankow. Um 20 Uhr geht's los und Eintritt kostet zwischen 6 und 12 Euro.
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3: 35 haben wir jetzt.
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3: Mit Anja Haufe. Werden wir alle, Steuern zahlen wir alle. Die neuen Reformen der Bundesregierung betreffen uns deshalb alle. Gestern Abend haben Union und SPD sich da auf Veränderungen geeinigt, die bald als Gesetze kommen sollen. Und Gina Thuneik fasst die für euch schon mal zusammen.
4: Fangen wir bei den Krankschreibungen an. Die sollen alle schon ab dem ersten Tag bei der Arbeit vorlegen müssen. Im Moment reicht es bei manchen Firmen, wenn man die am dritten Tag hat. Und die telefonische Krankschreibung, die soll abgeschafft werden. Wir müssen also in jedem Fall in die Praxis. Eine andere Änderung betrifft befristete Arbeitsverträge. Unternehmen sollen die öfter, nämlich bis zu 6-mal verlängern dürfen. Bundeskanzler Merz sagt, das hilft zum Beispiel Start-ups. Und wer ein niedriges oder mittleres Einkommen hat, soll weniger Steuern zahlen müssen. Um das auszugleichen, sollen Leute mehr Steuern zahlen, die sehr viel verdienen, nämlich mehr als 250.000 Euro im Jahr.
3: In Cottbus haben letzte Nacht zwei unbekannte Brandsätze auf ein Haus geworfen. In dem Haus befindet sich ein linkes Wohnprojekt. Passend zur Woche vor dem Christopher Street Day war unter anderem eine Regenbogenflagge am Haus angebracht. Verletzt wurde bei dem Angriff niemand. Ein Feuer neben dem Haus musste gelöscht werden. Die Polizei ermittelt wegen versuchten Mordes, denn als die Brandsätze aufs Haus geworfen wurden, waren Leute drin. Es sieht so aus, als würde Berlin in Zukunft von einer Dreierkoalition regiert werden. Zumindest schaffen es bei einer aktuellen Umfrage von Infratest DIMAP im Auftrag des RBB keine zwei Parteien zusammen auf eine Mehrheit. Vier Parteien liegen super nah beieinander. Vorne die Linke mit 20%, dann die Grünen mit 19%, AfD mit 18% und CDU mit 17%. Die Wahl ist am 20. September. Sexpuppen, die aussehen wie Kinder, bleiben in Deutschland verboten. Das hat das Bundesverfassungsgericht heute entschieden. Da hatten Leute geklagt, die das Verbot als Eingriff in ihre sexuelle Freiheit empfunden haben. Warum, erklärt Michael Hotzel.
5: Es stimmt zwar, dass mit dem Verbot das Recht auf sexuelle Selbstbestimmung eingeschränkt wird, sagt das Gericht. Ein Richter hat auch gesagt, dass er gegen das Verbot gestimmt hat, weil Selbstbefriedigung Privatsache sei. Er wurde aber überstimmt. Die meisten RichterInnen sagen, der Schutz von Kindern und Jugendlichen ist wichtiger, als diese eine spezielle Masturbationssituation zu erlauben. Es bleibt also dabei. Wer kindliche Sexpuppen kauft und besitzt, kann bis zu 3 Jahre ins Gefängnis kommen. Wer sie verkauft, bis zu 5.
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3: Viel Sonne heute, auch mal Wolken. Wieder ein bisschen wärmer als gestern. Wir kriegen maximal 28 Grad. Und so im Nordwesten Brandenburgs, oder wie ich sage, eher oben, eher links, da kann es zum Abend hin mehr Wolken und Regen geben. Sollte aber keiner kommen, vielleicht.
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3: Ich habe immer das Gefühl, ich sage am liebsten alles, was möglich ist, weil ich dann abends nicht denke, fuck, hast du falsch gesagt. A9 Berlin Richtung Leipzig. Zwischen Belitz und Brück ist die Autobahn nach einem Unfall gesperrt. Bitte bildet da eine Rettungsgasse. A9 Leipzig Richtung Berlin. Zwischen Niemek und Brück ist nach einem Unfall noch die rechte Spur gesperrt. A10 östlicher Berliner Ring Richtung Dreieck Spreeau. Zwischen Marzahn und Hellersdorf ist nur eine Spur frei. Da braucht ihr 10 Minuten länger. A10 westlicher Berliner Ring Richtung Dreieck Werder. Zwischen Potsdam Nord und 25 Minuten Stau. Berlin auf der A100 braucht ihr gerade ein bisschen länger Richtung Wedding. Zwischen Gradestraße und Innsbrucker Platz ungefähr 20 Minuten. In Richtung Treptow dauert es 10 Minuten länger zwischen Schmargendorf und Albuinstraße. Sonst sieht es gut aus. Gute Fahrt euch.
6: Bist du sicher, dass du fertig bist? Willst du nicht noch eine Tornado-Warnung oder Schneesturm aussprechen? Nur zur Sicherheit.
3: Nur zur Sicherheit. Wenn dann irgendwo ein Tornado ist, dann denken die Leute, das hat die uns vorhin nicht gesagt.
6: So, und siehst du, mach jetzt hier formell.
3: Ja.
6: Könnte passieren, Tornado?
3: Auch möglich. Ich glaube das nicht.
6: Nee. Ach komm, auf dem Boden haben sie das auch gedacht.
3: Nee.
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3: Wenn jetzt einer kommt, ne?
2: Wow. 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
6: 12:34 Uhr. Ich weiß, wer heute Abend im Bett liegt und sich ärgert. Weil er dann irgendwelche Tornado-Bilder...
3: Wenn jetzt ein Tornado kommt, ja. Ist das auf eine Art dann deine Schuld eigentlich?
6: Also so will ich das jetzt auch nicht sagen.

0: Sendegelände, heute startet ja das Splash und wir haben ein paar von euch mit unserem Fritz Nightliner direkt dahin geschickt. Abfahrt war da heute Morgen und Fritze Valentin war schon mal da und hat die Stimmung ausgecheckt.
1: Yannick hat hier schon die Box ausgepackt. Sag mal, Yannick, du hast als Gepäck eigentlich 90% Box und der Rest ist nur so ein kleiner Rucksack. Wie willst du auf dem Festival überleben?
2: Naja, mit der Box am besten. Und mit einer Menge Bier.
1: Braucht doch sowas wie Essen normalerweise, ne?
2: Naja, 7 Bier ist auch ein Schnitzer. Da ich mir gedacht, lieber Bier und Box als irgendwas zu essen.
1: Das ist die richtige Einstellung. Auch mit am Start, Julia. Worauf freust du dich am meisten bei dem Festival?
3: Ich freue mich am allermeisten auf Mama Icky, auf die Zeit mit meinen Freunden, auf alles, auf Viropolis. Ich hatte ein Jahr lang Splashweh und ich freue mich unnormal, hier mit Fritz zu sein.
1: Ja, du hast gerade gemeint, du feierst Mama Icky krass. Sollen wir noch mal ein bisschen Mama Icky ballern?
3: Auf jeden Fall! Girl, super sexy! Ich frage mich, wie schmeckt sie? Ich war schon viel zu lang auf eine Frau wie dich. Du bist so elektrisch. Bring mir ein Signal. Ich fress so gerne mehr, aber ich trau mich nicht.
0: Ja, Mann. Stimmung schon mal top. Mal gucken, ob die Stimme das ganze Wochenende durchhält. Quavo jetzt, halb mal Fritz.
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0: lauschen wir nun den Worten des US-amerikanischen Imperators Donald J. Trump. Wir übersetzen simulant.
1: Ist sie nicht schön? Sie ist wunderschön. Es ist die schönste und beste Weltmeisterschaft aller Zeiten. Nur Mexiko und Kanada stören ein bisschen. Ich denke, ich werde beide Länder kaufen. Was meint ihr, Leute? Ansonsten geht es mir blendend. Mein Ärzteteam sagt, ich bin der fitteste Präsident aller Zeiten. Ich könnte sogar bei der WM mitspielen. Soll ich, Leute? Soll ich? Gebt mir einfach einen Schläger und ich versenke einen Touchdown nach dem anderen im Korb.

0: Oswald zusammen mit Esther Grabe. Sommer war das hier gerade bei Fritz. Ich sehe hier doch schon BTS mit Swim. Wartet ihr kurz mit mir?
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3: 13 Uhr, fast 13.01 Uhr haben wir es. Hello, hello. Wenn man so richtig, richtig Liebeskummer hat, wenn das Herz lang gebrochen ist, dann kann das schon manchmal so ein bisschen auf den Schlaf sich auswirken. Und dann kann es sein, dass man ein paar Tage hintereinander, vielleicht sogar Wochen, gar nicht mal so viel Stunden Schlaf in sich reinballern kann. Und dann fühlt sich das ganze Leben an wie so ein kompletter Fiebertraum. Und Alex Warren kann ein Lied davon singen. Macht er jetzt auch hier bei Fritz.

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1: Berlin Fashion Week, who? Wie wär's mal mit Local Studies supporten bei C Fashion im Zentrum für Kunst und Urbanistik ZKU in Berlin-Moabit? Bei dieser Fashion Show präsentieren heute Studis im Fach Modedesign ihre Abschlussprojekte. Das Ganze ist eine Überraschung, bis ihr es dann auf dem Laufsteg seht. Eins ist klar, es wird ganz viel experimentiert. Heute auf der C Fashion im ZKU in Moabit. Geht von 17.30 Uhr bis 22.30 Uhr und der Eintritt ist for free.
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2: 13.30 Uhr.
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2: Mit Anja Haufe. Viele von uns müssen ab nächstem Jahr ein bisschen weniger Steuern zahlen. Union und SPD haben sich auf mehrere Gesetzesänderungen geeinigt. Und eine davon ist eine Steuersenkung für Menschen, die wenig bis durchschnittlich viel verdienen. Also unter 250.000. Gina Thunberg erklärt euch, wie viel ihr sparen könnt.
3: Die Bundesregierung hat ein Beispiel dazu genannt. Und zwar eine Familie mit zwei Kindern und 60.000 Euro Einkommen im Jahr. Die soll dadurch mehr als 600 Euro im Jahr sparen. Um das auszugleichen, sollen Leute mit sehr viel Geld mehr Steuern zahlen. Das betrifft alle mit mehr als 250.000 Euro im Jahr. Es gibt auch noch ein paar andere Neuerungen. Bäckereien und Bibliotheken sollen zum Beispiel sonntags länger aufhaben dürfen. Und die telefonische Krankschreibung wird abgeschafft. Wir müssen also wieder persönlich in die Praxis gehen. Und wir sollen auch für die Arbeit per Gesetz ab Tag 1 eine Krankschreibung vorlegen müssen.
2: Auf diese geplanten Veränderungen gibt es heute viele Reaktionen, ganz verschieden. Die Ärzteverbände finden es zum Beispiel schlecht. Sie befürchten, dass Arztpraxen überlastet werden, wenn alle wegen einer Erkältung vorbeikommen, um eine Krankschreibung zu kriegen. Ganz zufrieden sind dagegen die Arbeitgeberverbände und die Deutsche Industrie- und Handelskammer. Sie hoffen auf weniger Bürokratie und freuen sich über flexibleres Arbeitsrecht. Der Deutsche Gewerkschaftsbund reagiert gemischt. Gut sei, dass Menschen, die nicht so viele verdienen, weniger Steuern zahlen müssen. Schlecht, dass die telefonische Krankmeldung wegfalle. Wer in Berlin eine Wohnung sucht, weiß, was Bezahlbares ist oft schwer zu finden. Oft genug werden überhöhte Mieten verlangt. Dagegen will die Politik jetzt was machen. Das Abgeordnetenhaus hat ein sogenanntes Mietenkataster beschlossen. In der digitalen Datenbank sollen alle rund 1,8 Millionen Mietwohnungen der Stadt erfasst werden. Mehr dazu von Michael Hotzel.
4: Wer Wohnungen besitzt und die vermieten will, muss im Kataster künftig alle Infos dazu eintragen. Also Größe, Lage, Zimmer, Adresse, Ausstattung, Kaltmiete, Nebenkosten, Grundsteuer und noch einiges mehr. Die Behörden können durch die Daten direkt prüfen, ob Vermietende sich an den Mietspiegel halten. Während der Mieterverein die neuen Regeln feiert, kommt von der Opposition Kritik. Den Grünen und Linken geht das Gesetz nicht weit genug. Die AfD und Vermieterverbände lehnen es komplett ab.
2: Wer heute an Feldern vorbeifährt, kriegt es vielleicht mit. In Brandenburg startet offiziell die Getreideernte. Los geht's in Großmachnow im Kreis Teltow-Fleming. Die Agrarbetriebe haben ein bisschen Sorge, dass die Ernte nicht so gut ausfallen könnte, weil das Wetter so geschwankt hat. Ziemlich kalt im Frühjahr und dann letzte Woche die Hitze.
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2: Also erstmal viel Sonne und so harmlose Dekowolken. Temperaturen maximal 28 Grad, ein bisschen wärmer wieder als gestern. Und dann gegen Abend kann aus diesen Wolken auch wohl mal Regen rauskommen.
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2: A9 immer noch gesperrt, Berlin Richtung Leipzig. Zwischen Belitz und Brück nach einem Unfall, bitte bildet da eine Rettungsgasse. A9 Leipzig Richtung Berlin, zwischen Niemek und Brück ist nach einem Unfall die rechte Spur gesperrt. Es staut sich ab Kleinmarzehn, sie braucht eine Dreiviertelstunde länger. A10 westlicher Berliner Ring Richtung Dreieck Werder, 20 Minuten Stau zwischen Potsdam Nord und Vöben. Vorsicht auf der A13 Berlin Richtung Dresden, zwischen Bestensee und Großköris liegen Lkw-Reifenteile auf der linken Spur und ein kaputter Lkw steht passend dazu am Fahrbahnrand. In Berlin A100. Ihr braucht in Richtung Wedding 20 Minuten länger. Zwischen Gradestraße und Innsbrucker Platz. In Richtung Treptow dauert es 10 Minuten länger zwischen Schmargendorf und Albuinstraße. Sonst sieht es ganz gut aus. Ihr braucht gerade ein bisschen länger. Stau gibt es noch im Wedding auf der Seestraße in beiden Richtungen und auf dem Mariendorfer Damm stadteinwärts vor der Körtingstraße. Das sollte es aber gewesen sein. Gute Fahrt euch.
5: Dankeschön, Anja.
2: Gerne.
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6: 13.33 Uhr haben wir es. Lass doch noch mal eine halbe Stunde Party haben. So lange bin ich hier nämlich noch on air und ich sehe, dass die Fritz-Playlist ballert. Ich sehe Jonas Blue, ich sehe hier Bad Bunny und ganz vorneweg Moskenner. Jetzt hier bei Fritz.

DTMF. Bad Bunny hier gerade bei Fritz gehört. Leute, ich weiß, euer Februar ist noch nicht verplant, aber das ändern wir jetzt hier schon Anfang Juli.

Music und Rock angefangen, weil er sich schon als Kind so richtig hart in den Sound von Elvis Presley verliebt hat. Aber das mit dem Musik selber machen, das hat dann noch ein bisschen gedauert. Er hat erst in der Uni damit angefangen. Tucker hatte nämlich irgendwann mal so einen Skateboard-Unfall, bei dem er sich das Handgelenk gebrochen hat. Und damit er sich nicht langweilt, haben ihm seine Friends aus dem Studiwohnheim einfach so Musik-Equipment mitgebracht, damit der Junge was zum Tüfteln hat. Und genau das hat er auch gemacht und sich dabei so hart ins Producen verliebt, dass er bis heute dran geblieben ist und mittlerweile schon so richtige Karrierenmeilensteine hinter sich gebracht hat. Er hat einen Gracie Abrams Feature, Auftritt bei Saturday Night Live und eine Platzierung in der Forbes 30 Under 30 Liste. Und ich finde, auf seine krasse Meilenstein-Karriereliste gehört auch sein Konzert, das er hier bei uns im Tempodrom spielen wird am 11. Februar.

0: Wer sucht langgefeuchte... Oh, geht schon los. Mein Name ist Sven Vogel und ich arbeite seit 3 Jahren als Sexbot bei Instagram. Ganz schön harter Job.
1: Hart.
0: Manchmal würde ich ja schon gerne was zum Thema schreiben. Aber nee, Sexbot-Regel Nummer 1. Keiner ist versexter als der Sexbot-Texter. So, jetzt muss ich aber weitermachen. Da kommt gerade ein Post zu Entwurmungsmitteln bei Hunden rein. Die wollen bestimmt einen sexy Kommi von mir lesen. Tüdelü.

0: Wie schön war dieser neue Montessung, bitte? Wie es ist, habt ihr gerade bei Fritz gehört. Es ist 13.49 Uhr und deswegen ist es Zeit für mich, das Mikrofon abzugeben. Mache ich aber gerne in diesem Fall, weil Nette auf euch und auf mich wartet. Habt einen wunderschönen Nachmittag. Wir hören uns morgen wieder. Ciao, ciao.
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3: Da sagt noch mal wer, Fußball ist nicht politisch. Das stimmt nicht. Wen wir anfeuern, sagt doch mehr aus über unsere politische Einstellung, als wir denken, zeigt sich aktuell in einer Vorabstudie aus Singapur und Spanien mit der Frage, wen findet ihr sympathischer, Messi oder Ronaldo? Ja, sage ich euch gleich. Wohin ihr politisch tendiert? Ich weiß, es klingt absurd, das dachten wir auch. Aber genau das schauen wir uns gleich mal an nach Taylor Swift.

0: schnelle Frage. Ganz schnell, ohne viel Nachdenken. Aus dem Bauch raus antworten, Leute. Entscheidet euch. Messi oder Ronaldo? Sabine schreibt schon in der Studio-Message zu 1000% Messi. Interesting, Sabine. Ja, das war die Fragestellung. Messi oder Ronaldo in einer internationalen Vorabstudie von Forschern aus Singapur und Spanien. Die sagen nämlich, wen der beiden du besser findest, verrät möglicherweise was über deine politische Einstellung, vor allem bei jungen Leuten. Antonia, Redakteurin dieser Sendung, du hast mal reingeschaut. Mhm. Messi, Ronaldo und politische Einstellung, wie passt das zusammen?
1: Man denkt zuerst ja gar nicht, aber die haben über 10.000 Menschen aus 26 Ländern befragt, unter anderem auch aus Deutschland, und gecheckt, ob es da einen Zusammenhang gibt. Tatsächlich gab es bei der politischen Einstellung ein deutliches Muster. Leute mit liberaleren Ansichten mochten häufig Messi lieber, konservativere eher Ronaldo. Außerdem zeigte sich, Menschen mit autoritäreren Einstellungen tendierten auch eher zu Ronaldo.
0: Okay, du sagst tendierten, das heißt jetzt nicht unbedingt, dass grundsätzlich immer alle Ronaldo- oder Messi-Fans so eingestellt sein müssen. Nee. Die haben eine Tendenz festgestellt. Warum ist aber dieser Zusammenhang festgestellt worden? Also woran könnte das liegen?
1: Ja, also die Forschenden haben da so eine Vermutung. Messi wird zum Beispiel oft als ruhigen, bescheiden und teamorientiert wahrgenommen. Da gibt es halt diese ganze argentinische Mannschaft dahinter und so. Und Menschen mit etwas höherer analytischer Denkweise bevorzugen leicht häufiger Messi. Aha. Ronaldo ist ja extrem ehrgeizig, selbstbewusst, jemand, der diesen Erfolg stark nach außen trägt, Social Media, ich meine Model-Kampagnen, dies, das. Der polarisiert halt insgesamt viel, viel stärker, unter anderem aber auch wegen früherer Vergewaltigungsvorwürfe, die er immer zurückgewiesen hat.
0: Ich verstehe. Also Menschen fühlen sich offenbar eher zu Persönlichkeiten hingezogen, die zu ihren eigenen Werten passen.
1: Korrekt. Mhm. Übrigens auch interessanter Fakt, wer häufig Kurznachrichten über TikTok, Reels oder Shorts konsumiert, tendierte ebenfalls eher zu Ronaldo, sagen die Forschenden. Ist vielleicht auch so ein bisschen der Pretty Privilege, weil den guckt man gerne an.
0: Vielleicht. Über den gibt es auch, glaube ich, insgesamt mehr TikToks und Reels als über Messi, obwohl für den auch schon viel ist. Naja, schon wild. Politik spielt inzwischen in viel mehr Lebensbereichen mit, als uns vielleicht bewusst ist, nicht nur bei Wahlen, sondern auch bei der Frage Team Messi oder Team Ronaldo. Zumindest zeigt sich dieser Zusammenhang besonders deutlich bei jüngeren Menschen. Ihr hört Fritz, Donnerstagnachmittag, und das ist Tuvalu.

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0: 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Ist das zu glauben? Da müsstet ihr euch langsam ein bisschen beeilen. GTA 6 kommt nämlich im November. Dafür ist es sehr, sehr leicht, ins Radio zu kommen. Und zwar so.
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0: Immer freitags für eine Stunde, 19 bis 20 Uhr, bestimmt ihr hier, was für Musik im Radio läuft. Ihr bringt eure Playlist mit, so wie Charlene erst letzte Woche. Sie mag unter anderem auch einfach die Classics.

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1: Ich zocke auch gerne. Leider ist nicht mehr so viel Zeit wie früher, aber ich zocke sehr gerne, vor allem den Gitar. Wer hätte es geglaubt? Ja. Meine Garage ist voll mit coolen Autos. Ich bin jedes Mal wieder stolz darauf. Erst letztens bin ich da durchgelaufen und dachte mir so, ja, da hast du was endlich mal erreicht im Leben. Ne?
0: Ja, also eine Garage voller Autos bei GTA ist auf jeden Fall ein Achievement. Aber auch eine Stunde eigene Sendung im Radio machen, Freunde. 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Da meldet ihr euch an. Wir sind auch immer hier im Studio und betreuen euch auch und kümmern uns ums Technische. Und eins ist sicher, ihr seid auf jeden Fall wirklich vor GTA 6 im Radio zu hören. Also das glaube ich ja schon.

Fritz ist an, Leute. Manche sagen, Sport hilft bei mentalem Struggle. Andere machen Therapie oder Journaling oder alles. Charlotte Kudella schreibt Songs und lässt uns alle an ihrem Leben teilhaben. Schonungslos. Da ist nicht nur alles heiterteil und super easy peasy. Nee, da dürfen auch mal die ganzen Flaws und Unsicherheiten gezeigt werden, die sie auch in ihrem Leben hat, weil sie ist ja am Ende auch nur ein Mensch. Das erste Mal am Leben. Und hat das alles ziemlich gut in ihrem neuen Song Cool Girl verpackt, wo sie sich niedergeschrieben hat, wie schwer es ist, sich immer mit anderen zu vergleichen und zu merken, oh Mann, die anderen wirken irgendwie immer, als hätten sie alles mehr im Griff und sind irgendwie cooler und hübscher und selbstbewusster. Und das würde ich auch gerne sein. Und es ist auch ein bisschen schön zu hören, dass ich auch damit nicht alleine bin mit solchen Gedanken, sondern dass es Charlotte genauso geht. Charlotte Kudella, Cool Girl, jetzt für euch bei Fritz.

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Mein Gott, das ist

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4: 14:30 Uhr, 2:30.
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4: Mit Anja Haufe. Wer als Vermieter zu viel Miete verlangt oder falsche Angaben macht, muss in Berlin bald bis zu 100.000 Euro Strafe zahlen. Berlin hat ein Mietenkataster beschlossen. Das heißt, wer eine Wohnung besitzt und die vermieten will, muss bald alle Angaben dazu in eine Datenbank eintragen. Mehr Infos von rbb-Reporterin Pauline Pieper.
5: Alle mehr als 1,8 Millionen Mietwohnungen in Berlin sollen künftig im digitalen Mietenkataster erfasst werden. Angeben müssen Vermieter etwa die Größe der Wohnung, die Höhe der Nettokaltmiete und die Nebenkosten. So will sich die schwarz-rote Koalition einen Überblick über den Wohnungsbestand verschaffen und Verdachtsfälle von Mietwucher aufdecken. Außerdem beschlossen hat das Abgeordnetenhaus das Einfachbauengesetz. Es lockert rechtliche Standards, um schneller und günstiger bauen zu können.
4: Da ändern sich Sachen in Deutschland. Die Bundesregierung ist im Reformmodus. Heute hat sie bekannt gegeben, was sie plant. Thema Steuern. Alle, die unter 70.000 Euro im Jahr verdienen, sollen steuerlich entlastet werden. Wer mehr als 250.000 verdient, herzlichen Glückwunsch, muss etwas mehr Steuern zahlen. Strenger wird das Thema Krankheit behandelt. Für eine Krankschreibung soll man bald in die Praxis gehen müssen. Und die Krankschreibung soll ab dem ersten Krankheitstag verpflichtend sein. Mehr zu diesem Reformpaket hört ihr auch in 10 Minuten hier noch bei uns. Männer, die ihre Freundin betäuben und vergewaltigen und sich dann online darüber mit anderen Männern austauschen. So ein Missbrauchsnetzwerk hat die europäische Polizei gefunden und Täter und Opfer identifiziert. Mehr dazu weiß unser EU-Korrespondent Andrea Meyer-Feist.
6: Europol spricht von fast 280 neuen Ermittlungsansätzen. Und dabei geht es um Vergewaltigung, sexuelle Nötigung, gefährliche Körperverletzung bis hin zum Vorwurf des versuchten Mordes. Im Mittelpunkt stehen frauenfeindliche Online-Communities. In den sozialen Medien würden nicht nur Bilder verbreitet, die mutmaßlichen Täter hätten sich in verschiedenen Chatgruppen auch über die Wirksamkeit von Betäubungsmitteln ausgetauscht und wo und wie diese Mittel beschafft und wie sie angewendet werden können.
4: Sie wohnen am liebsten in der Großstadt, manche finden sie süß, andere eklig. Tauben. Sie dürfen in Potsdam weiter gefüttert werden. Eigentlich sollte das verboten werden, weil zu viele Tauben. Die Mehrheit im Stadtrat stimmt aber dafür, dass ein professionelles und artgerechtes Häuschen für die Tauben in der Stadt gebaut wird. Und dann soll da dieser Trick angewendet werden, dass in dem Häuschen echte Taubeneier gegen Gipsattrappen ausgetauscht werden. Und so soll dann die Population, sagen wir mal, geregelt werden.
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4: Viel Sonne heute und Temperaturen so bis 28 Grad. Zum Abend hin können dann von Westen her, oder wie ich sage, von links mehr Wolken reinkommen und dann kann es auch mal regnen.
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4: A9 Leipzig Richtung Berlin. Zwischen Kleinmarzehns und Brück immer noch Probleme nach einem Unfall. A10 westlicher Berliner Ring Richtung Dreieckwerda. Zwischen Potsdam Nord und Föben 30 Minuten Stau. A15 Übergang Forst Richtung Dreieck Spreewald. Zwischen Cottbus West und Fettschau die rechte Spur gesperrt wegen Aufräumarbeiten. Berlin A100. Da braucht ihr Richtung Wedding. 15 Minuten länger, Entschuldigung, zwischen Gradestraße und Innsbrucker Platz. Und Richtung Treptow braucht ihr 20 Minuten länger zwischen Schmargendorf und Albuinstraße. Das war's aber an aktuellen Sachen. Gute Fahrt euch!
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4: Ja, gestern Abend habe ich ewig mein Handy gesucht. Ich bin wirklich fast verrückt geworden. Ich konnte mich auf nichts anderes konzentrieren, 2 Stunden lang, weil mein Handy irgendwie weg war. Und ich habe mir schon im Kopf überlegt, was, ja, okay, ich muss jetzt alles sperren. Online-Banking habe ich mich auch von verabschiedet. Das Jahr ist jetzt einfach dann gelaufen. Am Ende habe ich das Handy dann doch gefunden.
7: Ey, Kühlschrank oder was?
4: Nein, es war einfach ganz unten in meinem Rucksack.
7: Ja.
4: Obwohl ich da schon...
7: Wo man zuerst gesucht hat.
4: Ich habe da schon dreimal reingeguckt und am Ende war es doch was. Keine Ahnung. Jedenfalls, genauso muss sich Ray fühlen, nur dass ihr Husband hoffentlich nicht so winzig klein ist unten im Rucksack da schimmelt. Die sucht ihren Husband nämlich noch.
7: Ja, viel Erfolg.
4: Toi, toi, toi, Ray.

0: Ihr hört Fritz und ich prokrastiniere, mein Zalando-Paket zur Retoure zu geben. Die Bundesregierung prokrastiniert eher nicht. Die schnüren heute noch ein Reformpaket. Über 30 Maßnahmen soll Deutschland voranbringen, sagen SPD und CDU/CSU, von Steuern über Rente bis Arbeitsmarkt und Bürokratie. ARD-Kollege Jim Bob Nikschas hat sich durchgeblättert. Hi du.
1: Hi.
0: Über 30 Maßnahmen insgesamt gibt es. Welche davon betrifft uns junge Leute denn im Alltag?
1: Ja, ich glaube, am meisten für Aufregung sorgt heute das Thema mit der Krankschreibung. Das ging ja bisher auch immer so am Telefon, ne, wegen Corona damals. Das soll aber abgeschafft werden. Ich soll also, so ist die Regelung, sagt Friedrich Merz, jetzt immer direkt an Tag 1 in meine Hausarztpraxis laufen und mich da mit einem Attest krankschreiben lassen. Das sorgt schon für sehr, sehr viel Kritik. Merz sagt halt, naja, also die Leute schreiben sich zu viel krank, da müssen wir irgendwie das dann machen. Studien zeigen, hat eigentlich gar nichts miteinander zu tun. Aber es gibt einen Ausweg, sag ich mal, wenn deine Firma sagt, wir machen das anders, wir machen eine eigene Vereinbarung, dann geht das auch mit Tag 2 oder 3 noch. Oder wenn es eh einen Tarifvertrag gibt, also muss nicht sein. Ansonsten sollen Arbeitsverträge in Zukunft länger befristet werden dürfen und Minijobber sollen zukünftig auch mehr Steuern zahlen müssen, mehr abgeben. Vielleicht werden Minijobs auch noch ganz abgeschafft, ist aber noch nicht so ganz raus. Und es soll auch noch mehr bezahlbare Wohnungen geben. Dafür will man jetzt eine eigene neue Behörde bauen.
0: Also bisher fällt für mich nur positiv raus, bezahlbarer Wohnraum. Das andere tut alles so ein bisschen weh. Lohnt es sich denn jetzt schon, mir Sorgen zu machen oder zu schimpfen? Oder ab wann wird's konkret?
1: Das wird jetzt so nach und nach konkret. Also ich würde den Sommer trotzdem noch genießen, weil da wird hier auch im Bundestag nicht so wahnsinnig viel beschlossen. Das meiste kommt dann im Herbst, muss man sagen. Also dann werden die Rentenreformen wird dann kommen, die ganzen Arbeitsreformen werden kommen. Das soll nach und nach durchgeboxt werden, wenn der Bundestag dann auch zustimmt. Da haben Union und SPD zwar eine Mehrheit, aber es werden sich wahrscheinlich noch so ein paar Dinge aus diesem Riesenpaket verändern.
0: Es ist auf jeden Fall ein großes Reformpaket, was SPD und Union da geschnürt haben. Abwarten, wie es dann im Herbst durchgeboxt wird. Jim Bob Nikschas ist mit uns mal kurz reingedippt.

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1: Berlin Fashion Week, huh? Wie wär's mal mit Local Studies supporten bei C-Fashion im Zentrum für Kunst und Urbanistik ZKU in Berlin-Moabit? Bei dieser Fashion Show präsentieren heute Studis im Fach Modedesign ihre Abschlussprojekte. Das Ganze ist eine Überraschung, bis ihr es dann auf dem Laufsteg seht. Eins ist klar, es wird ganz viel experimentiert. Heute auf der C-Fashion im ZKU in Moabit. Geht von 17.30 Uhr bis 22.30 Uhr und der Eintritt ist for free.
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5: Jawohl, wir haben es jetzt 15 Uhr.
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5: Vorsicht auf der A10 nördlicher Berliner Ring Richtung Dreieck Barnim zwischen Kreuz Oranienburg und Birkenwerder. Gefahr, da sind Gegenstände auf allen Spuren verteilt. Und es gibt auch noch ein Auto, das da liegen geblieben ist. Achtung hier. Vorsicht auf der A10 südlicher Berliner Ring Richtung Dreieck Spreeau zwischen Schönefelder Kreuz und Königs Wusterhausen. Da dauert es gerade ein bisschen länger, weil da ist noch eine ungesicherte Unfallstelle. A9 Berlin Richtung Leipzig zwischen Belitz und Brück ist wegen Fahrbahnschäden nur eine Spur frei. Im Moment kostet das euch ungefähr 30 Minuten. Uff. A10 westlicher Berliner Ring Richtung Dreieck Werder zwischen Potsdam Nord und Vöben steht da auch im Stau. 20 Minuten kommen dazu. In Berlin Staus auf dem Stadtring Richtung Wedding zwischen Gradestraße und Innsbrucker Platz kommen 15 Minuten dazu. Richtung Treptow zwischen dem Dreieck Funkturm und Charlottenburg auch 10 Minuten und 10 Minuten plus zwischen Schmargendorf und Albuinstraße. Außerdem gibt es Stau im Wedding auf der Seestraße in beiden Richtungen rund um Alexanderplatz und auf dem Mariendorfer Dammstadt einwärts vor der Körtingsstraße. Das war's. Da, wo es geht, gute Fahrt.
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5: Ja, wer Initiative zeigt, zahlt sich einfach aus. Und ich finde, das ist richtig mutig und richtig cool. Wir haben eine Schülerpraktikantin diese Woche hier bei Fritz. Emily, sag
6: hallo.
5: Mal hallo.
6: Hallo.
5: Ja, du bist jetzt live im Radio. Die kam ja gerade einfach zu mir ins Studio rein und hat gesagt, ich habe den nächsten Song gesehen, den du spielst. Darf ich den anmoderieren? Da sage ich doch nicht nein, natürlich. Die Leute müssen ausgebildet werden. Und du darfst jetzt bitte den Song anmoderieren. Wer ist es? Wie heißt der Song? Und was willst du noch sagen, meine Liebe?
6: Also vielen Dank erstmal, dass ich die Ehre habe, den Song anzumoderieren. Wir hören gleich einen Künstler, den ich sehr, sehr gerne höre, privat. Der Song ist ein krasser Sommerhit und der passt super zum heutigen Tag. Und zwar hören wir Tau mich auf von niemand Geringerem als Zartmann hier auf Fritz.

0: Achtung. So, und jetzt quatscht mal über anderthalb Stunden einfach mal so durch, ohne Punkt und Komma, dass da irgendjemand ist, der euch nicht auffängt. Das ist ja quasi der Job von Fußballkommentatoren, Kommentatorinnen. Die machen bei der WM ja gerade wirklich einen krassen Job. Also ich ziehe wirklich meinen Hut. So wie hier beim letzten Deutschlandspiel.
1: Tausendmal geflankt, tausendmal ist nichts passiert.
0: Und schlagfertig und lustig müssen sie auch noch währenddessen sein. Also wirklich krass. Unser Kollege Thomas Kunze ist auch als Kommentator mit dabei für die Sportschau. Und da wollten wir mal wissen, wie der sich eigentlich die ganzen Namen der Spieler überhaupt merken kann.
2: Also das ist Übung, ne? Das ist wie Vokabeln lernen früher in der Schule. Nichts anderes. Spiele gucken und sich die Namen einprägen, die Nummern einprägen. Aber bei so einer WM hat ja nun jedes Team irgendwie tatsächlich so Spieler, die man ohnehin kennt, weil wir das ja nicht mit einem Mal plötzlich anfangen, uns vorzubereiten, sondern man ist ja in so einem Prozess. Und ich kann euch auch sagen, man liegt trotzdem nicht immer richtig, ne?
0: Klar. Ja, ist ja aber auch nur menschlich. Und dann wird einfach auch gefreestylt und einfach eine gute Zeit gehabt. Schwierig wird es allerdings dann, wenn das ganze Stadion so eine gute Zeit hat, dass die Kommentatoren oben fast von den Rängen fallen.
2: Die WM 2014, Gruppensieg der Chilenen gegen die Spanier, das war ein Erdbeben. Sowas habe ich überhaupt noch nicht erlebt, weil das komplette Stadion im Umlauf wirklich gebebt und gewackelt hat, inklusive Pyrotechnik auf der Toilette hinter mir. Das ist jetzt auch nicht so gut, wenn man da gerade sich auf die lebensnotwendigen Dinge konzentriert.
0: Ja, ein bebendes Stadion kann schon mal bei Konzentration stören ein bisschen. Und es gibt auch ein paar andere Dinge, von denen Thomas Kunze manchmal sogar schlecht träumt.
2: Es gibt immer Extremsituationen, ihr habt das hier auch mitbekommen, extreme Regenfälle, die Technik wird nass oder es ist so unfassbar laut. Wir waren mal in Istanbul in einem Champions-League-Spiel mit RB Leipzig, Timo Werner hatte einen Hörsturz und wir haben selber auch gedacht, wie sollen wir hier eigentlich bei 140 dB 90 Minuten lang reden, weil selbst die Kopfhörer die Ohren nicht mehr geschützt haben. Ich habe so einen Albtraum, dass ich im Stadion sitze und nicht weiß, was ich sagen muss, alles fällt aus, der Rechner ist down. Das ist so ein Albtraum, da werde ich manchmal wach und denke mir so, das wäre jetzt ungünstig. Aber so einen richtigen Fail gab es eigentlich nie.
0: Trotzdem glaube ich, wenn das wirklich mal passieren würde, dass die Technik streikt, dass alles irgendwie ganz schlimm ist, der ist so Profi, die alle sind so Profi, die würde es trotzdem super professionell über die Bühne bringen. Glaube ich 100%. Aber wir wollen hoffen, dass das heute Abend natürlich alles so bleibt, wie es sein soll. Spanien gegen Österreich läuft ab 21 Uhr, wird kommentiert von Tom Bartels und ihr könnt das schön beim Public Viewing im Cassiopeia Sommergarten mal angucken und anhören, wie gut der seinen Job da macht. Freigetränke, erste Runde gehen aufs Haus, Plätze direkt vor der Leinwand, beste Sicht, Leute. Kommentar im geilsten Sound, wenn ihr da Bock drauf habt, dann ruft ihr jetzt an 0331 70 97 110, nehmt alle Freunde, Familie, Kollegen mit, die ihr finden könnt, die mit euch Public Viewing machen wollen. Heute Abend Spanien, Österreich, 21 Uhr.

0: Was, wenn morgen einfach alle Frauen nicht zur Arbeit gehen würden und auch die Care-Arbeit zu Hause und im Haushalt nicht mehr erledigen würden? 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

Hier, kurzes Internetfundstück aus dem BHZ-Universum. Da gibt es ein Sample-Pack von den beiden Produzenten von der Band auf der Webseite. Direkt unter den anderen Merchandise-Sachen, den Socken und den Pullis und den T-Shirts. Ein Sample-Pack mit über 100 Sounds, Drums, Kicks, Hi-Hats, alles, was du brauchst, um einen eigenen Beat zu bauen. Wie geil ist das denn? Für 30 Euro kann man sich da basically einen eigenen kleinen Sound-Kosmos zusammenklicken. Das ist einfach eine Kiste, die sieht aus Pappe, sieht aus wie so eine handelsübliche Bananenkiste, auch der Print auf drauf, richtig witzig, kann man sich da einfach schießen. Also das ist mal Merchandise wirklich ganz neu gedacht, finde ich irgendwie mal sehr neu und ganz schön nerdig gleichzeitig, im besten Sinne. In diesem Sinne, liebe Grüße nach Schöneberg.

0: doch immer, der Klügere gibt nach. Aber wenn die Klügeren immer nachgeben, heißt das dann nicht, dass die Dümmeren die Welt regieren? Nee, kann ja nicht sein.
1: Kann ja überhaupt nicht der Realität entsprechen.
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1: Im Kino wird's wieder gelb. Die einen lieben sie, die anderen kriegen schon bei Banana einen kleinen Nervenzusammenbruch. Die Minions sind zurück. Und diesmal machen sie Kino übers Kino. Minions und Monsters, Anna, klingt jetzt schon sehr meta.
2: Ja, ist es auch. Es ist nicht nur meta, es ist ein Minions-Crashkurs in Filmgeschichte. Die werden nämlich zu Stummfilmstars im Hollywood der 1920er Jahre, bis ihre Karriere abrupt endet, als es auf einmal den Tonfilm gibt.
3: Oh, Humphrey. Meine Mutter sagte, ich soll mich vor Männern wie dir hüten.
4: Buddy. Pignata. Carbonara. Lasagna.
2: Das ist tatsächlich ziemlich clever, weil die Minions ja selbst nie wirklich gesprochen haben, außer dieses Banana und noch ein bisschen mehr. Und der Humor funktioniert ja über dieses Chaos, den Slapstick und komplett übertriebene Gesten, wirklich wie in alten Filmen.
1: Also auch Film für Filmnerds oder auch für Normalsterbliche?
2: Der Film steckt voller Anspielungen. Es gibt Zitate aus uralten Filmklassikern wie Casablanca, Metropolis oder klassischen Western. Die Minion waren plötzlich wirklich bei jedem wichtigen Film der Filmgeschichte dabei. Das alles zu entdecken, das ist schon sehr nerdig. Ich hatte dabei großen Spaß.
1: Aber warum heißt der Film jetzt Minions und Monster?
2: Ja, das ist der Haken. Das ist auch da, wo ich dann keinen Spaß mehr hatte. Der kommt nämlich nach einer guten Stunde, dieser Haken. Da verliert der Film das Interesse an seiner besten Idee und wird wieder so zum typischen Minions-Film. Plötzlich geht's um Monster, Aliens und die Rettung der Welt. Das ist zwar chaotisch und manchmal auch witzig, aber eben deutlich austauschbarer als die Hollywood-Geschichte am Anfang. Schade eigentlich, weil gerade diese Liebeserklärung ans Kino mir wirklich riesengroßen Spaß gemacht hat.
1: Na okay, dafür die erste Stunde lohnt sich sie aber dann schon immerhin.
2: Dann kann man Popcorn holen gehen.
1: So.
2: Oder pullern. Oder beides.
1: Genau, Minions und Monster oder auch Uni-Vertiefungsseminar Filmgeschichte. Ab heute im Kino, Leute. Viel Spaß.

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4: Wohnungssuche in Berlin soll fairer werden. Das Berliner Abgeordnetenhaus hat ein Mietenkataster beschlossen. Heißt, wer eine Immobilie vermietet, muss künftig alle Daten an eine zentrale Datenbank melden. Größe, Adresse, Kaltmiete, Nebenkosten und noch mehr. So soll schneller auffallen, wenn Mieten zu hoch sind und Eigentümer versuchen abzuzocken. Der Senat hofft, dass überteuerte Wohnungen leichter entdeckt werden können und Eigentümer, die zu viel verlangen, gestoppt werden. Und wir bleiben bei der Wohnungspolitik. Die Bundesregierung will verhindern, dass Bundesländer wie Berlin große Wohnungskonzerne enteignen können. Also Deutsche Wohnen oder Heimstaaten zum Beispiel. Union und SPD planen jetzt ein Bundesgesetz, um den privaten Wohnungsbau zu schützen, sagen sie. Kritik kommt unter anderem von der Initiative Deutsche Wohnen und Co. enteignen. Sie wirft der Bundesregierung vor, den Willen vieler BerlinerInnen zu ignorieren. Die Mehrheit der Menschen hatte in einem Volksentscheid vor 4 Jahren dafür gestimmt, große Wohnungskonzerne zu vergesellschaften. Die Reformpläne der Bundesregierung für den Arbeitsmarkt stoßen auf Zustimmung und Kritik. Der Deutsche Gewerkschaftsbund findet gut, dass Zuschläge für Arbeit an Sonntagen und Feiertagen künftig stärker steuerfrei sein sollen. Kritisiert wird dagegen, dass Firmen ihre Beschäftigten länger nur befristet anstellen und damit auch schneller wieder loswerden können. Der Hausärzteverband und viele Gewerkschaften finden es außerdem schlecht, dass die telefonische Krankschreibung wieder abgeschafft werden soll und dass man dem Arbeitgeber künftig wieder einen Attest schon für einen Tag krank zu Hause vorlegen soll. Und die nächste Milliardenstrafe, die Google in der EU zahlen muss. Über 4 Milliarden Euro dieses Mal. Die höchste Wettbewerbsstrafe, die es bis jetzt in der EU gab. Google hatte sich gewehrt, aber der Europäische Gerichtshof sagt, es bleibt dabei. Die EU-Kommission hatte Google vorgeworfen, Telefonherstellern und Mobilfunknetzbetreibern unzulässige Vorschriften gemacht zu haben. Zum Beispiel, dass bestimmte Apps von Google vorinstalliert sein müssen und dass man die auch nicht löschen kann. Damit sind andere Online-Suchen und Browser benachteiligt. Das geht nicht, sagt die EU.
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4: Berlin-Treptow 27 Grad, Lübben 26, Wittstock 25. Zum Abend hin können Regenwolken durchziehen, auch nachts kann es mal regnen. Tiefstwerte dann 16 bis 13 Grad. Morgen ist es tagsüber wieder etwas kühler als heute, nur so 22 bis 24 Grad.
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4: A9 Richtung Leipzig zwischen Belitz und Brück ist nur eine Spur frei, der Rest der Fahrbahn ist kaputt. 30 Minuten Stau. A10 nördlicher Berliner Ring Richtung Dreieck-Barnim. Zwischen Kreuz Oranienburg und Birkenwerder liegen Gegenstände auf allen Spuren und ein Fahrzeug ist da liegen geblieben. Südliche A10 Richtung Dreieck Spreeau. Zwischen Schönefelder Kreuz und Königs Wusterhausen Stau nach einem Unfall, ihr braucht eine Stunde länger. Westliche A10 Richtung Dreieckwerder zwischen Potsdam Nord und Vöben 20 Minuten Stau. Auch in Richtung Dreieck Havelland A10 staut es sich zwischen Dreieckwerder und Leest abschnittsweise an den Baustellen. Berlin, der übliche Feierabendstau beginnt. A100 in Richtung Wedding zwischen Gradestraße und Innsbrucker Platz 15 Minuten plus. In Richtung Treptow zwischen den Dreiecken Funkturm und Charlottenburg 10 Minuten. Und nochmal 10 Minuten drauf zwischen Schmargendorf und Albuinstraße. Fritz wünscht gute Fahrt.
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3: Donnerstagnachmittag, it is, Leute. Lasst uns direkt weiter Musik machen, ohne viel Geschnatter. Elton John, Britney Spears.

0: Drei Tage Abriss beim Splash mit Ikki Mel, gerade hier gehört bei Fritz. Die steht heute Abend auf der Bühne und eine Handvoll geiler Menschen pennt im Luxus-Nightliner mit Playstation, richtigen Betten, einem richtigen Klo, einer Küche. Dieser Traum ist wahr geworden für 16 Fritz-Hörerinnen und Fritz-Hörer und Fritz-Reporter Valentin ist mitgefahren und mit der ganzen Crew dabei. Sagt doch mal, habt ihr euch schon eingelebt?
1: Hallo Nette, ja, haben wir uns übelst, die Crew hat den Nightliner komplett übernommen. Überall liegen schon Bierdosen rum, Make-up-Zeug, Drehzeug, Zigaretten, leere 5-Minuten-Terrinen sind da schon überall zu finden. Wetter ist perfekt, es ist richtig warm, aber es gibt trotzdem einiges an Wolken, also wir kriegen hier wahrscheinlich keinen Hitzschlag. Und ja, die Crew ist ja auch schon richtig prepared für die Konzerte. Ja. Angie steht hier vor mir, beziehungsweise Angie wird sie genannt werden, ne? Was habt ihr bisher so gemacht?
2: Ja, hallo, also wir haben bis jetzt auf jeden Fall erstmal eine Ladung Bier gekauft und den Kühlschrank damit vollgepackt. Und damit haben wir dann auch erstmal ein bisschen Bierball und Rage Cage gespielt. Ja, und danach haben wir uns, oder ich mich, frisch gemacht für das Festival mit der Schminke, die hier überall im Bus rumliegt.
1: Ja, ich sehe schon, du hast auf jeden Fall ein sehr, sehr geiles Make-up dir schon aufgetragen. Stabiler Kajal, würde ich mal sagen. Und was ist denn deine Meinung so zur Crew? Wie harmoniert ihr miteinander?
2: Also ich muss ehrlich sagen, wir harmonieren super. Ich habe es ja gerade schon erzählt, ne? Wir haben zusammen Spiele gespielt. Es sind sehr, sehr coole Menschen hier. Also es klappt bis jetzt echt alles mega. Wir teilen uns auch die Sachen, haben uns alle zusammen was zu essen gemacht. Läuft super.
1: Mega schön. Ich wurde auch schon danach gefragt, ob ich meine Sonnencreme scheren will. Also natürlich. Und was steht jetzt noch bei euch an gleich?
2: Ja, also bei uns steht jetzt erstmal Nisi an, weil der gleich spielt. Dann spontan haben wir mitbekommen, dass Philo auch jetzt hier sein soll. Also er setzt den anders. Ja, Gunnar wollen wir uns angucken. Ikki Mel natürlich.
0: Geil.
2: Tascha. Ja, das ist erstmal der Plan.
1: Ja, klingt nach einem stabilen Plan. Ich bin dabei. Ist das okay?
2: Natürlich.
0: Geil. Bei mir kickt schon die FOMO. Ganz dezent. Splash Festival Aferopolis geht heute los. Der Fritz Nightliner ist natürlich auch mit dabei. Wir hören die nächsten zwei Tage immer mal wieder von Valentin und der Crew, ob der Fritz Nightliner noch steht, ob alles noch okay ist. Und wir machen jetzt weiter hier mit Musik. Fastboy bei Fritz.

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2: Zwei Enten küssen sich und bewachen basically den Eingang vom Sisyphus. Auch heute Abend bei der In-Outside-Party im Sisyphus Generations in Berlin-Rummelsburg. Auf dieser Party sind alle willkommen, die Bock auf Tanzen im Freien haben. Neben der Mucke zum Viben gibt's auch Akrobatik und Burlesque-Performances. Heute Sisyphus Generations im Sisyphus in Rummelsburg. Von 16 Uhr bis 3 Uhr nachts und Eintritt kostet 25 Euro.
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4: Um 16 Uhr, Vorsicht auf der A115 Dreieck Nutetal Richtung Dreieck Funkturm zwischen Potsdam-Babelsberg und Kleinmachnow. Da ist ein Auto liegen geblieben auf der rechten Spur. A9 Berlin Richtung Leipzig zwischen Belitz und Brück ist wegen Fahrbahnschäden nur eine Spur frei, kostet immer noch 30 Minuten. A10 südlicher Berliner Ring Richtung Dreieck Spreeau. Die Autobahn ist nach einem Unfall zwischen Schönefelder Kreuz und Königs Wusterhausen gerade gesperrt. Dicke Staus, ihr braucht mindestens eine Stunde länger. Und ganz, ganz wichtig, bitte im Stau eine Rettungsgasse machen. Dankeschön. A10 westlicher Berliner Ring Richtung Dreieck Werder zwischen Potsdam Nord und Vöben. Stau, 20 Minuten kostet euch das. Und auch Richtung Dreieck Havelland staut sich zwischen Dreieck Werder und Lees immer wieder an den Baustellen. Da verliert ihr ungefähr 30 Minuten. In Berlin Staus auf dem Stadtring, A100 in Richtung Wedding zwischen Dreieck Neukölln und Innsbrucker Platz, 20 Minuten plus. In Richtung Treptow zwischen dem Dreieck Charlottenburg und Funkturm plus 10 Minuten. Und zwischen Hohenzollern-Damm und Albuinstraße kommt noch mal eine halbe Stunde dazu. Wir sind bei euch, da wo es geht, gute Fahrt.
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4: Atmen nicht vergessen, Leute. Ganz wichtig. Ihr werdet ankommen. Früher oder später. Versprochen. Wir machen weiter mit Musik, die jetzt anfangen müsste zu spielen.
0: Tut sie jetzt.

0: Schätzchen Meister, Captain, Göttin oder Hengst? Ja, beim Namen Sex zu sagen, also beim Sex Namen zu sagen, so rum, das ist vielseitig. Das ist auch immer sehr überraschend. Und wenn ihr denkt, schlimmer als Hengst, geht es nicht, geht es wohl doch. Hier zum Beispiel.
1: Also im Bett wurde ich mal Papa genannt und ich hatte das Gefühl, ich hatte dann eine große Verantwortung.
0: Ich kann mir das sehr gut vorstellen. Also ich meine, auch Daddy ist das eine, ne? Daddy zu sagen. Papa kickt dann aber wirklich nochmal anders komisch. Aber Momente im Bett kannst du einfach nicht planen. Da ist der Mund manchmal schneller als das Hirn. In vielerlei Hinsicht, versteht ihr? Hattet ihr denn eigentlich schon mal so Momente im Bett, in denen ihr irgendwie komisch genannt wurdet oder jemanden komisch genannt habt? Oder überraschend anders? Wir judgen ja auch nicht so, ne? Dinge passieren, dann ist das so. Schreibt's mir doch gerne mal in der Studio-Message. Anonym geht natürlich auch. Und egal, was heute eigentlich noch hier reinkommt, ich finde, er hier hat auf jeden Fall gewonnen.
2: Abwehrspieler. Sei schlecht, war sehr defensiv dann danach. Ich hab gemauert.
0: Ja, gut, das ist dann wohl die taktische Konsequenz. Wenn ich zu

0: 16.15 Uhr, ihr hört Fritz. Ich muss hier noch mein Kuchenstück runterschlucken. Ganz viel Liebe an Anaïs.
1: Ich sag ciao.
0: Die Maus hat vorgestern bei Insta alle Festivals im Juli und auch die Anfang August absagen müssen, wo sie eigentlich im Line-Up stand. Sie schreibt, schweren Herzens muss ich die nächsten Festivalauftritte absagen. Ich habe in letzter Zeit ganz viele wunderschöne Dinge erlebt, aber nicht auf die Warnsignale meines Körpers und meiner Psyche gehört. Ich muss jetzt dringend auf Pause drücken, um danach fitter wieder zurück zu sein. Und dazu auch die Nummer der Telefonseelsorge geschrieben. Ja, die haben wir euch auch mit anderen Nummern und Anlaufstellen auf fritz.de/Hilfe gepackt, wenn ihr gerade merkt, dass es euch nicht so gut geht und dass ihr das alleine vielleicht gerade nicht rausschafft. Und das ist total okay, das ist keine Schwäche, das ist menschlich. Und wir finden es mega bockstark von Anaïs, dass sie sich selber an erster Stelle setzt und sagt, ja, manchmal geht es halt einfach nicht anders. Ich kann es nicht ändern. Ich wünschte, es wäre auch anders. Aber jetzt ist das so. Und wir wünschen ihr alles Gute und finden es geil, wie gut sie für sich sorgt.
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0: WM ist vorbei für Deutschland. Denkste, als ob Fußballfan Fritze Juri hüpfte wie ein Flummi im Brasilien-Trikot durch die Redaktion. Also mit sehr, sehr breitem Grinsen, weil die noch dabei sind. Ja, toll. Ja, schön. Er ist weiter voll im WM-Fieber. Wünsche ich ihm ja auch. Ist ja auch was Schönes, ne? Aber so langsam wird es auch ein kleines bisschen weird, weil auch außerhalb der Spiele, der sieht nur noch Fußball irgendwie.
1: Supermarkt auf dem Donnerstagnachmittag. Ungewöhnliche Spielzeit, aber das dürfte eine spannende Begegnung werden. Bedingungen sind jedenfalls top. Die Regale frisch aufgefüllt und direkt die erste Aktion. Er entscheidet sich früh für den Einkaufswagen. Bei der Strecke heute wahrscheinlich genau das Richtige und das sieht gut aus. Sehr kontrolliert geht's erstmal rüber zu Obst und Gemüse. Die Sonneangebote lässt er einfach links liegen. Da bringt ihn nichts aus der Ruhe. Jetzt könnte die Bananenflanke kommen. Nein! Fallobst. Er greift zu den Äpfeln. So, jetzt Obacht. Da kommen eine Oma mit Hackenporsche von der einen und eine Schülergruppe von der anderen Seite. Und was macht er? Ab durch die Mitte, lässt die Oma ganz alt aussehen. Richtig starke Aktion. Da wird auch kurz gepöbelt und ich glaube auch, dass da ein leichter Kontakt vorhanden war. Aber alles im Rahmen. Und den Laufweg, den musst du so auch erstmal machen. Und damit geht's ab an die Kasse. Da steigt der Druck nochmal kurz vor Schluss. Ein Ding nach dem nächsten kommt hier angeflogen und dann ist auch schon Schluss. Alles eingetütet, er macht den Sack zu. Eine Freude, ein Einkauf wie aus dem Lehrbuch. It's this.

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2: 16:30 Uhr, halb fünf.
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3: Wer in Berlin eine Wohnung sucht, weiß, was Bezahlbares ist schwer zu finden. Oft genug werden überhöhte Mieten verlangt. Dagegen will die Politik was machen. Das Abgeordnetenhaus hat ein sogenanntes Mietenkataster beschlossen. In einer digitalen Datenbank sollen alle rund 1,8 Millionen Mietwohnungen der Stadt erfasst werden. Mehr dazu von Michael Hotzel.
4: Wer Wohnungen besitzt und die vermieten will, muss im Kataster künftig alle Infos dazu eintragen. Also Größe, Lage, Zimmer, Adresse, Ausstattung, Kaltmiete, Nebenkosten, Grundsteuer und noch einiges mehr. Die Behörden können durch die Daten direkt prüfen, ob Vermietende sich an den Mietspiegel halten. Während der Mieterverein die neuen Regeln feiert, kommt von der Opposition Kritik. Den Grünen und Linken geht das Gesetz nicht weit genug. Die AfD und Vermieterverbände lehnen es komplett ab.
3: In Cottbus ermittelt die Polizei jetzt wegen versuchten Mordes. Unbekannte haben letzte Nacht Brandsätze auf einen Jugendclub und auf ein linkes Wohnprojekt geworfen. Dort schliefen Menschen. Sie hätten sterben können, hätte sich das Feuer ausgebreitet, sagt die Polizei. Sie geht davon aus, dass die Tatverdächtigen aus der Nazi-Szene kommen. Aus Cottbus RBB-Reporter Markus Roder.
5: In einer Mitteilung verurteilt der Cottbuser Oberbürgermeister Tobias Schick die neuerlichen Angriffe auf die Zelle 79 und den Jugendclub Checkoff scharf. Und er wiederholt in diesem Zusammenhang seine Forderung nach klaren Regelungen für den Einsatz von Überwachungskameras im öffentlichen Raum. Brandenburgs Ministerpräsident Dietmar Woidke kündigte in einem schriftlichen Statement an, weiter klare Kante gegen rechte Gewalt zu zeigen. Solche Taten müssten mit aller Härte bestraft werden.
3: Kein Bock mehr auf den deutschen Papierkram. Unklare Abläufe, ewiges Warten auf Ämtern und komplizierte Aufenthaltsrechtsverfahren sorgen dafür, dass viele zugewanderte Fachkräfte Deutschland wieder verlassen. Das zeigt eine Studie des Instituts für Arbeitsmarkt- und Berufsforschung. Demnach sagte ein Drittel aller Eingewanderten, die wieder ausgewandert sind, dass die krasse deutsche Bürokratie der Hauptgrund gewesen sei, wieder wegzuziehen. Vor allem junge, gut ausgebildete Leute gehen wieder, weil sie sich hier oft auch nicht willkommen fühlen. Der britische Premierminister Starmer hat sich für jahrzehntelange Zwangsadoptionen entschuldigt. Bis vor 50 Jahren wurden in England und Wales viele unverheiratete Mütter unter Druck gesetzt, ihre Kinder zur Adoption freizugeben. Betroffen waren schätzungsweise fast 200.000 Kinder. Starmer sagte im Parlament, Kinder wuchsen in dem Glauben auf, nicht gewollt zu sein, und unverheirateten Müttern wurde gesagt, sie seien unmoralisch. Es sei eine Schande, was der britische Staat den Menschen angetan habe.
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3: Berlin, Pankow 27 Grad, Potsdam 28, Guben 26. Zum Abend hin können Regenwolken durchziehen, auch nachts kann es mal regnen. Tiefstwerte nachts 16 bis 13 Grad. Morgen ist es tagsüber wieder etwas kühler als heute, 22 bis 24 Grad.
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3: A9 Richtung Leipzig zwischen Belitz und Brück ist wegen Fahrbahnschäden nur eine Spur frei. Ihr braucht eine halbe Stunde länger. Südliche A10 Richtung Dreieck-Spreeau. Die Autobahn ist nach einem Unfall zwischen Schönefelder Kreuz und Königs Wusterhausen gesperrt. Lange Staus auch auf den Umfahrungen. Westliche A10 Richtung Dreieck-Werder zwischen Potsdam-Nord und Vöben 20 Minuten plus wegen einer Baustelle. Auch in Richtung Dreieck-Havelland A10 staut es sich zwischen Großkreuz und Leest an einer Baustelle 30 Minuten plus. Berlin A100 in Richtung Wedding, Stau zwischen Oberlandstraße und Hohenzollerndamm. Ihr braucht 30 Minuten länger. In Richtung Treptow zwischen den Dreiecken Charlottenburg und Funkturm 10 Minuten plus und zwischen Hohenzollerndamm und Albuinstraße noch einmal 25 Minuten plus. A111 statt auswärts. Am Anschluss Heckerdamm ist die Autobahn gesperrt. Der Verkehr wird bis Mitte Juli, also Mitte dieses Monats, über die Ab- und Auffahrt geleitet. Gute Fahrt.
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2: Ich grüße euch, Freunde. Wenn das Liebe ist, spiele ich euch jetzt Und ich gebe zu, ich bin today's years old, dass ich gelernt habe, was Mina Chuba hier im ersten Satz singt. Ich fühle nichts außer dem Bass. Ich habe das bisher nicht verstanden, was die da singt. Ich weiß nicht, ob ich die Einzige bin. Jetzt habe ich es schon verstanden. Ja, lieber spät als nie. Ich fühle

0: Ihr hört Fritz und ich prokrastiniere, mein Zalando-Paket zur Retoure zu geben. Die Bundesregierung prokrastiniert eher nicht. Die schnüren heute noch ein Reformpaket. Über 30 Maßnahmen soll Deutschland voranbringen, sagen SPD und CDU/CSU, von Steuern über Rente bis Arbeitsmarkt und Bürokratie. ARD-Kollege Jim Bob Nikschas hat sich durchgeblättert. Hi du.
1: Hi.
0: Über 30 Maßnahmen insgesamt gibt es. Welche davon betrifft uns junge Leute denn im Alltag?
1: Ja, ich glaube, am meisten für Aufregung sorgt heute das Thema mit der Krankschreibung. Das ging ja bisher auch immer so am Telefon, ne, wegen Corona damals. Das soll aber abgeschafft werden. Ich soll also, so ist die Regelung, sagt Friedrich Merz, jetzt immer direkt an Tag 1 in meine Hausarztpraxis laufen und mich da mit einem Attest krankschreiben lassen. Das sorgt schon für sehr, sehr viel Kritik. Merz sagt halt, naja, also die Leute schreiben sich zu viel krank, da müssen wir irgendwie das dann machen. Studien zeigen, hat eigentlich gar nichts miteinander zu tun. Aber es gibt einen Ausweg, sag ich mal, wenn deine Firma sagt, wir machen eine eigene Vereinbarung, dann geht das auch mit Tag 2 oder 3 noch oder wenn es wie einen Tarifvertrag gibt, also muss nicht sein. Ansonsten sollen Arbeitsverträge in Zukunft länger befristet werden dürfen und Minijobber sollen zukünftig auch mehr Steuern zahlen müssen, mehr abgeben. Vielleicht werden Minijobs auch noch ganz abgeschafft, ist aber noch nicht so ganz raus. Und es soll auch noch mehr bezahlbare Wohnungen geben. Dafür will man jetzt eine eigene neue Behörde bauen.
0: Also bisher fällt für mich nur positiv raus, bezahlbarer Wohnraum. Das andere tut alles so ein bisschen weh. Lohnt es sich denn jetzt schon, mir Sorgen zu machen oder zu schimpfen oder ab wann wird es konkret?
1: Das wird jetzt so nach und nach konkret. Also ich würde den Sommer trotzdem noch genießen, weil da wird hier auch im Bundestag nicht so wahnsinnig viel beschlossen. Das meiste kommt dann im Herbst, muss man sagen. Also dann werden die Rentenreformen wird dann kommen, die ganzen Arbeitsreformen werden kommen. Das soll nach und nach durchgeboxt werden, wenn der Bundestag dann auch zustimmt. Da haben Union und SPD zwar eine Mehrheit, aber es werden sich wahrscheinlich noch so ein paar Dinge aus diesem Riesenpaket verändern.
0: Es ist auf jeden Fall ein großes Reformpaket, was SPD und die Union da geschnürt hat. Ich bringe meins nachher noch zum Späti. Versprochen.

0: Hier noch eine aktuelle Meldung für alle Nahverkehrsteilnehmer. Vorsicht, auf der U-Bahn-Linie 8 kommt Ihnen zwischen Alexanderplatz und Gesundbrunnen ein Schwarzfahrer entgegen. Bitte fahren Sie möglichst rechts. Wir melden uns wieder, wenn das alles in Ordnung ist.
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Ich wollte gerade sagen, hier bei Fly High. Nee, so heißt der Song, Leute. Und wie kann man seine Volljährigkeit feiern, anstatt mit einer dicken Party? Ja, man schreibt einfach einen Song drüber. Und dann läuft das einfach hier bei Radio. Bei Fritz. Benno, Sommer 2018. Und bitte. Ey.

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2: Lana Mary und Jonathan Botwin sind Web-Duality. Web-Duality heute live in der Event-Location Zimmer 16 in Berlin-Pankow. Die Berlinerin und der Berliner brauchen nur sich und ihre Instrumente wie Keyboard und Schlagzeug. Ihr könnt Web-Duality heute ganz nah sein, wenn sie auf der Kleinkunstbühne stehen, im Zimmer 16 in Pankow. Um 20 Uhr geht's los und Eintritt kostet zwischen 6 und 12 Euro.
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3: Ein bisschen haben wir was. A9 Berlin Richtung Leipzig. Zwischen Belitz und Brück ist wegen Fahrbahnschäden nur eine Spur frei. Ihr braucht hier gerade 30 Minuten länger. A10 südlicher Berliner Ring Richtung Dreieck Spreeau. Die Autobahn zwischen Schönefelder Kreuz und Königs Wusterhausen ist nicht mehr gesperrt. Es gibt aber immer noch lange Staus. Da steckt er noch ein bisschen fest. A10 westlicher Berliner Ring Richtung Dreieck Werder zwischen Potsdam Nord und Vöben. Stau an der Baustelle. Und auch Richtung Dreieck Havelland. Da staut sich zwischen Großkreuz und Lees an der Baustelle. Autsch, das tut weh. 40 Minuten kommen dazu. In Berlin Stadtring Richtung Wedding. Stau zwischen Oberlandstraße und Weckstraße. Hier braucht eine halbe Stunde länger. Und in Richtung Treptow zwischen Hohenzollerndamm und Albuinstraße sogar 35 Minuten. A111 stadtauswärts am Anschluss Heckerdamm ist die Autobahn gesperrt. Der Verkehr wird bis Mitte Juli über die Ab- und Auffahrt geleitet und zur S-Bahn. Da wird repariert. Deswegen fährt zwischen Tempelhof und Südkreuz gerade nur die Linie S46. Und das auch nur alle 20 Minuten. Ja, sonst wäre es ja auch langweilig.
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3: Da, wo es geht, gute Fahrt. Und dann sagt noch mal wer, Fußball ist nicht politisch. Das stimmt nicht. Wen wir anfeuern, sagt doch mehr aus über unsere politische Einstellung, als wir denken. Zeigt sich aktuell in einer Vorabstudie aus Singapur und Spanien mit der Frage, wen findet ihr sympathischer, Messi oder Ronaldo? Das klingt absurd. Ja, das dachten wir auch. Und ich sag euch gleich, wohin ihr politisch tendiert. Könnt ihr schon mal in die Studio-Message schreiben, was fühlt ihr mehr, Messi oder Ronaldo? Nach Bruno Mars lösen wir auf.

0: Ganz schnell, ohne viel Nachdenken, Leute, aus dem Bauch aus Antworten. Entscheidet euch, Messi oder Ronaldo? Ja. Jana, schreibt in der Studio-Message, keinen von beiden. Danke für deine Ehrlichkeit, Jana. Hamza, Ronaldo. Ich interessiere mich zwar nicht für Fußball, aber ich wüsste nicht einmal, wie Messi aussieht. Bei Ronaldo habe ich direkt ein Bild vor Augen. Aha! Ja, das finden auch die Forschenden aus Singapur und Spanien interessant. Die haben nämlich eine internationale Studie gemacht, wo sie genau diese Frage gestellt haben. Ronaldo oder Messi? Die sagen nämlich, wen der beiden du besser findest, verrät möglicherweise was über deine politische Einstellung. Vor allem bei jungen Leuten kann man das sagen. Redakteurin dieser Sendung, Antonia, hat sich da durchgeblättert. Messi, Ronaldo und politische Einstellung, wie passt das zusammen?
1: Ja, denkt man erstmal gar nicht, wa?
0: Nee.
1: Ja, die haben über 10.000 Menschen aus 26 Ländern befragt, unter anderem auch aus Deutschland, und gecheckt, ob es da einen Zusammenhang gibt. Und tatsächlich gab es bei der politischen Einstellung ein deutliches Muster. Leute mit liberalen Ansichten mochten häufiger Messi, konservativere eher Ronaldo. Außerdem zeigte sich, Menschen mit autoritäreren Einstellungen tendierten eher zu Ronaldo.
0: Okay, du sagst tendierten, das heißt jetzt nicht unbedingt, dass grundsätzlich alle Ronaldo oder alle Messi-Fans genauso eingestellt sein müssen.
1: Nee.
0: Warum ist das aber festgestellt worden? Also woran könnte das liegen?
1: Ja, die Forschenden haben eine Vermutung. Messi zum Beispiel wird oft als ruhig, bescheiden und teamorientiert wahrgenommen. So, der hat da sein ganzes argentinisches Team irgendwie im Rücken. Und Menschen mit etwas höherer analytischer Denkweise bevorzugen deswegen leicht häufiger Messi.
0: Ja.
1: Ronaldo dagegen, der ist ja extrem ehrgeizig, selbstbewusst, extrovertiert und auch jemand, der diesen Erfolg stark nach außen trägt, Modelkarriere, dies, das, überall auf Social Media. Der polarisiert halt insgesamt deutlich stärker, aber eben auch wegen früherer Vergewaltigungsvorwürfe, die er zwar immer zurückgewiesen hat, aber Nadine hat uns deswegen auch geschrieben, eher Messi, weil sie supportet grundsätzlich keine mutmaßlichen Vergewaltiger.
0: Verstehe. Also Menschen fühlen sich offenbar eher zu Persönlichkeiten hingezogen, die zu ihren eigenen Werten passen.
1: Genau. Hm. Übrigens auch interessanter Fact, wer häufig Kurznachrichten über TikTok, Reels oder Shorts konsumiert, tendierte ebenfalls eher zu Ronaldo, sagen die Forschenden. Aber vielleicht auch einfach, weil der... Viele finden ja, dass er gut aussieht. Ich jetzt nicht, aber viele.
0: Ja, und darum geht es ja auch erstmal nicht in der Studie. Das ist dann eine nächste Studie.
1: Jetzt mal anschauen.
0: So, Politik spielt inzwischen in doch sehr viel mehr Lebensbereichen mit, als uns vielleicht schon bewusst ist. Also nicht nur, wenn wir wählen gehen, sondern auch bei der Frage Team Messi oder Team Ronaldo. Beide spielen ja noch bei der Männerfußball-WM mit. Zumindest zeigt sich dieser Zusammenhang besonders deutlich bei jüngeren Menschen. Interessant. Schon wieder was gelernt.

0: Ja, also noch 2 Wochen circa habt ihr Zeit, noch Fächer, feuchte Tücher, Handsanitizer und Sprühsonnencreme zu besorgen.
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0: 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Pitbull, Sarah Larsson, Ayliva, Schön und Gut. Kennen wir. Toll. Alle gucken immer auf die großen Namen ganz oben auf dem Line-Up. Lass doch mal gucken, was für geile Underdogs da noch so kommen. Balu Brigada. Brüder kommen extra aus Auckland, Neuseeland hergeflogen, Alter. Die wollen das erste Mal ihr neues Album live spielen. Sehr aufregend. Definitiv was für euch, wenn ihr Bands wie Phoenix oder Parcels feiert. Und wen haben wir da noch? Noga Eris. Ja, geil. Aufgewachsen in Tel Aviv.

Die hat echt sehr viel Energie und die Shows machen echt immer sehr viel Spaß, damit zu singen und mitzutanzen. Und wenn ihr Text lernen wollt, aber nicht so viel Zeit habt, geht auch. Ja, dann guckt euch doch Vicky an beim Lolla. Bisher noch nicht so viel live gesehen oder gehört von ihr, ehrlich gesagt. Und ich glaube, sie ist mindestens genauso aufgeregt wie wir. Das wird ganz wohlig. 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Voraussetzung, euer Bestie, den die ihr anmeldet, geht auch ans Handy, wenn wir anrufen. Montag geht's los. Das ist Teddy Swims.

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1: Und jetzt ist er angekommen und geparkt und eingestöpselt und alles ist supi. Der Nightliner. Festivalticket und Übernachtung haben sie hier gewonnen bei Fritz. 17 glückliche Menschen hüpfen schon übers Splash-Gelände und freuen sich auf Gunner, Rin, Ikimel, Quavo, Pasha Nim, 102 Boys und. Was sind das eigentlich so für Fritz-Hörer und Hörerinnen, die im Nightliner pennen für die nächsten paar Tage? Ja, wir stellen die euch mal vor.
2: Hi, ich bin die Julia.
3: Die Eskalationista.
2: Ich gebe immer 110%. Ich freue mich bei allen Acts heute wieder abzugehen. Ich freue mich auf alles, was kommt. Ich liebe es, im Moment zu leben. Einfach full energy. Woo!
4: Hi, ich bin Jascha.
5: Der Erfahrene.
4: Auf meinem 15., 16. Festival bin ich jetzt hier und ich gehe im Jahr auf so 30, 40 Konzerte. Also ich würde sagen, ich habe schon einiges gesehen und ich würde allen Leuten empfehlen, teilt euch eure Kräfte ein auf dem Festival. Es sind 3, 4 Tage und macht nicht zu wild am ersten Abend.
6: Hi, ich bin Michi.
7: Der Care Bear.
6: Ich achte nämlich auf die Sachen, an die sonst keiner denkt. Also, dass die Tische auch immer freigeräumt sind, ne? Dass alle eingecremt sind mit Sonnencreme und dass alle auch einen Sitzplatz haben und dass alle fröhlich dabei sind.
8: Hi, ich bin Ari.
9: Der Festival-Neuling.
8: Das ist hier mein erstes Festival und ich habe noch gar keine Ahnung, wie das hier alles abläuft, aber ja, auf jeden Fall freue ich mich.
10: Hi, ich bin Laura.
11: Und ich bin Luisa.
9: Die Last Girls Standing.
12: Wir spielen zusammen Handball und unsere Mädels meinten schon, wir kommen hier nicht lebend zurück.
11: Auf Malle waren wir auch immer die, die als letztes durchgehalten haben, immer so bis um 6 oder um 7.
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4: So Leute, 5:30 haben wir's.
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6: Deutschland ist aus. Die deutsche Mannschaft verliert im 16. Finale gegen Paraguay.
7: Nachdem Deutschland früh bei der Fußball-Weltmeisterschaft ausgeschieden ist, hat es jetzt ein Krisentreffen gegeben in der Zentrale des Deutschen Fußballbundes in Frankfurt am Main. Darf und soll Fußball-Bundestrainer Julian Nagelsmann weitermachen? Tim Brockmeier berichtet.
8: Nagelsmann musste sich für die verpatzte WM rechtfertigen. Es gab eine rund dreistündige Aussprache und da ging es natürlich um das Sportliche, aber auch um Fragen wie die vielen Family-and-Friends-Besuche im DFB-Teamquartier und nicht zuletzt ging es auch um einen Rücktritt, der Nagelsmann wohl nahegelegt wurde. Er war dazu aber nach Sportschau-Informationen nicht direkt bereit. Eine Entscheidung wurde also erstmal vertagt, aber der DFB hat Interesse an einer schnellen Lösung. Nagelsmanns Vertrag als Bundestrainer läuft ja eigentlich noch bis nach der EM 2028 und Jürgen Klopp, mittlerweile wissen es ja wahrscheinlich alle, gilt aktuell als heißester Kandidat für den Posten.
7: Die Bundesregierung will die telefonische Krankschreibung abschaffen. Menschen auf der Straße sind nicht begeistert.
9: Der März ist so weltfremd, denn wenn ich Kopfweh habe und sage, Mist, ich gehe jetzt nicht zur Arbeit und dafür aber einen halben Tag beim Arzt sitzen muss, um dann die AU zu kriegen, dann sage ich dem Arzt doch sofort, ich will aber lieber 2 oder 3 Tage.
7: Auch Gewerkschaften und Ärzteverbände sagen, die telefonische Krankenschreibung sei nicht ausgenutzt worden. Die Kritik ist massiv. Die Kassenärztliche Bundesvereinigung meinte in einem Statement, es grenze an Irrsinn. Abertausende Menschen zusätzlich in die Praxen zu jagen, für das reine Ausfüllen von Zetteln. Wer hustet oder eine Magen-Darm-Infektion hat, gehöre ins Bett und nicht in eine übervolle Praxis. Wohnungssuche in Berlin soll fairer werden. Das Berliner Abgeordnetenhaus hat ein Mietenkataster beschlossen. Heißt, wer eine Immobilie vermietet, muss künftig alle Daten an eine zentrale Datenbank melden. Größe der Wohnung, Adresse, Kaltmiete, Nebenkosten und noch mehr. So soll schneller auffallen, wenn Mieten zu hoch sind. Der Berliner Senat hofft, dass überteuerte Wohnungen leichter entdeckt und EigentümerInnen, die zu viel verlangen, gestoppt werden können. Flamingo-Revolution wird die Protestbewegung in Albanien genannt. Bei Demonstrationen halten die Teilnehmenden oft Flamingo-Figuren hoch. Denn um diese Tiere geht es. In der Hauptstadt Tirana ist es zu Ausschreitungen gekommen. Wütende Menschen forderten, dass Regierungschef Rama zurücktritt. Sie schleuderten Steine und Eier auf die Polizei. Die wehrte sich mit Tränengas und Wasserwerfern. Der Schwiegersohn von US-Präsident Trump will in einem Naturschutzgebiet am Mittelmeer ein Luxusresort bauen. Da leben viele geschützte Vögel wie Flamingos. Der albanische Regierungschef nennt Kritik daran hysterisch.
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7: Berlin-Steglitz 27 Grad, Perleberg 25, Bestensee 28. Zum Abend hin können Regenwolken durchziehen, auch nachts kann es stellenweise regnen. Tiefstwerte dann 16 bis 13 Grad. Morgen ist es tagsüber etwas kühler als heute, 22 bis 24 Grad.
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7: A9 Richtung Leipzig zwischen Belitz und Brück ist wegen Fahrbahnschäden nur eine Spur frei. Ihr braucht eine halbe Stunde länger. Westliche A10 Richtung Dreikafeland zwischen Großkreuz und Lees braucht ihr 40 Minuten länger an der Baustelle. A24 Richtung Berlin zwischen Neuruppin Süd und Fair Berlin liegen auf allen Spuren Reifenteile. Berlin A100 in Richtung Wedding, Stau zwischen Oberlandstraße und Wechsstraße 20 Minuten plus. In Richtung Treptow zwischen Hohenzollerndamm und Albuinstraße 30 Minuten plus. A111 statt auswärts am Anschluss Heckerdamm ist die Autobahn gesperrt. Der Verkehr wird bis Mitte dieses Monats über die Ab- und Auffahrt geleitet. Bei der S-Bahn ist wieder einiges kaputt. Es gibt eine Signalstörung auf der Stadtbahn. Zum Beispiel fährt die S7 derzeit nur alle 20 Minuten. Und wegen Reparaturarbeiten immer noch fährt zwischen Tempelhof und Südkreuz auf dem Südring nur die Linie S46 und das auch nur alle 20 Minuten. Gute Fahrt.
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4: Also ich weiß nicht, wie es bei euch ist, aber ich brauche jetzt ein bisschen Pink Pantheres. Girl Like Me. Darf ruhig auch ein bisschen laut gemacht werden, wenn die Wut gerade da ist. Mein Segen.

0: Brown Eyes. 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
1: Im Kino wird's wieder gelb. Die einen lieben sie, die anderen kriegen schon bei Banana einen kleinen Nervenzusammenbruch. Die Minions sind zurück. Und diesmal machen sie Kino übers Kino. Minions und Monsters, Anna, klingt jetzt schon sehr meta.
2: Ja, ist es auch. Es ist nicht nur meta, es ist ein Minions-Crashkurs in Filmgeschichte. Die werden nämlich zu Stummfilmstars im Hollywood der 1920er Jahre, bis ihre Karriere abrupt endet, als es auf einmal den Tonfilm gibt.
3: Oh, Humphrey. Meine Mutter sagte, ich soll mich vor Männern wie dir hüten.
4: Daddy. Carbonara, Lasagna.
2: Das ist tatsächlich ziemlich clever, weil die Minions ja selbst nie wirklich gesprochen haben, außer dieses Banana und noch ein bisschen mehr. Und der Humor funktioniert ja über dieses Chaos, den Slapstick und komplett übertriebene Gesten, wirklich wie in alten Filmen.
1: Also auch Film für Filmnerds oder auch für Normalsterbliche?
2: Der Film steckt voller Anspielungen. Es gibt Zitate aus uralten Filmklassikern wie Casablanca, Metropolis oder klassischen Western. Die Minion waren plötzlich wirklich bei jedem wichtigen Film der Filmgeschichte dabei. Das alles zu entdecken, das ist schon sehr nerdig. Ich hatte dabei großen Spaß.
1: Aber warum heißt der Film jetzt Minions und Monster?
2: Ja, das ist der Haken. Das ist auch da, wo ich dann keinen Spaß mehr hatte. Der kommt nämlich nach einer guten Stunde, dieser Haken. Da verliert der Film das Interesse an seiner besten Idee und wird wieder so zum typischen Minions-Film. Plötzlich geht's um Monster, Aliens und die Rettung der Welt. Das ist zwar chaotisch und manchmal auch witzig, aber eben deutlich austauschbarer als die Hollywood-Geschichte am Anfang. Schade eigentlich, weil gerade diese Liebeserklärung ans Kino mir wirklich riesengroßen Spaß gemacht hat.
1: Na okay, dafür die erste Stunde lohnt sich sie aber dann schon immerhin.
2: Dann kann man Popcorn holen gehen.
1: So.
2: Oder pullern. Oder beides.
1: Genau, Minions und Monster oder auch Uni-Vertiefungsseminar Filmgeschichte. Ab heute im Kino, Leute. Viel Spaß. Was?

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vor sechs ist es gleich. Ihr hört Fritz. Und warum sollte man einen Song übers Lieben schreiben, wenn es auch ums Hassen gehen kann? Kauter zeigt uns, wie es geht.

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1: Das ist ganz schön deep. Ihr hört immer noch Fritz. Mein Name ist Nette. Wenn du möchtest, hören wir uns morgen wieder ab 14 Uhr. Wenn wir in den Freitagnachmittag sliden. Leute, da ist die Woche schon wieder so gut wie rum jetzt hier. Und für den Rest des Tages übergebe ich euch an Fritz und Tolga. 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
5: Ganz, ganz genau, 18 Uhr.
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6: Und der A2 Richtung Magdeburg. Zwischen Wollin und Ziesa liegen Spanngurte auf der rechten Spur. A9 Richtung Leipzig. Zwischen Belitz und Brück ist wegen Fahrbahnschäden nur eine Spur frei. Ihr braucht 30 Minuten länger. Westliche A10 Richtung Dreieckhaveland. Zwischen Großkreuz und Leest an der Baustelle auch 30 Minuten plus. Südliche A10 Richtung Dreieck Spreeau zwischen Niederlehme und dem Dreieck Spreeau weniger Spuren als sonst wegen der Nachtbaustelle. Es staut sich. A24 Richtung Berlin zwischen Neuruppin Süd und Fähr Berlin liegen Reifenteile auf allen Spuren. Berlin A100 in Richtung Wedding staut zwischen Oberlandstraße und Wechsstraße 20 Minuten plus. In Richtung Treptow zwischen Hohenzollerndamm und Albuinstraße auch 30 Minuten plus. Schöneberg, Martin-Luther-Straße zwischen Hohenstaufenstraße und Winterfeldstraße ist ein Feuerwehreinsatz. Die Straße ist Richtung Orania gesperrt. Und zur S-Bahn, es gibt eine Signalstörung auf der Stadtbahn, deswegen fahren alle Linien S3, 5, 7 und 75 nur verzögert. Zum Beispiel fährt die S7 nur alle 20 Minuten gerade. Und immer noch ist auf dem Südring die Strecke kaputt und muss repariert werden. Deswegen fährt zwischen Tempelhof und Südkreuz nur die Linie S46 und das auch nur alle 20 Minuten. Gute Fahrt.
5: Dankeschön, Philipp.
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5: Mit Tolga. Wunderschönen Donnerstagabend, meine Lieben. Also falls ihr mal irgendjemanden einen spektakulären Antrag machen wollt, weiß ich nicht, geht an den Strand, Strandbad Wannsee vielleicht, in den Park, geht im Flugzeug auf die Knie, keine Ahnung. Aber bitte klettert nicht illegal auf das Empire State Building, wie die beiden das gemacht haben. Die Aufnahmen habt ihr sicherlich gesehen. Sehr spektakulär, Extremklettererpaar. Angela Nikolaou und Ivan Berkus, die haben sich ja einfach mal in 440 Metern Höhe verlobt. Ja, die Friedensbotschaft, die auf der Flagge stand, die war auch richtig sweet, aber beide wurden im Anschluss auch verhaftet. Also weiß jetzt nicht, ob das irgendwie schöne Flitterwochen dann auch sind langfristig oder die Verlobungsurlaubsplanung das so vorgesehen hatte. Naja, beruflich weiter alles Gute den beiden. Hier geht's gleich weiter mit Sam Smith. Der hat endlich einen neuen Song am Start, ganz neu rausgekommen, vor knapp einer Woche. My Guy, direkt nach Bad Bunny. 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

0: ist mit Partner Christian nach New York gezogen und genau darum geht es in diesem Song. Richtig schön, Sam Smith, My Guy, um 18.09 Uhr auf Ritz. WM, ja, für alle Deutschland-Fans war dieses Jahr wie? Kurz auf jeden Fall, ein Reinfall, enttäuschend, schlaflos auch teilweise. Euch fallen da bestimmt auch noch ein paar andere Begriffe ein. Und was ist das Schlimmste am WM aus? Kaum ist die Nationalmannschaft raus, müssen sich alle Fußballfans plötzlich wieder mit ihrem normalen Leben beschäftigen, mit den eigenen Problemen und Sorgen. Also für meinen Fußballfan-Kollegen Juri, das ist gar keine Option. Der ist da komplett raus aus der Nummer. Der bleibt weiter voll im WM-Fieber, hat er angekündigt, und sucht sich seine Deutschland-Momente jetzt einfach irgendwo im Alltag.
1: Supermarkt auf dem Donnerstagnachmittag. Ungewöhnliche Spielzeit, aber das dürfte eine spannende Begegnung werden. Bedingungen sind jedenfalls top. Die Regale frisch aufgefüllt und direkt die erste Aktion. Er entscheidet sich früh für den Einkaufswagen. Bei der Strecke heute wahrscheinlich genau das Richtige und das sieht gut aus. Sehr kontrolliert geht's erstmal rüber zu Obst und Gemüse. Die Sonneangebote lässt er einfach links liegen. Da bringt ihn nichts aus der Ruhe. Jetzt könnte die Bananenflanke kommen. Nein! Fallobst. Er greift zu den Äpfeln. So, jetzt Obacht. Da kommt eine Oma mit Hackenporsche von der einen und eine Schülergruppe von der anderen Seite. Und was macht er? Ab durch die Mitte, lässt die Oma ganz alt aussehen. Richtig starke Aktion. Da wird auch kurz gepöbelt und ich glaube auch, dass da ein leichter Kontakt vorhanden war. Aber alles im Rahmen. Und den Laufweg, den musst du so auch erstmal machen. Und damit geht's ab an die Kasse. Da steigt der Druck nochmal kurz vor Schluss. Ein Ding nach dem nächsten kommt hier angeflogen und dann ist auch schon Schluss. Alles eingetütet, er macht den Sack zu. Eine Freude, ein Einkauf wie aus dem Lehrbuch.
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0: Taylor Swift, I knew it, I knew you, um 18.16 Uhr. Wie so ein semi-professioneller Hobby-Kommentator klingt, das haben wir hier alle auf Fritz gerade bei meinem Kollegen gehört, ja, der im Supermarkt unterwegs war. Juri, Grüße gehen raus an dieser Stelle. Wir wollen an dieser Stelle auch niemanden degradieren, natürlich, aber zum Job von Fußball-Sportkommentator gehört natürlich auf jeden Fall noch ein kleines bisschen mehr dazu. Die machen bei der WM gerade wirklich einen absolut krassen Job. So. Und auch beim letzten Deutschlandspiel natürlich, also müssen wir an dieser Stelle mal highlighten. Ja, ist ja hier Folgendes.
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0: Ja, die geben Gas, haben witzige Sprüche. Unser Kollege Thomas Kunze ist auch als Kommentator mit am Start für die Sportschau und hat uns mal erklärt, wie er sich die ganzen Namen der Spieler überhaupt merken kann.
2: Also das ist Übung, ne? Das ist wie Vokabeln lernen früher in der Schule. Nichts anderes. Spiele gucken und sich die Namen einprägen, die Nummern einprägen, aber... Bei so einer WM hat ja nun jedes Team irgendwie tatsächlich so Spieler, die man ohnehin kennt, weil wir das ja nicht mit einem Mal plötzlich anfangen, uns vorzubereiten, sondern man ist ja in so einem Prozess. Und ich kann euch auch sagen, man liegt trotzdem nicht immer richtig, ne? Ist klar.
0: Ja, manchmal fällt es auch gar nicht auf. Und das Coole ist, man kann ja auch so ein bisschen freestylen, hat er uns gesagt. Und dann hat man einfach eine gute Zeit, idealerweise. Manchmal ist dann aber auch im Stadion die Stimmung so unfassbar gut und so voller Energie, dass die Kommentatoren oben fast vor den Rängen fallen.
2: Die WM 2014, Gruppensieg der Chilenen gegen die Spanier, das war ein Erdbeben. Sowas habe ich überhaupt noch nicht erlebt, weil das komplette Stadion im Umlauf wirklich gebebt und gewackelt hat, inklusive Pyrotechnik auf der Toilette hinter mir. Das ist jetzt auch nicht so gut, wenn man da gerade sich auf die lebensnotwendigen Dinge konzentriert.
0: Ja, ein bebendes Stadion, könnt ihr euch sicherlich denken, kann durchaus auch ein bisschen irritierend sein, wenn man da versucht, irgendwie zu arbeiten und das Geschehen auf dem Fußballfeld zu kommentieren. Thomas Kunze erinnert sich aber auch noch an einige andere, teilweise wirklich super heftige Momente.
2: Es gibt immer Extremsituationen, ihr habt das hier auch mitbekommen, extreme Regenfälle, die Technik wird nass oder es ist so unfassbar laut. Wir waren mal in Istanbul in einem Champions-League-Spiel mit RB Leipzig, Timo Werner hatte einen Hörsturz und wir haben selber auch gedacht, wie sollen wir hier eigentlich bei 140 dB 90 Minuten lang reden, weil selbst die Kopfhörer die Ohren nicht mehr geschützt haben. Ich habe so einen Albtraum, dass ich im Stadion sitze und nicht weiß, was ich sagen muss, alles fällt aus, der Rechner ist down, das ist so ein Albtraum, da werde ich manchmal wach und denke mir so, das wäre jetzt ungünstig, aber so einen richtigen Fail gab es eigentlich nie.
0: Das ist doch sehr schön. Hoffentlich bleibt es so. Und wenn nicht, haben wir alle tendenziell was zu lachen. Das ist ja auch nicht so verkehrt. Auf jeden Fall großen Respekt an alle Fußballkommentatoren. Böse Zungen sagen ja, dass sie auf jeden Fall besser performen als die deutsche Nationalmannschaft dieses Jahr. Ich würde mich da jetzt mal enthalten. In diesem Sinne erstmal allen natürlich beruflich weiterhin alles Gute. Hier bei uns geht's weiter mit neuer Musik von Marjan und Dilla. Marjan liebe ich sowieso. Der klingt auf Englisch krass. Manchmal hat er auch so russische Passagen. Mega geil. Dieser Song thematisiert das emotionale Chaos nach einer Trennung. Das ist genauso allein. 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

New Religion von Faithless und Bibi Rexha, beziehungsweise Bibi Rexha. Wurde ich ja mal korrigiert. Auf Albanisch wird das wohl Rexha ausgesprochen. Also, sie selber sagt aber auch gerne mal Bibi Rexha. Also macht's, wie ihr wollt, ist eigentlich komplett wurscht. 18:25 Fritz ist an. Wart ihr schon mal Single und mit der Situation auch komplett zufrieden? Oder wart ihr eher Team, okay, ist ganz nett, Single zu sein, aber ich hätte gerne schon wieder jemanden an meiner Seite? Ja, laut einer Untersuchung vom Bundesinstitut für Bevölkerungsforschung sind Frauen als Singles tendenziell zufriedener als Männer, die Single sind. Das ist mal krass, oder? Und gerade bei den 20- bis 29-Jährigen sind viele ohne feste Beziehung. Fast jede zweite Person in der Altersgruppe ist Single. Aber die meisten Singles wünschen sich trotzdem langfristig eine Partnerschaft. So ist nicht. Nur ungefähr ein Drittel sagt ganz bewusst, nee, ich bleib lieber alleine. Vielleicht liegt es auch ein bisschen daran, könnte ich mir vorstellen, dass Dating mittlerweile oft mehr nach Bewerbungsgespräch klingt, als irgendwie nach Kennenlernen. So richtig aufrichtige Fragen und tiefe Gesprächsthemen. Vielleicht habe ich auch einfach nur die falschen Dates immer abkassiert und ein Stück weit auch selbst verschuldet. Ich weiß es nicht, aber oft ist ja dann eher so, gerade wenn man online so schreibt, ne? Ja, was suchst du hier? Worauf hast du Bock? Wo siehst du dich in 5 Jahren? Warum hast du meine Story geliked, aber nicht geantwortet? So auf Instagram zum Beispiel. Also ne, da könnten wir vielleicht auch mal wieder an uns allen arbeiten, so auch an uns selbst ein Stück weit und gucken, dass Dating sich wieder auch mehr nach Dating anfühlt. Ist nur so ein kleines Gefühl, das ich so über die Jahre entwickelt habe. Vielleicht liege ich da aber auch komplett falsch. Könnte durchaus sein. Hier geht's weiter mit Miley Cyrus auf Fritz. Das ist Jaded.

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5: Kein wirklicher Teamgeist, zu viele Familienbesuche und dann rausgeflogen im 16. Finale. Es hat ein Krisentreffen gegeben in der Zentrale des Deutschen Fußballbundes in Frankfurt am Main zum frühen Ausscheiden bei der Fußball-WM in Nordamerika. Im Mittelpunkt stand dabei die Frage, ob Bundestrainer Nagelsmann weitermachen darf. Medienberichten zufolge steht er vor dem Aus. Tim Brockmeier berichtet.
6: Rund 24 Stunden nach der Rückkehr nach Deutschland kamen die DFB-Spitze und Julian Nagelsmann in der Zentrale in Frankfurt zusammen. Der Bundestrainer sollte sich vor DFB Präsident Bernd Neuendorf, Sportdirektor Rudi Völler sowie Bundesliga-Präsident Hans-Joachim Watzke für das frühe WM-Aus rechtfertigen. Nach Sportschau-Informationen soll Nagelsmann der Rücktritt nahegelegt worden sein. Die Entscheidung darüber wurde aber erstmal vertagt. Nagelsmanns Vertrag als Nationaltrainer läuft eigentlich noch bis nach der EM 2028. Jürgen Klopp gilt aktuell als heißester Kandidat für den Posten.
5: Berliner VermieterInnen müssen dem Staat bald alles über ihre Wohnungen verraten. Das hat der Senat beschlossen. Größe, Adresse, Ausstattung, Kaltmiete, Nebenkosten, all solche Infos müssen bald in einer zentralen Datenbank eingetragen werden. So sollen überteuerte Mieten verhindert werden. Den Grünen und der Linken reicht das nicht. Sie wollen, dass große Wohnungskonzerne enteignet und verstaatlicht werden. Genau das will jetzt aber die Bundesregierung verhindern mit einem neuen Gesetz. Nicole Markwald berichtet.
7: Wir wollen bauen, nicht enteignen, betonte Vizekanzler Lars Klingbeil von der SPD. Besonders in Berlin wird seit Jahren über die Enteignung großer Wohnungsbaukonzerne diskutiert. 2021 stimmte eine Mehrheit in der Hauptstadt für einen Volksentscheid mit dem Titel Deutsche Wohnen und Co. enteignen. Daraufhin verabschiedete das Berliner Abgeordnetenhaus im März dieses Jahres ein Rahmengesetz, das dies grundsätzlich ermöglicht. Das Signal aus der Koalition ist nun, Landesverstaatlichungen soll es nicht geben. Derartige Vorhaben würden den privaten Wohnungsbau gefährden.
5: Die Reformpläne der Bundesregierung für den Arbeitsmarkt stoßen auf Zustimmung und Kritik. Der Deutsche Gewerkschaftsbund findet gut, dass Zuschläge für Arbeit an Sonn- und Feiertagen künftig stärker steuerfrei sein sollen. Kritisiert wird dagegen, dass Firmen ihre Beschäftigten länger nur befristet anstellen und damit auch schneller wieder loswerden können. Der Hausärzteverband und viele Gewerkschaften finden es außerdem schlecht, dass die telefonische Krankschreibung wieder abgeschafft werden soll und dass man dem Arbeitgeber künftig wieder ein Attest schon für einen Tag krank zu Hause vorlegen soll. Es gibt eine Wasserwarnung für euch in Buko und Zedenik. Ihr könnt das Wasser aus dem Hahn gerade nicht mehr so ohne weiteres trinken. In Buko im Kreis Märkisch-Oderland wurden da Bakterien drin gefunden. Ihr müsstet das Wasser also 3 Minuten kochen lassen, bevor es keimfrei ist. In Zedenik im Kreis Oberhavel wurde Bromat festgestellt. Das ist möglicherweise krebserregend. Da solltet ihr das Leitungswasser gerade gar nicht benutzen, auch nicht zum Kochen. Höchstens zum Duschen oder Putzen. Die Behörden haben in der Stadt Zedenik mehrere Wasserspender aufgestellt.
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5: Berlin-Spandau 27 Grad, Küritz 24, Schönefeld 28. Regenwolken ziehen von West nach Ost, auch nachts kann es stellenweise regnen. Tiefstwerte nachts 16 bis 13 Grad. Morgen ist es tagsüber etwas kühler als heute, nur 22 bis 24 Grad.
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5: A9 Richtung Leipzig zwischen Belitz und Brück ist nur eine Spur frei wegen Fahrbahnschäden. Ihr braucht 10 Minuten länger. Südliche A10 Richtung Dreieck Spreeau zwischen Niederlehme und dem Dreieck Spreeau. Eine Nachtbaustelle, weniger Spuren als sonst. Es gibt Stau. A10 westlicher Berliner Ring Richtung Dreieck Havelland zwischen Großkreuz und Leest. 20 Minuten plus an der Baustelle. Berlin A100 in Richtung Wedding. Stau zwischen Oberlandstraße und Wechsstraße. Ihr braucht 15 Minuten länger. In Richtung Treptow zwischen Hohenzollerndamm und Albuinstraße 20 Minuten plus. A A111 statt auswärts am Anschluss Heckerdamm ist die Autobahn gesperrt. Ihr müsst bis Mitte des Monats über die Ab- und Auffahrt fahren. B96 Tempelhofer Damm. Zwischen Stadtring A100 und Paradestraße läuft eine Demonstration. Schöneberg-Martin-Luther-Straße zwischen Hohenstaufenstraße und Winterfeldstraße läuft ein Feuerwehreinsatz. Die Straße ist in Richtung Urania gesperrt. Allen unterwegs, kommt gut an.
4: Danke, Philipp.
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4: Es ist 18.36 Uhr. Chips, Schokolade, ganz viel buntes, leckeres Gummizeugs. Ja, hier hatten gleich zwei Kollegen Geburtstag und weil wir uns ja alle ganz doll lieb haben, wurden hier alle möglichen Leckereien hingestellt. Und ich war standhaft, wirklich. Und habe das auch groß verkündet, in die Runde posaunt, dass ich verzichten werde. Und jetzt, wo fast alle weg sind, könnt ihr euch denken, wer die Chips weggefuttert hat? Die sind aber ganz schnell in meiner Kauleiste und deinem Magen verschwunden, kann ich euch sagen. Hallo, Tolga hier. Ungesundes Zeugs hat aber auch einfach direkt weniger Kalorien, ist mein Erfahrungswert, wenn weniger Menschen um einen sind, die einen dabei beobachten, wie man was frisst. Das finde ich einfach, ist einfach so. Wirklich, Colin Gray jetzt, the best.

0: Oh, das ist natürlich krass. Josh Favaz hier mit Like a Prayer bei uns auf Ritz, australischer Musikproduzent und DJ, der hier einen alten Klassiker von Madonna neu aufgelegt hat, Like a Prayer, aber eben mit KI wird ihm unterstellt. Also es wurde nicht von einer echten Person gesungen, was wir da gerade gehört haben. Und dementsprechend gibt es ja gerade eine richtig krasse Kontroverse, auf die wir ein anderes Mal eingehen, denn jetzt geht es um was anderes und zwar um etwas sehr Schönes, sage ich mal. Und zwar die Festival Season, die ist gestartet und direkt heute Morgen ist auch unser Fritz Nightliner losgerollt mit richtiger Luxusausstattung. Ja? Wir haben euch da ja Betten reingeknallt, bequeme, ihr könnt zocken, ja, eine Playse ist da mit dabei, alles was dazugehört. Wir haben unsere Nightliner-Gewinnerin Angie mal gefragt, wie die Stimmung bisher so ist.
1: Ja, hallo, also wir haben bis jetzt auf jeden Fall erstmal eine Ladung Bier gekauft und den Kühlschrank damit vollgepackt. Und damit haben wir dann auch erstmal ein bisschen Bierball und Racegeld gespielt. Ja, und danach haben wir uns, oder ich mich, frisch gemacht fürs Festival.
0: Ja, und gerade mit 17 Leuten im Nightliner könnte man ja wirklich denken, dass man da irgendwann den Verstand verliert, wenn ihr da aufeinander hockt. Aber nichts da, die Stimmung scheint bisher richtig, richtig gut zu sein.
1: Also ich muss ehrlich sagen, wir harmonieren super. Ich habe es ja gerade schon erzählt, ne? Wir haben zusammen Spiele gespielt. Es sind sehr, sehr coole Menschen hier. Also es klappt uns jetzt echt alles mega. Wir teilen uns auch die Sachen, haben uns alle zusammen was zu essen gemacht.
0: Ja, und da wollte man natürlich noch wissen, was heute noch alles auf dem Plan steht.
1: Ich stelle jetzt erstmal Nisi an, weil der gleich spielt. Dann spontan haben wir mitbekommen, dass Hillo auch jetzt hier sein soll. Also er setzt den anders. Ja, Gunner wollen wir uns angucken, Ikimel natürlich, Hasser, das ist erstmal der Plan.
0: Ja, das klingt natürlich nach einer maximal geilen Zeit. Also ich wünsche euch hier natürlich super viel Spaß. Und wenn ihr auch auf dem Splash sein solltet, ey, genießt auf jeden Fall das übelst, übelst krasse Wochenende. Und der hier, der stand da vorhin auch auf der Bühne und wurde ja auch hier gerade gehighlightet von unserer Hörerin Angie, die vor Ort ist. Pashanim gibt's jetzt hier bei uns auf Ritz, gemeinsam mit Jaden. Das ist Shababs im VIP. Auf

18:46 Uhr, ihr hört Fritz am Donnerstag mit Tolga. Für Zocker unter euch brechen wirklich sehr, sehr harte Zeiten an. Sony hat nämlich gestern verkündet, dass es für die PlayStation nur noch nächstes Jahr physische Discs geben wird. Ab 2028 bekommt ihr Games nur noch digital, also zum Download. Ist eine Frechheit. Kurz mal eine Einordnung meinerseits. Das sorgt bei vielen anderen auch für Entsetzen. Ja, andere wiederum, die feiern diese Entwicklung. Sie sei die Zukunft, man hätte weniger Plastik, Verpackungsmüll. Das sei auch einfach eine Entscheidung aufgrund des Kaufverhaltens, weil inzwischen knapp 80% der Games wirklich online verkauft werden, heißt es. Sammler wiederum finden das natürlich absolut kacke, machen wir uns mal nichts vor. Oder auch grundsätzlich alle, die gerne gebrauchte Spiele günstiger kaufen oder halt auch ihre Games, wenn sie die durchgespielt haben und die Schnauze voll haben, weiterverkaufen möchten. Das ging ja bisher, aber künftig dann eben nicht mehr. Ja, mit digitalen Games nicht möglich. So günstige gebrauchte Games gibt es dann bald also nicht mehr, zumindest für die PlayStation. Muss man ja betonen an dieser Stelle. Ich bin auf jeden Fall sehr gespannt, was ihr dazu sagt, dass es bald keine physischen Games mehr geben soll und wir dann quasi nur für die digitale Lizenz bezahlen sollen. Auch problematisch daran übrigens, wenn da die Server mal abgeschaltet werden, dann könnt ihr vielleicht einfach in 10, 20 Jahren diese Games, die ihr gekauft habt, nicht mehr zocken. Ja, oder auch nicht weiterverkaufen, teuer auf dem Markt, weil die dann einen gewissen Sammlerwert haben. Das ist natürlich echt irgendwie eine krasse Tendenz, aber die gibt es ja auch bei Musik und Filmen. Ja. Wie findet ihr diese Digitalentwicklung von Kunst und Entertainment? Meldet euch gerne jetzt mal schon in der Studio-Message bei uns in der Fritz-App. Ja, könnt auch eine Sprachnachricht rumschicken oder ihr ruft mal durch 0331 70 97 110, denn genau darüber quatschen wir gleich ab 19 Uhr hier auf Fritz. Tiffany Harris, Vertigo jetzt, direkt danach The Kid LAROI, Girls.

0: Ob ich dieses Jahr die WM gucke? Nee, ich gucke lieber irgendwas Schönes. Was fürs Herz. Ihr wisst schon, mit Happy End. Also zum Beispiel nochmal die WM von 2014.
1: Jetzt ist es verbracht! Ja, Deutschland ist Weltmeister!

0: Wenn er mal nicht mit seinem besten Homie Justin Bieber chillt, ist er übrigens auch fleißig am Zocken. Call of Duty, UFC sind so ein paar Games, die er gezockt hat. Das war The Kid LAROI mit Girls hier auf Fritz um 18.53 Uhr. Hier geht's gleich weiter mit Chris de Serendi, Good Old Days. James Hype habe ich auch noch für euch. More Than Friends. Davor gibt's etwas, das ihr in knapp einer Stunde schon erleben könnt. Vielleicht bewegt ihr euch da ganz schnell mal hin, wenn ihr Zeit und Lust habt natürlich. Mehr von meiner Kollegin Kelly.
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2: Lana Mary und Jonathan Botwin sind Web-Duality. Web-Duality heute live in der Event-Location Zimmer 16 in Berlin-Pankow. Die Berlinerin und der Berliner brauchen nur sich und ihre Instrumente wie Keyboard und Schlagzeug. Ihr könnt Web-Duality heute ganz nah sein, wenn sie auf der Kleinkunstbühne stehen, im Zimmer 16 in Pankow. Um 20 Uhr geht's los und Eintritt kostet zwischen 6 und 12 Euro.
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2: Mein Name ist Holger. Schön, dass ihr hier auf Fritz seid am Donnerstag kurz nach 19 Uhr. Ja, es herrscht Entsetzen, Wut und auch Trauer. Sony hat gestern nämlich einfach mal so lockerflockig verkündet, dass es ab 2028 keine physischen Discs mehr geben wird. Wer also neue Games kauft und zockt, der muss das digital machen, zwangsläufig als Download. Nichts mehr mit schön die Games ins Regal stellen und sammeln. Ja, es gibt super viele, die das absolut schlimm finden. Andere wiederum sehen darin Vorteile. Dieses alles wird digital ist ja auch bei Film und Musik eine krasse Tendenz. Ne? Da wird auch immer mehr gestreamt statt CDs oder Blu-Rays gekauft und so weiter. Wie findet ihr das? Ich bin auf jeden Fall sehr gespannt auf eure Gedanken hier zu diesem Thema. Meldet euch mal gerne in der Studio-Message bei uns in der Fritz-App oder ihr ruft einfach mal durch und dann quatscht mal darüber. 0331 70 97 110 ist die Nummer. Ich freue mich, bis 20 Uhr quatscht mal genau darüber. Bin gespannt, vielleicht gibt es auch ein paar Sammler unter euch, die jetzt völlig entsetzt sind und PlayStation boykottieren wollen oder so. Finde ich auch mal interessant. Könnt ihr ein bisschen abhaten auch auf jeden Fall. With the MC gibt's jetzt mit Take My Mind und dann direkt im Anschluss Rita Ora mit Anywhere.

Rita Ora Anywhere auf Fritz, 7:08 am Donnerstag. Mein Kollege Juri, der meinte vorhin noch zu mir, wie gerne er früher FIFA gekauft hat für seine Playstation und dass er die Games dann voller Stolz auch in sein Regal gestellt hat, ne? So richtiger Sammlertyp. Judy, ab 2028 geht es auf jeden Fall mit den neuen Games nicht mehr, zumindest nicht für die Playstation, denn Sony will dann nur noch Digital-Games verkaufen. Ihr könnt dann wirklich keine Discs mehr in der Hand halten, Sammlereditionen ins Regal stellen und allen voran natürlich auch keine gebrauchten Spiele mehr verkaufen. Das finde ich ist ja wirklich das Frechste an der ganzen Entscheidung. Ja, persönliche Meinung an dieser Stelle. Ja, ihr gebt 60, 70, 80 Euro für ein Game aus, könnt das dann nicht mal an Freunde verleihen, nachdem ihr es durchgespielt habt, auch nicht weiterverkaufen. Absolut kacke. Deshalb heute mal die Frage an euch, wie findet ihr das bitteschön? Sali schreibt, ich bin mittlerweile auch fast rein digital unterwegs. Ich wechsle zum Beispiel auch gerne beim Musikhören durch zig Genre. Ja, denn jedes Mal aufstehen und die CD wechseln, das kann man machen, will ich aber nicht mehr. Ja klar, auch bei Musik und natürlich Filmen und Serien ist es eine Tendenz, dass alles digital stattfindet, digitale Käufe, Streaming und so weiter. David schreibt, kommt jetzt nicht wirklich überraschend, nachdem es schon auf anderen Plattformen, PC, Steam, Machine und so weiter, lange keine physischen Spielemedien mehr gibt, habe ich mit diesem Schritt schon länger gerechnet. Es erstickt natürlich den Gebrauchtmarkt. Und das ist natürlich, David, ein großer Punkt, den viele natürlich auch ansprechen. Ne? Also so günstig irgendwo auf dem Flohmarkt oder online auf eBay, Kleinanzeigen oder wo auch immer, gebrauchte Games kaufen ist nicht mehr drin. Und ihr könnt eure Games auch einfach nicht weiterverkaufen, wenn ihr sie loswerden wollt. Ihr habt quasi wirklich nur die Lizenz. Und wenn dann irgendwann Server abgeschaltet werden, kann es auch passieren, dass dann das alles verschwindet. Also das ist total krass und crazy. Das soll jetzt übrigens bei Sony oder auch durch Sony, ich glaube im September schon passieren, dass da 500 Filme aus Lizenzgründen gelöscht werden. Unter anderem so Terminator 2 und so weiter. Also wenn ihr diese Filme euch gekauft habt, sind die dann einfach weg. Die werden einfach hier gelöscht. Das finde ich ist schon eine krasse Geschichte und das macht mir dann so ein bisschen Angst vor dem ganzen digitalen Spaß, weil ich mir denke, dann lieber doch physisch die Filme oder Games zu Hause im Schrank haben und jederzeit irgendwie spielen und gucken können, je nachdem, wie ihr Bock habt. Was sagt ihr dazu, dass alles so ein bisschen digitaler wird? Sammelt ihr vielleicht CDs? Habt ihr zu Hause Schallplatten? Ja, vor allem jetzt auf Videogames bezogen, wegen der Sony-Entscheidung. Wie seht ihr das Ganze? Seid ihr auch kritisch oder findet ihr, das ist zeitgemäß und einfach die Zukunft? Meldet euch mal in der Studio-Message bei uns in der Fritz-App.

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Gut genug, Kitschkrieg, Blumengarten, Shirin David, 1917, Fritz ist an mit Tolga. Unser Hörer Dominik hat uns eine Studio-Message geschrieben. Er sagt, ich kenne das auch so, dass man was gekauft hat und man dann so oft spielen oder sehen oder hören kann, wie man will, ohne dafür jeden Monat irgendein Abo abgeschlossen zu haben. Da ich selbst nicht der große Zocker bin und das Online-Spiele kaufen am PC mittlerweile normal ist, finde ich es aber jetzt nicht ganz so schlimm. Ja, auf dem Flohmarkt rumgaunern und krasse Schnäppchen machen oder andersrum eure gebrauchten Games weiterverkaufen. Das könnt ihr alles machen, nur nicht mehr mit den künftigen neuen Spielen für die PlayStation. Ja, Discs, die sollen es laut Sony nämlich nur noch 2027 auf dem Markt geben. So bei Film und Musik ist es ja auch ähnlich, ne? Da streamen ja viele, klar, aber es gibt ja auch Liebhaber, die gerne was physisch in den Händen halten wollen. Blu-Rays, die Lieblingsserien, Sammlerboxen, auch Videospiele, Schallplatten. Was sagt ihr grundsätzlich zu dieser krassen Tendenz Richtung alles nur noch digital? Was sind vielleicht eure Pros und vielleicht auch so ein bisschen eure Kontras? Gerade jetzt natürlich ganz speziell aus aktuellem Anlass bezogen auf die PlayStation-Spiele, die wirklich ab 2028 nur noch downloadbar sein sollen. Keine Disc mehr in der Hand halten, finde ich, ist schon krass. Das hat natürlich auch irgendwie so einen geilen Vibe, ne? Wenn die so die Verpackung aufmacht und dann dieses Knacken dieser Hülle und dann holt ihr da diese Disc raus, haltet sie in der Hand und guckt sie euch an. Irgendwie, weiß ich nicht, finde ich das schon geil, wenn man irgendwas in der Hand halten kann. Und nur so digital haben Spiele irgendwie auch einen geringeren Wert in meinen Augen. Das ist einfach, weiß ich nicht, so vom Vibe nochmal was ganz anderes. Und auch so Spiele, die ich mir online kaufe zum Beispiel, die schimmeln total lange irgendwie auch gefühlt auf der Festplatte rum, weil der Reiz irgendwie nicht so da ist, wenn ich die nicht vor Augen habe. So, ne, in physischer Form. Vielleicht spinne ich da aber auch ein kleines bisschen und ihr seht das komplett anders. Meldet euch auf jeden Fall mal gerne hier bei uns in der Studio-Message in der Fritz-App. Darüber quatschen wir nämlich noch bis 20 Uhr. Sprachnachricht könnt ihr rumsenden oder auch durchklingeln. 0331 70 97 110. Das ist Role Model.

Statt CDs sind Streams, statt Blu-Rays online Filme leihen oder kaufen oder Netflix und Co. Und statt Game Discs, zumindest für die PlayStation ab 2028, nur noch Online-Games. Ihr müsst die dann zwingend runterladen, weil es eben keine Discs mehr gibt. Wie findet ihr das? Meldet euch mal gerne in der Studio-Message bei uns in der Fritz-App, quatscht mit. Martin schreibt, für mich lohnt sich eine Konsole ja eh kaum noch, aber das ist für mich der Sargnagel für Sony-Konsolen. Fast alle meine PS-Spiele und auch für andere Konsolen habe ich meistens günstig als Disc gebraucht gekauft. Ohne Laufwerk hätte ich mir die Konsolen nie zugelegt und auch wenn ich momentan nicht vorhabe, mir eine PlayStation 6 zu kaufen, macht mich das gerade echt sauer. Ja, das ist ein super spicy Thema. Ich bin gespannt, wie ihr das so seht. Vielleicht kauft ihr euch gerne CDs, wollt was in der Hand halten. Vielleicht kauft ihr euch gerne Filme, weil ihr die auch einfach zu Hause im Regal haben wollt und seid jetzt bei dieser Sony-Meldung auch maximal enttäuscht von der ganzen Geschichte. In jedem Fall gerne mal eine Sprachnachricht rumsenden, eine Studio-Message in der Fritz-App, eine Nachricht tippen oder durchklingeln. 0331 70 97 110.

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2: Jetzt mit Philipp Burger.
3: Und mit Bundeskanzler Merz.
4: Wir kehren zu der Regelung zurück, die wir vor Corona hatten. Und das Ziel ist klar, wir müssen die hohen Krankenstände in Deutschland runterbringen.
5: Die Bundesregierung will die telefonische Krankschreibung abschaffen. Menschen auf der Straße sind weniger begeistert.
6: Der Merz ist so weltfremd, denn wenn ich Kopfweh habe und sage, Mist, ich gehe jetzt nicht zur Arbeit und dafür aber einen halben Tag beim Arzt sitzen muss, um dann die AU zu kriegen, dann sage ich dem Arzt doch sofort, ich will aber lieber 2 oder 3 Tage.
5: Gewerkschaften und Ärzteverbände sagen, die telefonische Krankschreibung sei nicht ausgenutzt worden. Die Kassenärztliche Bundesvereinigung meinte in einem Statement, es grenze an Irrsinn, abertausende Menschen zusätzlich in die Praxen zu jagen für das reine Ausfüllen von Zetteln. Wer hustet oder eine Magen-Darm-Infektion hat, gehöre ins Bett und nicht in eine übervolle Praxis. Ähnlich äußerten sich Kinder- und Jugendärzte und auch mehrere Arbeitgeberverbände. Wer als Vermieter falsche Angaben macht oder zu viel Miete verlangt, muss mit 100.000 Euro Strafe rechnen. Berlin hat ein Mietenkataster beschlossen. Das heißt, wer eine Wohnung besitzt und die vermieten will, muss bald alle Angaben dazu in eine Datenbank eintragen. Mehr Infos von rbb-Reporterin Pauline Pieper.
7: Alle mehr als 1,8 Millionen Mietwohnungen in Berlin sollen künftig im digitalen Mietenkataster erfasst werden. Angeben müssen Vermieter etwa die Größe der Wohnung, die Höhe der Nettokaltmiete und die Nebenkosten. So will sich die schwarz-rote Koalition einen Überblick über den Wohnungsbestand verschaffen und Verdachtsfälle von Mietwucher aufdecken. Außerdem beschlossen hat das Abgeordnetenhaus das Einfachbauen-Gesetz. Es lockert rechtliche Standards, um schneller und günstiger bauen zu können.
5: Nachdem Deutschland früh bei der Fußball-Weltmeisterschaft ausgeschieden ist, hat es ein Krisentreffen gegeben in der Zentrale des Deutschen Fußballbundes in Frankfurt am Main. Darf und soll Fußballbundestrainer Julian Nagelsmann weitermachen? Tim Brockmeier berichtet.
8: Nagelsmann musste sich für die verpatzte WM rechtfertigen. Es gab eine rund 3-stündige Aussprache und da ging es natürlich um das Sportliche, aber auch um Fragen wie die vielen Family and Friends Besuche im DFB-Teamquartier und nicht zuletzt ging es auch um einen Rücktritt, der Nagelsmann wohl nahegelegt wurde. Er war dazu aber nach Sportschau-Informationen nicht direkt bereit. Eine Entscheidung wurde also erstmal vertagt, aber der DFB hat Interesse an einer schnellen Lösung. Nagelsmanns Vertrag als Bundestrainer läuft ja eigentlich noch bis nach der EM 2028. Und Jürgen Klopp, mittlerweile wissen es ja wahrscheinlich alle, gilt aktuell als heißester Kandidat für den Posten.
5: Der britische Premierminister Starmer hat sich für jahrzehntelange Zwangsadoptionen entschuldigt. Bis vor 50 Jahren wurden in England und Wales viele unverheiratete Mütter unter Druck gesetzt, ihre Kinder zur Adoption freizugeben. Betroffen waren schätzungsweise fast 200.000 Kinder. Starmer sagte jetzt im Parlament, Kinder wuchsen in dem Glauben auf, nicht gewollt zu sein und unverheirateten Müttern wurde gesagt, sie seien unmoralisch. Es sei eine Schande, was der Staat den Menschen angetan habe, so der britische Regierungschef.
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5: Nachts abziehende Schauer, dann meistens nur gering oder sternenklarer Himmel, gering bewölkt oder sternenklar, Tiefstwerte Nacht 16 bis 13 Grad. Aktuell in Berlin-Schöneberg 26, in Fürstenberg an der Havel 23 und in Strausberg 28 Grad. Morgen Freitag ist es tagsüber etwas kühler, 22 bis 24 Grad. Auch das Wochenende bei ähnlichen Werten wechselhaft.
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5: A10, südlicher Berliner Ring, Richtung Dreieck Werder. Zwischen Schönefelder Kreuz und Rangsdorf ist ein Fahrzeug liegen geblieben. A9 Richtung Leipzig, zwischen Belitz und Brück ist nur eine Spur frei. A10, südlicher Berliner Ring, Richtung Dreieck Spreeau. Zwischen Niederlehme und dem Dreieck Spreeau weniger Spuren als sonst an der Nachtbaustelle. Ihr braucht da viel Geduld gerade. A12 Polen Richtung Berliner Ring. Zwischen Briesen und Fürstenwalde West ist die Autobahn gesperrt für Nachtbauarbeiten. Berlin Stadtring A100 in beiden Richtungen dauert es noch 10 bis 15 Minuten länger. Allen unterwegs, gute Fahrt.
2: Dankeschön, Philipp.
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2: An diesem Donnerstagabend mit Tolga. Kauft ihr eigentlich noch CDs eurer Lieblingskünstler oder Filme und Serien auf Blu-ray oder passiert das alles nur noch digital, weil ihr tendenziell streamt? Ist ja langfristig die Zukunft, machen wir uns zwar nichts vor, aber immerhin habt ihr da aktuell noch die Wahl. Bei Sony bald aber nicht mehr. Ab 2028 erscheinen nämlich die neuen PlayStation-Spiele nur noch digital. Ihr könnt euch dann keine Disc mehr kaufen und mit schöner Hülle ins Regal stellen und so weiter. Tschüssi, wird es nicht mehr geben. Wie findet ihr das? Was sind eure Gedanken und Emotionen dazu? Hannes schreibt, wollen die von Sony das wirklich komplett so durchziehen? Dann war die PlayStation 5 meine letzte. Ich bin eh nicht so der Zocker, aber das trage ich dann gar nicht mehr mit. Viele kritisieren ja die Tatsache, dass ihr dann eure Games nicht mehr weiterverkaufen könnt oder eben auch selber nicht günstig mehr gebrauchte Spiele irgendwo erwerben. Ja, spannendes Thema. Wie seht ihr das? Eure Meinung, eure Gedanken? Meldet euch mal bei uns in der Studio-Message in der Fritz-App oder ruft mal bei mir durch im Studio 0331 70 97 110.

0: Fun mit Janelle Monáe, We Are Young, hier bei uns auf Fritz. Nicht mehr durch den Elektrofachhandel schlendern und Games anfassen. Ja, das ist eine Befürchtung, die sehr viele haben und eine ganz konkrete Angst, denn Sony hat verkündet, dass die neuen PlayStation-Spiele ab 2028 nicht mehr physisch erscheinen, also sondern wirklich nur noch online, keine Disc mehr. Und die Frage ist, wie findet ihr das? Ist ja auch bei Film, Serien und Musik natürlich eine Tendenz, dass es alles digital per Stream und Line und so weiter passiert. Ihr könnt gerne mal eine Studio-Message schreiben, Sprachnachricht schicken oder durchklingeln. Das hat auch Martin gemacht. Hallo Martin.
1: Hallo!
0: Hey, erzähl mal, mein Lieber, wie findest du denn diese Entscheidung von Sony und hier PlayStation-Spiele nur noch downloaden?
1: Also ich finde das mega scheiße, weil ich halt so gerne meine PlayStation-Spiele halt in meinem Schrank reingestellt habe und ich habe 3 Schränke halt damit voll und ich will einfach keine Spiele mehr online nur noch kaufen können, weil dann habe ich halt keine schönen Regale mehr, voll mit Hüllen und ich liebe es einfach, wenn ich Hüllen habe. Und ich finde das so cool. Und ich finde es aber scheiße, dass sie es halt so nur.
0: Ja, also ein Jahr hast du ja noch, um Spiele zu kaufen, sage ich mal. Also die auch nächstes Jahr noch rauskommen. Ja. Die kannst du da noch reinpacken, aber ab 2028 ja dann nicht mehr. Beschreib doch mal für alle das Gefühl, wie ist denn das für dich, wenn du so eine Hülle aufmachst, die Folie vorher abmachst und so?
1: Ja, das ist super befriedigend, finde ich, diese Hülle aufzumachen, die Diskette rauszunehmen und in die PlayStation reinzukriegen. Und dann einfach zu sehen, dass die Diskette drin ist. Und ich habe auch selbst mir jetzt letztens erst FIFA 26 gekauft. Mhm. Ja, als Diskette und ich finde, also als CD. Und ich finde das halt viel, viel cooler, weil auch die Bilder auf den Hüllen so quasi einzeln zu haben, ist auch viel, viel cooler. Und der Vorteil ist halt, man kann dann die Diskette einfach mal so einem Freund ausleihen.
0: Ja.
1: Das ist halt viel, viel besser, als das dann online zu haben. Und online ist es dann auch halt, finde ich ziemlich doof, weil ich liebe es, einfach in den Laden zu gehen und diese Hüllen zu kaufen und einfach diese CDs zu kaufen. Ich finde es halt viel, viel schöner.
0: Ja, voll, Martin, sehe ich tatsächlich eh nicht so. Andere wiederum sagen, ne, ich meine, so wird jetzt Plastikmüll gespart, man kann da irgendwie einfach die Zukunft jetzt schon einläuten, aber ich fühle deine Punkte, Martin. Wir sitzen da, glaube ich, im selben Boot auf jeden Fall.
1: Ja.
0: No. Danke auf jeden Fall für deinen Anruf und ey, Grüße an deine 100.000 Spiele, die du offenbar in deinen Schränken hast.
1: Danke.
0: Bis zum nächsten Mal. Hau rein. Ihr könnt euch auch mal gerne melden. Ich bin gespannt, wie ihr das so seht. Also gerade bei Martin hat sich das ja auch gezeigt. Also auch sehr junge Gamer finden das offenbar teilweise richtig kacke. Lena schreibt, tut mir leid für meine Wortwahl, aber ich bin gerade so fucking wütend, dass Sony mein Hobby zerstört. Für mich ist die PS6 deshalb gestorben und ich hoffe wirklich, dass das Ding komplett floppt. Oh, das ist natürlich eine Ansage. Wie seht ihr das? Meldet euch mal gerne in der Studio-Message in der Fritz-App. Hier geht's weiter mit Fritz und Nachtdienst. Das ist Level Up.

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Die Jungs von BTS mit Swim hier bei uns auf Ritz am Donnerstag 19.51 Uhr. Ist es. Ich weiß nicht, wer euch zuletzt wirklich hart enttäuscht hat im Leben, aber für viele Gamer ist es aktuell Sony. Alle neuen Games, die ab 2028 nämlich rauskommen, gibt's nämlich nur noch als Download, ohne Disc. Neo schreibt, also ich persönlich finde das nicht schlimm, da ich selbst fast ausschließlich digitale Spiele kaufe. Auch für meine PS5 nutze ich nur digitale Versionen. Was Sony im Zuge der Umstellung aber meiner Meinung nach unbedingt machen sollte, wäre eine Preisanpassung nach unten, idealerweise um ca. 10 Euro, da Kosten für Produktion und Vertrieb von Discs wegfallen. Allerdings bezweifle ich, dass das passieren wird, da Sony erfahrungsgemäß eher geldgeil ist. Boom, das ist meine Ansage. Ich finde das auch grundsätzlich ein bisschen tricky, ne?

Musik. Gibt es noch Menschen, die CDs kaufen, ja, und Blu-rays, oder ist das jetzt alles so digital und vielleicht habt ihr auch gar keinen Bock mehr, irgendwie zu Hause das Ganze ins Regal zu packen und Staubfänger irgendwie euch hinzustellen. Wiederum viele sind aber leidenschaftliche Sammler, ist mein Eindruck. Und deshalb gerade natürlich auch auf Social Media ein Riesenstreitthema, eine große Diskussion, die da entfacht ist. Mimi schreibt zum Beispiel bei uns in der Studio-Message, dann kaufe ich halt keine Spiele mehr und zocke meine Retro-Games. Fabian schreibt, Filme und Serien kaufe ich inzwischen selten, sowas wie Six Feet Under oder Dexter, habe ich aber als DVD und Blu-ray hier rumstehen. Die Klassiker sind geil. Kati schreibt, damit endet Gaming für mich, denn ich zahle auch keine 60 Euro für ein Spiel, das man mir wieder wegnimmt, wenn die Lizenz ausläuft, mache ich schon bei Filmen nicht, da versuchen sie dasselbe Spiel zu spielen. Lisa schreibt, ich habe Spiele auf meiner PS4, die es im Store gar nicht mehr gibt und die ich mir auf einer anderen Konsole dann organisieren musste. Wer garantiert denn dann bitte, dass es unsere Spiele immer im Store gibt und wir sie immer wieder neu herunterladen können, wenn wir zum Beispiel das Spiel zwischenzeitlich aus Platzgründen löschen mussten? Ja, das ist eine wirklich berechtigte Angst von vielen. Wenn so Lizenzen ablaufen, sind dann auch gerne mal Spiele einfach weg. Und das kann natürlich echt ärgerlich sein, wenn ihr da irgendwie 50, 60, 70, 80, 90 Euro ausgegeben habt. Naja, wir werden mal sehen, wie weit Sony mit dieser Entscheidung kommt. War auf jeden Fall ein super spannendes Thema. Vielen Dank für eure zahlreichen Nachrichten. Hat richtig Bock gemacht. Hier geht's gleich weiter mit Gracie Abrams, Hit the Wall. Somber mit Undressed bekommt ihr jetzt. Und wir hören uns morgen wieder in der Spätschicht ab 18 Uhr. Mein Name ist Holger. Bis dahin, macht's gut. 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
1: Jawohl, schönen guten Abend und herzlich willkommen zum Stahlwerk Rock am Donnerstagabend mit mir, Jan Schwarzkamp. Das hier ist eure Gitarrenoase im Fritz-Programm, gefolgt von Tobi Schaper und dem Metal. Ich habe mir für den zweiten Teil der Sendung heute Thomas Haßmann von der Booking-Agentur Carsten Janke eingeladen. Die richten nämlich Anfang August zum ersten Mal das Amplifier Festival aus, und zwar in Hamburg. Und über das würde ich gerne reden. Zuvor gibt es jedoch eine Rundschau mit den heißesten Tracks der vergangenen anderthalb Wochen. Dabei sind olle Recken wie Sleep und Dinosaur Junior, ebenso wie wesentlich jüngere Bands wie The Linda Lindas und die Bad Nerves. Zu Anfang gibt es aber einen ewig jungen, alten, weißen Mann namens Farin Urlaub und Sie.

Einer von üblicherweise drei Ärzten, Farin Urlaub Solo. Der wird am 4. September sein Soloalbum Ein Lächeln im Gesicht veröffentlichen. Das ist sein insgesamt drittes und der erste Alleingang seit Am Ende der Sonne von 2005. Also ganz schön lange Zeit, aber von Pause kann ja nicht die Rede sein, denn mit dem Farin Urlaub Racing Team gab es ja zwischendurch auch noch drei Alben und mit Die Ärzte gab es fünf Alben in dieser Zeit. Unterm Strich war der Superweltenbummler also immer produktiv. Machst du nix. Jedenfalls dürfte sie das epischste Lied sein, das je übers In der Schlange im Supermarkt warten geschrieben wurde. Dass Farin mit mittlerweile über 60 nicht mehr der Jüngste ist, ist klar. Ist auch bei Dinosaur Junior nicht anders. Immerhin haben die ihre Band schon 1983 gegründet und längst sind Dinosaur Junior absolute Legenden des Indie-Rock. Ja, die haben den Indie-Rock sogar miterfunden. 12 Alben sind seit 1987 erschienen. Zwischendurch gab es mal eine über 10-jährige Pause. Aber seit 2007 haben sich Dinosaur Junior wieder zusammengerauft und veröffentlichen regelmäßig herrlich zeitlose Gitarrenrock-Alben, wie nur sie es können. Kürzlich war Sänger und Gitarrist Jay Meskis in der Stadt und hat Interviews gegeben. Und naja, ich hatte sogar die Ehre, ihn für meinen Podcast, der Soundtrack meines Lebens, sprechen zu können. Gibt's dann in ein paar Wochen zu hören, wenn mit There Near Ende August ein neues Album erscheint. Davon jetzt Several Got Away.

Ganz schön Alarm machen die Bad Nerves da. Network heißt der neue Song der Turbopunks aus England. Die sind dieser Tage zum Teil auf Festival zu sehen, aber auch als Support für die Toten Hosen und The Offspring. Und dabei waren sie zuletzt schon in Berlin als Support für Weezer und Nothing But Thieves. Haben wohl einen guten Booking-Agenten. Super sympathische Typen jedenfalls. Und momentan arbeiten die Bad Nerves an ihrem dritten Album. Wann das kommt, ist noch nicht klar, denn es ist ja noch nicht mal fertig. Hoffentlich ergeht es ihnen nicht wie The Linda Lindas, denn deren neuer Song heißt Burning Out. Die Flinterpunk-Band aus Los Angeles hat in ganz jungen Teenager-Jahren bereits angefangen, professionell zu spielen und schnell viele Fans in der Branche gefunden. Und die ersten zwei Alben, die kamen deshalb beim Punk-Riesen Epitaph Records. Und jetzt sind The Linda Lindas beim Major Warner untergekommen. Gegönnt sei ihnen sowieso alles und nur das Beste. Hier also The Linda Lindas und Burning Out.

Also ich muss ja zugeben, dass ich Dead Poets Society in den ersten 9 Jahren ihrer Band-Existenz nicht auf dem Schirm hatte. Ich habe sie erst mit dem Zweitalbum Fischen von 2024 kennengelernt und bin dann ihren kompakt inszenierten aus irgendwie Metalcore, R&B und Pop inszenierten Songs hängen geblieben. Dabei hasse ich so einen Sound normalerweise. Aber bei Dead Poets Society passt das irgendwie für mich. Das klingt cool und fett. Gehört haben wir gerade Roach. Mit Sinner Systems stellt er ein Paar aus 2 Standalone-Singles dar, die den eingeschlagenen Weg des Albums Fischen weiterverfolgen. Ja, und jetzt geht's aber ganz woanders hin, und zwar in den vernebelten Stoner-Kosmos von Sleep. Die Band hat einst mit Dope Smoker das mächtigste Stoner-Rock-Album aller Zeiten aufgenommen. Es ist so. Könnt ihr glauben, könnt ihr auch nachhören. Und nun hat die Band zuletzt Schlagzeilen gemacht wegen ihrer Umbesetzung. Schlagzeuger Jason Röder ist zurück zu New Roses gegangen und er wird von Dale Crover von den Melvins ersetzt. Und wesentlich gravierender ist aber der Wechsel des Gitarristen, denn Matt Pike ist raus. Der ist zugegebenermaßen mit seiner bipolaren Störung und seinem wilden Lebenswandel kein einfacher Zeitgenosse. Und Pike hat aber eh mit High on Fire auch so gut zu tun. Bei Sleep wird er nun ersetzt von Baba Dupree. So. Und dessen Karriere, die fing Anfang der 80er an, und zwar in der Hardcore-Band Void. Und das neu besetzte Trio hat mit Have Spacesuit Will Travel einen ersten Song veröffentlicht. In einem Edit von 4 Minuten und 20 Sekunden. Ihr wisst schon, 420, der Zahlencode für weedliebende Menschen.

A spacesuit will travel der Stoner-Legende Sleep. Ja, und noch heavier wird's jetzt mit Russian Circles von den Bands, die instrumental an der Schnittstelle zwischen Post-Rock und Post-Metal operieren. Sind die meine Liebste. Erst gerade haben Russian Circles das Desert Fest Berlin geheadlined und nun haben sie mit Nine ihr ganz genau 9. Album angekündigt. Am 28. August kommt das und mitgebracht habe ich euch davon das mächtig walzende Empath, das sie zuletzt auch schon live gespielt hatten.

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8: Deutsche Wohnen und Co. enteignen. Unter diesem Motto gab es vor fast 5 Jahren einen Volksentscheid in Berlin, bei dem die meisten Ja gesagt haben zu der Idee, große Wohnungskonzerne zu vergesellschaften. Die Bundesregierung will verhindern, dass Bundesländer wie Berlin sowas durchziehen. Stattdessen soll in Deutschland eine Wohnungsbaugesellschaft für bezahlbares Wohnen entstehen. Gegen diese Pläne der Regierung, Enteignungen zu verbieten, haben am Abend Dutzende UnterstützerInnen der Initiative Deutsche Wohnen und Co. enteignen protestiert in Berlin. Foodwatch fragt den Staat, Abgeordnetenwatch. Das sind 3 relativ bekannte NGOs, die die Bundesregierung öfter mal nerven mit Anfragen zu Hintergrundinfos. Auch jeder einzelne Mensch in Deutschland, der hier lebt, kann das tun bislang. Die Bundesregierung will das Recht auf Informationsfreiheit jetzt aber einschränken. Künftig sollen Anfragen nur noch unter bestimmten Voraussetzungen möglich sein. Opposition, NGOs und Journalistenverbände befürchten, dass dadurch weniger über das Handeln von Behörden und Ministerien bekannt wird. Viele Länder leiden unter den Folgen von Hitze und Dürre. Im Nordosten Italiens hat die Region Venetien den Notstand ausgerufen. Der größte Fluss des Landes, der Po, und auch der Gardasee haben so wenig Wasser wie schon lange nicht mehr. In Südfrankreich sind über 12 Quadratkilometer Wald abgebrannt. 600 Menschen mussten die letzte Nacht in Notunterkünften verbringen. Und in einigen Städten in den USA könnte die gefühlte Temperatur nach Ansicht des Nationalen Wetterdienstes durch die hohe Luftfeuchtigkeit in den kommenden Tagen bei bis zu 46 Grad liegen. Die Reformpläne der Bundesregierung für den Arbeitsmarkt, die stoßen auf Zustimmung und Kritik. Der Deutsche Gewerkschaftsbund findet gut, dass Zuschläge für Arbeit an Sonn- und Feiertagen künftig stärker steuerfrei sein sollen. Kritisiert wird dagegen, dass Firmen ihre Beschäftigten länger als bisher ohne Grund befristet anstellen dürfen und damit auch schneller wieder loswerden können. Der Hausärzteverband und viele Gewerkschaften finden es außerdem schlecht, dass die telefonische Krankschreibung wieder abgeschafft werden soll und dass man dem Arbeitgeber künftig wieder ein Attest schon ab dem ersten Krankheitstag vorlegen soll.
0: Wetter.
8: 19 bis 26 Grad sind es im Fritz-Sendegelände und der Tag, der geht mit ein paar Schauerwolken noch zu Ende. Die ziehen aber so langsam in Richtung Süden ab, geht dann in der Nacht runter auf 15 bis 13 Grad. Morgen früh wechselt sich Sonne mit dicken Quellwolken ab. Regen ist eher die Ausnahme, bleibt aber relativ kühl mit 22 bis 24 Grad. Und das Wochenende, das wird dann wieder ein bisschen nasser.
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8: Da ist nicht mehr so viel los auf den Straßen. Es gibt eine Meldung von der südlichen A10 Richtung Dreieck Spreeau. Zwischen dem Schönefelder Kreuz und dem Dreieck Spreeau gibt es Bauarbeiten. Da solltet ihr ein bisschen mehr Zeit einplanen. Und die A12, die ist Richtung Berlin wegen Bauarbeiten zwischen Briesen und Fürstenwalde gesperrt. Alle unterwegs, gute Fahrt.
9: Danke dir, Timo. Bitte.
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0: Who's Got a Match von Biffy Clyro und damit herzlich willkommen zurück zum Stahlwerk Rock auf Fritz mit Jan Schwarzkamp. Dass ich diesen Rock-Dancefloor-Klassiker von 2007 spiele, hat selbstverständlich einen Sinn, denn Biffy Clyro sind einer von zwei großen Headlinern beim Amplifier Festival. Das feiert am 7. und 8. August seine Premiere in Hamburg, genauer in Hamburg-Wilhelmsburg auf dem Schlängendeich, also direkt in Elb- und Hafennähe. Und weil das Festival so schön liegt und so geschmackvoll und divers zwischen Punk, Emo, Post-Hardcore und Alternative oszilliert, lohnt es sich dafür auch mal aus dem RBB-Sendegebiet einen Ausflug in die Hansestadt zu machen. Zumal die Strecke per Zug wieder in um die 2 Stunden zu bewältigen ist. Also man kann das machen. Um herauszufinden, wie man darauf kommt, 2026 mit einem neuen Festival an den Start zu gehen, dafür habe ich mir den Hauptverantwortlichen Thomas Haßmann von der Booking-Agentur Carsten Janke eingeladen. Moin Thomas, schön, dass du da bist.
1: Moin Jan.
0: Oh, ich habe das falsche Mikro angemacht. Jetzt höre ich dich gleich besser, oder?
1: Moin Jan.
0: Ah, da bist du. Hi. Thomas, auch wenn das, wenn Festivalgiganten wie Hurricane und Rock am Ring ausverkauft sind und seit Jahren stöhnen trotzdem Festivalveranstaltende, dass es immer schwerer und teurer wird, Festivals zu halten, zu etablieren und zu finanzieren. Wie kommt man da auf die Idee, mit dem Amplifier ein neues Festival aus der Taufe zu heben?
1: Ja, hat viel mit Leidenschaft zu tun, würde ich sagen. Wir sind dabei, mit einem Team an dem Festival zu arbeiten, das auf jeden Fall Bock darauf hat, was wir da machen. Das ist ein Festival von Fans für Fans und wir glauben, dass wir, wenn wir uns mit einem scharfen Profil, musikalischen Profil daran trauen, dann kann das über die Strecke auch erfolgreich sein.
0: Und es ist vor allem ein Gelände, was sich eh schon als Festivalgelände etabliert hat, ne? Weil das da, wie hieß das Festival, was da sonst stattfindet? Dockville, ne?
1: Ganz genau. Ja. Das MS Dockville ist da etabliert. Es gibt noch weitere Festivalformate, gibt und gab weitere Festivalformate da. Und wir gliedern uns da quasi in einen Sommer ein, haben da eine Lücke gefunden und freuen uns sehr, auf diesem Gelände das erste Mal stattzufinden.
0: Aber mir fällt ein bisschen schwer zu sagen, in welche Größenkategorie das Amplifier jetzt fällt. Denn es ist ja gar nicht auf die vielen Zehntausenden der Giganten ausgerichtet, sondern eher nun ja so familiär ausgerichtet, oder?
1: Genau, also die Kapazität, die wir da bespielen, sind 10.000 Leute pro Tag. Das heißt, es ist jetzt nicht übermäßig groß, aber auch nicht ganz klein.
0: Dass Biffy Clyro am Amplifier-Freitag Headliner sind, hatte ich vorhin ja angedeutet. Am zweiten Tag sind es kalifornischen Punk-Veteranen Bad Religion. Und hier sind sie mit ihrem 1988er-Klassiker Suffer.

0: Zaffa von Bad Religion und ihrem 1988 erschienenen Album mit dem gleichen Titel. Die legendäre Punkband aus dem San Fernando Valley bei LA wird am Samstag das Amplifier Festival in Hamburg-Wilhelmsburg headline. Thomas, ein bisschen fallen die alten Veteranen aus dem Rahmen, denn das Line-Up des Amplifier ist über weite Strecken sehr jung und frisch und divers aufgestellt. Wie hat sich das ergeben, dass Bad Religion dabei sind?
1: Das ist eine gute Frage. Zum einen muss man natürlich irgendwie nach Verfügbarkeiten schauen, welche Bands gibt es, die gerade touren wollen, touren können, die sowieso unterwegs sind. Und zum anderen guckt man natürlich nach, auch nach Genregrößen, und da sind wir bei Bad Religion, glaube ich, kann man die so nennen, und die sind uns dann irgendwann vor die Flinte gekommen und wir haben versucht, das zu realisieren.
0: Ja, und sind vor allem Dingen ja auch eine wahnsinnig zeitlose Band, die ja alle Generationen eigentlich einfängt.
1: Genau, und ich glaube, sie sind heute immer noch so relevant wie vor 20 Jahren, vor 30 Jahren. Ich gucke sie mir immer mal wieder an, wenn sie kommen, und ich glaube, das wird schön.
0: Vor allem ist es eine exklusive Deutschland-Show. Wie kriegt man denn das hin? Weil du sagst gerade so, ja, man muss so gucken, welche Bands auf Tour sind und so, und dann ist Bad Religion nur bei euch in Deutschland.
1: Ja, hat sich auch ein bisschen so ergeben. Wir waren dann irgendwie auch hartnäckig, sind dran geblieben, und ist natürlich viel Überzeugungsarbeit vonnöten und viel Logistik auch, aber ich glaube, dann hat es irgendwann für sie auch gestimmt, das Gesamtpaket, auch aus dem Line-Up vielleicht, weil sie relativ spät erst dazugekommen sind und wir einen Großteil des Line-Ups dann schon vorzeigen konnten, ja. Ist eben für ein Festival, das zum ersten Mal stattfindet, ja auch wichtig.
0: Ja, absolut. Ja, das ist echt ein bisschen das Problem, ne? Wenn man eigentlich noch gar nichts vorweisen kann und dann muss man jetzt die Leute überzeugen, dass die bei einem auftreten und so.
1: Absolut, wir haben denen eine Vision verkauft erstmal und Es gab ein paar, die haben sehr früh drauf gezuckt, das fanden wir schön, und das wissen wir auch zu schätzen, und ich glaube tatsächlich, dass wir mit dem, was wir jetzt da präsentieren, auch fürs nächste Jahr einen ganz guten Stein im Brett haben.
0: Das Festival hat ein bemerkenswert homogenes oder kohärentes Line-Up zwischen den Polen Punk, Emo, Hardcore bzw. Post-Hardcore und vornehmlich progressivem Alternative Rock. Wie ist es überhaupt zu der Idee gekommen, so eine Art von Festival in Angriff zu nehmen? Also eine, und das sage ich jetzt aus meiner Perspektive, wo nicht die üblichen Bands, die halt über viele deutsche Festivalbühnen geschleust werden, auftreten.
1: Ist auch ein bisschen aus der Fanbrille heraus, glaube ich. Also die Idee schwebt schon ein bisschen länger bei uns rum, und für mich war es auch ganz oft so, dass ich Bands, die ich total super finde, vielleicht auch auf anderen Festivals gesehen habe, aber dann eher im Nachmittagsprogramm.
0: Ja.
1: So 30, 35, 40 Minuten Slots und in der gleißenden Sonne und nicht eben im Abendprogramm, wo ich sie eigentlich für mich verorten würde. Das ist eine geschmäcklerische Frage, glaube ich.
0: Ja.
1: Und dann war so ein bisschen der Ansatz, eben genau das zu verfolgen, dass wir versuchen, nicht die total überspielten Bands daran zu holen.
0: Aber ich kann das gut nachvollziehen. Ich war gerade auf dem Hurricane Festival und habe dann da einfach in der Mittagshitze Military Gun und Basement gesehen, also Bands, die ich potenziell auf dem Amplifier Festival verorten würde, wo dann aber auch einfach wenig Leute vor der Bühne waren, gerade bei Military Gun, und wo ich dachte, ist doch schade, ist doch Perlen vor die Säue.
1: Genau, naja. Sehen wir genauso.
0: Neben dem exklusiven Deutschlandauftritt von Bad Religion gibt es auch noch einen besonderen Auftritt von Turbostaat, und die norddeutschen Punks, die spielen ihr 2007 erschienenes drittes Album Forman Lies in voller Gänze. Und davon habe ich mal Haubertauchenwelpen mitgebracht.

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1: Haubentaucher Welpen von Turbostart. Das Stück, das stammt von deren 2007er Album Vormann Leis. Und das führt die aus Husum stammende Band in Gänze beim Amplifier Festival in Hamburg auf. Thomas, ihr habt, man darf es vielleicht so sagen, die britische Post-Hardcore-Band Tribute to Nothing reanimiert. Die haben 2007 ihr letztes Album veröffentlicht. Und Tribute to Nothing werden, wie Turbostart, mit How Many Times Did We Live, ein Albumklassiker von 2006, in Gänze spielen. Wie hat sich das ergeben, dass diese zwei Bands nun ja so Spezialsets spielen?
2: Auch das Anfragen. Also wir haben sie gefragt, ob sie Lust drauf haben, und schönerweise hatten sie das, sind für solche Sachen zu haben. Und genau solche Bands brauchen wir, solche Bands möchten wir haben. Haben wir Lust drauf.
1: Ich wünsche mir At The Drive mit Relationship of Command beim nächsten Mal.
2: Verstanden, on it.
1: Alles klar. Neben den Auftritten gibt es noch ein Rahmenprogramm, und das bedeutet etwa, dass, naja, ich die Aftershow-Partys als DJ bestreiten werde. Yay! Aber das ist längst nicht alles. Was soll noch passieren, Thomas?
2: Naja, also so viel drumherum werden wir da gar nicht machen. Bei uns wirst du kein Riesenrad finden. Wir schauen vor allem wirklich auf die Musik, auf die Bands. Dafür haben wir das Festival gemacht. Wir werden natürlich sehr gut für das leibliche Wohl der Leute sorgen. Wir werden ein paar Stände vor Ort haben mit NGOs, die uns am Herzen liegen, im Zweifel auch ein bisschen was, wo man shoppen gehen kann, aber du wirst da keine große Kirmes vorfinden.
1: Ja. Was ist mit einer Posterausstellung oder sowas? Gibt es sowas auch?
2: Im Moment nicht, nein.
1: Okay. Klar. Oben auf dem Plakat stehen vor allem große Bands mit Typen, aber es gibt auch eine Menge Flinterbands im Line-Up, etwa die Hamburger Hardcore-Bands Skirt und Rauchen, dann Still Talk, Arx, Blood Command, Jules, Nikra und die brasilianische Punkerin Karen Dio. Und die hat mit Free Yourself gerade einen neuen Song veröffentlicht, und den gibt's jetzt.

0: Karen Dio mit Free Yourself. Die Brasilianerin, die hat mit Fugaz ihre zweite EP für Ende August angekündigt. Und zuletzt war sie im Vorprogramm von Limp Bizkit, von Sum 41 und Garbage unterwegs. Und am 7. August ist sie auch dann beim Amplifier Festival mit dabei. Und zu Gast im Studio ist immer noch Thomas Haßmann, der federführend beim Amplifier involviert ist. Sag mal, aus Fanperspektive, auf welchen Auftritt freust du dich denn besonders?
1: Und das ist jetzt Lieblingskind picken, ne?
0: Ja.
1: Schwierig, aber also Biffy Clyro wird auf jeden Fall ein Highlight für mich, einfach weil die Band mich seit, weiß ich nicht, über 20 Jahren begleitet und sie auch schon mal veranstaltet haben, ein paar Mal. Mhm. Und es einfach, finde ich, eine sehr komplette Band ist.
0: Ja, das stimmt. Und ich frage mich, ob sie ähnlich spektakelmäßig auftreten wie zuletzt in der Max-Schmeling-Halle. Da gab es nämlich mehrere Ebenen und Streicher und so weiter und so fort.
1: Das ist auf einem Festival ja immer ein bisschen anders. Eben. Das wird vielleicht ein bisschen abgespeckt sein, aber wenn man die Band kennt, kann man, glaube ich, trotzdem erwarten, dass da, ich glaube, die könnte man einfach auf den Schulhof stellen und da würde immer noch eine spektakuläre Show bei rauskommen.
0: Ja, ich bin mal gespannt. Das sind vor allen Dingen mit die nettesten Menschen, die ich je im Business getroffen habe. Eine wichtige Frage ist, gibt's denn noch Karten für das Festival? Ich gehe davon aus, sonst
1: hätten wir schon
0: nicht
1: vermeldet.
0: Reden, ne?
1: Ja, genau. Ja. Doch, wir würden trotzdem reden.
0: Ja.
1: Gibt's noch, kann man am besten kaufen über amplifierfestival.de, denn wenn man bei uns im Festivalshop kauft, dann ist das Ticket auch automatisch versichert. Das heißt, du kannst bis 8 Tage vor dem Festival, wenn sich deine Pläne ändern, du eine Prüfung hast oder berufliche Termine, kannst du tatsächlich deinen kompletten Betrag wieder zurückerstattet bekommen.
0: Und wenn man jetzt freitags nicht Urlaub nehmen kann, kann man dann auch nur für Samstag ein Ticket kaufen?
1: Es gibt auch Tagestickets, ja.
0: Aha, sehr gut. Na gut. Nun denk mal, bei einem Festival wird der größte ja dann direkt langfristig. Und sowas stellt man ja eigentlich nicht nur einmal auf die Beine und dann ist gut, sondern kannst du schon was für 2027 sagen? Soll das weitergehen? Ich nehme an.
1: Das soll auf jeden Fall weitergehen. Wir sind da auch schon parallel am Plan, fahren da wirklich gerade zweigleisig in der Endphase für dieses Festival, für das diesjährige und bereiten aber auch schon ein bisschen was an Line-Up fürs nächste Jahr vor. Und wir können das dann auch hoffentlich schnell verkünden.
0: Prima. Thomas, vielen Dank für deinen Besuch. Wir sehen uns dann in Hamburg.
1: Vielen Dank.
0: Hier geht's jetzt weiter mit Kollege Tobi Schaper und dem Stahlwerk Metal. Diesmal macht Tobi eine Halbjahresabrechnung und präsentiert die besten Metal-Songs des Jahres bisher. Und unsere gesamtheitliche Sendung findet ihr dann in Kürze bei ARD Sounds. Installiert euch am besten die App, dann könnt ihr easy aufs volle Archiv zugreifen. Ich beende das Stahlwerk Rock jetzt mit einem Song von den Get Up Kids. Die Band aus Kansas City, die hat ab 1995 maßgeblich die zweite Emo-Welle mitbestimmt. In der Zeit ist das Meisterwerk Something to Write Home About entstanden und damals und bis heute eines meiner absoluten Lieblingsalben und ich drücke die Daumen, dass die Get Up Kids beim Amplifier Festival möglichst viel davon spielen. Wir hören davon jetzt mal 10 Minutes. Damit bin ich raus, bleibt gesund, bleibt dran und dann hoffentlich bis kommende Woche Donnerstag hier beim Stahlwerk auf Fritz, euer Jan Schwarzkamp.

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1: Es ist ja kaum zu glauben, aber das Jahr 2026 ist schon wieder zur Hälfte durch. Und das möchte ich zum Anlass nehmen, mal auf die Highlights des bisherigen Metal-Jahres zurückzuschauen. Und da gab es so viele, dass ich sehr hart destillieren musste, um sie in eine Stunde zu pressen. Willkommen also zum Best-of erste Jahreshälfte 2026 in Metal. Und das erste dicke Highlight des Jahres kam schon am 16. Januar in Form des 16. Albums der weltweit größten deutschen Thrash-Metal-Band Creator. Darauf war alles noch bombastischer als bisher, ganz klar, wer hier den Thron verteidigt. Und auf der Tour dazu hat sich das fortgesetzt mit einem maximal theatralischen Bühnenbild. Das muss man mal gesehen haben. Aber vor allem haben Creator es noch weiter optimiert, Thrash Metal mit absoluten Ohrwurm-Melodien zu verbinden. Jetzt zu hören bei Barbarian.

Creator waren das mit Barbarian. Creator sind ja erfolgreicher denn je, aber sollten sie sich irgendwann mal zurückziehen, stehen die Nachfolger schon bereit, und zwar in Würzburg. Von dort kommt Zerre, die ganz klar die Zukunft des deutschen Thrash Metal sind. Das haben sie mit ihrem neuen Album Rotting on a Golden Throne bewiesen. Und der Song, den wir daraus hören, der dürfte dem Creator-Frontmann Mille Petrozza auch gefallen. Der ist ja nämlich Veganer und in dem Text geht es um das Leid, was Tieren in Schlachthöfen zugefügt wird. Sehr wichtiges Thema. Hier sind Zerre mit Killing Taste.

Zerre aus Würzburg waren das hier beim Stahlwerk. Rückblick auf die besten Alben der ersten Jahreshälfte 2026. Killing Taste haben wir von ihnen gehört. Und Zerre sind auch wirklich eine sensationelle Liveband. Ich hoffe sehr, dass sie mal wieder in die Gegend von Berlin kommen. Wenn das so ist, werdet ihr es hier erfahren. Nun zum weiteren Black-Metal-Bereich. Da hat eine Band aus Porto in Portugal mit ihrem fünften Album einen Riesensprung gemacht. Auf Geria trifft das Gleiche zu, was ich über Creator gesagt habe, wo die Thrash-Metal mit sehr eingängigen Melodien anreichern, machen Geria das mit Black-Metal, was natürlich bei vielen Leuten auf harsche Ablehnung stößt. Aber es ist auch okay, man muss den offenen Ansatz der Band nicht teilen, dann verpasst man aber einige wirklich gute Songs auf dem Album Loss, wie zum Beispiel Nomad, den wir jetzt hier hören von Geria.

Wir schauen auf das erste Black Metal Halbjahr 2026 zurück. Ja, das erste Metal Halbjahr sogar insgesamt. Aber wir sind da gerade in einem Black Metal Block. Eben waren das Lömsk aus Göteborg, die mit Of Iron and Blood ein herausragendes Debütalbum abgeliefert haben. Daraus haben wir Stare into the Void gehört. Und tatsächlich haben sie das veröffentlicht beim Berliner Label Vendetta Records, eine absolute Instanz in Sachen geschmackvollem und vor allem nazifreiem Black Metal. Dort veröffentlicht auch die beste deutsche Black Metal Band Ultra aus Köln, wobei deren Musik mit Black Metal schon lange nur sehr unzureichend beschrieben ist. So vieles findet sich darin wieder. Auf dem neuen Album A Light So Dim unter anderem Dark Wave, Trip Hop, Psychedelic, Pop und vieles, vieles mehr. Jetzt zu hören bei Sister Faith and Sister Chance. Hier sind Ultra aus Köln.

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4: 1:50.
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4: Mit Timo Moschewski. Das, was die Bundesregierung davor hat, ist illegal, findet die Initiative Deutsche Wohnen und Co. enteignen. Die hatte vor 5 Jahren in Berlin einen Volksentscheid durchgesetzt, wonach große Immobilienkonzerne enteignet werden sollten. Genau das will die Koalition aus CDU, CSU und SPD jetzt aber verbieten, also Enteignungen auf Landesebene. Dagegen hat die Initiative am Abend vor der SPD-Zentrale in Berlin-Kreuzberg protestiert, unter dem Motto Hände weg vom Grundgesetz. Keine telefonische Krankschreibung mehr und die Bescheinigung vom Arzt schon ab dem ersten Tag. Kanzler Merz hat das nochmal verteidigt, worauf sich seine Koalition da gestern Abend geeinigt hat. Merz sagt, Ziel sei, die hohe Zahl an Krankmeldungen zu reduzieren. Firmen bleibe es aber überlassen, beim Thema Krankmeldungen auch andere Regelungen zu erlassen. Bei den HausärztInnen kommen die Pläne der Regierung nicht gut an. Die befürchten, dass die Praxen überlastet werden, wenn künftig noch mehr Leute für ihre Krankmeldung vorbeikommen müssen. New York ist schon voll im Swiftie-Fieber. Da will Taylor Swift ja morgen Abend ihren Freund Travis Kelce heiraten und die Party darf stattfinden. Der Bürgermeister von New York hat die Hochzeit in der Arena Madison Square Garden erlaubt. In der Genehmigung steht laut Nachrichtenagentur AP, dass bis morgens früh um 4 Uhr dort gefeiert werden darf. Drumherum soll alles abgeriegelt werden. Ist es das jetzt für ihn gewesen? Unser Fußball-Bundestrainer Nagelsmann, der steht anscheinend kurz davor, den Job zu verlieren. Vorhin hat es ein Krisengespräch mit den Bossen beim Deutschen Fußballbund gegeben. Laut Bild-Zeitung soll ihm da empfohlen worden sein, freiwillig zurückzutreten. Bis Ende der Woche soll es eine Entscheidung geben. Gilt als wahrscheinlich, dass er dann von Jürgen Klopp abgelöst wird, der bisher Fußballchef beim Red Bull-Konzern ist.
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4: 19 bis 26 Grad sind es im Fritz-Sendegelände und der Tag, der geht mit ein paar Schauerwolken noch zu Ende. Die ziehen aber langsam in Richtung Süden ab, geht in der Nacht noch runter bis auf 13 Grad hier und da. Morgen früh, da wechselt sich dann Sonne mit dicken Quellwolken ab. Regen ist dann eher die Ausnahme, bleibt aber relativ kühl mit 22 bis 24 Grad und am Wochenende dann wieder mehr Regen.
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4: In Brandenburg wird gebaut und zwar auf der südlichen A10 Richtung Dreieck Spreeau. Da braucht ihr gerade ein bisschen länger zwischen dem Schönefelder Kreuz und dem Dreieck Spreeau. Und die A12 ist wegen Bauarbeiten Richtung Berlin zwischen Briesen und Fürstenwalde gesperrt. Dann gucken wir nach Berlin. Da staut sich's gerade noch in Richtung Wedding auf der A100 vor dem Kreuz Schöneberg. Und Probleme außerdem auf der A115 statt auswärts zwischen dem Rastplatz Zollamt Dreilinden und Kleinmachnow hat es den Unfall gegeben. Alle unterwegs, gute Fahrt.
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5: Zurück beim Stahlwerk, wo wir weitermachen mit dem Rückblick auf die besten Alben der ersten Jahreshälfte 2026. Und auf jeden Fall eins der besten und sicher das tragischste war The Ghost of a Future Dead von den Göteborger Melodic Death Metal Kings at the Gates. Der Albumtitel trägt die Tragik schon in sich. Der Frontmann Tompa Lindberg hat es noch geschafft, das Album einzusingen, den Release aber nicht mehr erlebt, weil er zuvor an Krebs verstorben ist. Ein Riesenverlust, nicht nur für die schwedische Metal-Szene. Tompa war so ein Typ, den wirklich alle geliebt haben. Hier in Gedenken an ihn, At the Gates mit In Dark Distortion.

Der Geist von Tompa Lindberg hat zu uns gesungen. In Dark Distortion war das aus dem finalen At the Gates Album The Ghost of a Future Dead. Jetzt nach London zu einem Album, das ein bisschen untergegangen ist, wie ich finde, bedient es doch genau die Mischung aus Sludge und Prog Metal, die Fans von Mastodon oder Gojira eigentlich voll ansprechen sollte. Urn ist der Name der Band, also wie das deutsche Urne. Und ihr drittes Album ist Setting Fire to the Sky. Daraus hören wir hier jetzt The Spirit Alive von Urn.

Aus Dänemark waren das Lex Legion, die nicht nur ziemlich nach frühen King Diamond Alben klingen, sondern zu 4/5 auch aus der Besetzung der ersten King Diamond Alben bestehen. Aus ihrem gerade erschienenen Debütalbum haben wir Sleep Eternally gehört. Ein ganz großes Thema ist ja gerade die Rückkehr der kanadischen Prog-Rock-Überväter Rush, die sich als Ersatz für ihren verstorbenen Drum-Titan Neil Peart eine halb so alte deutsche Schlagzeugerin, nämlich Annika Nillis, geholt haben, und die trommelt einfach mal eben alles in Grund und Boden. Wären Rush aber nicht zurückgekommen, gäbe es immer noch ein gutes Substitut, denn zwei junge kanadische Nerds bauen deren Sound ziemlich überzeugend nach und bringen aber auch noch ein bisschen was Eigenes ein, das sie auch für Fans von etwa Greta Van Fleet oder Rival Sons anschlussfähig machen sollte. Crownlands nennen sie sich, und aus ihrem neuen Album Apocalypse hören wir hier jetzt The Fall beim Stahlwerk.

Das war die neue Supergroup Sun Don't Shine, die zur Hälfte aus ehemaligen Mitgliedern von Type O Negative und Crowbar besteht und gerade ihr wirklich tolles erstes Album From Birth to Death veröffentlicht hat, das sich sehr sicher zwischen Doom, Sludge, Metal, düsterem Grunge und 70s Rock bewegt. Wir haben daraus Coming Down gehört. Und damit sind wir fast am Ende des Halbjahresrückblicks angekommen. Einen Song haben wir aber noch, und zwar von Stormkeep aus Denver, die sehr kompetent den Symphonic Black Metal der frühen 90er wiederbeleben, ohne dabei in irgendwelche Peinlichkeitsfallen zu tappen. Und natürlich müssen bei solcher Musik die Titel sehr kompliziert sein. Und so heißt das Album von ihnen The Nocturnes of Iswilm. Und der Song, mit dem ich mich für heute verabschieden möchte, Echoes in the Wastes of Sequestration. Hier sind Stormkeep und ich sage wie immer vielen Dank fürs Zuhören und bis nächste Woche beim Stahlwerk, dann wieder mit neuen Songs.

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3: Hey guys, did you miss me? 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Endlich wieder Blue Moon. Ey, das ist ja jetzt schon Wochen her, dass ich mit euch schnattern durfte. Aber Freunde, wir haben uns wieder. Es gibt ein kleines Comeback zu feiern. Und ich muss gleich zum Beginn erstmal sagen, Leute, in diesen paar Wochen, die wir uns jetzt nicht mehr gehört haben, sind Dinge in meinem Leben geschehen. Verurteilt mich nicht, aber ich traue es mich gar nicht auszusprechen, aber es ist so, ich habe mich in 8 Männer verliebt. In 8 Männer gleichzeitig. Jetzt muss ich kichern wie ein kleines Mädchen, weil ich mich so freue, mit euch darüber zu reden. Denn diese 8 Männer sind natürlich nicht irgendwelche 8 Männer. Nein, sie sind Teil einer Band, einer K-Pop-Band. Die heißt Stray Kids und ich bin in alle 8 Mitglieder verliebt. Ich werde jetzt nicht die Namen aufzählen, weil mein Koreanisch ist eher schlecht. Aber ich kann euch sagen, wenn ihr mal Stray Kids googelt, oh, die sehen alle gut aus. Die haben alle das Herz am rechten Fleck und die machen unfassbar gute Musik. Das könnt ihr euch nicht vorstellen. Safe mögen das auch Leute, die keinen K-Pop hören. Da bin ich mir ziemlich sicher. Naja, lange Rede, gar keinen Sinn. Ich bin jetzt in diese Band verliebt seit ungefähr 2 Wochen. Und die lässt mich nicht los. Ich bin obsessed. Seitdem mir diese Band das allererste Mal vorgeschlagen wurde von einem sehr guten Kollegen, Justin Timpe, der macht ja auch eine K-Pop-Sendung bei Fritz, kann ich keine andere Musik mehr hören. Ich höre nur noch diese Band. Nichts anderes. Stray Kids rauf, Stray Kids runter. Song für Song. Ich kann nicht aufhören. Ich gucke YouTube-Videos. Ich bin bei Instagram und TikTok chronisch online. Klingt jetzt wie ein Stalker ein bisschen, aber so ist es nicht, Leute. Ich bin normal. Keine Sorge, glaube ich. Keine Ahnung, vielleicht auch nicht. Aber ich kann nicht aufhören. Ich habe so einen Hyperfokus. Ich bin obsessed mit Stray Kids, dieser K-Pop-Band. Und da habe ich mich gefragt, ich kann doch nicht die einzige Person sein, die komplett crazy geht, wenn die irgendwie eine neue Entdeckung macht. Es gibt doch safe Leute, denen es auch so geht und die gerade irgendwas total abhypen. Und da dachte ich mir, frage ich doch mal euch, was hypt ihr gerade? Lasst es mich gerne wissen, darüber wollen wir heute reden. Das ist die große Frage dieser Sendung. Was hypt ihr gerade? Ist es vielleicht die Fußball-WM? Ja, Deutschland ist raus. Na und? Gibt ja auch noch andere Mannschaften, die da mitspielen und vielleicht ganz cool sind oder generell so dieses ganze Fußballereignis an sich. Vielleicht hypt ihr das. Vielleicht gibt's irgendein neues Game, das ihr gerade zockt, wo ihr sagt, oh, ich kann es kaum erwarten, dass Arbeit oder Schule vorbei ist und ich mich endlich wieder an den Fernseher, an die Konsole, PC, was auch immer setzen kann, um endlich wieder zu zocken. Auch darüber können wir natürlich reden. Gibt's vielleicht eine Serie, die ihr gerade guckt, wo ihr sagt, oh, ich warte wirklich gefühlt jede Woche, dass eine neue Folge kommt. House of the Dragons geht ja gerade weiter zum Beispiel. Vielleicht seid ihr da voll into it. Vielleicht ist es aber auch ein bestimmter Song, der ist einfach ein Ohrwurm und der geht nicht raus aus eurem Kopf. Das kann doch auch gut möglich sein. Ist es vielleicht auch ein bestimmter Snack, irgendein Essen? Ist es ein Influencer, den ihr entdeckt habt, irgendein TikTok-Kanal oder so? Auch darüber können wir reden. Vielleicht habt ihr ja aber auch irgendein Hobby, vielleicht auch ein bisschen nischig, vielleicht aber auch nicht. Aber auch dieses Hobby, das hypt euch einfach gerade richtig ab und ihr seid so richtig into it und denkt euch, ach, das ist einfach gerade richtig schön, dass es das gibt in meinem Leben. Ich möchte das von euch wissen und heute darüber reden, womit ihr gerade obsessed seid. Bitte lasst es mich wissen, weil ich will nicht die Einzige sein, die obsessed ist, die so richtig am Fangirlen ist. Lasst es mich wissen. 0331 70 97 110. Heute wird aber mal richtig gejäbt. Und zwar über Dinge, von denen ihr obsessed seid. Es kann ja wirklich alles Mögliche sein. Ich möchte es wissen. Was ist es bei euch? Vielleicht ist es ja auch eine Band. Vielleicht wart ihr jetzt neulich auf irgendeinem Festival, habt da einen neuen Künstler, eine neue Künstlerin entdeckt und sagt, wow, ja, die haben mich umgehauen, ich liebe die, möchte die jetzt öfter mal live sehen oder folgt denen jetzt auch mal bei Instagram oder so. Es muss ja nicht gleich ganz so overpaced sein wie bei mir. Ich weiß, meine Art Fangirl zu sein, ist vielleicht ein bisschen dolle für manche und vielleicht ein bisschen viel, das check ich. Und es ist auch okay, wenn ihr nicht ganz so cray-cray geht und vielleicht da ein bisschen normaler seid als ich. Vielleicht seid ihr ja aber auch ähnlich schlimm wie ich. Ist ja auch eine gute Möglichkeit. Erzähl's mir. 0331 70 97 110. 0331 70 97 110. Heute endlich Blue Moon zum Thema, was hypt ihr gerade? Ich hab's euch schon verraten, bei mir ist es Stray Cats, diese ganz tolle K-Pop-Band. Ihr ahnt nicht, meine Freunde hören nichts anderes mehr von mir. Ich kann nur noch über diese Band reden. Vielleicht mögt ihr die ja auch und wollt mit mir zusammen über die jeppen. Können wir auch machen. Wir können ja alles machen, was wir wollen. Das ist hier unsere Sendung, also eigentlich eure. Deswegen wäre es schön, wenn ihr anruft und mit mir zusammen redet, was ihr so gerade richtig dolle im Fokus habt und einfach nicht loslassen könnt. 0331 70 97 110. Während ihr überlegt, was das gerade bei euch ist, was ihr so abhypt momentan. Hören wir jetzt einmal ganz kurz rein in meine Götter. Okay, komm, wir machen einmal einen kurzen, eine kleine Dance Break machen wir. Wir hören jetzt Stray Kids. Die haben eine neue Tour, neues Album angekündigt. Ich bin komplett Gugu Gaga, weil ich warte auf die Europatermine, damit ich endlich Tickets kaufen kann und diese tolle Band live sehen kann. Ich muss die live sehen. Und sie haben auch passend dazu natürlich einen ganz, ganz neuen Song veröffentlicht. Der heißt Run It. Und der ist bei Fritz zumindest noch nie gelaufen. Wie es bei Das Ding ist, weiß ich nicht. Aber hier bei uns ist er noch nie gelaufen. Wir machen jetzt Premiere. Hier sind sie also, Stray Kids mit Run It. Und ihr überlegt mal, was hypt ihr gerade? Womit seid ihr gerade obsessed? 0331 70 97 110. Und dann hören wir uns doch gleich, Leute. Hier sind erstmal Stray Kids mit Run It.

0: Ach Leute, also wenn das nichts ist, das waren Stray Kids mit ihrem ganz, ganz neuen Song Run It. Habt ihr hier gehört im Blue Moon bei Fritz und das Ding. Hallo Leute, wir reden heute darüber, was ihr momentan so richtig abhypt. Was euch einfach nicht loslässt. Ihr seid obsessed, ihr könnt nicht aufhören daran zu denken. Ihr seid voll into it, so geht's mir tatsächlich gerade mit Stray Kids, dieser wunderbaren K-Pop-Band. Leute, ich kann euch sagen, hört die euch an, guckt sie euch vor allem an. Ich glaube, Fatima guckt sich auch gerne Dinge an, na, meine Liebe?
1: Ja.
0: Erzähl mal, was ist deine Current Obsession?
1: Also meine Current Obsession, das sind so mehrere Sachen. Also ich bin voll gerade im Hype bezüglich House of the Dragon.
0: Mhm.
1: By the way, ich bin tatsächlich Team Schwarz. Also ich bin voll auf der Seite von Rhaenyra Targaryen.
0: Rede.
1: Ja, und ich bin da voll hyped irgendwie auf die neue Folge dann am Montag. Und aber auch musikalisch bin ich irgendwie voll hyped, weil ich bin relativ großer NF-Fan seit fast 10 Jahren. Und dann weiß ich halt, dann freue ich mich halt schon ein bisschen so, dass ich halt nächstes Jahr mein 10-jähriges Feier. Aha. Mein 10-jähriges NF-Jubiläum nebenbei feiert dann halt NF sein Jubiläum zu seinem 3. Studioalbum.
0: Okay, ganz kurz für die Leute, die nicht wissen, was ist denn NF? Wovon redet Fatima hier gerade? Hol uns mal einmal ganz kurz ab, lass uns mal darüber kurz schnattern. Was ist denn das?
1: Das ist ein US-Rapper, der heißt eigentlich bürgerlich Nathan Feuerstein. Also deutscher Nachname, und dann hat er beschlossen, weil in Amerika sein Nachname so schwierig auszusprechen ist, ist ja auch logisch, ist ein deutscher Nachname, hat er dann gesagt, okay, ich nehme meine beiden Initialen und mache daraus meinen Künstlernamen.
0: Ah, okay. Und den magst du jetzt schon seit 10 Jahren oder bist du irgendwie später dazu gekommen? Seit 10 Jahren. Kannst du einmal kurz sagen, wie alt du bist?
1: Ich bin 19.
0: Also hörst du den, seit du 9 bist?
1: Ja.
0: Oh, krass. Bist du quasi mit dem groß geworden?
1: Ja.
0: Alter. Und wie ist das so? Weil ich muss gestehen, ich bin so eine, die bei so Fansachen meistens immer erst dazukommt. Ich bin nie so eine, die so von Anfang an dabei ist. Das ist äußerst selten. Das ist ja eigentlich total cool, oder? Wenn man da so einen Künstler von Anfang an irgendwie so mitbegleitet und schon so lange mit dabei ist. Hä?
1: Ja.
0: Was macht das mit dir?
1: Also das macht halt eben, ich lerne durch die jeweils jeden einzelnen Song halt eben mich selber irgendwie nochmal neu kennen, und das finde ich halt schön, dass man halt auch so offen ist in solchen Sachen.
0: Ah, was für Sachen macht er denn so, wo er sehr offen ist? Spricht er auch so Probleme an, oder was soll man sich da vorstellen?
1: Ja, tatsächlich.
0: Mhm. Kannst du ein paar Beispiele nennen?
1: Also er leidet unter einer Zwangsstörung, und da spricht er auch relativ offen drüber, oder halt auch über die toxische Beziehung zu seinem Vater. Mhm. Triggerwarnung, die Drogenüberdosis von seiner Mama, da redet er auch drüber.
0: Okay, und das berührt dich quasi auf eine Art, dass der so mutig ist ja irgendwie und darüber so offen erzählt und Leute damit ins Boot holt und denen zeigt, ja guck mal, das ist mein Leben, aber... ich bin noch da, so auf den mäßig?
1: Ja, weil ich finde halt eben, die meisten Künstler zeigen das halt eben nicht, weil sie sich irgendwie dafür in gewisser Weise schämen.
0: Mhm. Ja, voll cool. Und ist es dann auch so, dass du NF dann wirklich dauerhaft schepperst und der läuft den ganzen Tag, oder kannst du auch mal zwischendurch was anderes hören?
1: Nee, also ich schepper den... jeden Tag, aber gelegentlich höre ich dann auch mal gern bei euch rein, wenn ich
0: sehr
1: die Zeit habe.
0: Das freut uns natürlich zu hören, voll cool. Und wie ist der so auf Social Media unterwegs? Kann man da auch viel gucken? Weil das ist mir ja auch sehr wichtig, wenn ich so Bands und KünstlerInnen habe, wo ich sage, oh, die mag ich, dann müssen die mir da auch ein bisschen was liefern auf Social Media. Gibt es da viel zu sehen bei dir?
1: Also nicht so viel, aber eher auf dem Account seiner Ehefrau. Also ich folge halt beiden, und dann teilt die halt auch schon so private Einblicke oder halt auch so Einblicke, was er überhaupt so tagsüber macht, wenn er mal nicht da ist.
0: Mhm. Das ist ja super witzig.
1: Dann ist er halt eben im,
0: Und du wolltest gerade noch was sagen, dann ist er?
1: Dann ist er halt im Studio wahrscheinlich dann für den Rest des Tages und das finde ich dann halt auch irgendwie relativ cool, dass man halt quasi über seine Frau weiß, okay, er arbeitet wieder an neuer Musik und da er liefert wieder komplett ab und dann baut das halt eben den Hype nochmal ein bisschen mehr auf.
0: Okay, checke. Und jetzt steht ja ein neues Album an, hast du erzählt. Da wird es ja dann wahrscheinlich vielleicht auch eine Tour geben. Hast du NF schon mal live gesehen?
1: Nein.
0: Da wird es ja mal in Zeit, oder?
1: Ja, in den 10 Jahren, wo ich Fan bin, habe ich ihn noch nie live gesehen. Also nächstes Jahr oder übernächstes Jahr, laut seiner Frau, soll er wieder auf Tour gehen. Und ich hoffe da, dass er dann nach München kommt oder nach Stuttgart, weil dann würde ich da mit Freunden hingehen.
0: Ah, also du hast auch Freundinnen, die auch Fan von dem sind und die du da mitnehmen kannst, ja? Das ist ja auch cool. Ja. Hast du die mit reingezogen ins Fandom oder hast du die darüber kennengelernt?
1: Ich habe zufällig mitgekriegt, dass sie einen Song kennen und dann habe ich sie da einfach ein bisschen mehr mit reingezogen in das Fandom mit dazu.
0: Aha. Stark, ey, ist ja richtig cool. Ja. Und bei Stray Kids ist es ja jetzt auch so, dass da bald demnächst eine Tour anstehen wird und dann muss man Tickets kaufen. Und ich sag's dir ganz ehrlich, liebe Fatima, ich bin jetzt schon gestresst, ich habe jetzt schon Puls und jetzt schon schwitzige Hände, weil Stray Kids ist eine relativ große K-Pop-Band. Und ich glaube, da an Tickets ranzukommen, das wird ein Ding der Unmöglichkeit. Was glaubst du? Kommst du bei NF gut ran oder wird es auch ein Ticket-War?
1: Also ich habe schon einen Plan mit einer Freundin ausgeheckt. Wir haben dann gesagt, wir registrieren uns beide jeweils beim Newsletter, weil dann kriegen wir eine Nachricht wann der Presale losgeht. Und dann wird schon beim Presale geguckt, dass wir da die Tickets kriegen.
0: Check ich. Finde ich richtig gut.
1: Im besten Fall dann Early Access Tickets. Und dann haben wir gesagt, dann haben wir auch schon heute drüber geredet, haben dann gesagt, wir fahren extra nochmal 3 Stunden vor dem Konzert dorthin, damit wir erstmal dort schön campen können und vielleicht NF ein paar Geschenke vorbeibringen können.
0: Was würdest du ihm denn gerne schenken?
1: Da ich weiß, dass er obsessed ist mit Toast, also wirklich obsessed bis aufs Höchste, habe ich mir gedacht, okay, ich gehe da mit einer Freundin davor, noch einen Tag davor, Toast kaufen, Baked Beans, fährt er auch voll ab, aber auch, er hat voll den süßen Zahn, also im Endeffekt fährt er auch voll auf Reese's ab, also die kommen dann auch auf die Einkaufsliste.
0: Ach Gott, wie süß, das wäre ja richtig cool, wenn das klappt und ihr ihm das geben könnt. Und ja. Wenn du dann da auch campieren wirst, wahrscheinlich, vor der Location, ist es dann auch dein Ziel, möglichst weit vorne zu stehen und ihn wirklich auch von nahem zu entdecken? Oder würdest du sagen, ist ja auch nicht so schlimm, wenn es ein bisschen weiter hinten ist?
1: Tatsächlich haben wir gesagt, wir wollen die Ersten in der ersten Reihe sein. Wir wollen ganz relativ früh da sein, damit wir erstmal die Chance kriegen, überhaupt in die erste Reihe zu kommen.
0: Ja, krass. Ich drück dir da jetzt schon mal ganz doll die Daumen, dass das alles so aufgeht, wie du dir das vorstellst. Und natürlich, dass er sich über das Toastbrot freut.
1: Ich habe tatsächlich noch eine dritte Obsession, gerade so momentan. Manchmal, wenn mir halt extrem langweilig ist, gucke ich mir YouTube-Videos von euren lieben Kollegen Kostas und Mick an.
0: Liebe Grüße an die beiden.
1: Ja, bei Mick ist es tatsächlich eher das Musical-Zeug, was er so macht, weil ich bin halt auch mit dem Musical-Kanal von Mick groß geworden auf YouTube. Aber ich gucke mir dann halt auch ab und zu mal die Vlogs von Kostas an, wenn er mal mit Mick irgendwie auf Reisen ist oder so.
0: Oh Gott, das ist ja süß. Wie schön. Und dann chillst du den ganzen Tag bei YouTube und guckst dir da die Videos hintereinander an.
1: Ja.
0: Finde ich richtig gut. Was würdest du den beiden gerne mal sagen? Wir können es ja weitergeben. Wir sitzen ja hier an einer heißen Quelle.
1: Dass wirklich echt 2 richtig coole Dudes sind und dass sie ihre Videos, dass die relativ gut sind. Und man merkt halt auch tatsächlich Mick gar nicht an, dass er 36 ist. Das ist ein Kompliment von einer 19-Jährigen, der man überhaupt nicht anmerkt, dass er 19 ist. Ich werde auf 15 geschätzt von Freunden.
0: Aber warum? Looks-wise oder verhaltensmäßig? Ja, looks-wise. Ah, okay.
1: Nee, looks-wise.
0: Ja, ist doch gut, oder? Die Jugend, also wenn man sie immer mitträgt.
1: Ja, also ich würde jetzt auch sagen, Mick sieht gar nicht aus wie 36, sondern eher wie Anfang 20.
0: Stimmt. Leute, googelt die Mick und Kostas, die sehen beide nicht so alt aus, wie sie sind. Sind zwei ganz junge, tolle Burschen. Wir lieben sie hier sehr. Möchtest du noch ganz kurz über House of the Dragon reden? Natürlich ohne Spoiler. Wir wollen ja hier niemanden verärgern. Aber sag mal einmal ganz kurz, wie bist du dahin gekommen? Hast du Game of Thrones schon gehypt und bist dann deswegen darüber gezogen?
1: Ich bin Game of Thrones gehypt. Ich spiele auch die offiziellen Spiele, die von Warner Brothers angeboten werden im App Store. Und deshalb bin ich da voll mit drin. Und ich finde es halt auch schon relativ cool, so die Connection zu haben zwischen einzelnen Game of Thrones Charaktern und dann halt zu wissen, okay, da gibt's noch eine Story, die spielt so 200 Jahre ungefähr vor der Hauptgeschichte von Game of Thrones.
0: Ja, ich muss ja gestehen, ich finde, Hot Take vielleicht, House of the Dragon, die Serie, viel, viel besser als Game of Thrones. Geht's dir auch so oder sagst du nee?
1: Also ich finde halt eben ehrlich gesagt, dass die 8. Staffel hätte ich mir wahrscheinlich eher anders vorgestellt bei Game of Thrones, weil, Spoiler Alert, ich hätte mir gern wirklich gewünscht, dass Aegon Targaryen, der 6. seines Namens, also Jon Snow, den Thron besteigt und nicht seine Tante.
0: Nicht die Tante, mit der er vielleicht auch was hatte.
1: Ja.
0: Ich glaube, das ist jetzt okay, wenn wir darüber reden, hoffe ich. Ja. Weil, also Leute, Game of Thrones ist jetzt schon 100 Jahre her. Wenn ihr das jetzt noch nicht geguckt habt und noch nicht wusstet, ey, dann seid ihr auch selber schuld. Übrigens, Titanic, ne? Der Typ stirbt. Überraschung. Okay, jetzt ist es ja aber so, House of the Dragon, die neue Staffel ist gestartet. Wie viele Folgen sind schon da? Müssten 3 sein, oder?
1: 3 und am Montag kommt dann die 4. raus.
0: Genau, man muss immer eine ganze Woche warten. Wie geht's dir damit? Bist du fein damit? Bist du so jemand, der sagt, ja, ich finde es cool, wenn ich das so häppchenweise gucke?
1: Ich finde es cool. Also ich habe bei der 2. Staffel zwar erstmal gewartet, bis alle Folgen raus sind, aber jetzt, wenn die 3. Staffel jetzt rausgekommen ist, will ich dann schon irgendwie gucken, wie geht's dann häppchenweise weiter, weil es gibt da die ein oder anderen Charaktere, über die ich mich dann während der Folge schön aufregen kann.
0: Alles klar. Und man muss ja auch voll aufpassen, ist mir zum Beispiel passiert. Es gibt ja in der 1. Folge, Leute, keine Spoiler, keine Sorge, gibt es ja so eine etwas spicigere Szene, nenne ich es mal, zwischen 2 Personen. Und ich hatte die 1. Folge noch nicht gesehen, aber mein TikTok war voll damit. Und dann wurde ich natürlich schon richtig fett gespoilert und war so, ah, okay, das wird also passieren, das wird also vorfallen. Mhm, das ist ja interessant. Da muss man sich ja auch irgendwie vor beschützen, oder? Dass man nicht gespoilert wird schon im Internet.
1: Ja.
0: Kannst du das gut, dem Ganzen aus dem Weg gehen? Weil du wirst ja nicht schon morgens um 0 Uhr aufstehen und die Folge gucken, oder?
1: Nee, ich gucke die tatsächlich immer nach der Arbeit.
0: Ja, und da kommst du auch spoilerfrei dann gut durch.
1: Ja.
0: Perfekt. Ey, geil. Fatima, die 1. Anruferin, ich danke dir ganz dolle, dass du den Mut gehabt hast und hier angerufen hast und uns von deinen Obsessions erzählt hast, meine Liebe. Hab noch einen ganz schönen Abend.
1: Danke, ciao.
0: Ciao. Ja, Leute, was ist es denn bei euch? Welche Serie suchtet ihr gerade? Welchen Künstler, welche Künstlerin, welche Band suchtet ihr gerade? Habt ihr vielleicht einen neuen Snack entdeckt, der euch gut gefällt oder ein neues Hobby angefangen? Oder habt ihr vielleicht auch ein neues Elektronikgerät, eine Drohne, mit der ihr durch die Gegend fliegt? Das könnt ihr mir auch gerne erzählen. In diesem Blue Moon heute geht es um Dinge, die ihr gerade hypt, die euch gerade so richtig mitnehmen und die euch vielleicht auch ein bisschen wuschig machen, weil sie euch so gut gefallen. Fatima war die Erste, die angerufen hat. Ich freue mich ganz sehr. Ihr könnt es auch machen. 0331 70 97 110. Das ist hier die Nummer ins Studio rein. Keine Sorge, Freundinnen. Ihr kommt nicht gleich sofort auf die Antenne. Nein, nein. Vom Studio, da sitzt doch der liebe Timo. Er winkt mir ganz nett durch die Scheibe. Hallo. Der geht erstmal ans Telefon, quatscht mit euch und dann könnt ihr ja im Zweifel immer noch einen Rückzieher machen. Und wenn ihr aber doch ganz schüchtern seid und sagt 0331 0331 70 97 110. Oh, die Nummer ist mir zu lang und eigentlich, ich hasse telefonieren, das hype ich gar nicht. Ist gar kein Problem, ihr könnt mir auch eine Studio-Message schicken. Das geht über die Fritz-App. Ja, das Ding, ihr müsst noch eine App runterladen, aber macht doch nichts, oder? Fritz-App runterladen ist natürlich kostenlos, gibt's in jedem App-Store. Und da könnt ihr ganz, ganz gerne auch eine Nachricht schicken oder auch eine Sprache. Da müsst ihr dann auf so eine Klammer drücken, könnt ihr mir auch eine Sprachnachricht schicken, wenn ihr keinen Bock habt zu telefonieren. Aber am schönsten ist es natürlich, wenn ihr anruft. 0331 70 97 110. Lasst mich doch nicht hängen. Ich weiß doch, dass ihr irgendwas habt, was euch gerade Freude bereitet. Tut doch nicht so. Oder seid ihr gerade alle auf dem Splash-Festival und mich hört hier vielleicht auch einfach niemand? Hallo? Hört hier überhaupt jemand zu? Guckt ihr gerade Fußball? Spanien? Österreich? Ist es Österreich? Out? Ja, ist Österreich. Guckt ihr gerade Fußball, Spanien, Österreich, hört mich deswegen keiner? Seid ihr gerade auf irgendeinem Festival? Oh, da fahrt ihr vielleicht noch demnächst bald auf ein Festival und seid da schon sehr aufgeregt und freut euch. Steht da vielleicht noch irgendwas an? Können wir natürlich auch sehr gerne drüber reden. 0331 70 97 110. Heute die große Frage in diesem Blue Moon. Was hypt ihr gerade? Fußball-WM, ein Spiel. Oder halt auch ein Snack. Ich weiß, im Sommer, es gibt's Leute, die essen Wassermelone mit Feta und lieben das über alles. Könnt ihr mir auch gerne erzählen. Oder habt ihr vielleicht einen neuen Podcast entdeckt, der euch sehr gut gefällt? Ganz liebe Grüße an Tassim Durgun und seine liebe Freundin. Ich habe ihren Namen vergessen, aber die beiden haben einen neuen Podcast. FOMO Laber, auch ganz, ganz toll. Vielleicht habt ihr den entdeckt, wollt darüber reden. Vielleicht habt ihr aber auch selber einen Podcast gestartet. Das kann ja auch sein. Können wir auch gerne drüber reden. Was auch immer euch gerade glücklich macht, womit auch immer ihr gerade obsessed seid, das ist heute unser Thema in diesem Blue Moon. 0331 70 97 110. 0331 70 97 110. Es fühlt sich irgendwie blöd an, wenn man so betteln muss. Dominik schreibt gerade in der Studio-Message, höre dir zu, ich bin da, aber mich hypt gerade gar nichts. Mann, schade, Dominik. Wirklich gar nichts, gar nichts. Nichts im Leben drinne, was gerade schön ist. Vielleicht habt ihr ja auch ein neues Familienmitglied bekommen, in tierischer Form oder menschlicher Form und das macht euch gerade glücklich. Vielleicht wart ihr aber auch zuletzt auf einem Konzert, das euch immer noch im Kopf geblieben ist. Oder es ist auch einfach nur irgendein Song, der einfach schon seit Tagen bei euch im Kopf rumflattert. Alles Dinge, über die wir reden können. Was habt ihr gerade? 0331 70 97 110. Ich möchte darüber mit euch reden, weil... Ich habe es am Anfang dieser Sendung schon gesagt, ich bin jetzt ein K-Pop-Fan. Es ist passiert, ich bin jetzt ein Stay. So nennen sich nämlich die Fans von Stray Kids. Und wenn ihr hier nicht anruft, ja Leute, dann erzähle ich euch jetzt weiter von dieser K-Pop-Band. Da müsst ihr da jetzt durch. Also sorry. Sesama, sorry. Also diese Band ist wirklich toll. Es sind 8 Mitglieder. Die sind ganz, ganz dolle süß. Das sind ganz, ganz liebe Menschen. Und die machen so eine tolle Musik. Das hat mich wirklich richtig berührt, weil die sind auch alle so, naja, zwischen Mitte 20, Ende 20. Und es ist krass, wie erwachsen die aber schon sind und wie reflektiert die auch durchs Leben gehen. Das finde ich einfach ganz faszinierend. Und die Musik, die die machen, wir haben es ja eingangs gehört, Run It. Ey Leute, geil, ich liebe das komplett. Vielleicht habt ihr auch so eine Band, in die ihr euch gerade so ein bisschen verliebt habt, bei der ihr euch gerade so ein bisschen verliert. Das könnt ihr mir gerne erzählen. 0331 70 97 110 und dann reden wir über die Dinge, die ihr gerade abhypt, die gerade so eure Current Obsession sind. Jetzt aber erstmal nochmal ganz kurz für die Leute, die jetzt denken, was redet diese komische Frau da, wo bin ich überhaupt gelandet? Ja, das Ding und Fritz, wir sind hier.

0: Marie Boll.
1: Naja, und am liebsten ja auch mit euch, Leute, bin ich doch ehrlich. Wir reden heute in diesem Blue Moon über Dinge, die ihr gerade abhypt, von denen ihr gerade obsessed seid. Als ob ihr kein Hobby habt. Lügt doch nicht. 0331 70 97 110. 0331 70 97 110. Und ich sag's nochmal. 0331 70 97 110. Ich möchte mit euch reden über eure Current Obsession. Das kann ja auch irgendeine Sportart sein, die ihr vielleicht gerne macht. Können wir auch gerne drüber reden. Seid ihr GympumperInnen? Oder, keine Ahnung, seid ihr FahrradfahrerInnen? Das könnt ihr mir auch gerne alles erzählen. Schraubt ihr an Autos rum und es macht euch Spaß. Gerne her damit. 0331 70 97 110 und dann reden wir über eure Current Obsession. Was ist es gerade bei euch? Was macht euch so richtig glücklich? Ich schmeiß noch mal einen kleinen Happen hier in den Raum für die Leute, die vielleicht noch einen kleinen Denkanstoß brauchen. Wir haben ja zwar schon gerade mit Fatima über eine Serie geredet, aber vielleicht catche ich euch mit dieser Serie, weil die ist wirklich rund gegangen. Off Campus, Leute. Das ist auch von mir eine sehr große Obsession gewesen. Ich habe diese Serie vielleicht schon 5-mal gesehen, weil sie mir so gut gefällt. Für alle, die vielleicht noch nichts davon gehört haben, Off Campus ist eine Buchverfilmung tatsächlich. Und es geht um eine junge Dame und einen jungen Herrn. Er ist ein sehr erfolgreicher Eishockeyspieler und sie ist eine sehr erfolgreiche Schülerin. Er ist aber sehr schlecht in der Schule und braucht jemanden, der ihm hilft. Naja, so ein bisschen Nachhilfe gibt und er möchte gerne, dass diese junge Dame das für ihn übernimmt. Sie hat aber eigentlich nicht so richtig Bock drauf, aber dann weiß er, wie er sie pullen kann. Sie hat einen Crush auf einen Musiker und er sagt, du, Männer mögen Frauen gerne, die nicht so leicht zu haben sind. Komm, wir tun so, als wären wir zusammen. Naja, und ihr ahnt, was passiert. Die verlieben sich und alles wird schön und diese Serie ist wirklich Chefskiss, die ist so toll, weil Konsens ist da ein ganz großes Thema, was mir sehr gut gefällt. Ganz tolle Männerfreundschaften gibt es da zu sehen. Wirklich, die weinen voreinander, die erzählen sich ihre tiefsten Gefühle, wie die Männer da auch mit den Frauen umgehen. Boys, ich sage euch, wenn ihr eure Weiber glücklich machen wollt, dann guckt diese Serie. Oh, Off Campus. Ganz, ganz toll. Vielleicht habt ihr die Serie ja auch gesehen und wollt euch darüber austauschen. Wir besprechen heute alles, was ihr hypt, was euch obsessed macht, was euch einfach nicht loslässt. 0331 70 97 110. Und während ihr jetzt nochmal eine kleine kurze Denkpause macht, hören wir jetzt nochmal in einen Song rein, der durch Off Campus tatsächlich nochmal richtig durch die Decke gegangen ist. Und wer die Serie gesehen hat, der weiß warum. Und wer nicht, der guckt hoffentlich die Serie und weiß dann warum. Es ist Girls von The Kid LAROI. Ihr überlegt jetzt nochmal, was ihr abhypt. Kann ja auch eine Person sein. Vielleicht habt ihr jemanden im engen Umfeld, wo ihr sagt, ich bin gerade so stolz auf diese Person, da werde ich zum Hype-Girl, zum Hype-Boy. Könnt ihr mir auch gerne erzählen. Vielleicht hat, keine Ahnung, euer kleines Geschwisterchen gerade Abi gemacht oder so und ihr seid einfach stolz wie Bolle. Das könnt ihr doch auch erzählen. Das ist auch ein Hype-Wert. Na klar. 0331 70 97 110. 0331 70 97 110. Jetzt aber erstmal der Ausflug nochmal kurz in die Off-Campus-Welt. Hier ist The Kid LAROI mit Girls.

0: Hab überlegt, wie es wäre, wenn ich nichts sage, aber ich traue mich nicht. Deswegen sage ich lieber doch was. Hallo Blue Moon, hallo das Ding, hallo Fritz, hier ist Maribol, hier ist der Blue Moon. Wir reden heute über Dinge oder auch Leute, die ihr abhypt gerade, die euch gerade glücklich machen oder auf die ihr stolz seid, die nicht mehr aus eurem Kopf rausgehen. Vielleicht seid ihr auch frisch verliebt, man weiß es nicht. Ich möchte gerne darüber mit euch reden unter der 0331 70 97 110. 0331 70 97 110. Heute geht es um eure Current Obsession. Was lässt euch nicht los? Und ich sag's euch, wie es ist. Ich habe jetzt schon vorgelegt. Ich habe von einer K-Pop-Band erzählt, Stray Kids, die ich gerade sehr, sehr abhype. Und danach habe ich noch kurz erzählt, deswegen haben wir auch gerade The Kid LAROI gehört, von Off Campus. Weil ich muss wirklich sagen, diese Serie, oh, das ist wirklich eine der besten, die ich seit langem gesehen habe. Es hat mich so glücklich gemacht, weil es ist auch nicht so dieses typische Teenie-Ding so, es gibt die krassen Sportler und dann gibt's die nerdigen Musikleute und die hassen sich alle und dann fetzen die sich oder finden sich doof oder lästern übereinander oder auch die Frauen untereinander hassen sich und giften sich da an. Das ist gar nicht so. Es ist einfach ganz cozy, einfach so feel good. Und deswegen muss ich wirklich sagen, ja, ich habe diese Serie schon 5-mal geguckt, weil es mich so glücklich gemacht hat. Ich finde auch, was der Cast und auch die Leute hinter dieser Serie sehr gut machen, ist tatsächlich das Social Media Game. Die sind ja wirklich überall zu sehen bei TikTok und Insta. Es gibt so geile Videos von diesen HauptdarstellerInnen, die mich sehr glücklich machen. Zwei von denen sollen ja angeblich miteinander daten, was ich auch ziemlich geil finde. Also, was findet ihr gerade geil? Was hypt ihr? Wo seid ihr gerade so richtig, ich sag's, es ist nach 22 Uhr, fickrig, weil es euch glücklich macht. Was hypt ihr gerade? Womit seid ihr obsessed? Ruft gerne an und erzählt es mir. 0331 70 97 110. Und da ist doch Elias am Start, na mein Lieber?
1: Hallo, guten Abend.
0: Hast du auch auf Campus geguckt?
1: Nee, leider nicht.
0: Naja, was nicht ist, kann ja noch werden. Aber wäre das sowas, was du dir reinziehst? Ist das was für dich? So Teenie-Serien?
1: Also ich gucke lieber Vampire Diaries oder Elite.
0: Na, aber wenn du das magst, dann könnte Off-Campus vielleicht auch was für dich sein. Tatsächlich.
1: Keine Ahnung. Weiß ich nicht.
0: Machst du, wie du willst. Deswegen hast du ja eigentlich auch nicht angerufen, mein Lieber. Erstmal ganz kurz vorab. Wie war denn dein Tag heute so? Der Donnerstag. Wie ist er gelaufen für dich?
1: Mein Tag, der war spitzenmäßig.
0: Was hast du erlebt?
1: Och, vieles. Ich war bei einem Fußballtraining.
0: Schön.
1: Jo.
0: Welche Position spielst du?
1: Torwart.
0: Geil. Und? Bist du gut im Halten?
1: Ja. Es läuft.
0: Verfolgst du gerade auch die WM und denkst dir vielleicht, als du Neuer gesehen hast beim Elfmeterschießen, na Hupili, das hätte ich vielleicht besser gekonnt?
1: Also ich habe mir das nicht reingezogen, aber ich habe mir das Video reingezogen.
0: Ja, und was hast du gedacht?
1: Also Neuer, ja, der geht, aber den anderen Torwart fand ich besser.
0: Ja, checke. Okay, mein Lieber, lass uns Fußball kurz beiseite packen. Es sei denn, das ist deine Current Obsession gerade. Sag mal, wovon bist du gerade gehypt?
1: Von Gym, Fitnessstudio.
0: Ah, wie oft gehst du da hin?
1: Also jetzt zweimal die Woche und ich habe vor einem halben Jahr angefangen.
0: Krass. Und warum hat es angefangen? Kam es durchs Fußball auch? Hast du gedacht, oh, ich bin Torwart, ich muss breiter werden? Oder wie ist das passiert?
1: Na, das ist einfach sowas hier, weil ich wollte was ändern in meinem Leben. Und deswegen habe ich damit angefangen.
0: Mhm. Warum hattest du das Gefühl, dass du was ändern musst? Musst nicht erzählen, aber vielleicht willst du ja.
1: Ja, warum ich angefangen habe, weiß ich nicht.
0: Ja, ist ja auch
1: wegen
0: fein.
1: Wegen meinem Bauch irgendwie.
0: Mhm.
1: Ja.
0: Aber jetzt machst du ja schon ein halbes Jahr.
1: Ja,
0: siehst
1: genau.
0: Du schon was? Passiert schon was? Bist du schon ein bisschen glücklicher jetzt?
1: 4 Kilo abgenommen.
0: Oha, sehr gut. Und sieht man wahrscheinlich auch, wa?
1: Also eigentlich muss ich glücklich sein, aber ich bin noch nicht ganz zufrieden mit der Leistung.
0: Mann, das ist immer so, ne? Man selber ist ja dann doch der härteste Kritiker von sich selbst, wa?
1: Ja, aber weißt du, was mich noch hype?
0: Nee.
1: Also ich höre dich jetzt schon seit einem Jahr, ne? Und ich bin immer überglücklich. Ja, weil deine Art ist irgendwie immer schön.
0: Nee, das ist jetzt nicht wahr, Elias.
1: Ich habe schon, ja, höre ich hier schon mit, ne? Aber irgendwie habe ich immer das Gefühl gehabt, rufst du mal an, weil du hattest ja schon viele Dinge gehabt.
0: Ja.
1: Aber da habe ich mich immer nicht getraut.
0: Ich wollte gerade sagen, wir haben noch nie miteinander gesprochen.
1: Nein, das ist das erste Mal und ich bin ja auch Thüringer.
0: Na, mach doch nichts, hier ist doch jeder willkommen.
1: Ja, klar. Aber trotzdem, also jetzt habe ich mich mal getraut.
0: Süß, oh, das finde ich aber schön, danke Elias, ganz, ganz lieb.
1: Ja,
0: ich sag's dir, wie es ist, heute rufen nicht viele Leute an. Das ist ja wirklich eine Vollkatastrophe hier heute, die schlafen
1: ja,
0: wahrscheinlich alle schon.
1: Ja, also die hat schon angerufen und da habe ich mir gedacht, ja, da rufe ich auch mal an.
0: Das ist voll nett.
1: Weil du hattest ja auch das Thema gehabt mit dem Gym und sowas und da habe ich mir gedacht, ja, das mache ich ja auch.
0: Ja, stimmt, wir haben mal über Sport geredet, weil ich ein faules Schwein bin und nach einer neuen Sportalternative gesucht habe.
1: Ja, ich meine, mach doch Beinpresse, das ist auch gut.
0: Nur ich gehe ins Gym und mach nur Beinpresse.
1: Ja, mach doch auch Bauch, was für ein Bauch und was gibt's noch Schönes? Butterfly.
0: Was ist deine Lieblingsübung? Was machst du am liebsten?
1: Bankdrücken und Beinpresse.
0: Okay, und was machst du nicht so gerne?
1: Da gibt's eigentlich gar nichts. Ja, doch, das Aufwärmen, das finde ich scheiße.
0: Oh, was machst du da immer? Aufs Laufband oder was machst?
1: Das ist, nee.
0: Nee.
1: Dieses Ruderding da.
0: Dieses Ruderding. Ach, wo man so sitzt und dann so nach hinten zieht.
1: Ja, genau. Und dann lasse ich mir immer so viel Zeit, das sieht aus wie gewollt und nicht gekonnt.
0: Und da kommt keiner und hilft mal? Da rennen doch pfiffige Leute rum,
1: ja,
0: die dir das erklären.
1: Ein Trainer, der hat sich schon lustig gemacht. Ja, wo, also der lacht auch immer, wenn er mich da sitzen sieht. Das sieht irgendwie richtig lustig aus.
0: Sag mal, die sollen nicht lachen. Sag mal, ey, nimmst du das persönlich? Also ich glaube, mich würde es nicht so freuen, wenn die das machen. Wie ist das bei dir?
1: Ja, ich bin auf jeden Fall schon viel ruhiger geworden, was das betrifft. Also früher war ich da ganz anders, du.
0: Okay, gut. Also stehst
1: aber
0: du
1: das
0: drüber.
1: Das gehört jetzt hier nicht her.
0: Nein.
1: Aber vielleicht machst du ja noch mal eine Sendung. Sag mal, hattest du nicht auch mal eine Sendung mit Mobbing gemacht?
0: Nee, sowas habe ich, glaube ich, noch nicht gemacht.
1: Nee, wer war denn das?
0: Das weiß ich doch nicht. Ich weiß nicht, was die anderen hier machen. Sorry.
1: Ach so, ich dachte, das wärst du gewesen.
0: Nee, das war vielleicht war es Claudi Kamit. Die macht immer so ernstere Themen.
1: Siehst du, die wollte ich auch mal anrufen, aber ich habe mir auch noch nicht getraut.
0: Ich bin immer nur für die schwachsinnigen Themen verantwortlich. Claudi Kamit macht die ernsten Sachen. Die geht deep, ich nicht. Ey Elias, aber ich danke dir ganz doll, dass du angerufen hast. Gym ist deine current obsession, das wird abgehypt. Hast du sonst noch irgendwas, was dir gerade richtig gut gefällt, außer Gym?
1: Musik höre ich sehr gerne.
0: Ja? Was ist da gerade so deine Nummer 1?
1: Juju, Bones MC und noch was ganz Verrücktes, Thrash Metal.
0: Oh, das ist doch gar nicht verrückt. Was hörst du denn da für Bands? Erzähl mal, ich liebe doch Metal.
1: Ach, du magst auch Metal?
0: Naja, sicher. Ich mag alles. Ich liebe Metal.
1: Wen gibt's denn da? Warte. Gutural Slug höre ich gerne.
0: Aha, sagt mir auch nichts.
1: Dann höre ich noch... warte mal, wie heißt denn die Band? Blutiger Sadismus.
0: Okay.
1: Was gibt's noch? Ach, da gibt's noch so viele Bands, aber die kann ich jetzt gar nicht alle aufzählen.
0: Okay, checke. Ja, geil, ich liebe doch auch Metal. Hör mal Set Your Sails, die gefallen mir sehr, sehr gut. Mit einer Frau.
1: Oder mach Juju mal drauf.
0: Ha?
1: Ihr macht doch Juju drauf, Sommer in Berlin.
0: Das willst du jetzt hören? Warum denn nicht? Naja, weiß ich doch auch nicht. Du, ich klick mal hier rein. Wenn du dir das jetzt hier wünschst.
1: Ja, schau mal, wenn keiner anruft, das ist doch auch mal schön. Ich meine, so kannst du dir den Namen noch ein bisschen versüßen.
0: Wenn doch hier keiner anruft, recht hat er doch.
1: Zack. Natürlich habe ich recht, du musst die Wahrheit ins Gesicht sehen. Wenn keiner anruft, musst du die Leute in Stimmung halten, oder nicht?
0: So ist es, du hast vollkommen recht, Elias, pass auf. Dann danke, dass du mich hier so ein bisschen außer Patsche gebracht hast und
1: immer wieder gerne
0: angerufen hast. Wir machen jetzt, was du willst, weil der Blue Moon ist eure Sendung, Leute. Wenn ihr hier anruft, dann mach ich, was ihr wollt, das ist völlig klar. Elias hat gesagt, mach mal jetzt Juju an. Machen wir, mein Spatz. Danke, dass du angerufen hast. Trau dich gerne auch bei Claudi Kamit, sie ist so eine tolle Person, ich liebe sie über alles. Du wirst sie mögen, es wird ein schönes Gespräch werden, wenn du sie anrufst. Das kann ich dir auf jeden Fall versprechen. Die Blue Moons mit ihr sind immer ganz, ganz herzlich. Sie ist so ein toller Mensch.
1: Das weiß ich. Die höre ich auch schon seit einem Jahr wie dich und ich habe doch noch nie angerufen.
0: Ja, aber dann wird es jetzt mal Zeit, mein Lieber. Jetzt hast du es ja geschafft. Dein erstes Mal ist überstanden. War doch ja nicht so schlimm, oder?
1: Ich habe es mir schlimmer vorgestellt.
0: Naja, siehste. Ey, dann hab noch einen schönen Abend und danke dir ganz doll für deinen Mut.
1: Ebenso. Einen schönen Abend noch.
0: Danke. Ja, Leute, was hypt ihr denn gerade? Sagt es mir doch. Ich will es wissen. 0331 70 97 110. Und weil Elias es sich gewünscht hat und jetzt Ansage gemacht hat. Er ist ein Macher, er hat Ansage gemacht. Elias sagt, ich mache. 0331 70 97 110. Sollt ihr anrufen, während jetzt Juju läuft mit Sommer in Berlin? Na klar.

0: 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Hallo Fritz. Hallo Blue Moon. Hier ist Marie Boll und ihr habt gerade gehört, Juju mit Sommer in Berlin, das hat sich Elias gewünscht. Und da der Blue Moon ja eure Sendung ist und ich quasi ja ausführen muss, was ihr von mir wollt, habe ich es natürlich für ihn gespielt. Warum hat Elias eigentlich angerufen? Ist ja eine Talk-In-Sendung. Ihr fragt euch vielleicht auch, warum spielt die ganze Zeit Musik, die Alte? Na, wenn keiner anruft, was soll ich denn machen? Nein, aber Elias hat ja angerufen. Davor schon Fatima. Und Elias hat mir erzählt, was er gerade hypt, womit er gerade obsessed ist, was ihn gerade sehr, sehr glücklich macht. Da hat er gesagt, es ist das Gym. Da geht er sehr gerne hin, zweimal die Woche. Macht eigentlich alle Übungen gerne, außer Rudern. Und er hat erzählt, dass er auch sehr, sehr gerne Musik hört, vor allem halt Juju. Und dann hat er gesagt, du, wenn keiner anruft, dann spiel mir doch jetzt mal Juju. Mach ich. Gar kein Ding. Na klar, wenn ihr euch auch ein Lied wünschen wollt, du, wir kommen ja auch gerne vom Thema ab, ist gar kein Problem für mich. Hauptsache, hier ruft jemand an. 0331 70 97 110. Aber eigentlich geht's ja darum, womit ihr gerade obsessed seid. Was ist gerade viel in eurem Kopf? Was lässt euch nicht los? Was macht euch gerade so richtig happy? Das will ich heute wissen an diesem Donnerstagabend. Vielleicht seid ihr aber auch auf dem Festival und hört mich ja nicht. Oder ihr guckt gerade Fußball. Ich gucke auch gerade Fußball. Spanien spielt gegen Österreich. Es ist einfach Rosalía im Publikum, habe ich gerade gesehen. Die feuert da Spanien an. What's alive, ey? Das gibt's doch nicht. Jetzt möchte ich aber eigentlich wissen, was euch gerade abhabt. Vielleicht ist es ja auch die WM. Vielleicht guckt ihr die auch gerne und wollt darüber reden. Sehr gerne. 0331 70 97 110. Hallo, liebe Josi. Wie steht's bei dir um die WM? Guckst du?
1: Nee, ich gucke ehrlich gesagt nicht wirklich, halt durch meine Schichtarbeit, da funktioniert es nicht mit den Zeiten.
0: Okay, checke. Also Das ist schon mal keine Obsession, die du gerade hast, das ist gerade nichts, was du abhypst. Was ist es denn stattdessen?
1: Nee, momentan bin ich ehrlich gesagt schon sehr Feuer und Flamme eigentlich auf Kinderschwimmkurse. Hört sich jetzt zwar komisch an, aber alle denken so, Kinder, anstrengend, wir machen das schon gerne freiwillig so, aber das ist momentan, eigentlich lebe ich gerade gefühlt 24 Stunden im Schwimmbad, weil ich es auch noch hauptberuflich dort arbeite.
0: Ah, du gibst die Kurse, du gehst quasi nicht hin mit einem Kind, sondern du bist die Anleiterin, die den Kindern Schwimmen beibringt.
1: Genau, man wird bezahlt zum Planschen, das ist... Ja, es gibt nichts Schöneres, mit den Kindern zu arbeiten und das hype ich momentan, weil ich halt selber keine Kinder habe, aber einen Kinderwunsch habe und einfach diese strahlenden Gesichter zu sehen, also ich kann es nicht beschreiben, einfach diese strahlenden Kinderaugen und ich habe auch Babyschwimmen, mache ich auch schon seit jahrelang, also ich bin jetzt insgesamt im Schwimmkursthema schon seitdem ich 13 bin, bei der DLRG hat es angefangen. Mit 13 und jetzt werde ich dieses Jahr 30. Also ich habe jetzt 17 Jahre Schwimmkurserfahrung. Krass. Und habe mich vor 6 Jahren selbstständig gemacht. Also auf eine kleine eigene Schwimmschule. Und das ist die beste Entscheidung gewesen. Und das hype ich halt.
0: Ey, aber da muss ich auch mal klatschen. Da hype ich dich doch auch. Da werde ich doch auch zum Fangirl. Wie geil, das ist ja auch ein Riesenschritt, sich selbstständig zu machen, diesen Weg zu gehen und zu sagen, nee, ich bin jetzt mein eigener Chef. Natürlich ist es cool, ne, wenn man für sich selber verantwortlich ist, aber da kommt ja auch vielleicht ein bisschen Angst auch mit, ne, wenn man so einen großen Schritt irgendwie wagt.
1: Ja gut, es ist ja alles nur so als klein Nebengewerbe, also hauptberuflich bin ich ja noch Schwimmmeisterin, also ja. Aber es ist halt deutlich angenehmer, sag ich mal, so dein Hobby zum Beruf zu machen und dein eigener Chef bist. Natürlich habe ich mittlerweile, sage ich auch, so viele Anfragen, weil das Blöde ist, ich bin Epileptiker geworden. Das heißt, ich hatte insgesamt 1,5 Jahre halt Berufsverbot, egal in welchem Beruf. Weil ich bin nämlich auch noch gelernte Rettungssanitäterin. Also Land- und Wasserrettung ist halt, sage ich mal, mein Leben. Und das kombiniert halt alles und das durfte ich halt nicht und ja, das hat mir halt dann ziemlich den Boden unter den Füßen weggerissen, wenn man halt sein Hobby und das alles nicht machen darf, sondern deswegen ist, seitdem ich es wieder darf, ist mein Herz einfach nur bei den Kindern
0: und ja. Wie schön auch, dass du da diesen Weg gefunden hast, dann aber trotzdem nicht aufzugeben und dich klein machen zu lassen und dir da vom Leben ganz viele Steine in den Weg schmeißen zu lassen. Nee, du hast sie einfach genommen und hast jetzt ein schönes Haus gebaut.
1: Ja, ja, mein Schwimmkurs halt, Haus jetzt nicht. Aber
0: ja, du weißt schon, das war bildlich gesprochen. Ich finde das ganz toll, dass du das machst. Was ist für dich, du hast ja schon gesagt, so die strahlenden Kinderaugen und so, ist das auch so für dich das absolute Highlight oder ist es dann doch das, wenn du merkst, okay, cool, ich habe jetzt quasi dafür gesorgt, die kleine Maus, die kann jetzt raus, die kann jetzt schwimmen und ich weiß, im besten Fall passiert nichts, weil ich habe dafür gesorgt, dass sie weiß, wie es geht.
1: Ja, also nicht nur das, sondern es ist wirklich so, ich arbeite in so einem kleinen Dorfbad, nenne ich es jetzt mal. Mhm. Beziehungsweise wir sind schon groß, aber jetzt auch nicht zu groß, so freizeitbadmäßig. Da kennt eigentlich fast jeder jeden und ich sag so, ich gebe auch gerne auch mal ein bisschen extra Stunden und möchte halt auch nichts dafür, weil ich weiß, dass die Kinder auch regelmäßig kommen, weil die meisten kenne ich halt noch vom Babyschwimmen vor 5, 6 Jahren und die sind quasi mit mir, sag ich, groß geworden und es ist

0: Familien, Mamas und Papas, Oma und Opas, echt viel per Du und es ist fast echt wie eine große Familie mittlerweile.
1: Oh Mann, wie schön. Das klingt richtig toll. Und ist es auch was, wo du sagst, ja, bist ja jetzt, ne, 29? Keine Ahnung, was Friedrich Merz sich noch überlegt, wie lange wir ja alle irgendwie noch arbeiten müssen, bis wir dann irgendwann mal in Rente gehen dürfen. Wäre das was, wo du sagst, ja, das könnte ich mir auf jeden Fall vorstellen, so lange noch zu machen, bis es irgendwann halt nicht mehr geht oder bis ich nicht mehr muss?
0: Ja, das ist so eine Sache. Also, das habe ich auch schon so spaßhalber gesagt zu den Kollegen. Also, bis ich in Rente gehen darf, werde ich wahrscheinlich mit dem Rollator am Beckenrand stehen und sage, rennt nicht. Also, ja, vor allem der Beruf ist halt sehr körperlich belastend. Also ich sag mal so, unsere Hauptkrankheit, wir Schwimmmeister, ist wirklich Bandscheibenvorfälle, ganz viele und Knieprobleme. Also viele denken, wir stehen dann nur am Beckenrand mit der Drillerpfeife und, sage ich mal, die Jungs schauen den Weiber hinterher, die Weiber den Jungs hinterher, aber es ist halt nicht so.
1: Nee.
0: Also meine Schwimmkurseltern, wenn ich da... Also ich bin wirklich jeden Tag im Schwimmbad.
1: Ja.
0: Und heute auch wieder, wir hatten wieder technische Probleme und ich renne da mit Schutzbrille rum und Werkzeug in der Hand. Und dann sagen die, also Josie, du machst ja auch alles hier, du bist ja Multitasking. Sage ich, ja, ich bin der Depp für alles. Also es ist wirklich nicht nur Beckenrand stehen und...
1: Ja.
0: Gucken, dass keiner untergeht, sondern es ist noch so viel mehr Verantwortung. Und deswegen, ich hoffe, die Schwimmmeister, die hier zuhören, Chaka, wir schaffen das.
1: Also, durchhalten. Ja, ist gerade nicht so leicht, so wenn es Sommer ist und viele Leute kommen, da geht's schon rund.
0: Ja, es ist wirklich so, dass viele Bäder halt auch nicht mehr ohne Security können und ständig die Polizei noch kommen muss. Und deswegen, es ist nicht mehr so, wie es früher war.
1: Mhm. Darf ich dir eine vielleicht dumme, banale Frage stellen?
0: Ja.
1: Weil du bist ja Profi. Warum darf ich denn nicht vom Beckenrand schwimmen? Warum darf man das denn nicht? Warum ist das verboten? Warum meckern immer alle nicht vom Beckenrand schwimmen? Was passiert denn da im Zweifel?
0: Es kommt einmal drauf an, auf die Wassertiefe und halt, ich sag mal so, es kommt immer darauf an, auch wie die Leute sind, also auch die Gäste gegenüber.
1: Mhm.
0: Also wir zum Beispiel erlauben es schon, wenn es halt nicht voll ist, beziehungsweise auf die längliche, also die kurzen Seiten vom Beckenrand sagen wir, kein Problem, wenn man halt Köpfer macht oder mal gerade reinspringt, aber so Arschbomben, Saltos oder wie diese ganzen anderen Sprüngarten sind, sagen wir definitiv nein. Und es kommt halt, wie gesagt, auch die Wassertiefe drauf an. Wenn das Becken natürlich nur 90 Zentimeter hat oder 1,20 und die machen einen Köpfer rein, dann ist natürlich mal eine kleine Platzwunde oder was. Ich glaube, ich muss nicht weiter ins Detail reingehen.
1: Ja, man kann es sich dann doch vorstellen. Okay, das ergibt natürlich Sinn. Also das ist jetzt nichts, weil ihr die Leute ärgern wollt und gemein sein wollt, sondern das hat natürlich alles seine Gründe. Ihr wollt vielleicht dann auch an der Stelle mal ein bisschen weniger Arbeit haben wahrscheinlich. So klingt es auch ein bisschen.
0: Ja, ich sage mittlerweile nicht rennen oder ich würde es jetzt nicht machen, wenn ihr nicht gerade ins Krankenhaus wollt. Aber wir haben mindestens eine Platzwunde mittlerweile in der Woche.
1: Ach du dickes Ei. Scheiße.
0: Aber es ist noch harmlos, also es geht schlimmer.
1: Was ist für dich dein absoluter Traum-Badegast? Wer ist für dich die beste Person aller Zeiten? Wie können wir dir das Leben vielleicht ein bisschen leichter machen?
0: Also ich habe eigentlich ganz, ganz viele, viele, viele tolle Stammkunden bei mir.
1: Ja.
0: Also natürlich die Liebsten wären, die immer vorher duschen gehen würden. Das wäre... mich immer zu sagen müssen, geht einmal bitte vorher duschen oder zieht die Unterhose aus, vor allem bei den Herren. Das ist so der Hauptspruch, geht duschen und zieht die Unterhose aus.
1: Okay, alles klar. Josie, meine Liebe, ich danke dir ganz doll, dass du dir die Zeit genommen hast und uns erzählt hast, was du gerade abhypst. Und das sind deine Schwimmkurse und deine Arbeit. Und das finde ich irgendwie auch mal schön, mal zu sagen, ich liebe meinen Job und ich mache den gerne, so anstrengend er auch ist. Er macht mich glücklich. Das finde ich ganz schön
0: definitiv.
1: Für dich.
0: Definitiv. Also ich kann echt nur diesen Beruf empfehlen. Der ist so vielseitig. Also da hast du wirklich all-inclusive, wirklich alles.
1: Stark. Ich danke dir ganz doll für deine Zeit und natürlich auch für deine Arbeit, weil du sorgst ja für die Sicherheit. Danke auch mal dafür.
0: Oh, danke, wie gesagt, auch an euch und auch an alle Schwimmmeister, Rettungsdienstler, Feuerwehr und Polizei. Ich danke, dass ihr auch da seid.
1: Na klar, Kuss und Gruß. Josie, meine Liebe, habt noch einen ganz doll schönen Abend.

0: Danke gleichfalls. Ciao,
1: Ciao.
0: ciao.
1: Ey, und falls ihr WM hypt, aber das Spiel gerade nicht gucken konntet, Spanien, Österreich gerade aussehen, Spanien gewonnen, 3-0, habe ich wohl scheiße getippt, werde ich jetzt wohl in der Fritz-Tipp-Gruppe abrutschen. Naja gut, was soll's. Rosalia war übrigens im Stadion und hat zugeguckt. Wir sind übrigens hier im Radio drinne ja eigentlich, da kommen wir jetzt mal wieder zurück und falls ihr euch fragt, wo bin ich eigentlich gelandet? Keine Sorge, Leute, hier.
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1: Na und mit euch, meine lieben Mäuse. Ihr erzählt mir heute, bitte, bitte, bitte, was ihr gerade hypt. Was lässt euch momentan nicht los? Ist es vielleicht die WM? Kommt ihr gerade aus dem Spanienspiel und denkt euch, oh, da muss ich jetzt mal dringend drüber reden? Können wir gerne machen. Ist es vielleicht eine Band? Ist es ein Künstler? Ist es ein Film? Ist es eine Serie? Ist es irgendein Essen, ein Getränk, ein Podcast? Man kann ja wirklich jeden Scheiß abhypen. Erzählt es mir sehr gerne. Ich freue mich davon zu hören. 0331 70 97 110. Vielleicht geht's euch ja auch wie Josie und ihr sagt, ich hype meinen Job. Ich liebe den, weil der macht mich glücklich. Josie ist einfach eine krasse Frau im Schwimmbad am Ackern und macht Schwimmkurse und passt auf, dass sich da keiner was tut. Und wenn sich dann doch jemand was tut, dann hilft sie aus. Vielleicht ist es ja bei euch auch so, dass ihr euren Job liebt. Könnt ihr mir auch gerne erzählen. 0331 70 97 110. Marb, meine Liebe, na?
3: Ja.
1: Hast du eigentlich auch schon einen Job?
3: Nein, ich suche noch.
1: Wollen wir einmal ganz kurz erzählen, weil ich hier so dumm gefragt habe. Du bist 18, ne?
3: Ja.
1: Also bist du quasi jetzt fertig mit der Schule und auf der Suche nach einem Beruf oder wie muss man sich das vorstellen?
3: Ja, also ich suche mir jetzt gerade eher so einen Minijob, eher gesagt.
1: Mhm.
3: Und dann von dort aus, also ich will studieren.
1: Was willst du denn studieren?
3: Gerade interessiert mich Wirtschaftsinformatik sehr.
1: Oha, Marb, du bist krass.
3: Danke,
1: da
3: danke.
1: Kommt mein Gehirn nicht mit klar. Also erstmal Leute, das M in Marb steht für Macherin, das können wir schon mal festhalten. Und aber Wirtschaftsinformatik, wie kommt man denn darauf? Also, hä? Wo kommt denn das her? Also cool.
3: Ich habe keine Ahnung. Ich weiß nicht, ob so in meiner Familie sind so richtig vieles. Also ich habe Medizin, da ist mein Onkel, der ist in Wirtschaft groß. Und ich war einfach gut immer in so Mathe und so logistisches Denken.
1: Ja.
3: Und deswegen, ja.
1: Ey, richtig geil.
3: Danke.
1: Hört man ja eigentlich auch eher selten, ne, dass Frauen in solche Berufe gehen wollen. Deswegen finde ich es richtig cool, dass du dir denkst, pff, juckt mich nicht, ich finde es gerade interessant, ich würde es gerne machen.
3: Ja. Danke.
1: Naja, klar. Ey, danke dir übrigens, dass du angerufen hast, meine Liebe. Wir wollen noch reden über deine Current Obsession. Erzähl mal, was ist es?
3: Also, ich bin ein richtig großer Book-Girlie. Also, ich lese so viele Bücher, ich bin obsessed mit denen. Gerade lese ich zum zweiten Mal die Boys of Tommen-Reihe und ich lieb's einfach. Ich könnte das tausendmal lesen.
1: Okay, Marb, und jetzt hast du mich aber an der Angel. Zack, zack. Ich bin auch ein Book-Girlie, kann ich an der Stelle schon mal gleich sagen. Und Boys of Tommen, wenn man in dieser Book-Influencer-Bubble auch unterwegs ist, ne, bei TikTok und Instagram, das ist ja eine Reihe, die immer wieder genannt wird. Und wo Leute immer wieder sagen, ihr müsst das lesen. So geht's dir ja offensichtlich auch. Was ist der Grund für dich, anderen Leuten zu sagen, ihr müsst es unbedingt lesen? Was ist da so speziell dran?
3: Es ist einfach, ich weiß nicht, einfach, okay, bei Boys of Tommen geht es ja eher so darum, du weißt nie, was bei anderen Leuten abgeht. Ich finde, das ist so die tiefe Message eigentlich dahinter.
1: Mhm.
3: Und ich finde einfach, ich finde, Bücher treffen Menschen mehr als Serien und Filme, weil du weißt nicht, was die Charaktere innerlich denken. Und es ist so krass. Es ist wirklich. Es trifft eben viel mehr. Du fühlst einfach genau, was die Charaktere fühlen und denken. Und ich finde, das lässt die Leser und Leserinnen viel mehr mitfühlen mit den Charakteren.
1: Fühle. Ich checke. Ich habe, glaube ich, auch noch nie so viel geheult wie bei Büchern. Also Serien und auch. Filme, ich heule auch. Aber Bücher, die bringen mich nochmal anders dolle zum Flennen.
3: Ja. Auf jeden Fall.
1: Aber ganz kurz vielleicht auch noch für die Leute, die auch noch gar nichts davon gehört haben, die jetzt gar nicht wissen, worüber wir hier reden, Boys of Tommenreihe, kannst du einmal ganz kurz vielleicht auch ohne Spoiler erklären, worum geht's da eigentlich? Was ist denn das überhaupt? Was müssen wir uns darunter vorstellen?
3: Also gerade sind genau 6 Bücher. Ja, 6 Bücher draußen. Es kommen aber noch mehr, wenn Chloe Walsh sich mal lange dran hält. Also die ersten 2 Bücher gehen um Johnny und Shannon. Da geht es eher um beide Geschichten. Das ist kein großer Spoiler eigentlich. Das steht direkt auch hinterm Buch. Shannon hat so eine bisschen Gewaltfamilie, sage ich mal. Mhm. Und Johnny hat auch so seine Sache, weil er ist ein Rugby Hotshot. Also er spielt in großen Teams und so. Und jeder kennt den halt. Und ich finde, diese 2 Welten kollabieren halt.
1: Ja.
3: Und man sieht halt, wie beide innerlich eigentlich strugglen. Aber es geht eher darum, dass Shannon gerettet wird in so einem Sinne. In dem 3. und 4. Buch geht es um Joey, ihr Bruder. Ah. Und Effa, der. Das ist so krass. Joey ist so ein bisschen so ein Drug-Addict.
1: Oh.
3: Drogensüchtig und Alkohol und so. Und er hat so richtig viel Probleme, weil er hat mäßig die Mutter- und Vaterrolle der Familie. Weil die Mutter ist richtig abhängig vom Vater und kann nie Nein sagen zu ihm. Mhm. Und deren Vater ist ein Mann, der schlägt und trinkt und alles. Das ist wirklich schlimm.
1: Aha.
3: Ich finde, das ist sogar das Buch, was ich am meisten mitnehme. Ich finde, da holt man sogar am meisten.
1: Oh nein. Oh Mann, ja, okay, aber du sagst trotzdem, wir müssen es alle lesen, weil es ist trotzdem gut gemacht und schön geschrieben. Und gibt es dann trotzdem auch vielleicht ein kleines Happy End?
3: Genau, es ist so, wenn man auf TikTok geht und dann steht da 10 out of 10, would not recommend. Es ist so richtig gut, aber I would not recommend. Es ist wirklich so richtig deep.
1: This book ruined my life. 5 Sterne.
3: Genau.
1: Okay, genau check. So. Ey, und kann das sein, ich meine auch bei TikTok gesehen zu haben, dass die Reihe ja auch verfilmt werden soll. Stimmt das oder bin ich da auf dem falschen Dampfer?
3: Ja, oh mein Gott, ich war so sauer am Anfang.
1: Sauer?
3: Ich bin nicht so eine Person, die mag, wenn krasse Bücher verfilmt werden, weil ich finde, Verfilmungen machen Bücher in einem Sinne kaputt. Mhm. Weil Leute werden die Film oder die Serie in dem Fall angucken und die werden sich denken, zum Beispiel auf einmal wird Teddy, der Vater, voll gefeiert und denke so, oh nein, Leute, ihr habt den Buch nicht gelesen, ihr wisst nicht, wie der eigentlich ist.
1: Ja.
3: Und niemand, es ist so wirklich so, oh, Leute. Und die Charaktere, ich finde so, der Buch-Fancast wird immer so richtig, keine Ahnung, der Fancast macht immer so seine Charaktere und trifft sie mäßig. Und jetzt zum Beispiel, Chloe Walsh hat ja den Cast mäßig
1: schon bekannt gegeben.
3: Schon bekannt gegeben, genau. Ja. Und also zum Beispiel Lizzie ist so eine Platinum Blonde, Blue Eyes, Pale Mädchen. Und jetzt die Schauspielerin ist eine schöne, olivtönige, braunäugige, braunhaarige Person. Und das war so, oh, aber das ist nicht Lizzie.
1: Mm,
3: genau so ist es. Und das ist jetzt gerade mein Problem mit den Cast.
1: Mm.
3: Aber langsam sehe ich The Vision, aber es trifft schon ein bisschen tief.
1: Hast du auch, wenn wir schon bei dem Thema sind, weil da würde ich auch mich gerne kurz drüber aufregen, vielleicht du ja auch, hast du Every Year After geguckt?
3: Ja.
1: Ey, hast du die Bücher vorher gelesen?
3: Ja.
1: Was war das denn für eine Scheiße?
3: Also ich weiß, das war jetzt nicht so im Buch, ne?
1: Das ist also doch alles nicht wahr. Diese Serie, ihr ahnt nicht, Leute, ganz kurz, Barb, ich hole die Leute kurz ins Boot. 5 Sommer mit dir ist das Buch, das diese Serie inspiriert hat. Da geht es um eine wunderschöne Liebesgeschichte zwischen einem Mädchen und einem Jungen. Die kennen sich schon, seit die irgendwie 11 sind oder so. Und die verbringen jeden Sommer zusammen und verlieben sich ineinander. Und es ist so eine schöne Liebesgeschichte. Ich habe so geflennt bei diesem Buch. Es ist so toll erzählt. Es ist wirklich, es ist Chefskiss. Carly Fortune hat dieses Buch so großartig geschrieben. Jetzt kam die Serie bei Amazon, Every Year After. Und die haben komplett reingeschissen, weil die diese Serie einfach... Die hat gar nichts mit dem Buch erzählt. Da wurden Stränge aufgemacht. Ey, was soll das denn?
3: Pures Ragebait.
1: Digga, ich habe nach der 2. Folge abgebrochen. Ich konnte nicht mehr. Hast du zu Ende geguckt?
3: Nee, ich glaube, ich habe auch abgebrochen. Ja. Ich habe schon mir gedacht, so, nee, das geht nicht. Ich bleib beim Buch.
1: Aber da muss man ja auch sagen, dann gibt's ja auch wieder andere Sachen, die es gut machen, ne? Kommen wir nochmal zurück zu The Kid LAROI und Girls Off Campus. Ich finde, das ist ja wohl eine sehr gute Verfilmung der Bücher geworden. Ich finde da auch die Serie sogar besser als die Bücher. Wie siehst du das?
3: Ich hab die Bücher gelesen und ich war obsessed mit den Büchern sowieso, okay? Ich war so, wow, also wie will man das perfekt verfilmen? Und ich finde, das war wirklich, also die Autorin hat einfach perfekt getroffen mit dem Cast und mit der Story.
1: Ja.
3: Das war richtig gut. Ich würde sogar fast sagen, wie du, also ist fast besser als die Bücher.
1: Geil. Hast du die Serie auch öfter geguckt?
3: Ja, ich habe direkt 5 miteinander geguckt.
1: Checke ich auch. Ich wollte diese Welt einfach nicht mehr verlassen. Es hat mir so gut gefallen.
3: Aber jetzt die Filme zum Glück Season 2 und das muss schneller kommen.
1: Leute, wie geil ist es bitte? Sorry Leute, wenn ihr die Serie nicht geguckt habt, ihr wisst jetzt nicht, aber Marp und ich, wir sind jetzt gerade Schwestern im Geiste, wir müssen kurz drüber reden. Wie geil ist es bitte, dass Mika Abdallah und der Dude, der den Musiker gespielt hat, dass die jetzt einfach zusammen sind? What the fuck? Wie geil ist das bitte?
3: Also Mika und Josh, also ich will ja nur sagen, die Fans haben schon das gesagt und dann, dass es eben einfach echt passiert ist in Paris mit diesen Fotos.
1: Insane.
3: Oh mein Gott, ich war gefesselt.
1: Wow.
3: Ich war so, wow.
1: Das macht die Serie auch gleich nochmal besser. Ja, der Fiancé war blöd. Da braucht man nicht, also offensichtlich, sonst hätten die sich ja auch nicht getrennt, aber uff. Ja. Darf ich dich noch zum Schluss ganz kurz eine Frage fragen, weil ich freue mich, wenn ich mich mit Bookies austauschen kann. Emilio, Sarah, Carsten, ich sehe euch, wir reden gleich, aber ihr müsst checken, das ist jetzt meine Chance, hier gerade mit einem Bookie zu reden. Thema Heated Rivalry. Wie stehst du dazu?
3: Okay. Also,
1: sei ehrlich.
3: Das ist wirklich so ein...
1: Ich glaube, du willst sagen, was ich denke. Ich finde es leider scheiße.
3: Ja, oh mein Gott.
1: Ich checke diesen Hype nicht.
3: Noch nie. Oh mein Gott, ich war so schockt.
1: Ey.
3: Oh mein Gott, nein.
1: Also ganz kurz, ne? Leute, wir holen euch ins Boot, falls ihr es nicht mitbekommen habt. Heated Rivalry, da geht's auch um Eishockey. Es ist eine Gay Love, was schon mal geil ist und wo wir sagen, yeah, clock it, lieben wir, wollen wir natürlich sehen. Ich muss aber gestehen, ich habe diese Serie geguckt und ich habe es wirklich mehrfach versucht. Also das Buch wurde jetzt als Serie verfilmt, cool, ist glaube ich bei HBO Max. Ich bin über Folge 2, ich komme nicht darüber hinaus. Ich finde diese Serie so schlecht, das holt mich irgendwie gar nicht ab. Jetzt habe ich aber auch eine Freundin, die hat die Bücher gelesen, also die hat die Serie geguckt, hat gesagt, ich fand die geil, danach habe ich die Bücher gelesen und die Bücher sind richtig gut. Lies wenigstens die Bücher und jetzt weiß ich nicht, was ich machen soll, weil ich habe ehrlich gesagt Angst. Was sagst du, Marp? Müssen wir die Bücher noch lesen?
3: Ja.
1: Ja?
3: Ja.
1: Okay.
3: Eigentlich schon.
1: Wir müssen denen eine Chance geben, meinst du?
3: Genau. Weil ich glaube, wenn man die Bücher liest, ist man so mehr open-minded.
1: Ja, checke. Dann,
3: ja.
1: Hast du die Serie geguckt?
3: Heated Rivalry?
1: Ja.
3: Ich habe angefangen, es zu gucken. Auch. Und dann habe ich aufgehört, habe ich wieder angefangen zu gucken.
1: Ja.
3: Also eigentlich der Cast hot.
1: Ja.
3: Die waren einfach hot. Ich glaube, das hat einfach dazu gebracht, dass man weiterguckt, aber
1: es ist nicht geflowt und ich weiß auch nicht, wo das bei mir herkommt, weil ich sag's dir ganz ehrlich, ich bin ein Fangirl mit Leib und Seele und eigentlich, wenn sich irgendwo ein Trend auftut, ich renne hinterher und schreie und klatsche, aber irgendwie bei Heated Rivalries hat einfach nicht gefunkt bei mir. Irgendwie, nee.
3: Bei mir auch nicht, das war nicht meins. Da bleib ich lieber bei Off-Campus.
1: Ja, lieber nochmal 10-mal Off-Campus gucken. Leute, ihr müsst nur die erste Folge gucken, also vor allem die Gays und die Girls unter euch. Die erste Folge, sie wird euch schon überzeugen, denn sie endet mit einer wunderbaren sexy Sportszene.
3: Genau.
1: Ey Marp, ich danke dir ganz doll, dass du angerufen hast und dass wir ein bisschen hypen konnten über Bücher und Serien. Es ist so schön, mit einem echten Bookie gesprochen zu haben. Wenn ihr da draußen vielleicht Heated Rivalry geguckt habt und gesagt habt, sag mal Marp, Marie, spinnt ihr? Heated Rivalry ist den Hype absolut wert. Ruft gerne an 0331 70 97 110, belehrt uns eines Besseren. 0331 70 97 110, wenn ihr absolute Heated Rivalry Fans seid. Ansonsten an der Stelle, Marp, meine Liebe, wholesome. Es war schön. Danke, dass du angerufen hast und dir die Zeit genommen hast.
3: Es war richtig gut, weil meine Freunde sind auch nicht so Book-Girls und das hat einfach mein Herz.
1: Ey, wow. Vielleicht, ich muss mal einen Bücherpodcast, einen Bücherblue Moon machen und dann können wir vielleicht nochmal schnattern. Das wäre doch geil.
3: Da komme ich sofort rein.
1: Sehr gut. Ey, dann hab noch einen ganz schönen Abend und danke für deine Zeit, ja?
3: Danke dir.
1: Bye.
3: Bye.
1: Ja, was ist denn eure Current Obsession? Bei Marb ist es die Off-Campus-Serie und die Buchreihe Boys of Tommen liebt sie, hat sie sogar schon gereadet. Also noch zum zweiten, dritten, vierten, fünften Mal gelesen. Habt ihr sowas vielleicht auch? Ein Buch, das euch immer wieder zurückholt? Ein Film, der euch immer wieder zurückholt, weil ihr den einfach so hypt und der euch einfach nicht loslässt? Ruft mich gerne an und erzählt es mir, denn darum geht es hier heute in diesem Blue Moon bei Fritz und das Ding. 0331 70 97 110 0331 70 97 110. Heute geht es um eure Current Obsession. Was lässt euch nicht los? Was ist gerade bei euch los? Sarah, ich möchte es natürlich auch von dir wissen. Na, meine Liebe?
0: Hallo.
1: Wie geht's dir heute am Donnerstag?
0: Mir geht's sehr gut. Ich habe ein bisschen Kopfschmerzen vorhin gehabt, aber mir geht's sehr gut.
1: Soll ich vielleicht ein bisschen leiser reden?
0: Nee, alles gut, ist schon wieder weg.
1: Alles klar, das freut mich. Dann lass uns doch mal reingehen in deine Current Obsession. Was ist es, liebe Sarah? Ich weiß es nicht, ich möchte es aber gerne erfahren.
0: Also, ich bin tatsächlich auch ein K-Pop-Fan und ich bin auch seit einem Jahr in Stay.
1: Ja!
0: Und das ist auch so meine Hauptobsession in letzter Zeit, weil auch mit ihrem Comeback, ich hätte schreien können, wirklich. Ich war so glücklich, ich bin immer noch so glücklich, als ich das auch eben im Radio gehört habe, dass du auch in Stay bist. Ich bin an die Decke gegangen.
1: Ich liebe es, dass du angerufen hast. Ich habe mir so sehr gewünscht, dass jemand anruft, der auch K-Pop feiert, weil irgendwie für mich ist das eine ganz, ganz neue Welt, in die ich mich gerade versuche reinzufuchsen. Ich schwitze gerade, legit, ich schwitze, weil ich jetzt ganz doll aufgeregt bin gerade, weil ich das so cool finde, weil ich bin noch ein Baby-Stay, muss ich dazu sagen. Ich habe Stray Kids entdeckt vor 2 Wochen ungefähr. War ein ganz lustiger Zufall. Sarah, falls du die noch nicht kennst, mein Kollege Justin Timper hat hier eine K-Pop-Sendung auf Fritz. Läuft am Montag wieder, ab 20 Uhr. Und der hat seine Sendung vorbereitet vor 2 Wochen und hat dann gesagt, ey krass, Felix hat so einen Louis Vuitton-Fußball versteigert für UNICEF, da kam richtig viel Kohle zusammen. Ja. Aber ich checke, weil Felix ist auch geil, wer will nicht einen Ball von dem? Und ich war so, okay, jetzt will ich es wissen, wer ist dieser Typ? Ich google den und Leute, ihr müsst ihn auch googeln, Felix Stray Kids. Und sagt mir nicht, das ist nicht der schönste Mensch, den ihr jemals gesehen habt. Er sieht aus wie ein Engel, wie eine Fee. Stimmt, Sarah? Sag.
0: Ja, er sieht absolut aus wie ein Engel.
1: Er ist so pretty. Und dann Justin so, okay, wenn dir sein Aussehen schon gefällt, dann hör mal die Musik von ihm, weil er sieht nicht aus, wie er klingt. Denn Felix hat eine richtig tiefe Stimme. Leute, ich kann nicht. Und dann bin ich schwanger geworden vom Zugucken, vom Musikvideo gucken.
0: Ja, das ist auch verständlich, weil ich weiß gar nicht mehr, wie ich genau dazu gekommen bin, aber ich habe tatsächlich schon sehr früh angefangen, eigentlich so BTS zu hören und Blackpink, aber war nie richtig in dem Fandom drin, sondern habe es einfach nur so gehört, wie normale Musik. Aber dann irgendwann hat mich eine Freundin auf ein K-Pop-Konzert von einer anderen Gruppe eingeladen, von X-Love.
1: Ja.
0: Und dann habe ich halt einfach mal so ein bisschen reingehört und dann kam auf einmal Felix von meine For You-Page und damit war ich dann komplett drin, weil ich war auf einmal obsessed mit ihm und auch mit der ganzen, also die Lieder, ich liebe die Lieder und ich kann mich gar nicht richtig entscheiden, welches überhaupt mein Lieblingslied ist, weil ich alle so geil finde.
1: Ja, checke.
0: Am Anfang war tatsächlich Felix mein Bias, aber das hat sich dann jetzt auch geändert und ich habe meine Liebe zu Han entdeckt. Ich finde ihn so knuffig.
1: Natürlich!
0: Ja, er ist so süß.
1: Liebe ich komplett. Bei mir war das auch so. Ich war erst so, oh, Felix ist mein Bias. Ich liebe ihn über alles. Ich habe mir auch Bukhari jetzt gekauft mit diesem Stay-Herzchen, diesem kleinen Schlüsselanhänger. Den wollte ich unbedingt haben. Und dann war so, scheiße, Han ist eigentlich auch ganz schön toll. Was ist jetzt passiert? Und bei mir ist jetzt aber gerade, ich sag's dir, weißt du, wer, glaube ich, mein Bias-Wrecker wird? Es ist nicht Han.
0: Sondern?
1: Es ist fucking Ian.
0: Oh, ich verstehe aber auch.
1: Digga, wie kann man denn so geil sein? Also, sorry.
0: Ich finde eigentlich alle auch total knuffig.
1: Ist
0: und
1: so.
0: Auch er ist so. Ich finde auch sein Grinsen und auch seine süßen Augen. Das ist,
1: und wie er singt, wie ein Engel.
0: Ja.
1: Er singt absolut wie ein Engel.
0: Ja, das sehe ich auch so. Und ich finde auch, ich finde, es lässt sich auch schwer so sagen, wen man irgendwie so am meisten mag, weil ich habe alle Jungs richtig, richtig gerne. Aber es ist auch schwierig, weil es hat sich auch zwischenzeitlich, also bis ich überhaupt jemanden gefunden habe, wo ich gesagt habe, so den mag ich am liebsten, habe ich so alle immer wieder so in Farben am liebsten gemocht. Und ich finde es halt auch einfach total schwer, aber Ian verstehe ich auch total. Er ist auch so, er hat so eine tolle Stimme und auch sein, also ich liebe auch seinen Charakter.
1: Ja.
0: Und ja, also.
1: Guckst du dann auch immer, wenn man, ne, ihr müsst verstehen, Leute, wir Stays, wir sind crazy people, weil Stray Kids ist eine crazy gute Band, wirklich, die haben einen YouTube-Kanal und den kann ich allen nur ans Herz legen. Geht mal rein, YouTube Stray Kids eingeben und dann guckt ihr Stray Kids Code.
0: Ja.
1: Und dann fängt man nämlich an, diese Charaktere kennenzulernen, ne? Sarah, du weißt, was ich meine, wie die miteinander interagieren und wie süß die sind. Und man kichert und denkt sich, oh Gott, die können ja nicht nur gut Musik machen, sondern die sind ja auch noch total herzliche, süße Menschen.
0: Ja, und sie sind vor allem auch, ich finde es richtig lustig. Also die letzten Folgen habe ich jetzt bisher noch nicht geguckt, aber ich habe schon ein paar Folgen geguckt und ich habe es einfach jedes Mal einfach toll gefunden, weil ich finde sie so lustig eigentlich.
1: Die sind so funny.
0: Ja.
1: Ich muss gestehen, ich habe von ganz von vorne angefangen. Und bin jetzt, glaube ich, gerade bei, ich will es gar nicht sagen, weil es ist innerhalb von 2 Wochen passiert, aber ich glaube, ich bin jetzt schon bei Folge 57. Also ich habe schon über die Hälfte jetzt geguckt. Ich glaube, aktuell sind ja so um die 100 Folgen online.
0: Ja.
1: Ich kann aber nicht aufhören, weil ich die einfach so liebe. Aber jetzt sag mal noch mal ganz kurz, du magst die ja schon ein bisschen länger. Du bist schon ein bisschen länger dabei als ich. Das finde ich schon mal sehr gut. Jetzt kommt ja was Großes auf uns zu. Die Jungs, sie kehren zurück. Sie haben ihr großes Comeback angekündigt. Irgendwie in ein paar Wochen geht schon eine neue Tour los. In ein paar Wochen kommt auch schon das neue Album. Alle drehen durch. Wie geht's dir damit?
0: Also ich bin auch total ausgerastet, als ich das erfahren habe, weil es ist jetzt das dritte Comeback, seit ich sie kenne. Und ich weiß nicht, das erste war ich so, erst so am Anfang war auch noch ein Babystay, deswegen habe ich das nicht richtig mitbekommen.
1: Ja.
0: Das zweite war während der Schulzeit und da konnte ich das dann nicht mal hören, weil ich in der Schule war. Aber jetzt das dritte, also ich freue mich so sehr und ich will auch unbedingt auf ein Konzert von denen gehen, weil das ist so, ich war jetzt auf X-Love-Konzert, ich gehe bald auf ein Hypen-Konzert und ich will unbedingt noch auf ein Stray Kids-Konzert.
1: Ja.
0: Und ich werde richtig traurig, wenn ich da nicht hinkomme und ich habe jetzt schon richtig Angst vor diesem Ticket-War, weil ich will mir keine Membership holen, aber ich will unbedingt zu so einem Konzert von ihnen, weil und wenn ich bis dahin nach Frankreich fahren muss, ist mir egal, ich will dahin.
1: Juckt, ich checke. Sarah, pass mal auf, wir sind nicht mehr alleine. Es ist noch Mary Lou in der Leitung, sie ist auch ein K-Pop-Fan. Hallo, meine Liebe.
3: Hallo.
1: Bist du auch ein Stay?
3: Ja.
1: Ja!
0: Ja!
1: Geil. Leute, jetzt wird es hier zur K-Pop-Sendung, sorry, tut mir leid. Aber das ist es jetzt einfach. Mary Lou, wie lange hörst du schon Stray Kids?
3: Stray Kids tatsächlich erst seit letztes Jahr Herbst ungefähr. Aber ansonsten, ich bin so im K-Pop allgemein schon seit der Grundschule, glaube ich. Also sehr lange.
1: Krass. Sarah, bist du auch schon so lange dabei?
0: Nee, tatsächlich nicht.
1: Ja, same, same.
0: Ja, bei mir hat es erst so richtig mit Stray Kids angefangen und davor habe ich sie einfach nur so gehört, ohne richtig zu hypen.
1: Ja.
0: So.
1: Und ja. Mary Lou, wie sieht es bei dir aus? Willst du auch gerne auf ein Stray Kids Konzert aber gerne gehen? Hättest du da Bock drauf? Bist du auch schon so aufgeregt wie Sarah und ich oder bist du ganz gechillt?
3: Nee, also ich bin auch sehr aufgeregt, vor allen Dingen wegen diesem neuen Album, was rauskommt.
1: Ja.
3: Aber es ist halt wirklich schwer, auch wegen diesem Ticket Raw, weil ich glaube, es wird sehr schwierig sein, Tickets zu bekommen.
1: Ja.
0: Ja.
1: Mann. Leute, ich bin jetzt schon gestresst, ich habe jetzt schon schwitzige Hände, es gibt noch nicht mal Termine für Europa, aber trotzdem, man ist schon so aufgeregt irgendwie, oder?
3: Ja, sehr.
1: Mann, checke. Okay, aber was glaubt ihr, was können wir tun, zu welchen Göttern müssen wir beten, damit es vielleicht was wird? Sarah, hast du eine Idee?
0: Also, keine Ahnung, ehrlich gesagt. Also einfach auch sich versuchen, gut drauf vorzubereiten. Vielleicht auch Freunde fragen, ob sie gleichzeitig versuchen können, so Tickets mitzubekommen.
1: Ja.
0: Und wenn man die Möglichkeit hat, vielleicht die Membership abzuschließen. Ich habe die Möglichkeit jetzt nicht. Ich habe auch eigentlich nicht vor, das zu machen. Aber wenn man die Möglichkeit hat, dann finde ich, ist das auch eine gute Idee, um da auf eher an Tickets zu bekommen.
1: Mhm.
0: Also, aber ansonsten keine Ahnung.
1: Checke. Mary Lou, was kannst du sagen? Du bist ja schon ein bisschen länger im Game. Vielleicht was, hast du auch mehr Erfahrung als wir. Wie schaffen wir das?
3: Also ich würde glaube sagen, also ich war tatsächlich noch nie auf einem K-Pop-Konzert, aber ich gehe bald aufs Longshot-Konzert in Berlin.
1: Mhm.
3: Deswegen, also da war es eigentlich relativ einfach,
4: Ticket zu bekommen, weil ich glaube, es gibt gar nicht so viele Longshot-Fans so in Deutschland. Mhm. Aber ich glaube, einfach versuchen, wirklich mit mehreren Geräten versuchen, Tickets zu bekommen, wenn.
1: Okay, checke. Ja, das klingt doch schon mal ganz gut. Das sind doch erstmal gute Tipps. Wir werden es probieren und wir werden es alle drei schaffen, hoffentlich die Tickets zu bekommen, die wir wollen. Wie ist es bei euch? Wollt ihr dann Stehplätze, Sitzplätze? Letztes Jahr gab es ja auch so VIP-Plätze, da durfte man ja dann schon den Soundcheck sich angucken. Wollt ihr sowas? Worauf hättet ihr Bock? Sarah, fang du mal an.
0: Also das ist mir eigentlich egal, Hauptsache ich selbst wenn ich in der letzten Reihe sitze, Hauptsache ich bin da. Checke. Und ich kann sie hören und kann sie vielleicht sogar auch sehen. Manchmal weiß man ja nicht so genau.
1: Ja.
0: Und hoffentlich wird es dann auch nicht zu teuer.
1: Ja.
0: Aber das ist mir eigentlich, ob ich stehen muss, sitzen, ist mir egal. Ich will da unbedingt hin.
1: Okay, Mary Lou, wie ist bei dir?
4: Bei mir ist eigentlich genauso. Aber ich würde es cool finden. Also für mich kommt es auch immer darauf an, wie so die Bühne aufgebaut ist. Weil ja. Zum Beispiel jetzt beim BTS-Konzert, finde ich jetzt irgendwie, die Bühne ist ein bisschen kacke gemacht. Also ich weiß nicht, die ist irgendwie so komisch aufgebaut, sodass man, wenn man ja vorne steht, die können ja eigentlich komplett überall rumlaufen.
1: Genau, die haben so eine 360-Grad-Bühne, ne? Das heißt,
4: ja.
1: Eigentlich ist das ja ganz nett, damit jeder die mal sehen kann, aber du weißt ja natürlich nicht, welche Seite präferieren die jetzt, wo steht jetzt auch gerade mein Bias, das muss man ja vorher dann schon irgendwie wissen, damit man weiß, wo man sie hinstellt, oder?
4: Ja.
1: Scheiße. Okay, gut. Ihr Lieben, wenn wir jetzt schon in diesem Game drin sind, dann noch ganz kurz eine Frage von mir, weil ich weiß nicht, wie lange wir jetzt noch über K-Pop reden können, ohne dass wir hier die Leute verschrecken. Die sollen ja auch noch erzählen, was die so abhypen. Ey, aber wenn ihr auch noch K-Pop-Girls oder Boys seid, könnt ihr auch gerne anrufen. 0331 70 97 110. Jetzt muss ich ja sagen, ich höre wirklich nur Stray Kids, nichts anderes. Ich habe sonst mit K-Pop gar nichts am Hut. Aber wenn ihr jetzt noch eine Band nennen müsstet, wo ihr sagt, doch, hör die mal auch. Und dann wirst du nämlich noch mehr in diese ganze K-Pop-Szene reingezogen. Was wäre das? Mary Lou, fang mal an.
4: Also ich würde vielleicht sagen, für Leute, die so anfangen, K-Pop zu hören, würde ich auf jeden Fall sagen BTS oder Stray Kids.
1: Mhm.
4: Aber sonst, was ich auch sehr, sehr gerne höre, ist T.O.P., seitdem er halt wieder so gekommen ist.
1: Ja.
4: Weil er war ja etwas länger weg. Ja.
1: Warum war der so lange weg? Hatte das auch so eine Militärgeschichte oder war der krank oder so?
4: Nee, er hatte halt einen Skandal mäßig, würde ich jetzt mal so sagen, weil er Sachen gemacht hat, die halt in dem K-Pop, wie nennt man das, K-Pop?
1: Die in der Welt nicht so gern gesehen sind oder was hat er sich tätowieren lassen oder was hat er angestellt?
4: Nee, er hat so auch Dinge mit halt anderen Frauen gemacht und das wird ja auch nicht so gern gesehen, dass halt die K-Pop-Idols so Sachen mit Frauen zu tun haben.
1: Ja, bloß kein Love-Interest haben, das ist gefährlich.
4: Ja.
1: Okay, checke. Weil da muss ich ja noch, Sarah, bevor wir dich gleich noch fragen, auch noch mal kurz reingrätschen, was ja auch viele Stays gerade so ein bisschen besorgt, ist ja, dass Stray Kids einfach gerade eine Tour nach der nächsten spielen. Die waren letztes Jahr erst auf Tour, jetzt gehen die schon wieder auf Tour. Sungmin ist gerade krank, hat irgendwie was am Fuß, wird irgendwie nicht gesund. Nächsten Monat geht aber die Tür irgendwie schon los und alle fragen sich, okay, wie soll er das schaffen? Chris hat ja auch irgendwie Probleme mit der Nase, irgendwie alle haben sie was und sind irgendwie total am Rumeiern. Auch ja hier Felix, der hat ja auch da seine Rückenprobleme und so und da glauben ja jetzt die Leute, naja, aber es ist halt, ne, Korea, die müssen halt alle zum Militär und jetzt geht's bald los. Das glaube ich, Lino ist der Erste, ne, der zum Militär müsste, soweit ich das richtig verstanden habe.
0: Ja.
1: Und jetzt glauben ja alle, okay, die müssen jetzt einfach noch ganz schnell, weil der muss ja spätestens nächstes Jahr, Ende nächsten Jahres, glaube ich, dann zum Militär, ne?
4: Ja.
1: War ja auch bei BTS so. Was macht man denn als Fan, wenn die so lange weg sind?
4: Einfach weiter stan, also trotzdem noch die Musik hören, weiter so supporten. Ja, und einfach hoffen, dass sie wiederkommen.
1: Okay, checke. Ja. Aber glaubt ihr, wenn Stray Kids eine Pause macht, die kommen doch safe wieder, die hören doch nicht auf, oder?
4: Ja.
0: Stimmt. Also ich glaube nicht, dass die aufhören werden.
1: Okay, gut. Perfekt, liebe ich. Sarah, was ist noch so eine Band, wo du sagst, ja, guck da mal noch rein und dann wirst du noch mehr zum K-Pop-Fan?
0: Boah, das ist richtig schwierig. Also da hätte ich eigentlich sogar sehr viele Bands. Also für den Anfang, auch wie sie schon gesagt hat, also auf jeden Fall BTS ist ein guter Anfang oder auch Stray Kids. Ich finde Courtois und Blackpink ist auch ein guter Anfang.
1: Mm.
0: Aber was ich auch so empfehlen würde, ist auch so Babymonster, ATs und Enhypen. Mhm. Die finde ich auch alle sehr geil. Oder halt auch, wenn man richtig deep rein will, glaube ich, auch X-Love ist da auch ganz gut. Und ja, die könnte ich eigentlich so empfehlen, weil ich höre die alle sehr gerne auch.
1: Okay. Was glaubt ihr, wo kommt es her, dass K-Pop momentan, das geht ja auch irgendwie schon durch die Decke, es wird ja schon gerade abgehypt vor ein paar Jahren, da wurde man vielleicht auch noch als Fan belächelt, Mary Lou kennt es vielleicht, ne, so, ach, du hörst K-Pop, hahaha, ja, die Männer, die aussehen wie Frauen und hoch singen und irgendwie komisch tanzen. Und jetzt mittlerweile nimmt es ja doch irgendwie einen sehr großen Stellenwert in der Gesellschaft an, habe ich das Gefühl, ne, die arbeiten ja auch für große Marken, ne, Felix für Louis Vuitton und so. Also die werden ja jetzt schon gesehen, auch als die KünstlerInnen, die sie sind. Was glaubt ihr, wo das herkommt, dass sich das so verändert hat, Mary Lou? Hast du da eine Idee?
4: Ich glaube einfach dadurch, weil zum Beispiel jetzt auch BTS halt wiedergekommen ist, zum Beispiel jetzt die Influencer, halt TikToker zum Beispiel, machen das, glaube ich, also ich würde es jetzt von mir aus so sagen, dass viele das machen wegen dem Hype einfach, dass sie mehr Views und Klicks halt so bekommen. Einfach auch, weil sie wissen, dass, glaube ich, von den Leuten, die sie schauen, viele davon auch vielleicht K-Pop hören und einfach damit sie viral gehen.
1: Okay, ach so, so Erfolgsfans meinst du, die sich da jetzt einfach so mit draufsetzen?
4: Ja.
1: Sarah, glaubst du das auch? Hast du das ähnlich beobachtet?
0: Ja, also ich glaube, das ist auch ein Grund, aber ich glaube, es ist halt generell so, dass Korea jetzt auch total im Hype ist. Ich weiß nicht, ob das nur durch K-Pop kommt oder auch durch was anderes, aber ich finde, es ist auch ein Grund, dass K-Pop auch jetzt in letzter Zeit auch vor allem in jetzt nicht mehr nur so auf Korea spezialisiert wird, sondern halt auch die großen Wert mittlerweile darauf legen, dass die halt auch in anderen Ländern krass bekannt werden und auch halt jetzt auch versuchen, andere Länder mit in das Fandom zu ziehen. Und ja, ich glaube, das ist auch ein großer Grund, dass einfach die Companies dahinter stehen und auch irgendwie da für Werbung gemacht haben oder so.
1: Checke. Ja. Ey, ihr Lieben, mein großer Traum ist heute in Erfüllung gegangen. Ich konnte mich endlich mal mit K-Pop-Fans unterhalten. Das war ganz dolle schön. Danke, dass ihr beide angerufen habt. Das war so ein wholesome Gespräch. Aber ich glaube, wir müssen jetzt aufhören, weil sonst Leute, die das hören, denken sich auch, die damit nichts am Hut haben, sag mal, spinnen die eigentlich? Ich danke euch aber ganz doll. Das war wirklich so, so dolle schön. Wir hören jetzt auch gleich noch eine Runde Stray Kids. Ich habe den perfekten Song rausgesucht. Wir hören gleich 0801. Natürlich, was auch sonst. Ich küsse eure Augen. Danke, dass ihr euch die Zeit genommen habt und angerufen habt, meine Lieben. Habt noch einen ganz doll schönen Abend.
0: Danke, auch noch einen schönen Abend.
1: Danke, ciao. Ja, Leute, yep, jetzt war ein bisschen K-Pop am Start. Sorry, Leute, aber ist ja auch schön. Denn in diesem Blue Moon geht's natürlich um die Sachen, die euch interessieren. Und heute möchte ich eben wissen von euch, was hypt ihr gerade so richtig ab? Was geht bei euch gerade krass durch die Decke? Was hat euch so ein bisschen in a chokehold? Wo seid ihr gerade so richtig tief drin oder vielleicht auch nicht tief drin? Aber was ist etwas, das euch gerade einfach nicht loslässt, das euch eine große Freude macht, das euch glücklich macht, das euch irgendwie so ein bisschen was Schönes in vielleicht auch tristen, stressigen Alltag bringt? Und wenn es nur ist, ey, ich hype, dass endlich Sommer ist und ich wieder ins Freibad gehen kann, ist gar kein Ding. Josie hat vorhin schon angerufen, hat gesagt, ich hype meinen Job. Und dann haben jetzt gerade noch zwei super zuckersüße Mädels angerufen und haben mir halt erzählt, dass sie auch K-Pop-Fans sind. Wie ich jetzt seit kurzer Zeit. Ich bin jetzt nämlich ein Stay, ich liebe Stray Kids. Und für alle meine Fellow Stays hören wir jetzt 0801. Das ist ein Song von Stray Kids, den haben sie gemacht. Für ihre Fans haben sie den geschrieben und die haben auch das Musikvideo ganz selber gemacht. Das ist so furchtbar niedlich. Könnt ihr euch auch alles bei YouTube angucken. Vielleicht wollt ihr aber auch nicht, aber juckt mich nicht. Für alle Fellow Stays gibt's jetzt erstmal eine Runde 0801 von Stray Kids und dann könnt ihr so lange natürlich gerne noch anrufen und mir erzählen, was gerade eure Current Obsession ist. Was hypt ihr gerade? 0331 70 97 110.

0: Leute, ich kann nicht. Stray Kids mit 08, 01. Habt ihr hier gehört im Blue Moon bei Dusting und Fritz. Dieser Song geht an meine Fellow Stays, Sarah und Mary Lou. Vielen Dank, dass ihr angerufen habt. Das war so ein schönes Gespräch. Falls ihr euch jetzt denkt, hey, Moment mal, was für ein Gespräch? Wer sind Sarah und Mary Lou und wer ist eigentlich die Tante, die da redet? Leute, festhalten. Ich bin Marie Boll. Das hier ist der Blue Moon. Eine Talk-In-Sendung. Heißt, ihr ruft an und schnattert mit mir. 0331 70 97 110 ist die Nummer zum Glück. 0331 70 97 110. Und das Thema der Sendung heute ist, was hypt ihr gerade? Was ist eine Sache, die euch momentan nicht loslässt? Und da haben Sarah und Mary Lou gesagt, wir sind K-Pop-Fans. Wir lieben K-Pop, wir hypen das, das lässt uns nicht los. Beide sind Stray Kids Fans, genauso wie ich. Seit süßen 2 Wochen habe ich diese Band für mich entdeckt und habe mich deswegen sehr gefreut, dass ich mit Fellow Stays reden konnte. So heißen nämlich die Fans von Stray Kids Stays. Süß. Genau, aber bei euch ist es vielleicht nicht K-Pop. Vielleicht ist es ja eine Metal-Band oder ein Festival, auf das ihr euch freut. Oder vielleicht ist es ein Snack oder ihr guckt vielleicht auch gerade mit großer Passion die WM. Könnt ihr auch gerne drüber reden. Was ist es gerade bei euch? Was lässt euch nicht los? Und was macht euch vielleicht auch gerade ein bisschen glücklich in einer Zeit, die vielleicht gerade nicht so schön ist? Vielleicht ist eure Zeit aber auch schön. Vielleicht habt ihr einen richtig geilen Job. Josie hat vorhin angerufen und hat gesagt, ey, ich arbeite im Schwimmbad und ich liebe meinen Beruf. Ich liebe es, den Kindern das Schwimmen beizubringen und ihre strahlenden Augen zu sehen. Vielleicht hypt ihr ja auch euren Beruf, weil ihr den liebt. Könnt ihr mir auch gerne erzählen. 0331 70 97 110. Und wer keinen Bock hat anzurufen unter der 0331 70 97 110, kann mir auch gerne eine Studio-Message schicken in der Fritz-App drinne. Ja, das Ding, ich weiß, ist Arsch, jetzt wieder eine App runterladen. Aber ey, so müsst ihr wenigstens nicht anrufen, ist doch auch toll. Könnt ihr mir eine Nachricht schreiben und ich werde sie hier vortragen, wenn ihr das denn wollt. Wenn ihr das nicht wollt, könnt ihr das auch dazu schreiben. Die App ist natürlich kostenlos. Fritz findet ihr in jedem App-Store drinne, könnt ihr euch runterladen und mir dann schreiben. Zum Beispiel hat Hannes sich reingemeldet. Er sagt, was er gerade abhypt, ist Angeln. Vor allem Nachtangeln am Wochenende macht er super gerne, super oft, macht ihm offensichtlich eine große Freude. Er sagt auch, er hört den Blue Moon zum Einschlafen. Gute Nacht, Hannes. Schlaf gut. Ich hoffe, du träumst was Schönes. Vielleicht von einem richtig schönen, dicken Fisch. Dann hat sich noch Larissa reingemeldet, hat geschrieben, fühle mich gerade komplett alt, weil ich mir endlich einen Airfryer gekauft habe und den feier. Larissa kann leider nicht anrufen. Ich möchte aber trotzdem natürlich gerne noch ihre Nachricht beantworten, auch hier im Radio. Denn ich kann sagen, ich habe jetzt auch so ein Teil und ich mache alles im Airfryer. Alles. Der Herd, er wird nicht mehr benutzt. Das Kochfeld, es wird nicht mehr benutzt. Ich liebe meinen Airfryer, ich koche alles da drin. Seid ihr auch solche Airfryer-Nerds oder habt ihr vielleicht auch so ein Grillgerät? Ist jetzt auch gerade Grillsaison. Wollen wir über ein schönes Grillerchen reden? Können wir auch machen. 0331 70 97 110. So 20 Minuten haben wir noch und können über die Sachen reden, die ihr gerade abhypt. Was ist gerade so eure Current Obsession? Ruft gerne an und erzählt's. 0331 70 97 110. 0331 70 97 110. Und jetzt ziehe ich meinen Joker. Es ist der wunderbare Carsten aus Erfurt. Hallo, mein Spatz.
1: Hallo Marie, wie geht's dir?
0: Na, mir geht's eigentlich ganz gut. Und wie geht's dir heute so?
1: Ach, mir geht's auch so gut, aber deine Heißluftfritteuse könnte niemals eine große Blechpizza machen.
0: Eine große? Nee, das geht nicht. Hast du so einen richtigen Pizzaofen?
1: Leider nicht. Aber wenn ich mir eine Blechpizza mache, die grundsätzlich dann immer im normalen Herd.
0: Ah, ja, im Sommer ist auch scheiße heiß, ne? Ist auch unangenehm dann irgendwann.
1: Also heute ging's, wir hatten heute wunderbar Durchzug.
0: Endlich Durchzug, endlich kann man wieder schlafen nachts.
1: Ja.
0: Jani und schreibt gerade, ganz kurz, Jani schreibt gerade in der Studio-Message, ich hype den Sommer, gerade irgendwie alles viel schöner. Siehst du das auch so, Carsten? Hypst du auch den Sommer? Findest du mit dem auch alles viel schöner?
1: Absolut nicht. Ich habe dir kurz meine Pizza in die Studio-Nachricht geschoben. Ich bin eher Wintermensch.
0: Ah, checke. Geht mir auch so. Ich zerfließe. Ich öle, wie wir Berliner so schön sagen. Ich öle. Und ich hasse es. Mein Kreislauf macht da auch nicht mit bei diesen heißen Temperaturen. Ich kann das nicht aushalten. Wie übersteht man das denn gut, Carsten? Sag doch mal.
1: Am besten an Nordpol ziehen. Ich bin Polarbär.
0: Okay, also Janni feiert für uns den Sommer. Das finde ich gut. Und wir gehen weg irgendwo hin, wo es kalt ist. Und dann hat Janni nämlich mehr vom Sommer.
1: Ganz genau. Janni kann den Sommer für sich behalten.
0: Janni, gönn dir doch den Sommer. Aber ich checke auch, dass irgendwie alles schöner ist, weil ne, die Sonne scheint und irgendwie die Leute sind auch so ein bisschen happier. Habe ich auch so ein bisschen das Gefühl. Ne? Na klar, die Endorphine, Vitamin D, bla bla bla. Aber... Oh, wenn es dann so dolle heiß wird, Janni, sag mal, schreib mal gerne auch nochmal in die Studio-Message. Findest du das auch toll, wenn es dann 40 Grad hat? Liebst du den Sommer dann immer noch? Also ich würde auch checken, ist okay, aber ich, nee, 25 Grad, dann ist Schluss.
1: Ganz oder genau, Carsten? Also wie gesagt, also die letzten Tage mit um die 40 Grad war schrecklich.
0: Nein, das wollen wir nicht. Okay, also wir hypen den Sommer nicht, aber Janni schon, finde ich schön.
1: Ja.
0: Wir hypen den Winter, aber was hypst du denn eigentlich? Warum hast du denn angerufen, mein Spatz?
1: Mein eigentlicher Hype bist du.
0: Carsten!
1: Also ich muss wirklich sagen, ich erinnere mich noch an deine erste Sendung, die eigentlich so gar nicht geplant war. Weißt du noch, worum es mir ging? Wir hatten da auch Musikwünsche und du musstest einspringen, weil damals Raya aus gesundheitlichen Gründen nicht konnte.
0: Ja, und da habe ich einfach ihr Thema genommen. Ich glaube, es war Unpopular Opinion im ganz Thema genau. Popkultur oder so. Ja, das war echt cool.
1: Da hatten wir auch Musik und du hast den ganzen Laden allein in dem Moment geschmissen. Du hast uns als Anrufer angenommen und hast gleichzeitig die Sendung moderiert zwischen dem Ganzen. Und da muss ich wirklich sagen, ich finde es schön, dass du damals so eiskalt in dieses Wasser gesprungen bist und dass wir dich jetzt eigentlich auch immer wieder hören.
0: Ich heule. Und damit habe ich nie gerechnet.
1: Und ich erinnere mich heute noch wirklich dran. Ich kann mir keinen Namen merken, außer bei Leuten, mit denen ich immer zu tun habe. Aber wirklich, diese Sendung war Gold wert. Du hast uns wirklich drangenommen. Ich war ja auch damals in deiner Sendung mit dabei und wirklich so total panisch erstmal ans Telefon gegangen, wirklich voller Angst. Und mittlerweile höre ich dir so raus, wie du schubst die Regler, du redest da im Vorzimmer mit deinem Redakteur oder Redakteurin und wirklich, das ist wirklich Gold wert. Ich finde es mega, dass du dich da reingetraut hast und muss auch wirklich sagen, dafür, dass du im Normalfall nur draußen die Redaktion machst und ich weiß, die Redaktion ist auch mega sympathisch und da geht mein zweiter Hype raus an unsere Redaktion draußen, an die stillen Helden, die wir sonst hier eigentlich nur zum Nachrichten hören. Also auch da draußen, Timo, ich winke immer virtuell zu. Oder Jasper oder ach, wie die ganzen anderen heißen, ganz ehrlich. Also
0: wir lieben sie alle.
1: Wir lieben sie alle und ohne euer Vorzimmer würde die Sendung im Studio auch überhaupt nicht laufen.
0: Da hast du recht. Da muss ich auch sagen, da geht mein Hype natürlich auch raus an die Mäuse. An die ganzen tollen RedakteurInnen hier bei Fritz, ans ganze Fritz-Team. Alle, die hier arbeiten, sind toll und süße Mäuse. Die müssen alle gehypt werden. Auch bei Das Ding arbeiten bestimmt nur tolle Leute.
1: Ja, ganz genau. Ich bin zwar bei euch wirklich nur die Spätschicht, ich höre ganz selten mal früh rein, weil ich kann euch hier bei mir nur über den Fernseher hören, weil ihr halt außerhalb von meinem Sendegebiet seid, aber Ich muss wirklich sagen, also wirklich an dich ein mega Hype dafür, dass du dich damals so eiskalt hast ins Wasser geworfen und so muss ich sagen, so fangen die besten Radiogeschichten an. Ich kann da persönlich aus Erfahrung sprechen, auch wenn ich nur Online-Moderator bin. Die erste Sendung war wirklich, Stream ist bei jemandem ausgefallen, hieß Carsten, mach mal Carsten auf den Stream gegangen und ich mache das seit 16 Jahren.
0: Krass.
1: Und dann muss ich wirklich sagen, die besten Sendungen, die besten Karrieren beginnen mit dem, was nicht mehr planbar ist oder nicht geplant ist.
0: Uff.
1: Und da muss ich wirklich sagen, Marie, Respekt an dich. Respekt auch, dass du das damals so ganz alleine geschmissen hast, wirklich ohne den Telefonseelsorger im Vorzimmer. Und da muss ich wirklich sagen, Respekt an dich und wie gesagt auch ein Mega-Respekt an Timo da draußen oder wenn Jasper da ist oder wie gesagt an alle anderen Redakteure und Redakteurinnen, aha, mit denen ich immer abends mal schon gesprochen habe. Respekt an euch da draußen und Respekt an dich.
0: Ja, oh Mann, danke Carsten, wie süß. Okay, gut. Ich kann nicht so gut mit Lob umgehen, aber ich freue mich wirklich ganz toll. Das ist ganz tolle süß, dass du das sagst und dass du das anerkennst, weil das ist ja hier auch Arbeit und das ist ja auch ein Job und das ist schön, wenn das gesehen wird, aber wenn es sich natürlich eigentlich nicht so anfühlt, als wäre es ein Job und Arbeit und das muss ich sagen, ist einfach so. Das fühlt sich nicht an wie Arbeiten. Man kommt hier gerne hin, das ist nach Hause kommen, ich gehe zu meiner Familie und chill hier mit meinen Leuten. Das ist doch eine gute Zeit, die ich hier habe. Vielleicht noch über was anderes, also nicht, weil ich nicht über mich reden will, also doch eigentlich schon will ich das nicht, aber hast du sonst noch irgendeine andere Sache, die du gerade so ein bisschen abhypst, irgendwie eine Serie, einen Film, irgendein Essen, irgendwas anderes noch am Start?
1: Also ich würde mal ganz da weit weggehen, ich würde fast unsere Zivilgesellschaft mal ein bisschen hypen mittlerweile wieder, weil wir mittlerweile wieder mehr Leute werden, die auch mal aufstehen. besonders, weil du siehst ja, ich komme aus Erfurt und wir wissen beide, was an Erfurt an diesem Wochenende hier los ist. Ganz ehrlich, ich finde es schön, dass es Leute gibt, die immer noch laut werden, die bunt sind und die einfach sagen, wir sind dagegen. Ohne das wirklich jetzt weiter politisch auszutreten, aber ich finde, unsere Zivilgesellschaft wird langsam endlich wieder so, wir gucken auch mal hin, wenn Leute dabei sind, die halt auch sagen, hey, wir sind dagegen und dann sind wir als normale Zivilgesellschaft auch dagegen. Nur halt etwas lauter, etwas bunter und etwas friedvoller, hoffentlich.
0: Okay, nur ganz kurz für die Leute, die es nicht wissen, weil die vielleicht nicht in Erfurt oder in der Nähe wohnen oder es noch nicht mitbekommen haben. Die AfD hat offensichtlich ihren Parteitag am Wochenende in Erfurt und es wurden aber auch schon große Gegendemos tatsächlich angekündigt, aber auch Demos dafür.
1: Ein paar Demos dafür, Gewerkschaften, die dagegen sind, die ganzen bunten Kollektive, die dagegen sind, Widersetzen ist dagegen, aber es wird halt auch klar gesagt vom Innenministerium, von der Polizei aus, es muss friedlich bleiben und es gibt wohl mittlerweile auch wirklich Verbotszonen, dass keine Demonstrationen an gewissen Orten stattfinden dürfen.
0: Okay, checke.
1: Das muss ich wirklich sagen, da bin ich ein bisschen traurig drüber, aber ich hoffe, wie gesagt, dass generell Demonstrationen friedlich bleiben. Also Gewalt möchte ich absolut niemanden aufrufen.
0: Nee.
1: Aber definitiv, ich hoffe, dass es friedlich bleibt und ich hoffe auch für alle anderen Parteien, die irgendwo mal sind, weil das habe ich in den letzten Tagen wirklich nachrecherchiert. Es gibt so viele Störungen, auch bei anderen Parteien. Und nur diese eine Partei ist halt die, die immer für große Störungen sorgt und wo immer alles bekannt wird. Aber es gab halt auch für alle anderen Parteien Störungen, ob sie digitaler Art sind, ob vorher Leute bedroht worden sind, ob Parteitage abgebrochen werden mussten, wovon man in den meisten Fällen fast nichts hört.
0: Ja, hast du recht. Wir kommen mal ganz kurz von diesem schweren Thema nochmal kurz weg, weil Janni hat jetzt nochmal kurz in die Studio-Message geschrieben, hat auch gesagt, 40 ist zu viel, aber 30 ist doch das Beste. Einfach draußen rumhängen und alle sind irgendwie netter in Bezug auf den Sommer, den Janni ja sehr doll hypt, aber wir beide nicht.
1: Also wir beide hypen den Sommer nicht. Ich mag ihn auf meinen Grund meiner Gesundheit nicht. Ich bin eher wirklich der Wintermensch.
0: Ja.
1: Aber es hat jeder zum Glück, wir können das Wetter zum Glück noch nicht beeinflussen und das ist auch
0: ja. Und alle sollen doch das mögen, was ihnen gut gefällt, oder nicht? Das ist doch
1: ganz
0: schön.
1: Genau.
0: Janni chillt am See und wir sitzen zu Hause und versuchen nicht wegzuschmelzen.
1: Und wenn du hinter mir nicht noch jemanden hast, dann würde ich sogar noch mein letztes Hype-Thema reinbringen, weil ich komme ja auch aus dem Hobby des Amateurfunkes und da muss ich wirklich sagen, das ist so ein Hobby, man muss erst mal reinwachsen und man kann auch dieses Hobby hypen, weil man im Endeffekt des Tages versteht, wie manchmal Technik auch funktioniert.
0: Ah.
1: Aber wie gesagt, nur wenn du nicht noch jemanden hinter mir hast.
0: Tatsächlich wartet da noch jemand?
1: Dann würde ich ihm oder ihr noch Platz machen, damit er oder sie da auch noch mal 10 Minuten hat oder 8 Minuten.
0: Naja, weil du auch eine Maus bist, Carsten.
1: Ich
0: danke dir.
1: Ich habe das Radiogame, wie gesagt, 16 Jahre bisher durchgespielt.
0: Und man muss ja auch sagen, wir haben auch schon mal über Amateurfunk geredet, ganz lange,
1: ganz
0: ne?
1: Genau, aber wie gesagt, der braucht Nachwuchs, das gebe ich noch mit, aber ich mache gerne Platz für ihn oder sie hinter mir.
0: Ich küsse doch deine Augen, mein Lieber. Danke, dass du angerufen hast und dir mal wieder die Zeit genommen hast. Ist immer schön, mit dir zu reden.
1: Ich danke dir auch, Marie. Komm gut nach Hause. Schönes Wochenende
0: dann. Danke dir auch.
1: Tschüss.
0: Ciao. Ja, Leute, habt ihr auch noch irgendwas, was ihr hypt, was euch gut gefällt? Habt ihr vielleicht auch ein Hobby, so wie Carsten mit dem Amateurfunk? Oder wollt ihr auch die Zivilgesellschaft hypen, weil die gerade coole Sachen macht? 0331 70 97 110. 0331 70 97 110. Ein bisschen Zeit haben wir noch. Und ist es wohl Nathaniel? Wird es Englisch ausgesprochen oder Deutsch?
2: Bin ich da?
0: Du bist da.
2: Oh Gott, ja, wie du möchtest, bisschen.
0: Hä?
2: Ja. Ich finde, genau, wenn du es lieber Nathaniel aussprechen willst, dann tu das, aber du kannst auch jetzt Daniel sagen oder Nathaniel oder Nathan? Nein, nenn mich, wie du willst.
0: Wie sagst du es denn selber, wenn du dich vorstellst?
2: Ich bin in solchen Situationen so aufgeregt, so nicht, dass es tatsächlich, also ich denke nicht, dass es besondere Relevanz hätte, aber ich glaube Nathaniel und meine Eltern nennen mich auch Nathaniel. Nathaniel, so nennen die Nathaniel.
0: Ja. Die Eltern nochmal, ich weiß nicht mehr.
2: Ja, dieser dumme Hund.
0: Ach Quatsch, hör auf jetzt. Mein Spatz, hast du irgendwie Lautsprecher an oder so? Ich höre mich die ganze Zeit selber keifen im Hintergrund.
2: Ich bin im Auto.
0: Oh nein.
2: Ja.
0: Okay, dann machen wir jetzt so, ich stelle meine Frage und du antwortest und dann müssen wir auflegen, weil das ist furchtbar anstrengend.
2: Okay.
0: Sag mal, was du gerade abhältst.
2: Die ästhetische Theorie von Teddy W. Adorno.
0: Warum? Was ist das? Was macht es mit dir?
2: Das ist ein Buch und es fasziniert und motiviert. Motiviert ist komisch. Es fasziniert mich. Es ist sehr. Es geht um Ästhetik, also genau, um die philosophische Beschäftigung mit Kunst. Und es ist sehr reflektiert auf der einen Seite und auf der anderen Seite gewisse Art von so stur. Und ist gut. Also es geht darum, was Kunst ist, was die Wahrheit von Kunst ist, inwiefern das objektiv ist oder subjektiv. ETC.
0: Okay, crazy, es hört sich wirklich an, als würdest du in einem Raumschiff sitzen. Das ist total krass. Aber trotzdem noch ganz kurz die Frage zum Abschluss. Was ist so dein größtes Learning für dich von diesem Buch?
2: Mein größtes Learning ist, glaube ich, ausgehend davon, dass Musik, also ich denke nicht, dass ich jetzt abschließend darüber so sprechen könnte. Also eine wichtige Sache, dass Kunst an sich eine Logik besitzt, eine immanente, und von der ausgehend betrachtet werden sollte und dadurch Objektivität gewinnt und nicht von außen. Mhm. Also außerhalb, nicht subjektiv, insofern das eben beliebig ist. Und glaube ich, Konsequenzen hat, die relativ schlecht sind, insofern so stark vom Kunstwerk abstrahiert wird, dass man sozusagen blind wird oder nur blind rezipiert, und diese Art und Weise ist schlecht. Okay, ja, das ist halt blind. Blöd, Leute, macht die Augen auf.
0: Okay, checke. Da muss ich ganz kurz doch nochmal nachfragen, auch wenn mir das Gekeife wirklich auf den Sack geht. Aber egal, da muss ich nochmal nachfragen. Weil ich bin eine dumme Person und das waren sehr viele Fremdwörter. Kannst du einfach ganz kurz in einfach sagen? Auch für die Leute, die jetzt vielleicht auch vorm Radio sitzen und sich denken, was redet der da? Kannst du es einmal nochmal irgendwie ein bisschen einfacher erklären?
2: Die Idee ist, ich denke, es ist vielleicht ein Beispiel festzumachen, dass Kunst, und jetzt gehe ich zur Musik als Beispiel, bestimmte Logiken besitzt in sich, also danach strukturiert ist, insofern zum Beispiel ein Lied irgendwelche harmonischen Zusammenhänge hat, also keine Ahnung, da kommt C, dann kommt, also wir sind C-Dur, dann, keine Ahnung, hat man halt so Spannung bei G und dann kommst du wieder zu C, weil es Entspannung ist. Und diese Spannung und Entspannung, diese Logik innerhalb von sowohl Musik, das kannst du aber auch in Dichtung nachgucken oder in Bildern stellen.

Ich danke dir ganz doll. Ich habe ihn jetzt mal schon mal in die Warteschlange reingemacht. Mein Spatz, wir legen jetzt mal auf, weil das mein Gequäke, ich kann es nicht hören. Ich danke dir aber ganz, ganz dolle, dass du angerufen hast. Der hat auch schon aufgelegt. Ich hoffe, du kommst heile nach Hause. Fahr schön vorsichtig. Und aber das war ja jetzt wirklich von der Qualität her, das war ja für die Ohren, fandet da auch war, das war anstrengend. Aber es war trotzdem cool und auch super interessant, auch mal sowas zu hören. An diesem heutigen Donnerstagabend in diesem wunderschönen Blue Moon bei Fritz und das Ding. 5 Minuten haben wir noch, wenn ihr wollt und ihr auch noch irgendwas abhypt und in einer guten Qualität beitragen wollt, sehr gerne. 0331 70 97 110, 0331 70 97 110. Naja, und weil hier nichts mehr passiert, würde ich sagen, mache ich jetzt hier schon mal ein Wrap-up, oder? Machen wir den Sack hier schon mal zu? Ich bedanke mich, wie immer, bei allen lieben Menschen, die vorm Radio gehuckt und sich diese 2 Stunden angehört haben. Und wenn ihr nur 5 Minuten gehört habt, auch egal. Danke, dass ihr das gemacht habt. Wenn ihr Part dieser Sendung wart und angerufen habt, dann noch ein viel größerer Dank an euch, weil ich weiß, telefonieren, viele haben Angst davor, viele mögen das nicht. Man weiß ja auch immer nicht so, was einen erwartet. Was will die Tante? Wie redet die mit mir? Was ist das wohl für eine? Danke, dass ihr uns immer euer Vertrauen schenkt und immer hier anruft. Es ist wirklich ganz, ganz dolle mausig und macht mich super dolle glücklich. Deswegen ganz, ganz großes Dankeschön dafür. Und ihr könnt übrigens auch, wenn ihr Teil dieser Sendung gewesen seid und mal ein bisschen bei euren FreundInnen flexen wollt oder das nochmal Mama und Papa zeigen wolltet, gar kein Ding, diese Sendung wird verpodcastet, findet da bei ARD Sounds nachher, später und überall sonst, wo es Podcasts gibt, dann könnt ihr euch das nochmal anhören, was ihr so erzählt habt, weil er im Radio drinne war. Vorhin hat er zum Beispiel Elias angerufen, er war einfach das allererste Mal im Radio drinne. Er hört den Blue Moon schon richtig lange, aber hat sich nie getraut anzurufen, hat es dann heute mal gemacht und erzählt, was er hype, das ist das Gym. Richtig cool. Leute, danke für diesen schönen wholesome Abend. Es war ganz toll. Auch danke an alle, die in der Studio-Message geschrieben haben. Es war mir mal wieder ein Fest. Ich freue mich aufs nächste Mal und möchte jetzt zum Schluss noch mit einem kleinen Hype meinerseits enden. Und der heißt Taylor Swift. Leute, ihr wisst, ich bin Swiftie. Ich liebe die alte Taylor Swift. Angeblich, sie heiratet morgen. Wir wissen es nicht. Wir wissen es nicht, vielleicht ist auch irgendwas anderes. Und ich muss auch mal sagen, Leute, lass die Frau in Ruhe. Bitte, sneak da jetzt nicht rum, wo sie angeblich heiraten soll. Lass die einfach machen. Vielleicht heiratet sie ja auch gar nicht. Wir wissen es nicht. Wir können es nicht wissen, aber ich sage wirklich, lass die bitte in Ruhe arbeiten. Vielen Dank, heiraten. Lass die einfach in Ruhe. So, und weil wir jetzt aber in diesen Hype wirklich gerne nochmal reingehen wollen, also ich zumindest, ihr vielleicht auch, hören wir jetzt nochmal eine Runde Taylor Swift und den Song Opalite, den sie ja für und über ihren vielleicht noch Verlobten, vielleicht auch schon Ehemann Travis Kelce geschrieben hat. Wir wissen es nicht, wir werden es sehen, wir hören jetzt rein. Ich wünsche euch noch einen ganz schönen Donnerstagabend, haltet durch, morgen ist Freitag und dann ist Wochenende. Gönnt euch, Leute. Kuss und Gruß. Es war wie immer wunderschön mit euch. Ich bin Marie Boll und gehe jetzt nach Hause. Tschüssi.

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2: Hallo und herzlich willkommen zu Radio Sympathico, der Radiosendung von Nina und Lotta der Formation Blond, von Nina und Lotta vom Podcast Da muss man dabei gewesen sein. Wir hören uns hier jeden vierten Sonntag im Monat auf Fritz und ich freue mich sehr, dass wir heute wieder miteinander hier sitzen. Lotta, sag doch auch mal was.
3: Hallo, ich bin's, die Lotta, und ich bin auch wieder dabei und es ist mir mal wieder eine Ehre, hier in den heiligen Hallen der Fritz Studios zu sein. Es ist wunderbar, es ist der beste Radiosender, ich weiß nicht, was man da noch anderes dazu sagen kann.
2: Deswegen, wir fühlen uns sehr geehrt, hier diese Radiosendung machen zu dürfen und es ist auch ganz wichtig für uns selber, für unsere eigene Entwicklung, weil wir gezwungen sind, einmal im Monat zumindest zu versuchen, Hochdeutsch zu sprechen, weil das kommen ja eigentlich aus dem schönen Chemnitz mitten in Sachsen. Ja. Und deswegen ist es für uns quasi auch so eine kleine, also so eine 2 Stunden Übung.
3: Training.
2: Währenddessen wird halt dann kein Sächsisch mehr gesprochen und wir reden nur Hochdeutsch.
3: Wir geben uns Mühe, es gelingt uns nicht immer.
2: Manchmal, wenn ich ins Schwärmen komme, beziehungsweise mich aufrege über was, dann gleite ich schon mal ab, das schon mal im Vorhinein.
3: Aber passieren.
2: Wir haben nicht nur wunderschöne Radiostimmen und bringen ein perfektes Hochdeutsch mit. Nein, wir sind auch so sehr geeignet, um eine Radiosendung zu hosten, eine Musikradiosendung. Denn ich habe es gerade schon gesagt, wir spielen in einer Band. Wir sind 2 Drittel der Formation Blond. Ja. Liebe Grüße gehen raus an unseren Bassisten Johann.
3: Unser drittes Drittel.
2: Der uns dann komplettiert.
3: Unser Multi-Instrumentalist Johann Bonitz, er spielt Gitarre, Bass, Schlagzeug ein bisschen. Ich habe ihm mal, was habe ich ihm in die Hand gedrückt? Das war so ein Schifferklavier. Auch das konnte er bedienen. Er spielt normales Klavier, er spielt Synthesizer, er spielt die Gitarre, er singt mehrere Oktaven. Mhm. Also er hat eine sehr große Range und ist auch noch ein toller Mensch.
2: Ja. Und so viel in einer Person gebündelt, man kann es gar nicht glauben.
3: Und er ist heute nicht hier.
2: Nee,
3: das möchte ich nur sagen.
2: Und wir machen als Band Musik und ich finde, wir machen sehr gute Musik. Ich brauche damit jetzt gar nicht im
3: hinter den Berg
2: halten. Ja. Deswegen würde ich sagen, wir spielen einfach erstmal einen Song zum Reinkommen von uns selber.
3: Ja.
2: Erstmal, weil dann die GEMA-Einnahmen klingeln. Ja, da klingelt in der Kasse. Und natürlich wollen wir, dass ihr uns ein bisschen kennenlernt und sagt, okay, checke, wenn man so ein Meisterwerk geschrieben hat, dann kann man ja wohl bei Fritz eine Musiksendung
3: schreiben. Gerade eben findet ihr uns wahrscheinlich sehr eingebildet. Nach dem Song werdet ihr es verstehen. Ihr werdet
2: berechtigt sagen.
3: Berechtigt.
2: Deswegen starten wir rein mit, das ist ja mein persönliches Lieblingslied von Blond, wenn ich das mal so sagen darf.
3: Was ist dein Lieblingslied von Blond?
2: Also, wir starten mit meinem persönlichen Lieblingslied von Blond. Viel Spaß hier heute bei der Radiosendung. Wir starten direkt rein mit Blond und 16 Jahre.

0: Das waren Blond mit 16 Jahren blondes Haar und wir haben ein Riesenglück, denn die Band befindet sich heute hier im Studio bei uns. Nicht ganz die ganze Band. Johann fehlt, aber Nina und Lotta sind da. Hallo Nina!
1: Hi Lotta, wundervoll.
0: Das bin ich. Ja, ich habe mich gerade selber anmoderiert und das kann ich machen, weil ich nicht nur Teil der Band bin, sondern auch eine Radiosendung bei Fritz habe, die jeden vierten Sonntag im Monat hier läuft und zwar heißt die Radio Sympathico. Schön, dass ihr da seid. Es ist uns wirklich eine Ehre.
1: Und wir sind natürlich als Hosts, als Podcasterinnen und als MusikerInnen viel unterwegs.
0: Natürlich.
1: Weil wir uns Inspiration reinholen.
0: Ja.
1: Wir wollen natürlich auch auf andere Konzerte gehen, uns angucken, was so die Konkurrenz macht.
0: Was heißt Konkurrenz?
1: Die KollegInnen.
0: Die KollegInnen.
1: Das ist ja für uns dann wie so ein Seminar, wenn man mal auf
0: natürlich.
1: Einem Workshop-Tag.
0: Genau. Und es gibt eine Sache, also man kann natürlich auf eine Veranstaltungstechnikmesse gehen. Wenn man das will, kann man sagen, hey, ich gehe auf eine Messe und da gucke ich mir mal an, was gibt's für Flammenwerfer, die CO2-Kanonen, wie laut sind die mittlerweile, Konfettisprüher, was ist da so auf dem Markt und was ist so High-End, was ist das, was du machen kannst? Das kannst du machen, klar, kannst auf diese Messe gehen, aber du kannst stattdessen auch einfach auf ein Helene Fischer-Konzert gehen, weil sie wird all diese Dinge machen. Und wir haben uns dann dafür entschieden, dass wir nicht auf die Messe fahren, nein, wir gehen lieber zur Heiligen Messe, dem Helene Fee, ich habe jetzt fast Löffelsprache geredet, Helene Fee, Nelleve, Philippe, Schellever.
1: Wir waren Konzert. Auf der 360-Grad-Konzertveranstaltung von Helene Fischer.
0: Krank.
1: Wir waren vor einigen Jahren schon mal bei Helene Fischer. Da hat sie damals mit dem Cirque du Soleil zusammen, ist sie aufgetreten, auf Tour gefahren. Und das war damals, das fand ich crazy, da waren wir auch in so einer Riesenarena.
0: Ja.
1: Und da innerhalb von den ersten fünf Minuten flogen schon 40 Leute durch die Luft, haben irgendwelche akrobatischen Kunststücke vorgeführt. Sie hat gesungen und Überschläge gemacht.
0: Also
1: die Outfits es gab 40 Outfitwechsel schon in den ersten fünf Minuten. Es gab von Tänen und alles. Und dann flog auch eine Frau an ihrem Dutt, an ihren Haaren, war sie festgemacht an einem Seil und flog durch die Luft. Es war die absolute Reizüberflutung bei dieser Show. Es war wirklich so, what the fuck?
0: Man hat auch gemerkt, man war dann irgendwann abgestumpft. Man hat dann gemerkt,
1: das war
0: wenn
1: so
0: jetzt hier
1: viel.
0: Nicht jemand einen achtfachen Flickflack macht, dann applaudiere ich nicht.
1: Ja, na, weil es ist einfach
0: unter den Sachen.
1: Es ist natürlich sehr schwierig gewesen, da so dramaturgisch quasi auch so eine Kurve oder so reinzukriegen, wenn du so reinstartest und so.
0: Ja, und das war schon ein übelstes Erlebnis.
1: Es war trotzdem mega geil, aber es war ein Konzert mit Pause und allem. Die Pause habe ich auch gebraucht, Alter. Ich
0: auf
1: musste
0: jeden
1: kurz
0: Fall.
1: Mal.
0: Kurz mal die Augen entspannen,
1: die
0: einfach mal
1: Broad.
0: Kurz docken.
1: Ja. Und da haben wir uns gedacht, sie hatte danach, also wir lieben Helene Fischer.
0: Ja.
1: Als Performerin und so. Und danach war sie in Babypause und hat ihr zweites Baby bekommen.
0: Ja.
1: Nicht mit Florian Silbereisen, Leute. Die sind nicht mehr zusammen.
0: Also wirklich, dass manche Menschen noch auf dem Stand sind, da bin ich so, wie das ist doch schon.
1: Ja, lebst du unterm Stein oder
0: 15
1: was?
0: 15 Jahre her.
1: Die ist jetzt mittlerweile, ist Helene Fischer mit einem Akrobaten zusammen, der auch mit damals auf Tour war.
0: Ja.
1: Da gab es diesen magischen Moment, wo die haben zusammen performt.
0: Ja.
1: Und dann wurden sie so ganz langsam in den Boden der Bühne abgelassen und sind so winkend verschwunden und in dem letzten Zentimeter, wo man sie noch gesehen hat, der letzte Moment, da haben die sich geküsst und da ist die Halle nuts gegangen. Und ich habe eine Gänsehaut
0: gekriegt
1: in dem Moment.
0: Ich liebe das irgendwie,
1: Moment.
0: Dass sie so damit spielt, weil sonst weiß man ja gar nichts über Helene Fischers Privatleben. Also ich würde viel geben, sie jetzt mal hier in der Radiosendung zu haben und einfach mal ganz private Fragen ihr zu stellen. Ich finde es aber auch gut, dass sie ihre Privatsphäre so schützt.
1: Aber alles, was man über sie hört, von Leuten, die für sie arbeiten aus der Live-Crew oder so, sind immer nur
0: positive
1: Dinge, muss man wirklich mal sagen.
0: Und die wenigen Infos, die man hat, ist, dass sie zwei Kinder hat und dass sie eben mit dem Akrobaten zusammen ist. Und damit zu spielen, liebe ich ja live. Also wir sind ja auch Team Liebe und deswegen bin ich so wie, wenn die dann eine Einlage haben, wo sie... Sie ist nirgendwo eingehangen mit einem Klettergurt. Das Einzige, was sie hält, ist seine Hand. Und das ist so, dieses Vertrauen mal aufzubringen.
1: Ja.
0: Also davon träumen einige, sage ich ehrlich.
1: Und wie gesagt, es war Babypause. Sie hat dann das zweite Baby gekalbt.
0: Ja.
1: Hat dann ein bisschen gechillt, verdient. Und ist dann nach der Babypause, das allererste Konzert hat sie dann in Dresden gespielt und da waren wir. Das heißt,
0: und das war auch 20 Jahre Helene Fischer.
1: Genau,
0: es war so viel, also wirklich.
1: Es gab keine Info vorher im Internet. Manchmal sieht man ja ein bisschen irgendwo was. Ich wusste absolut nicht, was abgeht.
0: Ja.
1: Ich wusste nur, die hat so ein, wie bei Billie Eilish, so ein in der Mitte, im Publikumsraum ist quasi eine Bühne aufgebaut und oben drüber sind an allen vier Ecken so große Leinwände.
0: Genau.
1: Ist wie so ein Würfel in der Mitte vom Zuschauerraum. Und wir sind da hingelaufen und mussten die Halle auch gar nicht, also es gab so Spuren, denen man folgen konnte, um quasi das Konzert zu finden.
0: Ja.
1: Und zwar waren das diese kleinen Sektflaschen.
0: Ja.
1: Überall standen ordentlich aufgereiht in verschiedenen Geschmäckern, also auch mit Pfirsich oder Himbeersekt.
0: Ja,
1: oder,
0: ja,
1: aber
0: ja.
1: Überall standen Hauptsache diese kleinen, süßen Flächen, die man sich da vorher vor der Helene Fischer
0: hat. Kleiner Wegweiser.
1: So
0: klein,
1: es gab kein Bier oder so, es stand überall nur diese Flaschen und zwar
0: ja.
1: Im Umkreis von 10 Kilometer um die Halle drumherum.
0: Da haben sich die Leute auch einfach mal schön gemacht.
1: Ja, auf jeden Fall.
0: Ne? Und wir sind dann rein und waren total aufgeregt und weil wir ja vorher nichts gesehen hatten, waren wir auch sehr frisch, weil meistens weiß man dann vorher schon so, ah, der virale Moment ist wahrscheinlich der und der. Mhm. Wussten wir nicht. Und dann standen wir da und uns ist die Kinnlade runtergeklappt, weil sie ist nicht einfach nur auf der Bühne aufgetaucht.
1: Ich habe mich schon gefragt, wie kommt sie in die Mitte auf die Bühne? Weil man kennt das von Taylor Swift oder Billie Eilish, dass sie in so einem Case heimlich dahin gefahren werden.
0: Ja.
1: Und ich war so, wie macht sie das? Wie löst sie das? Wie kommt sie dahin?
0: Sie wird, es ist Helene Fischer. Sie wird irgendeine übermenschliche Sache machen, um auf diese Bühne zu gelangen. Und ja, sie ist halt geflogen.
1: Ganz normal.
0: Die kam von so einem Rang von der Seite einmal quer komplett über den ZuschauerInnenraum geflogen und ich habe geschrien.
1: Ja.
0: Ich bin gar nicht mehr klar gekommen.
1: Na klar.
0: Ich habe so krank doll geschrien.
1: Ja, wirklich.
0: Weil
1: das war ein Opening, so wie ich mir das vorstelle, wo ich stand jetzt, habe ich noch nicht die finanziellen Mittel, beziehungsweise sind die Hallengrößen noch nicht hoch genug. Also manchmal ist eine Halle groß, aber flach. Wie soll ich da langfliegen? Ich brauche ein bisschen eine Deckenhöhe.
0: Groß, aber flach.
1: Und in einem Stadion,
0: das so eine,
1: da ist ja Open End.
0: 30.000er Halle, wo die Deckenhöhe aber nur 2,50 Meter ist. Man kennt
1: wie so ein Euro-Stück, ein ganz großes ist es dann. Und ja, deswegen Stand jetzt können wir es leider noch nicht umsetzen. Aber wenn, dann würde ich das ja so machen wie sie. Sie kam wirklich wie ein Engel vom Himmel geflogen, aber in einem geilen roten Lack-Outfit und hat dann einfach die krasseste Show überhaupt abgerissen.
0: Ja, das war sehr kurzweilig. Es gab jetzt keinen Moment, wo ich dachte, oh, Alter, jetzt könntest du mal wieder irgendwie so ein bisschen Schwung aufnehmen. Nee. Es war die ganze Zeit spannend.
1: Sehr, sehr spannend.
0: Das war natürlich auch viel durch diese Leinwände, wurde viel mit der Kamera umgesetzt.
1: Yeah.
0: Und die war einfach on point. So. Die Person, die Kamera gemacht hat, das war einfach perfekt. TänzerInnen gab es. Es gab auch wieder akrobatische Einlage mit ihrem Boyfriend.
1: Ja. Yeah.
0: Romantisch war das. Sehr romantisch. Und vor allem sind die so durch die Luft geflogen und dann wurde sie so auf der Bühne abgesetzt und er so ihr gegenüber und die hatten so ihre Köpfe aneinander. Und er wurde aber nicht ganz abgelassen. Das heißt, er so schwebte so ganz kurz über dem Fußboden, sodass er quasi nur seine Zehen auf dem Boden hatte.
1: Das hat mir sehr gut gefallen.
0: Und dann ist er nach hinten wieder so weggeflogen.
1: Er ist wieder weggeflogen und man muss ja sagen, also wir standen in so einem Block und ich muss sagen, wir sind da schon ein bisschen rausgefallen, so vom klassischen Helene Fischer-Fan. Da ist zwar, also wirklich die Range von Alter ist auf jeden Fall krass, weil in den ersten Reihen habe ich auch ein paar Kinder gesehen, die so waren wie, ich bin aufgewachsen mit Helene Fischer, auch viele Leute, die in unserem Alter waren, aber so dort, wo wir standen, sage ich mal, waren wir die einzigen von unserem Schlag. Von unserem Schlachmensch. Und das war auf jeden Fall lustig, weil wir machen ja selber sehr viel so Internet-Content und so und kriegen sehr oft sehr viele Hate-Kommentare. Und dann geht man ja manchmal auf das Profil der Leute und guckt sich so die Profile an. Und wir hatten ein bisschen das Gefühl, dass alle Menschen, die diese Kommentare schreiben, auch auf diesem Konzert waren.
0: Also, naja, nicht alle Menschen, sondern die Männer.
1: Typ Mann, der dort auf dem Konzert war, war ich so,
0: weißt du, so,
1: ein bisschen bekannt
0: vor. Du wusstest so, ja genau, weil ich manchmal guckt man sich dann doch die Profile an von dem Herren, der
1: so
0: mit seinen...
1: Ein Sven, der mit seinen zwei Kindern...
0: Ich meine, als Mann kannst du auch Marco heißen, du kannst aber auch Andreas heißen, ne?
1: So ein Andreas, der mit seinen zwei Kids auf seinem Profilbild posiert und der aber bei uns irgendwie kommentiert, ihr blöden Pissflittchen.
0: Ja.
1: Oder irgend so ein Sören, der auch wieder einfach das Gesicht der Tochter so, die so drei ist, in die Kamera hält und bei uns kommentiert, ihr familienzerstörenden Unfrauen.
0: Den Kommentar, muss ich sagen, fand ich ein bisschen geil.
1: Und die waren alle um uns herum und haben sind nuts gegangen.
0: Ja.
1: Aber Helene Fischer ist eine stabile.
0: Auf jeden Fall.
1: Sie hat schon in ihrer Art und Weise auch Haltung oft gezeigt.
0: Ja, ich meine, die hatte so einen Regenbogenfarben-Song mit Kerstin Ott zusammen und so. Ich finde, auf ihre Art und Weise macht sie das schon gut. Klar, wünsche ich mir immer noch mehr. Also keine Ahnung, man kann, gefühlt ist ja Open End so, aber ich finde wirklich, ich habe mich sehr wohl gefühlt auf diesem Konzert und fand's geil und bin wirklich Fan von ihr als Performerin und auch jetzt nicht so wie, wenn Leute so auf ironisch wohin gehen. So,
1: und
0: ne?
1: Das Ding ist, es gab dann immer mal Songs, wo Lotta nicht so waren wie, irgendwie, und das Ding ist, es gibt einen Song, da hat sie mit ihrem Boyfriend performt.
0: Yeah.
1: Der ist noch nicht draußen. Ich habe den gesucht. Ich warte auf den Release, weil der war irgendwie geil.
0: Der ist übrigens
1: geil.
0: Ein Song, da singt sie immer Du und ich bin an meiner Seite. Bin an meiner Seite.
1: Und da habe ich den Refrain gehört und war so, das ist Mia Morgan.
0: Ich war so wie...
1: In einer anderen Welt könnte das
0: in der anderen Welt
1: aber könnte das mir ja morgen diesen Song perfekt umsetzen.
0: Ich weiß nicht,
1: umsetzen.
0: Ob er mit dir an meiner Seite heißt, aber wenn der kommt, Leute, macht die Ohren auf, weil das ist ein absoluter Banger.
1: Ja, und dann gab es natürlich...
0: Da gab es natürlich noch andere Songs, die uns sehr gefallen haben und wo man auch so war wie irgendwie, man hört dann, dass da so Pop-Songs gemacht werden und der Song, den wir jetzt mitgebracht haben, der könnte für mich, könnte der auch 100% so von iLiver gesungen sein oder so. Mhm. Also es klang so wie, der wurde der iLiver gepitcht und dann der Helene Fischer oder so. Egal, ich bin von beiden Fan, deswegen freue ich mich auf jede Stimme, die das singt und deswegen hören wir doch jetzt einfach mal rein, Helene Fischer mit Spiele.
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0: Das war der Song Spiele von Helene Fischer und ihr hört immer noch Radio Sympathico mit Nina und Lotta der Formation Blond.
1: Hallo.
0: Mit Nina und Lotta vom Podcast Da muss man dabei gewesen sein und wir senden für euch jeden vierten Sonntag im Monat und wir freuen uns sehr, dass
1: es
0: auch heute wieder soweit ist.
1: Mega am Senden. Mega am Senden. Und ja, ihr habt richtig gehört, wir haben gerade einen Helene Fischer Song gespielt auf Locker. Auch mal in einer jungen Radiosendung und auch mal ein bisschen tiefer in die Plattenkiste greifen, auch mal ein bisschen die nischigen Songs rausholen, haben wir uns gedacht. Und ja, wenn wir nicht gerade in den Plattenkisten wühlen, sind wir natürlich unterwegs und spielen Konzerte. Und so haben wir das zum Beispiel letzte Woche gemacht, als wir in Halle waren.
0: Ich wollte ganz kurz noch was zu Helene Fischer sagen.
1: Ach Mensch.
0: Deswegen habe ich dir so ein Handzeichen gegeben.
1: Ja.
0: Ich wollte noch einwerfen, dass sie sich ja so, sie war ja so eingeschnürt mit einem Klettergurt und hat gesungen und während sie gesungen hat, komplett 40
1: Überschläge
0: gemacht in der Luft.
1: Ja.
0: Da ist mir nur eingefallen, dass ich einmal bei einem Auftritt im Atomino in Chemnitz in einem Club, wollte ich mich unbedingt mal abseilen, das war so eine Weihnachtsshow.
1: Ja.
0: Und da habe ich mich dann von 2,50 Meter Deckenhöhe abseilen lassen. Ich bin ja selber sehr groß, das heißt, es war dann so 1,50 Meter ungefähr noch so die Strecke, die ich zurückgelegt habe mit dem Abseilen und habe währenddessen gesungen.
1: Ja.
0: Und man ist so krank eingeschnürt durch so ein Klettergurt, sodass einem die Luft zum Atmen richtig wegbleibt. Und ich glaube, man muss dafür so krank viel
1: man
0: üben.
1: Hat, ich sag mal so, man hat schon gehört, dass du eingeschnürt.
0: Ja, weil ich so... und das habe ich völlig unterschätzt. Und dann habe ich einfach Helene Fischer gesehen, wie die einfach 40 Mal durch die Luft fliegt und dabei trotzdem absolut klar und stark jeden Ton trifft. Das war, also das fand ich krass.
1: Stabil, einfach nur.
0: Ja, wirklich.
1: Generell, das ist ein Muskel, diese Person. Ja, deswegen, wir müssen noch oft trainieren. Und trainieren machen wir natürlich auf eigenen Konzerten. Und so waren wir dann letzte Woche mal in Halle unterwegs und haben dort ein Campus-Festival geheadlined.
0: Und zwar das Campus-Festival Halle.
1: Mhm.
0: Und weil wir natürlich schon so zeitig da waren, es war so ein mega heißer Tag, waren wir so... Warte mal, das heißt doch Halle an der Saale.
1: Mhm.
0: Wenn ich auf der Karte gucke, das ist doch, da lacht mich doch was Blaues an.
1: Ja.
0: Die Saale ist ja offensichtlich ein Fluss. Und dann waren wir so, hey, na, wir gehen da baden.
1: Ja,
0: lass das nicht nehmen.
1: Im Sommer muss ich sagen, weil ich verstehe es komplett, wenn Leute sagen so, oh, öffentliche Freibäder sind nicht mehr so meins. Das ist auch bei mir so, dass ich irgendwie immer weniger gern in ein öffentliches Freibad gehe. Und dann verstehe ich aber auch, dass nicht alle die Ressource haben zu sagen, ich steige in ein Auto und fahre an irgendeinen coolen See in der Leipziger Seenplatte oder so. Verstehe ich komplett und deswegen bin ich aber immer Team Fluss erschließen.
0: Naja, also wir kommen ja auch aus einer Stadt, durch die auch ein Fluss fließt, also die Chemnitz, und die ist manchmal so, sag ich mal, so 70 Zentimeter tief, wenn es gut läuft.
1: Man muss sich wirklich sehr flach reinlegen.
0: Ob ich hier jetzt oft mal baden gehe, aber sowas von, ich habe ja so Einstiegsmöglichkeiten und so. Das ist auch interessant, mit wem man dann so an dem Uferböschung chillt.
1: Meistens mit so einem Pitbull-Hund.
0: Mit so dubiosen Gestalten, mit so übsten Kampfhunden, aber man
1: erschließt
0: sich dem
1: Fluss.
0: Na, vor allem, wenn man die Steine so ein bisschen geil legt, dann hat man so einen Whirlpool-Effekt. Dann
1: und man kann
0: einen
1: Staudamm bauen, das macht total Spaß und deswegen bin ich immer Team.
0: Man muss halt Schuhe anziehen wegen
1: im
0: Scherben.
1: Im Fluss baden, ja, genau.
0: Und dann haben wir gedacht, okay, wir gehen in die Saale baden.
1: Natürlich.
0: Sind da rein, waren noch so, okay, machst du mit Haare oder ohne? Und ich war so, oh, Tauchen ist schon geil eigentlich.
1: Ja.
0: Und dann waren wir so, okay, wir spielen ein Konzert. Die Haare sehen dann so flussig aus. Lass lieber nicht mit Untertauchen machen. Ansonsten hätte ich am liebsten gehe ich immer unter Wasser, tauch und dann mache ich so ein bisschen Wasser in meinen Mund und spritz so,
1: ja,
0: damit
1: na
0: so
1: klar.
0: Jemanden voll.
1: So, natürlich.
0: Dass ich so jemanden so anspritze mit dem Wasser aus meinem Mund. Das habe ich mir geklemmt. Wir waren dort baden und haben auch immer mal Leute von der Brücke runterwinken sehen, und unter der wir baden waren, und alle waren so, ey, was macht ihr da? Wir so, na, wir gehen baden, haha.
1: Und haben uns schon
0: einige Boote vorbeigefahren und
1: ein
0: so.
1: Ein paar Mal war ich schon so, wie krass, dass hier gar keine Locals baden. Ich meine, es sind 30
0: Grad. Das ist immer ein
1: gutes
0: Zeichen.
1: Und man weiß es aus dem Urlaub, es ist immer ein sehr gutes Zeichen. Wenn keine Locals ins Wasser gehen, da sagt man mal, ja, let's go rein. Das hat nichts damit zu tun, dass die Wellen hier jetzt vielleicht gerade tödlich sind oder hier irgendeine krasse Quallenart ist. Nein, ich denke, das ist einfach ein Zeichen, dass ich schlauer bin als der Rest. So.
0: Und dann haben wir natürlich das auch im Social Media haben wir das geteilt, dass wir da baden waren und so, und haben noch einen Vlog geschnitten und so. Und dann haben mich zahlreiche Zuschriften erreicht, wo es erstmal so hieß wie, Alter, ich war mal in der Saale baden und hatte eine Woche lang Magen-Darm.
1: Ja.
0: Oder ich war dort letztens drinne, Alter, ich hatte komplett Ausschlag an meinem Körper. Oder ach du Scheiße, ich musste mich übergeben danach. Und dann habe ich auch gesehen, okay, das war so einst, war das der dreckigste Fluss in ganz Deutschland gefühlt. Und dann war ich so, ja, aber das hat sich ja wohl geändert. Dann haben mir Leute geschickt, dass es da vor kurzem extrem geregnet hat in Halle.
1: Ja.
0: Und wenn das so viel, viel Regen von oben kommt, dann muss quasi die Kanalisation in Halle da das Wasser irgendwie an, ja, damit es nicht so.
1: Also muss, es gibt irgendwie
0: so eine Umleitung,
1: ja,
0: und dann leitet die quasi überflüssiges Wasser, sage ich mal Wasser in Anführungszeichen, mitsamt der Fäkalien einfach in den Fluss ab.
1: Ja.
0: Und dann haben die da quasi gemessen und haben gesagt, Alter, der Fäkalienwert hier ist krank hoch, so. Auf keinen Fall, generell ist da in der Saale auch Badeverbot, vor allem unter Brücken und bla bla bla. Und dann haben die gesagt, Alter, man darf hier nicht baden, hier ist zu viel Scheiße drin. Ne? Ich sag's mal auf Köthdeutsch.
1: Ja.
0: ForscherInnen, WissenschaftlerInnen haben davor gewarnt und so. Und wir sind da in die Kacke rein und haben dort
1: wir hatten
0: geil geplanscht.
1: Unseren besten Tag.
0: Und alle haben so, oh, ihr wart da drinnen, oh, Und ich dachte so, okay, ja, mein Gott. Und dann war ich am nächsten Tag im Supermarkt, musste den Supermarktaufenthalt abbrechen, weil ich nach Hause musste, weil ich dachte, irgendwas geht gerade ab, weil ich habe auf einmal überall kalten Schweiß gehabt.
1: Ja.
0: Mir ist heiß geworden, mir ist kalt geworden. Ich habe gedacht, entweder habe ich eine Blasenentzündung oder ich wusste nicht, was abgeht. Mein Körper hat so krank doll gearbeitet, mir ist übelst schlecht geworden.
1: Gekämpft wie ein Löwe.
0: Und dann bin ich nach Hause gegangen und es war wieder weg. Es war alles gut, nichts passiert. Aber ich habe gewusst, da hat mein Körper gerade diese ganzen Fäkalien bekämpft.
1: Und er hat das Battle gewonnen, zum Glück. Aber ja, da wurden wir mal wieder gehumbled. Da wurde mal wieder gesagt, ey, ihr könnt nicht einfach überall hingehen und denken, ihr wisst Bescheid. Weil selbst in Halle kann es anders sein als in Chemnitz. Ist auch wieder ein Learning, was wir gemacht haben, als wir unterwegs waren, wie Bibiza sagen würde.
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5: Eins nach halb eins.
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5: mit Timo Maschaski. Hände weg vom Grundgesetz. So hieß eine Demo am Abend vor der SPD-Zentrale in Berlin-Kreuzberg. Organisiert wurde das von der Initiative Deutsche Wohnen und Co. Enteignen. Die ist sauer, dass die Bundesregierung Enteignungen auf Länderebene verbieten will und sagt, dass das laut Grundgesetz gar nicht so erlaubt ist. Die Initiative hatte vor knapp 5 Jahren einen Volksentscheid zu dem Thema durchgesetzt. Und damals hatte eine Mehrheit gesagt, dass sie dafür ist, große Wohnungskonzerne zu enteignen. Die Regierung von Kanzler Merz macht einen guten Job, finden nur noch 13% der Menschen in Deutschland. Umgekehrt haben 86% im ARD-Deutschland-Trend gesagt, dass sie mit der Arbeit der Koalition nicht zufrieden sind. Die Befragung ist schon ein paar Tage her. Könnte aber gut sein, dass die Zufriedenheit gestern noch mal gesunken ist. Da hat die Regierung nämlich ihre Reformpläne vorgestellt. Kritik gibt es zum Beispiel daran, dass die elektronische Krankschreibung, die telefonische Krankschreibung wieder abgeschafft wird, damit sich weniger Menschen krank melden. Bis Corona sind viele aus dem Fritz-Sendegelände von da aus in den Urlaub geflogen und in Zukunft sollen da Studis lernen und forschen im ehemaligen Flughafen Tegel. Jetzt weiß man genauer, wie da der Zeitplan ist. Der Chef der landeseigenen Gesellschaft, die sich gerade um das Gelände kümmert, hat der RBB 24 Abendschau gesagt, dass die Berliner Hochschule für Technik das ehemalige Terminal A ab 2030 oder 31 nutzen soll. Ins Terminal B sollen parallel Startups und Konferenzen einziehen.
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5: Da ist die fette Überraschung ausgeblieben. Bei der Fußball-Weltmeisterschaft hat Österreich, wie schon erwartet, gegen Europameister Spanien verloren. Am Ende stand es 3:0 für Spanien. Spanien trifft jetzt am Montag im Achtelfinale entweder auf Portugal oder auf Kroatien. Das entscheidet sich noch diese Nacht, wenn diese beiden Teams im 16-Finale gegeneinander spielen.
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5: 16 bis 20 Grad sind es aktuell im Fritz-Sendegelände und die letzten Regenwolken, die verziehen sich so langsam. Bei klarem Himmel geht es dann noch runter bis auf 13 Grad. Kann noch ziemlich windig sein in der Nacht. Der Freitag, der wird dann nicht mehr so super warm mit maximal 24 Grad. Sonne und dicke Wolken gibt es, aber zumindest kaum Regen. Und der Regen, der ist dann am Wochenende wieder da. Da gibt es dann nur noch wenig Sonne und es bleibt bei um die 22 Grad.
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5: Da ist noch ziemlich viel los auf den Straßen. Vorsicht auf der A13 Richtung Dresden. Zwischen Karlau und Bronco steht ein kaputtes Fahrzeug. Ein kaputtes Fahrzeug gibt es auch auf der nördlichen A10 Richtung Dreieck Barnim zwischen dem Kreuz Oranienburg und Birkenwerder. Auf der südlichen A10 Richtung Dreieck Spreeau wird gebaut. Da müsst ihr mit Problemen rechnen zwischen Niederlehme und dem Dreieck Spreeau. Und in der Gegenrichtung steht ein kaputtes Fahrzeug zwischen Ludwigsfelde West und Ludwigsfelde Ost. Auf der A12 Richtung Berlin wird gebaut. Deswegen ist die Autobahn zwischen Briesen und Fürstenwalde gesperrt. Dann noch eine ungesicherte Unfallstelle auf der B198 Richtung Schmargendorf zwischen der A11 Anschlussstelle Joachimsthal und Großzieten. Im Kreis Potsdam-Mittelmark eine ungesicherte Unfallstelle auf der Landstraße zwischen der Potsdamer Straße und Güterfelde Nord. Und dann gibt es noch Probleme durch einen Feuerwehreinsatz im Kreis Oder-Spree auf der Berkenbrücker Chaussee zwischen Lindenstraße und Berkenbrück. In Berlin, da gibt es Bauarbeiten auf dem Stadtring Richtung Wedding. Deswegen ist die Autobahn bis um 5 zwischen Hohenzollerndamm und Messe Süd gesperrt. Allen unterwegs, gute Fahrt.
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6: Hallihallo, hier sitzen immer noch Nina und Lotta von der Formation Blond vom Podcast. Da muss man dabei gewesen sein. und von der Radiosendung Radio Sympathico für euch an den Mikrofon und recorden einmal im Monat, jeden vierten Sonntag im Monat bei Fritz unsere Radiosendung.
7: Es ist wunderbar.
6: Und wir freuen uns ganz sehr, dass wir das hier machen können.
7: Und das ist schön. Es ist schön, dass manche Leute das live im Radio hören. Aber falls ihr das verpasst, ist auch gar kein Problem. Man kann das auch immer ganz entspannt bei ARD Sounds nachhören oder auf www.fritz.de/radiosympathico. Ist doch gar kein Problem.
6: Da kann man auch mal doppelt
7: auch
6: was
7: mal
6: nachhören.
7: Doppelt hören. Ich wollte gerade sagen, ist es jetzt gar nicht für Leute, die es verpasst haben, sondern vor allem für Leute, die sagen, ich kriege gar nicht genug.
6: Ja, man kann auch kleine Anekdoten direkt quasi wortwörtlich auch auswendig lernen.
7: Genau.
6: Wenn man jetzt sagt, oh, die Geschichte würde ich gerne mal erzählen.
7: Besser ist es. Und wir sind eine Radiosendung und die heißt Radio Sympathico, weil wir extrem sympathisch sind. Und das ist vor allem so, weil wir einen extrem guten Musikgeschmack haben. Also mir ist aufgefallen, Menschen, die einen guten Musikgeschmack haben, die sind meistens auch sehr sympathisch. Also, und guter Musikgeschmack, klar, könnte man sagen, liegt ein bisschen im Auge oder im Ohr des Betrachters. Aber ich würde das von uns auf jeden Fall behaupten. Und wir sind natürlich auch viel unterwegs und gucken so, wer bringt wann ein Album raus? Wo kam jetzt welches Single? Was ist das Musikvideo? Was versucht die Person hier zu erzählen? Und ein Album, was jetzt rauskam, was mir wirklich sehr, sehr, sehr, sehr gut gefällt, ist das Album You Seem Pretty Sad for a Girl So in Love von Olivia Rodrigo.
6: Ganz tolles Album.
7: Und ich
6: wirklich.
7: Bin Fan von ihr, weil ich finde das geil, dass es Musikerinnen gibt, die absolut selbstbewusst, und da würde ich Bruno Mars auch dazu zählen, selbstbewusst über Jahre hinweg nur Musik über Liebe machen.
6: Ja.
7: Also du würdest aber von den seltenen Song zu irgendeinem Thema finden, was jetzt ganz, es ist immer am
6: ich
7: Ende
6: finde,
7: hat es
6: mit Liebe zu tun. Also Olivia Rodrigo schafft das, dass es immer extrem interessant geschrieben ist. Es ist extrem schön zum Anhören, weil das so, man folgt der Sache so krass.
7: Ja.
6: Und das Album ist auch sehr empfehlenswert am Stück zu hören, weil das quasi wie so auch die eine Beziehung durchläuft. Yeah. Also mit so, dass man so frisch verliebt ist und dann kommt das und das, dann kommen die Zweifel und dann passiert das und das. Also wenn man das so am Stück anhört, kann man so nachvollziehen, wie so die Themen in der Beziehung auch im Laufe der Zeit so aufkommen. Ja.
7: Und der Albumtitel, da habe ich jetzt ein Interview gesehen, ob das stimmt, weiß
6: klar.
7: Ich nicht. Aber ich glaube sowas ja gern. Und da meinte sie, dass sie ins Studio gegangen ist zu ihrem Produzenten. Dann haben die so ein bisschen geredet. Und da, viele KünstlerInnen arbeiten ja so, dass sie quasi einfach sich unterhalten. Dann sagen die so, was geht bei dir privat gerade so? Und dann unterhalten die sich und gucken quasi, ob sie da auf Songthemen kommen und, oder irgend sowas. Und nachdem sie quasi ganz viel erzählt hat, hat er dann eben zu ihr gesagt, you seem pretty sad for a girl so in love. Und dann wussten die beide, oh, das ist ja mal gerade sowas von der Albumtitel. Und da dachte ich so, oh, magisch. Das sind immer so die Momente, wo ich mich als Fan freue, weil ich so denke, oh, das ist irgendwie cool. Mhm. Und ist auch wirklich ein geiler Satz. Und auf dem Album sind sehr, sehr viele Songs, die ich ganz toll finde. Ich musste mich zusammenreißen, dass ich nicht die ganze Radiosendung nur das Album spiele. Mhm. Und habe mich jetzt entschieden für einen Song, da ist Robert Smith von The Cure als Feature drauf.
6: Die haben wir
7: ich glaube, nee, das ist jetzt schon einige Jahre her, da haben
6: ganz,
7: wir
6: ganz
7: The Cure nochmal auf einem Festival live gesehen.
6: Ja.
7: Und dadurch, also ich liebe The Cure, ich liebe die Songs und so. Und ich habe vergessen, dass die Band natürlich gealtert ist.
6: Dass die älter werden.
7: Die kamen dann auf die Bühne und ich war so wie, ja klar, das sind halt ältere Männer jetzt.
6: Ja.
7: Weil ich irgendwie, ich weiß nicht, das war so
6: eine
7: zeitlose Band für mich.
6: Warum man das vergisst, weil ich persönlich folge denen jetzt nicht auf Social Media. Ich weiß nicht, ob die jetzt so dort
7: übelst am Reels drehen.
6: So, die machen ja nichts.
7: Machen übelst Content.
6: Und wenn du nur die Stimme hörst, und das geht mir bei Robert Smith so, aber auch bei den Synchronsprechern von den drei Fragezeichen. Es gibt Leute, die altern mit ihrer Stimme null.
7: Ja.
6: Und ich habe jetzt extra geguckt, der ist 63 und ist auf diesem Olivia Rodrigo-Song und klingt wie ein Mitte 20-Jähriger mit Liebeskummer. Und ich bin so, wie geil ist denn das, wenn du das machen kannst? Und ich hoffe für meine Stimme, das möchte ich jetzt mal aussprechen, ich hoffe für meine Stimme, dass die übelst krass jung klingt und dann plötzlich so wie Dolly Parton.
7: Weil Dolly Parton hat ja auch mit
6: Miley Cyrus gesagt,
7: I came in like a wrecking
6: ball. Also, Lotta, wir haben auf jeden Fall, es ist für uns vorhergesehen.
7: Ja.
6: Wir haben beide ja relativ tiefe Stimmen.
7: Das stimmt.
6: Für eine Frau.
7: Das stimmt.
6: Für eine Frau eine ganz schön tiefe Stimme.
7: Ich glaube, wir haben so eine richtig geile Tiefe.
6: Ich denke, ich werde immer Richtung Lindenberg gehen.
7: Ja, aber wenn ich dann auch wieder,
6: ich habe mir auch fest vorgenommen, dass ich irgendwann wieder anfange zu rauchen.
7: Ja.
6: Da werde ich aber sowas von eine tiefe Raucherin-Stimme haben.
7: Toll.
6: Und damit,
7: gefällt.
6: Ich überlege gerade, mit wem ich das vergleichen kann, mit was für einer Sängerin.
7: Mir fällt keine Sängerin ein, mir fällt nur eine Staatsanwältin von Tatort ein. Die ist, glaube ich, beim Tatort Münster. Ist die Staatsanwältin, die hat jetzt aufgehört vor ein paar Folgen und die hat so eine krasse, wie sagt man, Reibeisenstimme. Also die raucht.
6: Aber zum Beispiel Beispiel
7: Kette.
6: So, Nina Hagen hat auch eine geile Stimme.
7: Nina Hagen, das stimmt.
6: Hat eine geile, geile, geile Stimme. Und ich bin so, höre ich gerne zu.
7: Ja, auf jeden Fall. Und bei dem Song mit Robert Smith dachte ich so, ey, wie schön ist das, wenn du einfach, wenn deine Stimme so zeitlos ist. Also wenn man das irgendwie, aber ist auch fair, wenn eine Stimme normal altert. Aber da habe ich mich wirklich gefreut. Und der Song schon wieder, wie auch bei dem Albumtitel, der Songtitel ist so, dass man so sieht, oh, aua, aua, mein Herz. Und zwar heißt der Song I Think You What's Wrong With Me. Also ich denke, du bist, was mit mir falsch ist. Mm. Das ist doch, da würde ich, wenn man auf sowas kommt. Also muss ich wirklich sagen,
6: ja, und das ist voll das Album.
7: Hut ab, wirklich. Und es ist voll mit solchen Zeilen, Zitaten, Songtiteln. Deswegen hört auf jeden Fall mal rein. Und jetzt viel Spaß mit I Think You What's Wrong With Me, Olivia Rodrigo und Robert Smith. Hier gehört bei Radio Sympathico.

0: Das war I Think You What's Wrong With Me von Olivia Rodrigo und Robert Smith. Und ihr hört immer noch Radio Sympathico mit Nina und Lotta der Formation Blond und dem Podcast. Da muss man dabei gewesen sein. Schön, dass ihr da seid. Ich weiß nicht, was ihr gerade macht. Falls ihr live hört, ist ein Sonntag. Ihr macht es euch gerade ein bisschen gemütlich. Es ist 18 Uhr. So langsam wird es kühler.
1: Badetuch.
0: So langsam wird es kühler. Vielleicht habt ihr auch die Füße in einem kalten Fußbad oder ihr liegt einfach nur alle Viere von euch gestreckt auf dem Sofa und hört euch die Sendung an. So oder so hoffe ich, ihr macht es euch schön.
1: Ja, Leute, und das ist wirklich, ich wollte ganz kurz sagen, dass der Song ganz schön ist und dann habe ich irgendwie den Punkt verpasst, wo ich das dazwischen rufen kann. Der Song ist so schön.
0: Ja.
1: Wirklich. Ja. Leute, hört euch das Album an von Olivia Rodrigo.
0: Ganz toll.
1: Und ich habe jetzt für euch, ne, wenn ihr jetzt hier so ein bisschen am Badestrand liegt, vielleicht hört ihr die Radiosendung auch zu 40 irgendwie am Badestrand über eine fette Box.
0: Ich würde mich auch freuen, wenn ein paar Leute das auf dem Fahrrad pumpen. Also ich weiß nicht, ob ihr das kennt, so Leute, die mit so einem Fahrrad mit extrem breiten Reifen.
1: Mit so einer Federgabel.
0: Mit einer Federgabel und das Fahrrad an sich schon sehr laut beim Fahren. Das macht so
1: und man hat so einen übelst leichten Gang drin.
0: Ja, du hast so ersten Gang und vorne hast du eine richtig fette Musikbox und über diese Box läuft normalerweise Hardtech oder so Drum and Bass, aber jetzt in diesem Fall würde über diese Box unsere Radiosendung laufen. Das würde mir
1: auch
0: gefallen.
1: Mal über den Tellerrand und quasi sagen, ja, ich höre hier halt mega laut eine Radiosendung.
0: Natürlich.
1: Ist ja überhaupt kein Problem.
0: Generell und auch mit dem Olivia Rodrigo Song laut draußen rumheizen, finde ich.
1: Ja, es muss ja nicht immer nur Hardtech sein.
0: So.
1: Es kann ja auch
0: Leute mit diesen Fahrrädern haben Gefühle.
1: Ja.
0: So, darf man noch Liebeskummer haben.
1: Manchmal laufen Leute ja auch einfach mit einer Box an mir vorbei.
0: Finde ich auch laut. Sau selbstbewusst.
1: Ich bin immer so weil ich weiß, manchmal, wenn ich in ein Auto steige und sich mein Handy connected mit dem Airplay immer, CarPlay, dass ich übelst panisch wegdrücke, weil ich irgendwas Peinliches gehört habe, gefühlt.
0: Yeah.
1: Dass ich so, oh Mann, das ist, weil irgend so ein Kind war noch zuletzt an meinem Handy.
0: Ja.
1: Ich höre doch nicht Dicker oder deine Freunde. Ich höre doch nicht Backe Kuchen. Natürlich höre ich das nicht privat, Alter. Auf jeden Fall würde ich mir gern an dem Selbstbewusstsein da eine Scheibe abschneiden.
0: Mm. Nina, ich muss sagen, wir sind auf dem besten Weg, weil wir sind schon so selbstbewusst mit unserem Musikgeschmack, dass wir eine Musiksendung im Radio haben. Ja. Die ganze Nation, die wir hier spielen,
1: hören wir wirklich gerne. Das ist nicht so, dass ich denke, oh, mein Schwarm hört die Sendung, wie kann ich ihn, ich spiele hier nur B-Seiten und Sachen, die man nicht so gut hört. Und
0: Also ich glaube, es ist relativ offensichtlich, dass wir nicht versuchen, edgy zu sein. Wir haben vorhin Helene Fischer gespielt.
1: Ja, genau. Und mit The Cure und Robert Smith bin ich ein bisschen wieder in die Richtung.
0: Ja,
1: ich bin Indie-Girl.
0: Den Pick haben wir aus dem YouTube-Beutel gezogen.
1: Und falls mein Schwarm die Sendung hört, dann interessiert den vielleicht ganz brennend, dass ich und auch die Leute, die jetzt zu 40 das mit einer Box am Badesee anhören oder jemand ist gerade halt, wie gesagt, mit dem Fahrrad unterwegs und hat mit der Box hört diese Radiosendung sehr laut und fährt gerade durch so eine stark besuchte Fußgängerzone in einer Großstadt und da kann ich nämlich jetzt sagen, ja, ich habe Muttermilch gekostet.
0: Jetzt ist es raus. Es ist wahr, eine Freundin
1: nicht nur
0: von
1: ich,
0: uns,
1: sondern auch Lotta. Wir haben beide Muttermilch gekostet.
0: Ich sag's mal ehrlich, das stand schon lange auf meiner Bucketlist und ich habe nur gewartet, dass endlich meine Person ein Kind bekommt, die nah genug an mir dran ist, dass es ein gerechtfertigter Wunsch ist.
1: Die
0: von
1: das
0: mir
1: auch anbietet.
0: So, und unsere Freundin wusste das schon und jetzt hat sie ein Kind bekommen, sie stillt dieses Baby.
1: Ich habe es übrigens nicht aus der Brust direkt getrunken, nur falls ihr das denkt.
0: Nein.
1: Wir waren uns einig,
0: würde die Freundschaft verändern.
1: Das ist nicht das, was wir wollen. Aber sie hat frisch gezapfte
0: Muttermilch.
1: Noch warme Muttermilch uns vorgesetzt.
0: Ja.
1: Und ich war kurz so, trinke ich vielleicht lieber die zu einem Kaffee oder zu einem Matcha oder mache ich mir lieber so ein White Russian mit Eis und Wodka. Und dann dachte ich so, nee, ich möchte pur. Weil wenn ich jetzt Gefallen dran finde, dann kann ich ja auch immer noch, ich meine, die Milch noch eine Weile.
0: Gefallen dran finden sollte man jetzt vielleicht nicht direkt,
1: wie es geschmeckt hat.
0: Man könnte es mal kosten, habe ich mir halt gedacht. Und zuerst dachte ich mache nur so mit dem Finger rein und leg den Finger ab. Und dann habe ich mich selbst beobachtet, wie ich richtig einen Schluck aus der Tasse genommen habe. Und war so wie, was passiert hier gerade?
1: Und ganz ehrlich, Leute, es war nicht klumpig.
0: Warum denkst du die ganze Zeit, das wäre klumpig?
1: Weil ich muss immer an so einen Kuhäuter denken.
0: Du betonst immer so, dass es nicht klumpig ist. Niemand geht davon aus, dass Muttermilch klumpig ist.
1: Wenn Leute eine Kuh melken, dann ist das doch so übelst klumpige Kackmilch.
0: Hast du es mal gesehen? Da kommt so ein richtiger Strahl raus.
1: Irgendwie dachte ich immer, das ist so voll
0: klumpig.
1: Das
0: ist nicht klumpig.
1: Deswegen war ich ein bisschen überrascht, gekippt,
0: wenn das die menschliche Milch. Ja, und ich persönlich war so, alle Leute, die jetzt gerade so sind wie, boah, die Ekligen, mega die Ekligen, oh, wie können sie nur, aha, und du trinkst Milch von einer fremden Kuhmutter. Da würde ich ja mal ganz sehr sagen, mal aufs eigene Leben gucken.
1: Mal gucken, die eigene Nase fassen.
0: Ob man vielleicht auch im Glashaus gerade sitzt, weil ich trinke nicht von einer fremden Spezies, von einer fremden Mutter, sondern ich kenne die Mutter und es ist meine Spezies.
1: Und vor allem ist die in Freilandhaltung, diese Frau.
0: die hat nicht Bio, in einem Käfig abchillen.
1: Ich habe der zu Hause jetzt so einen Salzstein und deswegen ist es nochmal Bio.
0: Ja,
1: geworden.
0: Und das Kind wird ihr nicht dann weggenommen.
1: Nein,
0: und
1: dass sie Milch gibt.
0: Ja,
1: die ist
0: sie durfte ihr Kind behalten und deswegen, also mehr Bio, mehr Öko gibt's
1: gar
0: nicht.
1: Es hat gut geschmeckt. Es hat geschmeckt wie eine ganz, ganz, ganz, ganz billige Hafermilch. Es war extrem süß.
0: Wässrig.
1: Hat nicht gestunken.
0: Aber süß war es echt. Das fand ich krass.
1: Sehr süß.
0: Und ich finde,
1: aber das Kind von der hat mich dann, also das Kind ist ein paar Wochen alt, nur es ist jetzt nicht irgendwie 6 Jahre alt. Also das Kind hat mich danach mit anderen Augen angeguckt, hatte ich das Gefühl.
0: Ja.
1: Und war so ein bisschen so wie,
0: also ne,
1: Bro,
0: ich
1: hast du gerade meine Milch weggetrunken eigentlich?
0: Hat jemand meine Milch,
1: so,
0: wie bei so Milchwerbung. Aber das Ding ist, und das muss ich auch nochmal sagen, diese Flüssigkeit, gerade die, da, wenn du das erste Mal Milch gibst einem Baby, das wird ja auch goldene Milch genannt, weil das so, das hat
1: was
0: so...
1: Was, die allererste?
0: Ja, weil dein Baby dann so klein ist und trinkt gefühlt einen Schluck und das hält diesen gesamten Organismus am Leben.
1: Aber
0: weil
1: ein
0: das
1: Baby
0: so,
1: trinkt doch nicht nur einen Schluck.
0: Nein, aber wenn der Magen von dem Baby, gestern geschlüpft Baby, das ist so klein und das trinkt ja jetzt
1: aber
0: mit 4 Liter Milch.
1: Ich kenne mich jetzt echt nicht aus mit Babys. Aber die, wenn der Magen so klein ist, ich sehe die ja dann trotzdem, also sind relativ oft dann doch, werden die gestillt,
0: na, die
1: oder?
0: Die fangen ja dann auch an zu scheißen. Also es läuft ja dann einmal
1: gar nicht aus dem Fenster.
0: So. Und deswegen wollte ich nur sagen, dass man ja weiß, dass diese Flüssigkeit extrem viele Nährstoffe hat und extrem gesund für das Baby in dem Falle ist, weil das lebt ja die erste Zeit nur davon. Das ist schon krass irgendwie. Und da war ich so, ich glaube, wenn ich jetzt einen Schluck
1: das
0: davon...
1: Das ist keine Stunde.
0: Wunderwerk, Natur.
1: Du musst mal überlegen, das Baby steht nicht auf und isst
0: eine Leberwurststulle.
1: Und isst, wie ich, erstmal Nutella.
0: Oder
1: Brötchen.
0: Abends gibt's halt keine Lasagne.
1: Das müsst ihr euch mal überlegen.
0: Mein Körper, der verlässt sich komplett auf das Nutella-Brötchen. Da sind alle wichtigen Nährstoffe für den Tag sind da drin, die mein Organismus, was heißt Nutella? Es gibt natürlich auch Nudossi, es gibt natürlich auch Noisetti. Und darauf verlässt sich mein Körper und bei denen halt auf die Milch.
1: Weck mich nicht vor meiner ersten Muttermilch, habe ich jetzt ein T-Shirt.
0: Und deswegen war ich so wie, ey, irgendwie ist es cool, dass ich da jetzt mal einen Schluck genommen habe, weil ich habe das Gefühl, ich bin unbesiegbar. Ich habe das Gefühl, wenn jetzt was passiert, passiert nichts. Also weißt du, was ich meine? Wenn ich jetzt irgendwie hier,
1: ich glaube, wegen
0: passiert,
1: der Muttermilch
0: überleben.
1: Wegen der Muttermilch konnten wir in diesen fäkalienverschmutzten Fluss
0: das
1: gehen und
0: stimmt.
1: haben jetzt kein Problem,
0: das
1: weil
0: stimmt.
1: unser Immunsystem war so krass
0: und man,
1: auf Anschlag.
0: Wir hatten ein Leben und haben das direkt verbraucht 2 Tage danach oder so.
1: Na, aber ich glaube, das hat uns wirklich gerettet.
0: Genau. Und ich finde, das ist was Wichtiges, was wir auch mal mit dem Radio teilen müssen. Das kann gerne in die Welt rausposaunt werden. Und ich finde, es war eine Erfahrung wert.
1: Das
0: wird
1: wieder,
0: jetzt aber nicht
1: was?
0: Zur Gewohnheit.
1: Lotta, manchmal werden wir ja zitiert dann plötzlich. Gibt es dann plötzlich eine Zitatkachel auf irgendeiner Social Media Plattform.
0: Ja, es stimmt.
1: Wo ja dann immer sowas steht wie Nina Kummer, die Sängerin von Blond hat Angst, sich vorm Konzert einzupissen.
0: Ja,
1: das und das
0: stimmt.
1: ist so, ja, das habe ich einmal gesagt, aber das kann doch nicht jetzt euer Zitat sein, was für mich so, und ich sehe schon,
0: dass es das
1: ist
0: sehr
1: so,
0: gut beschreibt.
1: Nina und Lotta von Blond haben Muttermilch getrunken.
0: Ja, gerne. Darf mich gerne mal zitieren und was mir dann aufgefallen ist, weil wie gesagt, ich habe noch nie in meinem Leben gestillt oder ein Baby bekommen, man darf ja auch sich nicht tätowieren lassen, wenn man stillt. Das finde ich ist ja mal...
1: Absolut
0: ist ja mal total dreist und da musste ich aber,
1: addicted?
0: Als ich daran gedacht habe, dachte ich so, ey, da fällt mir was ein. Der Hank hat doch einen Song und der heißt Tattoo.
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0: jetzt in unserem absoluten Lieblingsstudio. Schön,
1: und
0: dass ihr da
1: wir
0: seid.
1: Wir haben jetzt hier Fritz, das wissen viele nicht, die haben so eine Außenstelle auf dem Malediven.
0: Ja, das stimmt.
1: Und wir sitzen hier quasi in so einem
0: Workation. Ich nenne es Workation.
1: Die Booth ist komplett, unten sind so verglast und unten sind so exotische Fische die ganze Zeit.
0: Ja, also vorhin hatte ich meine Füße in so einem Behältnis, da haben so Fische Hornhaut gegessen von meinen Füßen.
1: Auf jeden Fall sind wir am Strand.
0: Und da wurde uns auch nochmal so, Mensch, geht doch bitte nochmal an der Smoothie Bar vorbei. An unserer Fritz Smoothie Bar, geht da doch bitte nochmal vorbei. Wir kriegen jetzt später hier noch eine Vitamin C Infusion und einen Face Peeling. Und so lässt sich's hier arbeiten bei Fritz, weil Fritz natürlich sagen, ey, es ist Sommer. Wir verstehen alle, dass es wäre doch viel zu stickig, in einem Studio zu arbeiten. Nein, ihr müsst natürlich nicht dort sein. Ihr könnt auf unserer Außenstelle in die, auf die Malediven könnt ihr da fahren.
1: Das ist natürlich, wir mussten jetzt erstmal so ein bisschen dahin fliegen, weil wir haben jetzt nochmal Zeit in Berlin verbracht.
0: Ja.
1: Als Band. Und da waren wir zu dritt unterwegs. Und irgendwie, klar machen wir zusammen Musik oder so, aber so richtig so, mal so kurz privat zu dritt ist manchmal, ist rare Zeit, also gibt es gar nicht so oft, dass wir mal wirklich nur so die kleine Gruppe zu dritt alleine sind. Und dann waren wir so wie, Alter, lass doch mal, weil ich meine irgendwie, wir hatten letztes Jahr ein Album rausgebracht, wir haben eine Tour gespielt, es läuft alles cool, es macht Spaß.
0: Unsere Radiosendung wurde verlängert.
1: Genau, und wir sind so, ey, man nimmt sich dann oft mal nicht so die Zeit, dann nochmal kurz so zu feiern oder zu sagen, ey, wir drei, wir machen das doch hier cool, das ist doch schön und so. Und dann waren wir so, ey,
0: schön, jetzt, dass es dich gibt, da sich mal den Moment
1: erst haben wir uns gedrückt und geweint und uns gesagt, wie gern
0: schön,
1: wir uns haben. Und dann habe ich gesagt, lass ins KDW gehen. Ich war noch nie im KDW.
0: Ich war da auch noch nie. Und ich habe so viel
1: auch nicht
0: gehört darüber.
1: Und dann sind wir ins KDW gesteppt.
0: Ja.
1: Und haben erstmal Gif-Gaff gemacht.
0: Ja, komplett.
1: Gif-Gaff, einfach Gif-Gaff. Glotzen. Ich habe geglotzt, mir sind die Augen
0: ich
1: rausgefallen.
0: Ich habe gestiert.
1: Ihr müsst mal überlegen, wir kommen aus Chemnitz. Also das ist... Es ist meilenweit weg von dem Ort wie KDW, also das gibt's ja gar nicht. So, aber wir waren im KDW und da gab's ja, das ist ja alles luxuriöse Marken, gibt's dort für Handtaschen,
0: große Brands.
1: Dann aber auch Schreibwaren, da kannst du dir für 300 Euro irgendeinen Kugelschreiber kaufen. Ich habe mich nicht mal getraut, die Sachen an, weil ich war immer so, Johann, was denkst du, wie teuer so eine Handtasche ist? Und dann habe ich mich nicht getraut, die anzuheben, weil ich dachte, ich mache irgendwas kaputt und muss sie bezahlen oder so.
0: Ja.
1: Ich bin da so durchgeschlichen wie durch so ein Museum. Dachte auch, wenn ich jetzt so eine weiße Bluse anfasse, ist die sofort schmutzig.
0: Ja.
1: Hast du dich ja auch so schmutzig
0: ich
1: gefühlt?
0: Ich habe mich, vor allem, weil wir unvorbereitet hingegangen sind, weil wir haben eigentlich immer gesagt,
1: nicht
0: noch mal wir waren noch nie im KDW, lass mal richtig stylen und dann dorthin gehen mit kleinen Stiletto
1: damit wir nicht so, damit die Leute denken, wir haben...
0: Damit die Leute denken, ach du Scheiße, auf jeden Fall muss ich die kennen.
1: Promis.
0: Und dann sind wir an einem Tag dorthin, wo wir gefühlt alle... Da sahen wir aus wie diese Promis, die das so...
1: Low-key.
0: Ja klar, es ist eine graue Jogginghose mit einem Fleck, aber der Fleck ist extra drauf gemacht und das ist von einer Marke.
1: Das ist
0: und
1: so
0: kostet
1: ein used
0: 2000
1: look.
0: Euro.
1: Ja. Und das Loch hier ist used.
0: Ich habe gehofft,
1: also
0: dass ich als used look durchgehe und ein... Dass alle Leute denken, dass ich nicht geschminkt bin, sondern ein No-Make-up-Make-up habe, habe ich so ein bisschen gehofft, dass die Leute das denken. Vor
1: das
0: Ort.
1: War so ein bisschen Anti-Style.
0: Ich habe auch leider keine Promis gesichtet, außer
1: im Spiegel.
0: Aber genau, und dann waren wir so wie, wir müssen jetzt mal alle Feierlichkeiten der letzten Jahre nachholen eigentlich.
1: Und da habe ich gesagt, wir gehen jetzt hier da oben in dieses, wo es das Essen gibt.
0: Ja.
1: Da gibt es ja auch Hummer und so. Das ist ja wirklich interessant dort.
0: Ich glaube, Locals nennen es die Sechste, oder?
1: Ja. In die Sechste sind wir gegangen. Das könnt ihr euch gleich mal merken für alle, die...
0: Ja, alle so, wart ihr in der Sechsten?
1: Wart ihr in der Sechsten? Alles klar. Und ich war uns danach nicht mehr sicher, ob es die Siebte oder Sechste war, deswegen waren wir uns...
0: Ja, es ist die Sechste.
1: Die Sechste, klar, wissen wir. Und dann waren wir in der Sechsten und ich war so, ich esse jetzt hier zwei Austern.
0: Ja. Yeah.
1: Und Johann war immer so, Lotta, Nina, ihr redet übelst laut über die Preise, weil ich immer so, 7 Euro für jede Muschel! Und dann...
0: mir ist alles aus dem Gesicht gefallen, als ich die Karte aufgemacht habe.
1: Und dann habe ich so, oh hier, die billigsten 4,50 Euro für eine aus Belgien und 5 Euro für... Ich so, zu dem Kellner so, ich hätte gerne die Auster aus
0: dem 40-prozentigen Salzgehalt.
1: Ja, da stand auch der Salzgehalt und dann gab es da noch so eine, wie die so französisch ausgesprochen wird. Ich immer so, ich hätte gerne die Jean de Bon de Bon. Und der Kellner hat es dann immer korrekt ausgesprochen. Und ich habe so um Worte gerungen.
0: Ja.
1: Dann habe ich zum Jürgen gesagt, ey, wir zwei, wir trinken jetzt jeder auch noch ein Champagner. Hat ein Glas
0: Champagner
1: 15
0: ganz
1: Euro
0: kurz, das
1: gekostet.
0: Das klingt ja auch immer so. Ich wusste bis vor der Sendung hier, ich wusste nicht, was Champagner eigentlich ist.
1: Also du trinkst ja auch gar keinen Alkohol.
0: Und dann war
1: und
0: ich so, ah okay, das ist wohl so sehr edler Schaumwein und der heißt nur Champagner, weil der aus der Champagne kommt. Das ergibt ja voll Sinn. Wusste ich nicht. War ich heute Jahre alt, als
1: und
0: ich das rausgefunden habe.
1: Für viele Leute gut, dass ihr die Radiosendung hört für solche wichtigen Fakten. Wir waren in der Sechsten und haben Champagner aus der Champagne getrunken.
0: Ja. Yeah.
1: Und dann, ich hatte so Beilagenbrot. Johann und
0: das
1: haben Beilagenbrot
0: schon
1: gegessen. Ja. Ich habe zwei Muscheln geschlürft.
0: Ja.
1: Mich übelst geil gefühlt. Wir haben übelst viele Selfies gemacht. Lotta hat sich eine ganz kleine Süßigkeit gekauft.
0: Das

0: Deswegen
1: den KDW-Beutel.
0: Ich habe
1: und auf dem Foto war so, nimm mal den KDW-Beutel noch mit drauf. Warte mal, mach noch mal ein Foto. Ich habe gesagt, okay, jetzt möchte ich aber mal gucken, was hier vegan abgeht. Dann war da so eine riesige Bäckertheke und ich liebe Backwaren. Wirklich, die sehen so geil aus. Ich habe mir ein Eclair geholt.
0: Eclair.
1: Weil ich, aber nicht, weil ich Bock auf ein Eclair hatte, sondern weil das das einzige Vegane war, was es in dieser
0: riesigen... war lecker.
1: Es war sehr lecker. Und dann habe ich gesagt, ich brauche einen Beutel. Doch, ja. Bitte den großen. Ja, ich brauche bitte den großen Beutel.
0: Deswegen habe ich jetzt,
1: ich habe eine KDW-Tüte, in die ich jetzt auch meine...
0: Wenn du feiern gehst im Club, dann
1: klar,
0: ist das Handyschlüssel, Portemonnaie drin.
1: Das ist jetzt meine Handtasche und wenn ich einkaufen gehe, dann gehe ich auch kurz um die Ecke und packe meine Einkäufe um in die Tüte und tue so, als hätte ich natürlich die besten Erdbeeren, die kaufe ich nur... dort
0: in der 6. Ja, ich fahre dann auch mal mit dem Zug von Chemnitz nach Berlin in
1: um
0: KDW,
1: dort die Erdbeeren zu kaufen.
0: Das ist echt nicht vergleichbar. Also.
1: Und ja, auf jeden Fall du hast ja wirklich richtig dir gegönnt.
0: Naja, ich hatte dann halt mit Johann zusammen Champagner und die Muscheln. Und dann ist Johann ganz bewusst, weil er einfach seinen dekadenten Lifestyle nochmal verdeutlichen wollte, mit seinem Ellenbogen an sein 15-Euro Champagnerglas und hat es komplett umgeschmissen.
1: Ja.
0: Und wir waren so,
1: das sollen die Leute am Nebentisch nicht sehen. Guckt her. Es
0: und
1: ist uns scheißegal.
0: Ich würde gerne sagen, ich habe es cool geplayt, aber ich war so, nein!
1: Naja, und ich habe es auch nicht cool geplayt, weil es ist halt in diese, man kriegt so eine Schale mit Eis, Eiswürfel, und da drauf liegen dann die Muscheln. Die Muscheln waren leer und das ist da so reingeflossen.
0: Ja.
1: Und ich wollte nichts verkommen lassen, habe deswegen erst die Muscheln ausgeschlürft und dann dieses Eiswasserwasser getrunken. Eiswürfelwasser. Was safe nicht zum Trinken
0: ist. Das ist schon wieder sowas, wo ich denke,
1: ein paar Prozent Champagner dran.
0: Wir haben unser, die paar Leben, die wir bekommen haben,
1: durch die Muttermilch schon ganz schön ausgereizt.
0: Brauchst du die Eiswürfel noch? Ich würde die Eiswürfel lutschen, während du hier den Champagner trinkst.
1: Ja, also wir haben wirklich alles genutzt, was es gab und haben uns da einfach mal risch gegönnt.
0: Und während ich so da saß mit meiner KDW-Tüte, meinen Muscheln und so, einfach mal da so die Zeit genossen, hat Lotta mich so angeguckt, weil ich da so auf Reich saß.
1: Ja.
0: Und Lotta hat mich angeguckt und ich habe gesagt, hey, das ist wie dieser eine Wir sind Helden-Song mit dem Titel Du erkennst mich nicht wieder.
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1: Ihr hört Freak.

0: Das waren die grandiosen Wir sind Helden mit ihrem wunderschönen Song Du erkennst mich nicht wieder. Da wird mir immer wieder so ganz, das ist ein total trauriges, aber schönes Lied trotzdem.
1: Ja.
0: Und hier sitzt Nina und mir gegenüber sitzt die zauberhafte Lotta und wir hosten einmal im Monat die Radiosendung Radio Sympathico hier auf Fritz. Und
1: hi.
0: Lotta, ich sag mal so, ne, wir haben ja vorhin schon über ein Konzert gesprochen oder schon über einige Konzerte gesprochen. Wir spielen ja auch selber in einer Band bei Blond.
1: Ja.
0: Und das ist immer das Schöne, man spielt selber jedes Wochenende mehrere Konzerte.
1: Wenn man bei diesen Konzerten zum Beispiel, du spielst ein Festival, da guckst du dir mehrere andere Shows an und dann hast du Freizeit. Und dann denkst du so, was mache ich denn in meiner Freizeit? Wie wär's denn mit einem Konzert?
0: Aber ich finde, da merkt
1: und
0: man einfach,
1: dass man es gerne macht.
0: Dass das, was wir machen, wirklich eine Welt ist, in der wir uns gerne bewegen.
1: Es ist nicht so, dass ich mit Musik nichts zu tun habe.
0: Nee, ich liebe Konzertsendung,
1: ich gehe auf Konzerte. Ich könnte jeden Tag auf ein Konzert gehen. Das wäre für mich perfekt. Ich würde am liebsten früh aufstehen, erstmal ein Konzert haben, während ich frühstück. Oh mein Gott. Ich wäre so eine, die so eine kleine Band hat, die dann so Songs live spielt. Also weil Live-Musik generell ist einfach nur geil. Und dann mögen wir es natürlich auch zu den ganzen Größen zu gehen.
0: Na, ich habe mich gerade gefragt, ich kriege das gerade nicht mehr zusammen. Wir hatten noch gestern ein Gespräch, wo es auch so, wo wir so waren wie, Alter, das ist so krass, dass Musik sowas kann und nur Musik.
1: Da ging es darum, dass alle Menschen ja mäßig Musik hören. Also selbst die Menschen, die sagen, ich höre nur Radio, hören Musik. Und dass das was ist, wo alle auch mäßig eine Meinung dazu haben. Und ich finde, das ist krass, weil es gibt ja sehr viele verschiedene Kunstformen. Und ich glaube, es gibt Kunstformen, wo wirklich Leute sagen, okay, ich habe mir noch nie das und das angeguckt. Es gibt Leute,
0: Theater.
1: Die noch, ja genau, irgendwas. Aber Musik ist irgendwie das, worauf sich dann alle einigen können, beziehungsweise wo niemand richtig frei von ist. Also wir sind wirklich komplett voll mit Musik und wollen auch alles mit Musik machen den ganzen Tag. Und deswegen waren wir bei Doja Cat beim Konzert in Berlin. Und das war so geil, weil ich wirklich sagen muss, dass es gibt viele Shows von KünstlerInnen, wo man merkt, okay, es gibt so ein paar Sachen, die sind gerade im Trend oder die haben bei der einen Künstlerin gut funktioniert, die benutzen jetzt andere Künstler auch gerne oder die haben irgendwie eine ähnliche Dramaturgie und so oder es ist so, natürlich gibt es 5 Outfit-Changes und so. Und die Doja Cat Show fiel für mich da voll raus, weil die irgendwie, die war so geil. Hingerotzt klingt jetzt negativ, aber ich meine es in positiv, im positiven Sinne, im Sinne von,
0: ich finde, das war authentisch,
1: meinst du bestimmt. Genau, es war authentisch und es war so wie, Alter, ich muss nicht mein Outfit alle 2 Sekunden wechseln, damit es eine geile Show ist, weil sie zum Beispiel ist ja auch eine Tänzerin und kann extrem gut tanzen. Dann ist gerade das Thema von dem aktuellen Album, ist so 80er Jahre und das fand ich nämlich auch geil durchgezogen zum Beispiel. Die hat natürlich auch ganz viele Rap-Songs, ganz viele Songs, die komplett anderes Genre sind und sie hat alle Songs für diese Show zu dem Album in 80er Jahre Versionen gespielt. Das fand ich voll cool, weil natürlich könntest du dich drüber aufregen, dass du sagst, ach Mann, ich dachte, die spielt
0: Aber hat sie doch,
1: genau, und sie spielt diesen Song aber in der 80er-Jahre-Version.
0: Die hatte eine so geile Band mit und das Intro war auch, sie stand auf dem Boden, dann wurde sie nach oben gezogen von so einem Seil und dann ist die Hose immer länger geworden.
1: Sie hatte eine 7 Meter lange Hose.
0: Die ist so geil, die nimmt sich so nicht ernst selber, das hat total Spaß gemacht, sie zuzugucken, die kann halt übelst krass tanzen und so. Und dann hat die immer, da kam Feuer und alles, die hat übelst krass getanzt und dann ist sie zum Mikrofon und hat so gegähnt, als ob das alles so,
1: ja, wie gesagt, so locker lässig aus dem Ärmel geschüttelt. Und das ist cool, weil die Show, die hat einfach Spaß gemacht und die war auch, also wirklich, man stand jetzt nie da und dachte sich, na gut, da gehe ich jetzt mal aufs Klo. Sondern man dachte die ganze Zeit, vielleicht verpasse ich was und tänzerisch absolute Glanzleistung. Will ich nicht missen, dieses Konzert. Und die hat wirklich ganz, ganz viele Hits und da ist mir aber der eine Song wieder eingefallen, wo ich so war wie, Alter, auf diesem Song sind auch wirklich nur Legenden zusammengekommen. Und zwar ist es der Song Born Again. Der ist nicht nur von Doja Cat, nein, der ist von Doja Cat, Ray und Lisa von Blackpink.
0: Wow.

0: Das war der absolute Oberhit Born Again von Doja Cat, Lisa und Ray. Hier gehört bei Radio Sympathico und für euch sitzen immer noch vor den Mikrofonen Nina und Lotta von Blond vom Podcast. Da muss man dabei gewesen
1: Hallo.
0: Sein. Und ich habe Bock zu quasseln, was soll ich sagen? Endlich wieder Radiosendung.
1: Oh mein Gott, ich habe mal wieder so viel zu erzählen. Und eine Radiosendung, ich finde Radio hören ist auch immer ganz cool, wenn man so, man sitzt im Auto, man will sich so ein bisschen, vielleicht sitzen auch gerade mehrere Menschen im Auto und die haben sich gegenseitig, ihr habt euch gerade nichts mehr zu sagen, ne? Ist gar kein Problem, da haben wir euren Rücken und können auch einfach mal ein Gesprächsthema öffnen zum Beispiel. Und wir öffnen das dann an und dann, wenn der Song läuft, da könnt ihr entweder dem Song lauschen oder aber dem Gesprächsthema euch hingeben.
0: Wir haben ja auch eine Freundin, die macht das ziemlich geil, die kommt immer in die Runde und das finde ich übelst geil.
1: Liebe ich.
0: Die kommt immer rein und sagt, ich habe ein Thema mitgebracht.
1: Genau.
0: Und dann bringt die einfach mal
1: und
0: so ein Thema
1: sie,
0: mit.
1: Und dann sagt sie, was ist eure Meinung zu? Und weißt du, das ist sowas liebe ich. Und deswegen habe ich heute auch mal ein Thema mitgebracht. Und zwar fing das Thema bei uns an damit, dass eine Freundin gesagt hat, sie würde gerne sich ihre Geldkarte in den Zeigefinger machen, damit sie die nicht mehr mitnehmen muss, sondern einfach nur so bezahlt, dass sie halt drauf hält.
0: Was ja wie beim Handy.
1: So.
0: Also das Handy ist halt noch was extra.
1: Körper, aber
0: die müssen im Körper haben.
1: Genau, sie wollte so eine Körpermodifikation haben. Und dann haben wir so drüber nachgedacht, okay, wenn jetzt alles möglich wäre, worauf wir da Bock hätten. Und natürlich, Nina und ich, Überraschung, wir reden total gerne. Und wir haben auch sehr laute Sprechstimmen. Das wurde uns auch mal gesagt von einer Lokopädin, dass wir vielleicht...
0: Sie meinte so, ich sollte ein Gedicht vortragen und sie hat so zugehört und war dann so zu mir. Also erstmal grundsätzlich vor allem, du redest ein paar dB zu laut. Du musst nicht so laut reden. Man hört dich auch, wenn du ein bisschen leiser redest, das hilft dir auch quasi, dass deine Stimme länger durchhält. Du musst mich ne anschreien.
1: Ist gefühlt. Leider eine Angelegenheit.
0: So, naja, lauf du mal 40 Meilen in meinen Mokassins. Sitzt du mal mit 4 Geschwistern und 2 Eltern, alle extrem mitteilungsbedürftig, an einem Esstisch und versuch von deinem Schultag zu erzählen.
1: Ist so.
0: Lauf mal die 40 Meilen.
1: Sei du
0: wirklich
1: mal das kleinste Rad im Getriebe.
0: Ja, und dann willst du unbedingt sagen, dass dein Ranzen, Apfelsaftflasche ausgelaufen ist und du kommst einfach nicht zu Wort, Alter.
1: So. Und mein dafür Gott. Hätte sich auf jeden Fall die Körpermodifizierung sehr gelohnt, die du dir gewünscht hast. Und zwar haben wir uns vorgestellt, man drückt so einen Zahn so runter, so ein bisschen wie bei einem Play-Knopf bei hier, wo man Kassetten abspielt, Kassettenabspielgerät, Kassettenspieler. Und dann plötzlich hat man ein Megafon-Funktion.
0: Oder ein Delay.
1: Oder ein Delay.
0: Dass oder man sagt, du machst so ein bevor ich was sagen will, erstmal Aufmerksamkeit
1: auf
0: mich.
1: Quasi alle Szene ist wie so ein Soundboard und du kannst sie mit verschiedenen Sounds bespielen und hast aber auch Sachen, die einfach wie ein Verstärker.
0: Ja.
1: Und dann bist du so, irgendeine Freundin hört dir nicht zu, dann drückst du das und dann ist es so, hey!
0: Na, ich hätte auch gerne so ein, also ich finde geil, ich finde auch ein Airhorn geil.
1: Ja.
0: Ich finde auch geil, wenn man irgendwie, ja genau, so Effektierung der Stimme finde ich gut, so ein Pitch, dass ich auf einmal
1: so.
0: Dann dachte ich, wenn so Produzenten so einen Tag haben in der Musik, dass ich, während ich was sage, kommt dann
1: Producer
0: immer so
1: Tag.
0: You're listening to Nina fucking Kummer. Und ich sag
1: this
0: so,
1: is a Lotta Kummer original.
0: Ja, genau. Man erzählt einfach irgendwas und sagt so, ja, ich war gestern im Supermarkt. This is Nina Kummer talking.
1: Lotta on the beats, yeah.
0: Das ist immer wicke, wicke, wicke. Während ich aber auch rede, nee, weißt du, dass da meine eigentliche Geschichte ein bisschen leiser wird. Und dann dieser Tag da drauf
1: und weißt
0: liegt.
1: Du was, bei mir gibt's dann auch Werbeunterbrechungen, weil ich bin gerade so ein bisschen...
0: Man kann sich da einkaufen in meinem Mund.
1: Bei mir kannst du dich einkaufen.
0: Im Sinne von, dass du sagst, boah Nina, du gehst doch am Wochenende, gehst du doch in den Club. Kannst du da ein bisschen platzieren, das nächste Wochenende in dem und dem Club in Chemnitz?
1: Dann sage ich kein
0: dass
1: Problem.
0: Dass ich dann rede und dann so, Werbung. Nächste Woche, die heißesten Tunes, die besten Beats.
1: Und das kommt aber auch immer, es ist eine sogenannte Mid-Roll, das kommt immer bei mir. Ich fange quasi die Geschichte an
0: zu erzählen. Kurz vor der Pointe.
1: Werbung, also ich habe eine Matratze und dann kommt quasi, genau,
0: und
1: so ist
0: aber
1: das.
0: Steht man immer so still da und der Mund ist offen.
1: Genau, und ich könnte dann auch mal was aufnehmen, wenn ich so bin wie, ich sag mal, ich habe es jetzt schon 5-mal gesagt, spiele ich dann einfach ab. Bin ich so, spare ich mir die Mühe.
0: Aber das wäre eine Körpermodifikation, die ich absolut feiern würde.
1: Würde ich sehr begrüßen.
0: Die wäre so krass stressig.
1: Ja, aber es würde mir sehr gefallen. Und was mir außerdem sehr gefallen würde, war, man kennt das ja, man treibt mal mehr, mal weniger Sport.
0: Du kannst auch übrigens ganz kurz, dass du so eine Filterfunktion machst, dass du weißt, okay, ich rede jetzt mit jemandem, mit einem Kind.
1: Ja.
0: Dass es automatisch so wegpiept, wenn ich ein schlechtes Wort sage oder so.
1: Ja. Na und ich hätte gerne Filterfunktion für Leute, die ich nicht leiden kann. Ich bin in der Bar, ich weiß, die Person ist da und ich bin so, diese Stimme stumm schalten.
0: Im Ohr also. Dann
1: ja, ja, ich höre das dann nicht. Das ist quasi in meinem Kopf alles. Das ist alles nur in meinem Kopf.
0: Oder wenn Leute, wenn du weißt... Oh ey, die Person, die redet so langsam.
1: Oh, Vorspulfunktion.
0: Ja,
1: oh mein Gott. Ja, es gibt manche Leute.
0: Ja, aber ich glaube, wir reden tendenziell sehr, sehr schnell.
1: Aber ich denke, es ist okay, weil guck mal, wo wir sind. Im motherfucking Fritz Studio. Also
0: so, this so is falsch, the Fritz Original.
1: So falsch kann es ja nicht sein. This is Nina on the Beats.
0: On the Beats.
1: Genau, und was ich sagen wollte, was auch noch eine Modifikation ist, wo ich so bin wie, hallo mal, ich will sie haben. Man kennt das, man macht mal mehr Sport, mal weniger. Und übelst oft ist man so, Mann, in Corona konnte ich einen Spagat. Da hatte ich aber auch Zeit, jeden Tag den Spagat zu üben. Jetzt mache ich das nicht mehr und jetzt ist auch der Spagat weg. Also ich müsste mich jetzt wieder reintrainieren. Und deswegen würde ich mich freuen, wenn es bei sportlichen Aktivitäten im Körper einen Spielstand speichern würde. Im Sinne von, ich hatte mal eine Zeit, wo ich übelst viel joggen war. Die Ausdauer und das Rennen, was ich davon habe, ist einfach so. Und alles, was ich, selbst wenn ich jetzt 3 Monate nichts mache, ist das mein Stand. Und wenn ich jetzt neu anfange, kann ich nur besser werden. Mhm. Weißt du, das wäre doch so cool.
0: Ich habe letztens darüber nachgedacht, dass ich als Kind, ich hasse Üben. Weißt du,
1: ich will es auch einfach können. So,
0: ich will Cheat im Leben.
1: Können.
0: Lebenscheat. Da würde ich diesen Geldcheat von Sims machen, Alter, und dann würde mein Konto würde ganz anders aussehen, ja.
1: Aber ich habe letztens drüber nachgedacht, dass ich als Kind in eine Brücke konnte, also aus dem Stand in eine Brücke und dann aufstehen.
0: Ja.
1: Und dann habe ich außer Kalten vor versammelten Leuten das nochmal probiert und habe es auch tatsächlich geschafft, aber habe mir so krank
0: aber
1: meinen Rücken gezerrt.
0: Wirklich, ich wollte gerade sagen, eine Freundin von uns hat auch gesagt, oh, ich habe aufgelegt gestern, ich habe mir einen Rücken gezerrt beim Tanzen.
1: Aus der Plattenkiste. Was
0: einfach nur. Und ja, genau, und sowas, das will man will doch, dass der Spielstand einfach gespeichert ist. Und da gab es auch Leute, die gesagt haben, ich habe noch nie ein Rad gemacht. Und da war ich so, das muss man schon mal gemacht haben.
1: Das hatten wir auf Tour, ne?
0: Das war cool. Thema auf Tour. Ich finde ein Rad.
1: Ja.
0: Every adult should be able to do this, sag ich mal. Ach ja, und dann natürlich mein größter Wunsch, oder was heißt größter Wunsch? Ich weiß nicht, ob ich das im Ranking als größten hätte, aber ich fände es so geil, wenn ich mein Gesicht mit so Druckknöpfen abklipsen könnte. Und dann nach so einem Festivalwochenende oder so einfach mal eine Kochwäsche rein. Einfach mal wissen, ich knall mein Gesicht da jetzt rein, dann sitze ich kurz da nur mit den Sehnen offen. Oder auch beim Schminken, ich habe so einen kleinen Aufsatz, ich mache mein Gesicht ab und schminke das Gesicht. Ne? Und kann das aber auch sauber schrubben. Ich kann das auch mal richtig so, sauber machen und kann da auch mal, ja, mir vielleicht habe ich ein paar Aufsätze, ein paar haben schon Sommersprossen, die anderen sind eher so winterlich blass. Mhm. Das wäre doch cool, wäre doch was und hat mir sehr gefallen und ist ein Thema, wo viele was dazu zu sagen hatten, was sie gerne hätten. Und deswegen ist das jetzt ein Thema, das gebe ich euch mit und während ihr so darüber nachdenkt oder sprecht sogar, lassen wir einen ganz tollen Song laufen und das ist Chrom im Wald von der Band Tränen.

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5: 1:30, 2:30.
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5: Mit Timo Maschewski. Wir sind nicht gut genug auf Hitze vorbereitet, finden die allermeisten Menschen in Deutschland, nachdem es letztes Wochenende so hardcore heiß war. Im ARD-Deutschland-Trend haben fast 90% gesagt, dass es mehr Geld bräuchte, um zum Beispiel auch Schulen und Krankenhäuser besser für solche Temperaturen fit zu machen. Geld wollen aber die wenigsten dafür ausgeben. Die meisten finden, das soll von der Industrie kommen. Das, was die Bundesregierung da vorhat, ist illegal, findet die Initiative Deutsche Wohnen und Co. enteignen. Die hatte vor 5 Jahren in Berlin einen Volksentscheid durchgesetzt, wonach große Immobilienkonzerne enteignet werden sollen. Genau das will die Koalition aus CDU, CSU und SPD jetzt aber verbieten, also Enteignungen auf Landesebene. Dagegen hat die Initiative am Abend vor der SPD-Zentrale in Berlin protestiert, unter dem Motto Hände weg vom Grundgesetz. Zelle 79, so heißt ein alternatives Wohnprojekt in Cottbus, und aus Solidarität mit diesem Projekt haben am Abend sich rund 100 Menschen da zu einer Mahnwache versammelt. Auf das Projekt hatte es nämlich letzte Nacht einen Brandanschlag gegeben. 2 Leute sollen Molotow-Cocktails gegen das Haus geworfen haben. Die Polizei geht davon aus, dass die Täter aus der rechtsextremen Ecke kommen. Das Projekt hatte sich schon öfter klar gegen rechts positioniert. Was muss das für ein Gefühl sein, eine Woche lang verschüttet zu sein, um dann doch noch gerettet zu werden? Ist gerade einem Mann in Venezuela so passiert. Der hatte gerade als Wachmann gearbeitet, als es letzte Woche die schweren Erdbeben gegeben hat. Dabei wurde er in seinem Wachhäuschen eingeschlossen. Und jetzt halt hat ein Rettungsteam ihn befreit, nachdem tagelang es sich zu ihm durchgegraben hatte. Andere hatten da weniger Glück. Die Zahl der Toten liegt mittlerweile bei rund 2.300. Viele werden noch vermisst.
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5: 16 bis 19 Grad sind es aktuell im Fritz-Sendegelände und die letzten Regenwolken, die sind so langsam weg. Der Himmel ist aufgeklärt, es geht noch runter bis auf 13 Grad, also viel kälter wird es nicht mehr. Kann aber ziemlich windig sein in der Nacht. Der Freitag, der wird dann nicht so super warm mit maximal 24 Grad. Sonne und dicke Wolken gibt's und kaum Regen. Der kommt dann am Wochenende wieder, da gibt's dann nur noch wenig Sonne und es bleibt bei um die 22 Grad.
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5: Da ist noch relativ viel los. Vorsicht erstmal auf der A9 in Richtung Halle Leipzig. Zwischen Köselitz und Coswig liegt ein Reifen auf der Autobahn. Auf der nördlichen A10 Richtung Dreieck Barnim steht ein kaputtes Fahrzeug zwischen dem Kreuz Oranienburg und Birkenwerder. Und ein kaputtes Fahrzeug auch auf der südlichen A10 Richtung Schönefelder Kreuz zwischen Ludwigsfelde West und Ludwigsfelde Ost. Außerdem auf der südlichen A10 Probleme durch eine Baustelle in Richtung Dreieck Spreeau zwischen Niederlehme und dem Dreieck Spreeau. Da kann es ein bisschen länger dauern. Und die A12 ist wegen Bauarbeiten Richtung Berlin sogar gesperrt, zwischen Briesen und Fürstenwalde. Dann gibt es Probleme durch eine Unfallstelle auf der B198 Richtung Schmargendorf zwischen Joachimsthal und Großzieten. Dann im Kreis Potsdam-Mittelmark auf der Landstraße zwischen der Potsdamer Straße und Güterfelde-Nord. Und dann ist immer noch die Feuerwehr im Einsatz im Kreis Oderspree auf der Berkenbrücker Chaussee zwischen der B168 und Berkenbrück. Allen unterwegs, gute Fahrt.
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6: Hallihallo an diesem Sonntag. Schön, dass ihr alle da seid. Wir hoffen, ihr habt einen wunderbaren Abend oder hattet schon einen wunderschönen Tag. Oder ihr hört vielleicht auch die Sendung gerade irgendwann und dann hoffe ich einfach, ihr habt eine gute Zeit. Leute, ja, hey, so einfach, da würde ich mich da freuen, wer ich bin. Ach so, ich habe mich ja gar nicht vorgestellt. Ich bin Lotta, eine Hälfte der Radiosendung Radio Sympathico. Hier bei Fritz senden wir jeden 4. Sonntag im Monat. Und es ist uns eine Ehre, auch heute wieder da zu sein. Nina, sag doch auch mal was.
7: Ja,
6: hallo.
7: Ich bin die zweite Hälfte. Ja. Und wir haben gemeinsam...
6: Manche sagen, meine bessere Hälfte.
4: Ich bin die bessere Hälfte. Ja. Und wir haben nicht nur diese Radiosendung zusammen, nein, ich spiele auch noch in der Band bei Blond. Und wir haben auch noch einen Podcast zusammen. Und zwar heißt der Da muss man dabei gewesen sein. Falls ihr jetzt sagt, oh Mann, ich krieg einfach nicht genug von den beiden.
6: Wie sympathisch kann man denn reden? Radio Sympathico, ja. Aber ich brauche mehr.
4: Nur einmal so alle jeden vierten Sonntag im Monat. Das ist mir zu wenig.
6: Man könnte bei ARD Sounds oder bei www.fritz.de/radiosympathico
4: genau.
6: auch die anderen Radiosendungen aus den
4: natürlich.
6: Monaten davor noch nachhören. Ihr könntet aber auch on top dann noch unseren Podcast hören. Und da muss ich einfach mal kurz durchgeben, jetzt wo ich diese breite Audience hier habe. Wir gehen auf Podcast-Tour.
4: Ganz toll.
6: Im Oktober.
4: Ja.
6: Und zwar kommen wir nach München, Ludwigsburg, Köln, Berlin, Hamburg, Leipzig und dann in Chemnitz spielen wir sogar. In Chemnitz, muss man mal sagen, spielen wir in einem Opernhaus. Und da habe ich früher, das war das einzige Mal in meinem Leben, dass ich mich irgendwo beworben habe. Und mir hat vorher, also Kumpels haben von mir dort gearbeitet und mussten die Tür aufhalten und quasi ein Programmheft.
4: Die Jobstelle war quasi so neben der Tür stehen. Nee,
6: man steht, die Tür ist offen und du begrüßt die Leute, bist in einem Anzug und sagst Hallo und dann gibst du dem Programmheft.
4: Ja.
6: Und das ist der Job gewesen. Und die haben Leute gesucht, händeringend.
4: Ja.
6: Und ich habe mich da beworben und hatte ein Vorstellungsgespräch. Noch nie habe ich sowas gehabt in meinem Leben. Und da habe ich mich sogar über das Haus informiert. Hab gesagt, was mir die Oper bedeutet, Theater.
4: Ja, natürlich.
6: Ich quasi auch zu dieser Kultur an sich
4: Wo
6: stehe.
4: Siehst du dich in 5 Jahren? Immer noch hier.
6: Immer noch da.
4: Weil ich würde nie aufhören, hier zu arbeiten. Ich liebe diesen Arbeitsplatz.
6: Genau. Und meine Schwäche, ich arbeite manchmal zu viel.
4: Meine Schwäche, ich bin
6: zu fleißig.
4: Ich habe einen Ordnungsfimmel. Ich räume immer auf.
6: Ich muss immer alles ganz genau machen.
4: Ja.
6: Und meine Familie vernachlässigen und alles, weil ich einfach 100%
4: meine
6: alles
4: Schwäche,
6: in den Job
4: ich nehme
6: stecke.
4: Jeden Wochenenddienst.
6: So, und ich habe mich da beworben und die haben es mir noch gesagt.
4: Ich mache nie Urlaub.
6: Meine Kumpels waren so, yo, die nehmen wirklich jeden.
4: Also,
6: das ist ja so, auf wegen, keine Ahnung, aus Prinzip müssen die mit dir quatschen, aber die nehmen jeden.
4: Ja.
6: Ja, guess what? Ich habe eine Absage gekriegt für diesen Job.
4: Ich frage mich immer noch, warum. Weil
6: ich glaube, ich war den zu
4: ich sage dreckig.
6: Schmutzig, weil man muss da so ordentliche Anzüge tragen. Ich habe mich da rausgeputzt, hatte ein Kleid und eine Strumpfhose an, aber da war so eine Laufmasche drin. Meine Schuhe waren, ich denke, weil ich habe jetzt eine gestunken. So.
4: Sicher?
6: Ja. Aber vielleicht haben die gedacht, ich check nicht, was das für ein hochkultureller Spot ist. So.
4: Auf jeden Fall.
6: Können mich alle mal am Arsch lecken, weil wir nämlich jetzt mit der Podcast-Tour auch einen Stopp
4: dort
6: in Chemnitz
4: spielen.
6: Haben. Das ist unsere Heimatstadt und das sieht wirklich aus wie aus Gold gegossen, dieses Opernhaus.
4: So.
6: Das sieht so ordentlich aus und so schick. Und da können mal alle gucken.
4: Komm, wir machen dann, das Ding voll, Leute.
6: Wenn wir dort drinnen dann unseren Podcast aufnehmen und,
4: Leuten
6: und irgendwelchen Unsinn erzählen, können die alle mal aus der Wäsche gucken.
4: So, und da sage ich nämlich mal, das ist die Reality und diese Reality, die pushe ich doch auch gerne, wie Bilderbuch sagen würden, push Reality.

0: Das war Push Reality von Bilderbuch, gehört bei Radio Sympathico. Und hier sprechen nicht nur die Hosts Nina Dlotter, nein, hier sprechen auch zwei riesige Bilderbuch-Fans zu euch.
1: Die Bilderbuchs haben ein Album angekündigt.
0: Bibus, sagen ja coole Leute.
1: Unendlichkeit plus eins, das kommt am 18.09. Und die hatten schon eine allererste Single rausgebracht, die heißt, glaube ich, Irgendwo.
0: Ja, die
1: und,
0: ist auch so toll.
1: Jetzt kam die zweite Single zum Album, Push Reality. Und als ich habe den angehört und dann bin ich zu Lotter gerannt, und wir waren mit Freunden und ich war so, mach die Box an. Also wirklich, so hat es sich zugetragen.
0: Es war so.
1: Mach die Box an. Mach den Song laut. Und dann haben wir geschwiegen und haben einfach nur so, einfach gewiped zu dem Song. Und dann waren wir immer so, wah! Und dann war ich immer noch so, ich liebe Bilderbuch. Ah! Ich habe so komplett geschrien und so, weil ich das so...
0: Die kommen immer mit einer musikalischen Sache um die Ecke, die absolut frisch, neu, cool und
1: da und immer der heißeste Scheiß.
0: Man guckt die an, man hört die an und sagt, die haben einfach Lust auf sich ausdrücken. So.
1: Ist so. Da,
0: die passen sich nicht irgendwas an, was vielleicht gut funktionieren würde, sondern die haben Lust, immer auch neue Ausdrucksformen zu finden, beziehungsweise so dass einfach die Freude an der Kunst so an sich.
1: Na, und irgendwie, die Fans sind auch so, dass ich glaube, niemand hat eine Erwartung an neues Musikzeug von denen, weil man einfach sagt, egal was die machen, es wird schon geil sein.
0: Ich verfolge das. Cool.
1: Und dann denke ich mir so, das Album ist nicht so meins, aber das nächste wird safe wieder meins.
0: Yeah.
1: Oder ich beobachte es trotzdem einfach
0: gerne. Und selbst wenn man sagt, okay, musikalisch das und das, gehst du dann zu einer Live-Show und bist absolut... Also ich liebe die einfach. Es ist
1: und
0: einfach geil.
1: Es ist einfach geil. Und die haben für diesen Song, der heißt ja Push Reality, und die haben die Single vorab Radios schon zur Verfügung gestellt. Yeah. Ich weiß gar nicht, ob es nur einem Radiosender war oder mehreren. Aber bevor der offizielle Release war, haben den schon Radiosender spielen können, diesen Song. Bevor man den quasi auf Streaming-Plattformen hören konnte. Mhm. Das haben die ganz bewusst gemacht, um sozusagen ein Statement gegen so Algorithmen zu setzen.
0: Ja.
1: Und bewusst wieder auf so eine Empfehlungskultur zu setzen, was wir hier ja auch machen. Wir bringen ja Songs mit und sagen, ey Leute, hört den mal an, ist eine Empfehlung von uns. Und es ging auch um menschlichen und zwischenmenschlichen Austausch, um den wieder zu schaffen. Und es ist auch einfach ein Plädoyer fürs Radio gewesen. Diesen Song da schon vorab, dass der da gespielt werden konnte. Und deswegen, ich meine, wir sind ja gerade im Radio.
0: Es ist beidseitige Liebe. Das Radio liebt Bilderbuch und Bilderbuch lieben das Radio. Das ist doch toll.
1: Genau. Und deswegen mussten wir den hier spielen.
0: Ja,
1: das
0: natürlich.
1: Hat ja wie Arsch auf Eimer gepasst.
0: Na klar.
1: Und apropos neue Sachen.
0: Ja, Lotter. Also ich muss sagen, wirklich, man kommt, das habe ich nämlich letztens auch gedacht, wie krass ist das denn, dass jeden Freitag neue Songs kommen? Und man so viel Auswahl hat.
1: Es gibt sogar Leute, die nicht am Freitag releasen, ne?
0: Ja, aber ich meine so generell, jeden Tag, jede Sekunde. In dieser Sekunde werden schon wieder so viele neue Musik gemacht. Man kommt kaum hinterher. Und bei Charlie XCX finde ich bisher sehr spannend, was sie bisher rausgebracht hat. Und ein Song, den ich wirklich sehr schön finde, weil der irgendwie so bandmäßig klingt, so ein bisschen indie-mäßig, ist SS26, also Sweet Summer 26.
1: Ich dachte irgendwie Summer Season oder so.
0: Na, oder Season.
1: Weißt du, mich erinnert das irgendwie so an Sommersemester, weißt du, so auf deinem Uni, auf der Uni-Karte.
0: Ja, ich glaube, sie meint das auch so wie Season.
1: Wintersemester,
0: Season.
1: Sommer.
0: Ja, Saison. Saison sind zwei S drin.
1: Season 26.
0: Ja, Season. Okay. Oder Sweet Summer.
1: Oder Sugar.
0: Oder
1: Sweet Sugar.
0: So süße Radiomoderatorinnen. So, vielleicht auch.
1: Super
0: specific.
1: Specific 26.
0: Ja. Warum fällt mir nur super ein als S-Wort? Ich bin die ganze Zeit so, super, super. Es gibt natürlich auch schön.
1: Oder auf Deutsch, vielleicht ist es auch Deutsch gemeint.
0: Ja, das kann sein.
1: Da fällt mir wieder nur super ein.
0: Ja. Super schön 26 von Charlie XCX.
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0: Das war ein Charlie XCX-Song. Wunderbar, den habt ihr gehört hier bei Radio Sympathico. Diese Sendung, die wird wirklich maßgeblich getragen von den zwei Hosts. Das sind Nina und Lotta, das sind wir. Hey, wir spielen außerdem in der Band Blond und haben den Podcast Da muss man dabei gewesen sein. Und es ist doch schön, dass wir hier nicht ins Nichts reden, sondern dass du...
1: In eure Ohren.
0: Dass du da bist. Schön, dass es
1: dich gibt. Wir reden in eure Ohren und wir haben immer die beste, wirklich beste Musik mit dabei.
0: Es ist so toll.
1: Quer durchs Gemüsebeet. Ja. Aus allen Jahrzehnten, neu, alt, alles dabei. Und jetzt hat eine Interpretin, von der wir ja auch großer Fan sind, auch einen neuen Song rausgebracht. Und zwar ist das Domiziana. Mhm. Und die hat eine Single rausgebracht und hat zur Single-Release in einem Schaufenster in Kreuzberg 4 Stunden eine Live-Performance gemacht, aber nicht am Stück, sondern du hattest einen Buzzer. Man hat sie im Schaufenster auf so einem Stuhl gesehen und da war sonst nichts drin, außer so ein Countdown, der quasi abläuft. Und du konntest innerhalb dieser 4 Stunden, konnten Leute, die vorbeilaufen, PassantInnen auf diesen Buzzer drücken und dann wurde der Song quasi abgespielt und sie hat dazu performt.
0: Ja.
1: Und auch da, sie wollte quasi in Zeiten auch von Streamingdiensten, jetzt ist wieder so eine Kritik, ne, wie bei Bilderbuch auch, und perfektionierten, oft sehr unpersönlichen Social-Media-Auftritten, wollte sie quasi damit ein Zeichen setzen, indem sie quasi immer wieder zu diesem Song performt. Der Song immer wieder, eigentlich die ganze Zeit verfügbar ist und sie dazu performt, aber es ist nie die gleiche Performance. Es ist ja immer auch, also erstmal diese permanente Verfügbarkeit, darum ging es, glaube ich, dass du immer wieder auf dem Buzzer und sie sich da so kaputt ackert. Mhm. Und sie wollte aber auch zeigen, dass es quasi, also was Persönlicheres reinbringt, was Echtes, eine echte Performance, die auch nicht immer identisch ist und deswegen auch einzigartig und nicht immer wieder exakt reproduzierbar wie so ein Clip im Internet. Und darum ging es ihr. Und deswegen, weil der Song auch sehr gut ist, spielen wir diesen neuen Song jetzt mal hier bei uns im Radio. Und zwar nennt er sich Haut an Haut von Domiziana.

0: Das war Haut an Haut von Domiziana, einer wirklich tollen Künstlerin, gepickt von Nina und Lotta, den Hosts der Radiosendung Radio Sympathico hier bei Fritz. Jeden vierten Sonntag im Monat könnt ihr uns hören. Falls ihr es mal verpasst, könnt ihr es auf AED Sounds nachhören oder auf www.fritz.de/Radio Sympathico.
1: Genau so ist das. Und mein Name ist Nina Kummer. Und ich verbringe auch neben dem Beruflichen,
0: ja,
1: verbringe ich auch viel Zeit mit dir, Lotta, privat.
0: Natürlich.
1: Ist ja auch meine Schwester.
0: Kann
1: das
0: ja auch
1: viele nicht.
0: Niemand könnte da genug kriegen. Also wirklich alle, die ich kenne, die sind so wie, gib mir mehr, bitte.
1: Ich würde gerne mal wissen.
0: Bitte.
1: Das ist sowas, das hattest du letztens auch als Thema, wenn man quasi, man würde gerne am Ende von seinem Leben einen Wrapped haben, dass man sagt,
0: ja,
1: du hast, und dann gibt es eine Auswertung von allem. Also du sagst, so und so viele Äpfel hast du in deinem Leben gegessen.
0: So viel Liter gepullert.
1: So oft hast du
0: geweint
1: vor Freude, vor Trauer. Das war der statistisch, der glücklichste Tag
0: Moment
1: in deinem Leben oder der glücklichste Moment, wo du so bist wie, vielleicht war es ja einfach ein ganz normaler Abend in einer Bar mit Freunden. Vielleicht war es ja einfach das, wo du einfach
0: wusstest nicht, das war dein glücklichster Moment.
1: Wo du einfach so warst wie, Alter, da war alles am perfektesten, nahezu perfekt. Und das war der schlimmste Tag oder so. Keine
0: Ahnung. Einfach so ein Wrapped vom Leben.
1: Und dass man da auch dann mal hat, wie viel Zeit, ich würde gerne wissen, wie viel Zeit ich prozentual
0: von deinem Leben
1: ich mit dir verbracht habe. Weil es
0: das
1: ist
0: also 90%.
1: Naja, das 99. Ding ist, es sind nicht 50, weil ich schlafe ja. Da bist du, wir schlafen ja nicht. Auf Tour schlafen wir aber in einem Bus,
0: ja,
1: oder in einem Hotelzimmer.
0: Das
1: Im
0: stimmt.
1: Urlaub schlafen wir auch oft in einem Zimmer.
0: Zu Hause schläfst du allein.
1: Zu Hause schlafe ich alleine. Wir sind jetzt nicht so oft zu Hause, aber trotzdem jetzt denke ich trotzdem
0: ja,
1: so. So, wir haben uns aber ganz lange in der Kindheit auf dem Kinderzimmer geteilt.
0: 50% mindestens.
1: Denkst
0: oder?
1: Du?
0: Also,
1: das ist schon krass,
0: weil
1: wir
0: halt
1: verbringen
0: cool.
1: ja auch wirklich fast jeden Tag, also
0: wir müssen einfach
1: die längste Zeit, wo ich dich nicht gesehen habe,
0: waren 2 Wochen.
1: Ja.
0: Ja.
1: Körperlich gesehen, aber da habe ich trotzdem jeden Tag mit dir gechattet.
0: Das stimmt.
1: Deswegen, es ist so ein bisschen, das würde ich gerne mal
0: wenn
1: ausgewertet
0: man sich
1: bekommen.
0: Wenn was zu sagen hat, Leute.
1: Oder ich hätte auch gern so, da hast du dich am meisten geekelt.
0: Ja.
1: Oder da warst du am wütendsten. Oder da, das war das Leckerste, was du jemals gegessen hast. Mäßig.
0: Ja. Die und die Person hat die meisten Glücksgefühle in dir hervorgerufen.
1: Ja, oder das war der
0: so,
1: romantischste, das war der romantischste Moment in deinem Leben.
0: Und dann wäre natürlich geil, wenn so, willst du ihn nochmal sehen?
1: dann kannst du nochmal so durchgucken.
0: Alles gefilmt mit dem Auge.
1: Oh, das
0: wär
1: muss
0: schon
1: doch
0: toll.
1: Gehen. Das ist doch jetzt nicht zu
0: ich
1: viel
0: Ich glaube, das
1: verlangen.
0: Erleben wir nicht mehr leider.
1: Ja, aber das ist...
0: Und ich finde es auch okay, weil es gibt ja, was war denn das? Das war irgendeine Kackwurststudie. Und da stand gefühlt so... So und so viel Prozent der Männer finden ungeschminkte Frauen statistisch attraktiver als geschminkte. Und da hat auch eine kommentiert, schön, was für Studien ihr macht, bevor ihr über Endometriose und generell Frauenmedizin mal.
1: Aber wenn du sagst, Kackwurststudie, das klingt auch so, als ob du da einfach noch eine Slideshow auf eine Social Media Plattform.
0: Es war eine Kackwurststudie und da war ich aber nur so, ja, okay, vielleicht ist auch okay, wenn wir unser Lebensrap nicht kriegen, wenn dafür ein bisschen mehr Endometriose-Forschung betrieben wird, wäre es okay für mich, sag ich mal ehrlich. Würde ich
1: ja, da würden ja okay auch dann finden. Wahrscheinlich, wenn man dazu ein bisschen dann auch ein Gegenmittelchen und alles mögliche, so ein paar Sachen, wo man da ein bisschen entlastet wird,
0: ja.
1: da hätte man ja dann auch

0: nicht, dass die nächste Periode überhaupt, dass die gibt.
1: Vergisst du, verdrängst.
0: Da bist du so, was, es gibt eine Periode und bist halt gerade so, und das ist aber wirklich sehr rar, weil immer irgendein Thema hat man da irgendwie immer und es ist nervig. Und das, finde ich, muss man auch mal im Radio kundtun, dass man davon genervt ist und es ist auch okay. Und falls ihr das jetzt hört und denkt, ja, endlich sagt es mal jemand, ja, wir sind für euch da, wir sind gern euer Rücken.
1: Und ich weiß, dass in meinem Rapt auf jeden Fall die glücklichsten Momente in meinem Leben natürlich diese Momente sind, wenn ich hier mit dir die Radiosendung produziere.
0: Natürlich. Also da bin ich mir 100% sicher, dass wirklich die schönsten Momente sind die, wo ich die Songs der Anita von Fritz schicke und die mir sagt, cool, ich freue mich auf morgen, morgens Aufzeichnung. Da weiß ich, ey, das ist es jetzt gewesen. Das war Peak. Ja. Peak. Und falls es euch auch gefällt, freut es uns natürlich noch mehr. Und jetzt haben wir zum Abschluss nochmal einen Song für euch mitgebracht, der meiner Meinung nach so ein übelster Sommersong ist. Also der ist so richtig vibey und man hat einfach Bock, da irgendwie mit einem schönen Getränk auf einer, im besten Fall, Dachterrasse zu stehen. Und hört den jetzt an. Und falls ihr nicht auf dieser Dachterrasse seid, dann träumt euch da einfach hin. Ansonsten hören wir uns in 4 Sonntagen wieder. Und ich freue mich. Schön, dass ihr dabei wart. Jetzt kommt hier. Nina, willst du auch nochmal Tschüss sagen?
1: Ja, ich will Tschüss sagen. Danke fürs Anhören, Leute.
0: Na,
1: und
0: klar.
1: Wir hören uns nächsten Monat wieder.
0: Und
1: hat Spaß gemacht.
0: Spaß gemacht hat's. Jetzt kommt hier wunderschön von Young St. Paul.
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1: Ihr hört Free.

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2: Um 2 Uhr mit Christine Beitsch. Bundesfinanzminister und SPD-Chef Klingbeil hat die Reformpläne der Regierung gegen Kritik verteidigt, zum Beispiel beim Thema Krankschreibungen. Der Koalitionsausschuss hatte sich vorgestern darauf geeinigt, dass eine Arbeitsunfähigkeitsbescheinigung in Zukunft ab dem ersten Tag der Erkrankung verpflichtend sein soll. Klingbeil sprach im ZDF Heute-Journal von einem Kompromiss.
3: Die Gesundheitsministerin hat schon erklärt, natürlich müssen wir das jetzt so machen, dass niemand krank zur Arbeit geht. Also da wird man jetzt gute pragmatische Lösungen finden müssen und das war jetzt gestern eine Grundsatzeinigung im Koalitionsausschuss. Niemand ist überrascht, wenn ich sage, das war jetzt kein Thema, was wir da reingetragen haben in den Koalitionsausschuss als SPD, aber es gehört zu den Kompromissen dazu und jetzt geht es darum, dass das Ganze pragmatisch umgesetzt wird, aber das werden wir hinbekommen.
2: Auch Kanzler Merz hat Kritik an den Plänen zurückgewiesen. Der CDU-Chef sagte im Ersten, die Rückkehr zur Krankschreibung ab dem ersten Tag solle die hohen Krankenstände senken. 2 Drittel der Menschen in Deutschland haben Angst, dass der Klimawandel die Lebensgrundlagen zerstört. Nach der Hitzewelle in der vergangenen Woche erwarten sie, dass die Politik mehr vorsorgt. Das zeigt der ARD-Deutschland-Trend. Demnach fordern 9 von 10 Befragten, dass mehr Geld in den Hitzeschutz gesteckt wird, beispielsweise in Schulen, Krankenhäusern und im Bahnnetz. Tausende Beschäftigte von Mercedes-Benz wollen heute in mehreren deutschen Städten gegen den Sparkurs des Autobauers protestieren. Die IG Metall teilte mit, so